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2: Ja, wunderschönen guten Morgen. Ihr hört das Morgenmagazin der Freien Radios, heute aus Leipzig. Ihr könnt das hören bei Radio Korax auf der 95,9, bei Radio Plauen Leipzig natürlich, bei Coloradio in Dresden aber auch und auch für ganz Sachsen online beim Rundfunkkombinat oder bei Radio Swupfurt in Frankfurt oder auf DRB Plus, möglicherweise auch in Swubice und bei Radio Unerhört in Marburg auf der 90,1 und auf DRB Plus oder im Livestream und auch heute bei den Freien Radios Berlin-Brandenburg auf DRB Plus und auch bei den Freien Radios in Stuttgart auf der 99,2. Herzlich willkommen. Ja, heute hören wir ganz viele verschiedene Dinge auf jeden Fall und erstmal hören wir aber Musik von der Gruppe Deep Freeze Mice, einen Song, nämlich Minstrel Radio Joghurt.

Ja, das waren die Deep Freeze Mice. Jetzt geht's auch gleich weiter. Wir haben uns nämlich so ein kleines Thema vorgenommen, auch sommerliche Festivals mit Musik von Bands, die irgendwo spielen. Und das zum Beispiel in der Zora in Open Air in Halberstadt. Die feiern auch 35 Jahre dieses Jahr. Die Zora ist ja schon ein lang existierendes soziokulturelles Zentrum in Halberstadt, das auch ziemlich wichtig ist für Halberstadt, denke ich. Und da spielen unter anderem bei diesem 20. Festival am 26. bis 28. Juni, wo 35 Jahre Zora gefeiert werden, unter anderem eine Gruppe aus Buenos Aires in Argentinien, nämlich La Fanfaria del Capitan, von denen hören wir jetzt erstmal noch ein Stück, es dann auch weitergeht mit den Nachrichten. Und die klingen so.

0: Ja, jetzt geht's weiter mit den Pixies. Die spielen nämlich auch hier in Leipzig am 1. Juli, genau gesagt, auf der Parkbühne. Wir hören ein Stück von den Pixies, Where's My Mind von der Surfer Rosa.
1: Stop.

Eine bundesweite Störung bei der Bahn hat den Fernverkehr sowie S-Bahnen am späten Dienstagabend für rund 2 Stunden lahmgelegt. Wegen einer Störung im Bahnfunk konnten Züge Bahnhöfe nicht verlassen. Fahrgäste steckten auf freier Strecke fest. Gegen 0.30 Uhr fuhren die ersten Züge dann wieder. Danach lief der Verkehr am frühen Morgen Schritt für Schritt weiter an, wie ein DB-Sprecher mitteilte. Etliche Fahrgäste im ganzen Land waren von der Störung betroffen. Der Zugfunk GSMR, Global System for Mobile Communications Railway, sei das zentrale Kommunikationsmittel zwischen den Lokführerinnen und Lokführern im Zug und den Fahrdienstleiterinnen und Fahrdienstleitern auf den Stellwerken des Netzbetreibers DB Infra Go AG. Und das ist eben, hat eben nicht funktioniert. Unter anderem am Berliner Hauptbahnhof beklagten Fahrgäste auch, dass es keine Auskünfte gab. Nach den umstrittenen Rückführungszentren in Drittstaaten wie Albanien oder Ruanda will die EU nun auch Abschiebungen von nicht anerkannten Asylbewerbern nach Afghanistan ermöglichen. Zu diesem Zweck reiste am Dienstag eine 5-köpfige Delegation der radikal-islamistischen Taliban nach Brüssel, um Gespräche mit der EU-Kommission zu führen. Nach inoffiziellen Angaben soll zu der Delegation unter anderem Abdul Kahar Balchi gehören, ein Sprecher des Außenministeriums in Kabul. Für die Einreise der normalerweise unerwünschten und mit einem Einreiseverbot belegten Taliban hatte Belgien eine Ausnahmegenehmigung erteilt. Ihr Aufenthalt wurde allerdings auf 24 Stunden begrenzt. Als Grundlage der Brüsseler Gespräche dient lediglich ein Brief von 20 EU-Staaten vom 16. Oktober 2025. Darin fordern die Länder, darunter Deutschland, die Kommission auf, bei der Abschiebung irregulärer, in Anführungszeichen, Migranten nach Afghanistan zu helfen. Zur Begründung verweisen sie auf die niedrige Rückführungsrate. Im Jahr 2024 seien EU-weit 22.870 Abschiebungen angeordnet worden, doch nur 435 Afghanen und Afghaninnen seien in ihre Heimat zurückgekehrt. Eine Rate von nur 2%. Es gehe darum, dies zu ändern, heißt es in dem Schreiben. Auf die katastrophale menschen- und frauenrechtliche Lage in Afghanistan geht der Brief nicht ein. Von Polen bis Portugal gibt es eine massive Hitzewelle zurzeit. Besonders im Süden und im Westen Europas herrschen extreme Temperaturen um die 40 Grad. In Frankreich erreicht die Hitze ein bisher ungekanntes Ausmaß. Für Dienstag rechnete die französische Wetterbehörde Météo France mit Temperaturen von bis zu 44 Grad im Südwesten des Landes. Zum Dienstag hin wurde die heißeste Nacht überhaupt seit Beginn der Wetteraufzeichnungen gemessen. Für mehr als die Hälfte des Landes besteht bereits die höchste Hitzewarnstufe Rot. In zahlreichen weiteren Regionen die zweithöchste. Auch für fast ganz Spanien gilt eine Hitzewarnung. Die spanische Wetterbehörde AEMET rief am Dienstag die höchste Alarmstufe Rot, die vor ungewöhnlicher Gefahr wegen hoher Temperaturen warnt, aus. Das italienische Gesundheitsministerium hat für 15 Städte, darunter Rom und Mailand, die höchste Hitzealarmstufe ausgerufen. Der Hitzerekord für den Monat Juni in Deutschland wird dann womöglich am Freitag gebrochen, wenn die Temperaturen auf bis zu 40 Grad steigen können. Der bisherige Rekord für den Monat Juni wurde am 30. Juni 2019 in Bernburg in Sachsen-Anhalt mit 39,6 Grad gemessen. Noch heißer könnte es am Samstag werden. Der DWD, der Deutsche Wetterdienst, erwartet dann Höchstwerte zwischen 35 und 41 Grad. Die Bundesregierung sollte aus Sicht von Hilfswerken mindestens 2,8 Milliarden Euro pro Jahr für humanitäre Zwecke bereitstellen. Das fordern Terre des Hommes und die Welthungerhilfe in ihrem sogenannten Kompass 2026, der im Laufe des Tages vorgestellt wird. Dafür müssen die von 2 auf 1 Milliarde gekürzten Mittel im Auswärtigen Amt wieder aufgestockt werden. Beide Organisationen appellieren zudem an die schwarz-rote Koalition, von den geplanten Kürzungen in der Entwicklungszusammenarbeit abzusehen. So müsse humanitäre Hilfe bedarfsorientiert, neutral und unabhängig sein und dürfe nicht Sicherheits-, Migrations- oder geopolitischen Interessen untergeordnet werden. Der jährlich erscheinende Bericht soll nach Angaben des Erstellers, der Ersteller den Kurs der Bundesregierung in Zeiten geopolitischer Krisen analysieren. Das waren die Kurznachrichten vom heutigen Mittwoch. Jetzt geht's nochmal weiter, kurz mit Musik nochmal verweisend auf ein Festival, nämlich in Frankreich ist das Paris Popfest. Dort wird die Gruppe oder der Künstler Pretzel Göring auch auftreten. Von dem hören wir jetzt ein Lied von einer neuen Single, nämlich Gelächter in der Dunkelheit. Außerdem spielt er bei der Präminale am 3. Juli in Bremen. Das ist auch ein kostenloses Festival. Wir hören Gelächter in der Dunkelheit von Pretzel Göring.

Ja, das waren die Pixies, Gelächter der Dunkelheit. Wie gesagt, beim Paris Popfest spielen die. Das ist allerdings erst im September und vorher aber schon am 3. Juli, glaube ich, in Bremen bei der Priminale. Genau, 3. Juli in Bremen bei der Priminale und am 24. September beim Paris Popfest. Wir verweisen nochmal auf dieses, auf die sommerlichen Festivals, da es sich gerade auch anbietet. Hören wir nochmal ein Stück von einer Gruppe, die auch beim Paris Popfest spielen am 24. September, nämlich die Gruppe Landehacked. Aus England kommen die und machen auch Pop tatsächlich. Und das klingt so, klingt auch ganz nett. A Million Broken Hearts.

0: Ja, das war die Gruppe Landehekt oder Landehekt. Aus England kommen die und wir machen jetzt weiter mit den Paralympischen Winterspielen. Wie könnte es auch anders sein zu dieser Jahreszeit? Passend zum Wetter der aktuellen Woche wird es um die Winterspiele gehen. Um genau zu sein, die Paralympischen WintersportlerInnen und wie sich die mediale Aufmerksamkeit um diese Spiele entwickelt hat und vor allem vor welchen Schwierigkeiten sie auch stehen. Also um solche Themen zu nennen wie Förderstellen, Sponsoren, Preisgelder oder Rente. Wir haben jetzt diesen Beitrag und einen kurzen Einblick. Der wurde im Masterstudiengang Multimedia und Autorinnenschaft der Martin-Luther-Universität erstellt. Den hören wir nun.
1: Ladies and gentlemen, the victory ceremony for the women's giant slalom sitting.
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1: Please welcome the medalists.
2: Accogliamo le vincitrici.
3: Also am liebsten würde ich sagen können, so, ah ja, ich habe ja schon alles erreicht, ich kann da jetzt hinfahren und einfach Spaß haben, aber so funktioniert halt der Leistungssport leider dann doch wieder nicht. Aber ich finde es mega schön, dass sie in Europa sind und ich das Feeling mal noch miterleben darf. Ja, das ist schon noch mal cool, wenn man irgendwie nur so kurz reisen muss und irgendwie viele Familie, Freunde irgendwie dabei sein können, die einen ja auch schon jahrelang irgendwie so mit unterstützt haben.
4: Just managed to pick that up again. 1.08, and there really are some parts of this course that some are tackling much quicker than others.
3: Ja, also ich würde schon sagen, dass es auch medial auf jeden Fall eine Bedeutung hat mehr jetzt. Also wenn ich überlege, gut, Sotschi war 2014, da war schon auch medial was los, aber ich würde sagen, das hat sich so über die anderen Spiele nochmal mehr gesteigert. Also Spiele, finde ich, sind eh immer so ein bisschen Auslöser, dass mehr Aufmerksamkeit halt da ist und sich das so ein bisschen potenziert oder zumindest vermehrt insgesamt. Also ich glaube, ganz wichtig waren zum Beispiel jetzt auch die Sommerspiele in Paris. Aber ich glaube, es ist so eine Mischung aus, dass wir Athleten halt versuchen, mehr zu fordern. Also es gibt auch immer mehr so Athletenzusammenschlüsse, egal ob jetzt olympisch oder paralympisch. Und dann aber auch, was mir also so im Sponsoring-Bereich aufgefallen ist, früher wurdest du mehr so als soziales Engagement gesehen. Also als ich, weiß nicht, 2013 Sponsorenmappen rausgeschickt habe, da kamen dann oft so Absagen mit, ja, wir engagieren uns schon sozial. Und das, klar, ich habe natürlich dann auch mehr Erfolge gehabt jetzt die letzten Jahre, aber trotzdem habe ich den Eindruck gehabt, dass da halt dann auch das Ansehen bei den Firmen ein anderes ist. Wir Sportler sind ja eigentlich schlecht abgesichert für die Zukunft, wenn man nicht gerade eine Spitzensportförderstelle hat beim Bund. Was ist mit der Rente als Sportler? Kriegt man, klar, hat eigentlich ja keinen Rentenanspruch, weil das ja nicht wirklich als Job angesehen wird, wenn man eben nicht angestellt ist. Medaillenprämien mussten wir auch immer versteuern. Es gibt zwar jetzt die Sportförderstellen beim Zoll, bei der Polizei ist es auch nicht so einfach reinzukommen. Also es gibt eigentlich gerade nur den Zoll für uns Parasportler so richtig, um da eine Sportförderstelle zu bekommen. Ich glaube, da ist noch so viel Potenzial und es wird ja jedes Wochenende Wintersport zum Beispiel gezeigt und dass man da dann nicht versucht, auch unsere Wettkämpfe halt näher an die der Nichtbehinderten zu bringen, dass halt die ganzen Strukturen schon auch, die ja schon aufgebaut wurden für die Nichtbehinderten, dass wir die auch nutzen können und dann wäre das Fernsehen vielleicht ja eh schon vor Ort. Wieso kann man das nicht alles irgendwie ein bisschen enger zusammennehmen? Das finde ich halt so schade. Wenn wir jetzt irgendwie einen Weltcup gewinnen oder so, kriegen wir kein Preisgeld. Und dabei brauchen wir Parasportler ja vielleicht noch mal mehr Geld, weil wir die Hilfsmittel, die Sportgeräte, die werden ja auch nicht von der Krankenkasse finanziert und die sind bei uns ja teilweise viel teurer als im Nichtbehindertenbereich oder kannst du nicht von der Stange kaufen. Das heißt, du brauchst dann wieder individuelle Anpassungen und bis du das halt alles zusammen hast. Also wenn man jetzt nicht gerade eine Sportförderstelle hat oder Sponsoren oder so, ist natürlich irgendwo schon die finanzielle Unsicherheit einfach gegeben. Und deswegen, ja, finde ich schon, dass da noch generell halt was passieren kann. Ja. Ich glaube schon, dass sich's verbessert hat und auch wie wir wahrgenommen werden, dass wir auch wirklich als Leistungssportler wahrgenommen werden und nicht nur so als Menschen mit Behinderung, die Sport machen. Und es können viel mehr Leute was mit Paralympics anfangen. Also so, was machen wir, was ist es? Das finde ich, hat sich auf jeden Fall verändert. Wertschätzung ist halt immer groß, wenn die Paralympics sind. Die anderen 3 Jahre dazwischen ist es halt immer so. Da fallen wir wieder so hinten runter. Aber insgesamt, glaube ich, hat sich schon viel getan. Ja.
1: Gold Medalist and Paralympic Champion representing Germany.
0: Ja, nach diesem Rückblick auf die Paralympischen Winterspiele in Italien im Frühjahr gehen wir noch ein bisschen weiter zurück. Im November besuchte nämlich eine Studentin des Masterstudiengangs Multimedia und Autorinnenschaft der Martin-Luther-Universität in Halle die Ausstellung Karl Hofer der Kunststiftung Moritzburg. Sie stand unter dem Namen Zwischen Schönheit und Wahrheit und Karl Hofer zählt zu den bedeutendsten Malern der Moderne in Deutschland. Wie seine Werke mit seinem bewegten Lebensweg zusammenhängen und welche aufstoßenden Details sich darin finden, hört ihr jetzt im kommenden Beitrag.

Oh, hier gibt es leider ein kleines technisches Problem. Jedenfalls kann es nochmal woanders probieren.

Seit ich im Herbst 2025 nach Halle gezogen bin, sehe ich regelmäßig Ausstellungsplakate, die den Bahnhofsgang säumen. Vielleicht erinnerst du dich auch an folgendes Plakat. Es zeigt eine Ölmalerei, in deren Mittelpunkt zwei flächig gemalte Gesichter stehen, die kein Zeichen von Alter aufweisen. Darunter befinden sich ihre Körper, die bis zum oberen Rücken zu sehen sind. Die Kleidung ist in Rot-, Blau- und Grüntönen gehalten und ebenso schematisch gearbeitet und lässt kaum Details erahnen. Das eine Gesicht ist der betrachtenden Person zugewendet und blickt zum linken unteren Bildrand. Es wird von einem leuchtenden Gelb ringsherum gerahmt, was an einen Heiligenschein erinnert. Das zweite Gesicht ist im Profil abgebildet und verdeckt die linke hinterliegende Gesichtshälfte. Beide Gesichter befinden sich in einem schwarzen Sichelmond mit gelbem Rand, der im Kontrast zur sonst leuchtenden Farbigkeit steht. Es wirkt, als könnte es sich um eine Person aus zwei unterschiedlichen Perspektiven handeln. Am linken, oberen Bildrand steht die Aufschrift Kunstmuseum Moritzburg. Weiter unten ist der Titel der Ausstellung Karl Hofer zwischen Schönheit und Wahrheit zu lesen. Ebenso wie die Ausstellungsdauer, die vom 21. November 2025 bis zum 15. Februar 2026 war. Im Rahmen der Ausstellung wurden gut 50 Gemälde des Künstlers Karl Hofer aus der Sammlung Arthaus aus Leipzig gezeigt. Die Werke sind zwischen 1900 und 1955 entstanden und wurden in 7 thematischen Kapiteln präsentiert. Der Mensch, Maskeraden, schutzlos und verwundet an Körper und Seele, Landschaft, Surreales, Mythologisches, Biblisches, Stillleben und Wiederholungen und Variation. Laut der Kuratorin Dr. Anke Dornbach war dies eine bewusste Setzung, weil Karl Hofers Arbeit in Kategorien besser greifbar wäre als in einer chronologischen Kuration. Bei dem zuvor beschriebenen Gemälde handelt es sich um einen Ausschnitt des Werkes Schwarzmond aus dem Jahr 1948. Es ist in seiner vollen Größe insgesamt 114,5 x 81,3 cm groß. Gemeinsam mit einer Freundin besuchte ich die Ausstellung im November. Beim Besuch in der Moritzburg überraschte mich, dass sich unter dem Bildausschnitt, der auf dem Ausstellungsplakat zu sehen ist, eine ganz neue Bildebene mit Tierwesen entfaltet, die sehr viel lebendiger als der obere Teil wirkt. Die Wesen überlagern sich teilweise und erinnern an einen Stier, eine Taube, ein Pferd und einen Vogel. Außerdem sind zwei angedeutete Menschenporträts zu identifizieren. Die Menschen bleiben, wie in fast allen Darstellungen Hofers, eher emotionslos. Sie sind prototypisch, kaum individuell und statisch. Insgesamt zeigen ungefähr die Hälfte seiner Werke Menschen, die kaum Rückschlüsse auf die Zeit zulassen.

0: Als ich wiederholt am Bahnhof bin und im Nachgang zu meinem Ausstellungsbesuch die Plakate betrachte, bleibe ich wieder stehen und frage mich, warum heißt die Ausstellung Zwischen Schönheit und Wahrheit, und beginne zu recherchieren. Auf der Webseite steht zur Ausstellung, Zitat, Karl Hofer war ein vielschaffender Maler der Moderne in Deutschland. Sein Werk spiegelt seinen von Höhen und Tiefen geprägten Lebensweg sowie seine persönliche Zerrissenheit. Auf der Suche nach einer menschlichen Wahrheit jenseits politischer und modischer Strömungen entwickelte Hofer eine eigenständige Bildsprache zwischen Expressionismus, neuer Sachlichkeit und magischem Realismus. Geprägt von eindringlicher Emotionalität, stiller Dramatik und hohem Symbolgehalt. Zitat Ende. Wo findet sich die angesprochene persönliche Zerrissenheit in seinem Werk? Ich frage andere Menschen, wo sie den Titel während des Ausstellungsbesuchs gesehen haben. Christian besuchte die Ausstellung und sah es folgendermaßen.
1: Ich habe den Titel Zwischen Schönheit und Wahrheit in einigen Bildern wiedererkannt. Besonders interessant fand ich zum Beispiel das Bild mit dem Titel Vater und Sohn, welches auf dem ersten Blick erstmal sehr harmonisch wirkte und eigentlich auch gefahrlos. Und wenn man, je länger man dann vor dem Bild stand, desto unbehaglicher wurde es auf eine Art, weil man diesen ängstlichen Gesichtsausdruck des Sohnes eben sieht, der dem Vater sozusagen in den Armen liegt. Und das verrät auch eine Art Verunsicherung, Verzweiflung. Und ja, vielleicht liegt da ja doch ein zerrüttetes Familienverhältnis vor, man weiß es nicht. Und eben dieses Bild ohne Kontext zu betrachten, wurde mit der Zeit sehr beunruhigend. Und ein ähnliches Gefühl hatte ich dann auch bei einem anderen Bild, bei dem Bild Tessiner Landschaft mit Bauzaun, wo man eben diese wunderschöne Berglandschaft im Hintergrund sieht, aber gleichzeitig die Schönheit der Natur irgendwie in Frage gestellt wird durch den menschlichen Eingriff, durch diesen Bauzaun und dieser großen bröckelnden Mauer, die man dann ja sehr dominant im Bild sieht. Und da konnte man hier und da ganz gut Bezüge erkennen zum Titel Zwischen Schönheit und Wahrheit.
0: Um dem Werk Vater und Sohn noch etwas Kontext hinzuzufügen, es entstand ein Jahr vor Karl Hofers Tod, 1955. Zum Ende seines Lebens beginnt die Farbe zunehmend an Bedeutung zu gewinnen und sie wird leuchtender und expressiver. Hofer verlor 2 von 3 seiner Söhne, einen wenige Monate nach seiner Geburt und einen im Erwachsenenalter bei einem Einbruch, bei dem er erschossen wurde. Schriftlich gibt es keine Reflexion seinerseits dazu, aber vielleicht in seinen Werken, so wie es auch Christian beschrieben hat. Das rollt Karl Hofers Leben gerade von hinten auf, also schauen wir nochmal auf die Zeit, zu der er lebte. Wie bereits erwähnt, war sein Leben geprägt von Brüchen und Zerrissenheit, doch was ist damit genau gemeint? Grob umrissen ist festzustellen, dass Hofer das Kaiserreich, die Weimarer Republik, den Ersten und den Zweiten Weltkrieg miterlebte und dann in der Bundesrepublik Deutschland lebte. 1933 äußerte er sich politisch und positionierte sich gegen die Nationalsozialisten. 1937 wurde er in der Ausstellung Entartete Kunst herabgewürdigt und seine Lehrtätigkeit und eine Akademiemitgliedschaft wurde ihm entzogen. In diesem Rahmen wurden 300 Werke von ihm aus öffentlichen Museen entfernt. Weitere 150 Gemälde, Skizzen und Notizen wurden bei einem Bombenangriff zerstört. Mathilde, seine erste Frau, die Klavier und Gesang studierte, wurde 1942 aufgrund ihrer jüdischen Herkunft in Auschwitz ermordet. 1938 gab es die Scheidung von ihr und Karl Hofer. Letzterer drängte darauf, weil er bereits in einer neuen Partnerschaft lebte. Als Grund kann aber auch der drohende Ausschluss aus der Reichskulturkammer genannt werden. Zwar begann die systematische Vernichtung jüdischer Menschen erst 1941, weshalb Karl Hofer nicht im Wissen darum auf die Scheidung drängte, dennoch muss er darum gewusst haben, dass seine Ehefrau Mathilde durch die Scheidung den Schutz durch die sogenannte Mischehe verlor und neben gesetzlicher Ausgrenzung systematischer Enteignung und gewalttätiger Verfolgung verstärkt ausgesetzt war. In der Podcast-Folge Ein großer künstlerischer Einzelgänger Karl Hofer, der am 15. Januar 2026 veröffentlicht wurde, kommt die Kuratorin Dr. Anke Dornbach zu Wort. Sie wird von Jens Trocher interviewt, der Host des Podcasts 30 Minuten Kunst ist.
2: Also ich sehe die Schönheit tatsächlich vor allem in der Ruhe, die diese Personen ausstrahlen oder insgesamt diese Ruhe und diese Harmonie, die seinen Bildern auch innewohnt. Die überträgt sich zumindest auf mich auch auf eine gewisse Art als Schönheit, muss ich sagen. Und Wahrheit, natürlich jeder Künstler sucht irgendwie nach der Wahrheit. Karl Hofer war ein Suchender. Uns war es aber auch wichtig, nach der Wahrheit in Karl Hofers Biografie zu suchen.
0: Damit spielt sie darauf an, was auch der Museumsdirektor Thomas Bauer-Friedrich dem MDR aktuell gegenüber äußert. Laut ihm wurde der Tod von Karl Hofers erster Frau Mathilde in der Ausstellung thematisiert. Und zwar fand die Ausstellungseröffnung am 20. November 2025 statt und am nächsten Tag war der Todestag von Mathilde Hofer. Das musikalische Rahmenprogramm war deshalb ihr gewidmet. Insgesamt bleibt Karl Hofer wie seine Menschendarstellung nicht ganz greifbar. Es bleibt Spielraum für Interpretationen. Ein Grund für seine wenigen Ausstellungen sind mit Sicherheit die abstoßenden Details seiner Biografie. Denn während Reisen von Hofer nach Indien wird im Ausstellungskatalog behandelt, dass er dort mindestens ein minderjähriges Mädchen missbrauchte. Dieser Fakt wird meiner Meinung nach innerhalb der Ausstellung nicht ausreichend thematisiert. Dem Museum sei es zwar wichtig, Hofers schlechten Umgang mit Frauen zu behandeln, aber meiner Meinung nach nicht ausreichend. Die Frage, die bleibt, ist, können Karl Hofers Bilder heute noch einfach nur als schön betrachtet werden oder sehen wir in ihnen auch die Brüche ihres Malers? Wer sich davon selbst ein Bild machen möchte, kann dies. Denn die Ausstellung wurde direkt für mehrere Museen konzipiert und ist vom 11. April bis zum 18. Oktober 2026 im Schloss Achberg, Kulturhäuser Landkreis Ravensburg zu sehen und daraufhin vom 7. November 2026 bis zum 28. Februar 2027 in der Städtischen Galerie Breitheim-Bissingen. Danach wird sie weiter in die Kunsthalle Rostock und auch noch nach Berlin wandern.
3: Ja, die Wanderausstellung Karl Hofers Werke ist also in Deutschland noch unterwegs, zurzeit eben im Schloss Achberg noch bis Oktober. Wer sich also selber ein Bild der Aufarbeitung Karl Hofers Leben und seiner Werke machen will, hat da immer noch eine Möglichkeit dazu. Und im Beitrag haben sich Studierende der Karl-Martin-Luther-Universität in Halle mit der Ausstellung zwischen Schönheit und Wahrheit beschäftigt und inwiefern der problematische Umgang Karl Hofers mit Frauen darin auch zu finden ist. Wir machen jetzt nochmal weiter mit Musik und zwar die Gruppe, was hatte ich jetzt vor? Ich muss nochmal kurz gucken, die Gruppe Rexbirds, die wird auch auf einem Festival spielen, nämlich in Leipzig am 4. Juli, das ist ein Samstag. Da spielen sie auf dem Toter Arm Festival, beziehungsweise Elster Festspiele heißen die, glaube ich, auch. Das sind auch mehrere Gruppen, die an diesem eintägigen Festival spielen. Das ist auf dem Wagenplatz im Süden von Leipzig, nähe des Kosbudener Sees und ganz idyllisch gelegen. Und von den Rexbirds haben wir jetzt das auch sehr idyllische Lied Leuna, das auch einen idyllischen Ort beschreibt.
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0: Wunderses, und jetzt geht es weiter mit einem Festival, das auch am Wochenende, nee, vor 2 Wochen stattgefunden hat. Das Zukunftsfestival, nämlich im Volkspark in Halle. Es hat am 12. und am 13. Juni stattgefunden unter dem Motto Streit und Zuversicht. Doch gerade für MigrantInnen gibt es gerade wenig Zuversicht, in der BRD anzukommen. Das zumindest einige Erlebnisberichte, die beim Zukunftsfestival auch präsentiert wurden. Viola Rieck arbeitet im Landkreis Mansfeld-Südharz als Trainerin für das Bundesamt für Migration und Flüchtlinge, kurz BAMF, und gibt Erstorientierungskurse und Kurse für Frauen, damit Menschen Deutsch lernen können. Gegenüber Jan von der tagesaktuellen Redaktion von Radio Korax hat sie berichtet, wie mit den MigrantInnen umgegangen wird und welche Konsequenzen das hat. Und zuerst wollte Jan aber von ihr noch einmal hören, wer sie ist und was sie tut.
1: Ich bin im Moment, wir sagen dazu, Trainerin oder auch Referentin fürs BAMF. Und seit vielen Jahren gebe ich Kurse, EOK-Kurse heißen die, Erstorientierungskurse, oder
0: Oh,
1: auch
0: hier gibt es
1: Kurse
0: nochmal
1: für
0: ein
1: Frauen,
0: technisches
1: MIA.
0: Problem. Das ist nämlich nur mono hörbar. Das Studio hier ist das alte und nicht so ganz up to date. Wir versuchen es nochmal. Nämlich, ja, das ist kein Problem. Wir können es auch Stereo hören, denke ich. Das geht nämlich auch. Genau, aber dazu muss ich nochmal kurz.
1: Ich bin im Moment, wir sagen dazu, Trainerin oder auch Referentin fürs BAMF. Und seit vielen Jahren gebe ich Kurse, EOK-Kurse heißen die, Erstorientierungskurse, oder auch Kurse für Frauen, MIA-Kurse, werden alle vom BAMF bezahlt, damit die Menschen Deutsch lernen können oder Deutschland verstehen.
2: Ich meine, wir haben heute hier gesessen. Also ich habe ja nur jetzt diese eine Veranstaltung mitbekommen von zwei, sagen wir mal, Menschen mit migrantischem Hintergrund, die hier versuchen, politisch aktiv zu sein und dann über die ganzen Probleme geredet, die so in der Form auch für mich schockierend neu waren, die es da mit dem Alltag gibt. Du hast ja damit in deinem Arbeitsalltag massiv zu tun, in Mansfeld-Südharz, ne?
1: Ja, es gibt mit Sicherheit viele Menschen dort, die nicht bösartig sind und die auch unterstützend sind, weil das erfahre ich schon auch. Bloß über die Menschen wird halt nie geredet. Und was man erfährt, ist halt, wenn man auf der Straße geht mit einer Gruppe Migrantinnen oder Migranten, dass man eben zum Teil beschimpft wird. Und das ist unschön, weil man kann ja kommen, man kann sagen, so meine Meinung ist das und das, aber einfach Menschen auf der Straße beschimpfen. Das finde ich schon unter allem Niveau. Also das ist für mich einfach kein Dialog und kein Umgang miteinander. Ich gehe ja auch nicht hin zu irgendwelchen Leuten und sage mir, passt deine Nase nicht, hau ab. Mache ich auch nicht, weil es ist ein Mensch und ein Mensch hat ein Minimum an Respekt verdient.
2: Um ein größeres Niveau als das geht es ja eigentlich gar nicht bei der Geschichte. Die Atmosphäre, wie du sie geschildert hast hier, scheint eigentlich sehr bedrückend zu sein. Das ist ja nun keine einmalige Geschichte und keine Straßenszene, die sich so mal hin und wieder abspielt, sondern scheint dort gewissermaßen Dauerbrenner zu sein in der Gegend, oder?
1: Naja, nicht alle meine Teilnehmer oder so berichten davon, aber es gibt halt, na, 5, 6 Beispiele habe ich schon in diesem Kurs auch letztes Jahr gehabt. Und das finde ich schon viel, weil es werden zum Beispiel Kinder in der Schule geschlagen, es werden im Bus Kinder beleidigt oder am Bahnhof Kinder beleidigt, die anders aussehen, auf dem Spielplatz von anderen Kindern. Und wo haben es die anderen Kinder her, von deutschen Kindern? Wahrscheinlich von Eltern, schätze ich jetzt. Also von irgend, weiß ich nicht. Also von Erwachsenen mit Sicherheit. Denn wenn nicht irgendjemand sowas äußert, werden es die Kinder nicht lernen. Und dieser Hass, der da aufkommt, der ist mir eigentlich unverständlich, weil zum Beispiel wir Essen aus der ganzen Welt beziehen, ja, oder viele gehen zum Italiener essen und finden das cool oder zum Griechen und sagen da auch nichts dagegen. Und es gibt auch ganz viele, sage ich jetzt, Arbeitgeber in Deutschland, die nicht deutscher Herkunft sind, die deutschen Arbeitsplätze geben. Also ich kann es nicht wirklich ganz verstehen. Es gibt natürlich Fälle, die böse sind. Es gibt immer kriminelle Menschen. Da gibt es deutsche Kriminelle und es gibt auch Menschen, die nicht in Deutschland zu Hause sind, die kriminell sind, aber hierher kommen. Das gibt es natürlich immer. Und da bin ich dagegen. Deswegen bin ich dafür, dass man das Grundgesetz umsetzt, nämlich erstens Respekt. Ich respektiere andere Menschen. Da würde ich sowieso keinen angreifen, wenn ich andere respektiere. Wenn ich das Grundgesetz nicht respektiere, muss ich halt mit dem Gesetz oder mit der Härte des Gesetzes rechnen. Das ist halt so. Das gebe ich in diesen Kursen auch kund. Und wenn jemand zum Beispiel in meinem Kurs irgendeinen anderen Teilnehmer beleidigt, rassistisch zum Beispiel, weil eben der eine hat eine weiße Hautfarbe, der andere hat eine schwarze, und der Weiße mit nicht deutscher Herkunft beleidigt den Schwarzen mit nicht deutscher Herkunft, dann ist für mich das genauso, wie wenn ich das zwischen zwei anderen Menschen, die vielleicht eingebürgert sind, machen würde. Ich würde sagen, noch einmal, gibt es einen Ärger. Wenn das nochmal passiert, beim zweiten Mal sage ich, okay, ich hole die Polizei. Das darf ich, weil das ist eine Bildungsmaßnahme und in so einem

0: offiziellen Kontext muss ich dafür stehen, dass ich das Grundgesetz umsetze. Und das heißt, es wird nicht beleidigt. So, und dann hat eben der Mensch, der auch nicht deutscher Herkunft ist, aber weil Hautfarbe weiß hat, hat dann ein Problem, logischerweise. Aber das würde ich für jeden Menschen gleich machen, egal wer beleidigt wird. Ist es jemand mit Behinderung, wie eine Freundin von mir, eine Deutsche, die in Halle zu Boden gestoßen wurde von einem anderen deutschen Mann, einfach nur, weil es geil war, hat er gesagt, als Antwort. Ich würde immer für diese Menschen eintreten, die nicht gerecht behandelt werden.
1: Hat es schon mal umgekehrte Fälle gegeben, dass ein dunkelhäutiger Mensch einen hellen Menschen beleidigt hat, rassistisch oder dergleichen?
0: Also ich habe selber in meinen Kursen nicht erlebt, weil... Also ich glaube, dass die Menschen mit dunkler Hautfarbe, die, wo man erkennt, die sind definitiv nicht von hier, die sind sehr zurückgezogen wieder, leider. Wir wissen es ja von Karamba Diaby auch, was er manchmal aushalten musste. Ich kenne ihn schon sehr, sehr lange und habe das auch verfolgt, weil wir haben zum Beispiel zusammen Bildungsmaßnahmen gemacht, auch in Schulen. Auch mit Mohammed habe ich das zusammen gemacht. Wir haben zum Teil eine gleiche Ausbildung, interkulturelle Trainerausbildung gemacht. Und es gab Zeiten, da war es einfach offener und war gerechter. Es war eine gerechtere Zeit. Und die letzten Jahre sind leider Gottes durch Hass und Hetze wirklich extrem geworden. Und ich finde, es lenkt vom tatsächlichen Problem ab, weil es gibt aufgrund der Weltlage, aufgrund der Weltpolitik genug Probleme, die wir handeln müssten. Das Energieproblem oder das Klimaproblem oder wir haben einen Haufen ältere Menschen und zu wenig junge Leute. Wir müssten eigentlich was tun, dass die Rente wieder erarbeitet wird und dass die Leute alle in der Rente gut davon leben können. Und das sind für mich Probleme, die sind dann immer unten drunter und keiner spricht groß mehr drüber, weil es nur noch Hass und Hetze gibt oder vordergründig viel Hass und Hetze gibt. Das ärgert mich zum Beispiel.
1: Was natürlich auch eine Methode sein kann, gewisse Probleme zu überspielen, sozusagen an den Rand zu drängen. Nun hast du dann auch erzählt, dass eben das bis in die Ämter geht, die Problematik. Also du denkst, auch in Ämtern sitzen Leute, die sozusagen es mit dem Grundgesetz nicht allzu genau nehmen.
0: Ich sag mal so, in Ämtern und überall gibt's ja Menschen, die sind alle bunt durcheinander, logischerweise, und haben auch verschiedene Weltanschauungen. Aber ich finde, wenn man in einem Amt tätig ist, muss man auf dem Grundgesetz basierend handeln. Und dann kann man nicht seine eigene Meinung kundtun oder seine Laune, die man gerade hat, und Leute beleidigen oder Leuten sagen, was willst du denn hier, geh nach Hause. Das ist nicht Art des Amtes. Erst muss man anders sprechen und muss quasi das Gesetz umsetzen. Das ist okay, wenn jemand sagt, jemand hat gegen das Gesetz verstoßen, bin ich dafür, dass der nicht bleibt. Oder er muss zumindest gerecht nach dem Gesetz so behandelt werden, wie wir das in unserem Land handeln oder händeln. Es darf aber nicht so sein, dass wenn ich mitgehe zu so einer Beratung, ich gleich mit in Sippenhaft genommen werde, weil ich bin zu nett zu diesen Ausländern, weil ich einen Kurs mache. Also das kann überhaupt nicht sein. Diese Kurse sind vorgesehen für Menschen, die Deutschland müssen, weil sie ihren Job suchen oder eine Ausbildung kriegen wollen oder weil sie geflüchtet sind, weil aufgrund wie Syrien, wissen wir, ja, da Krieg herrscht und die Kurden massiv verfolgt werden, dann gibt es eben Menschen, die flüchten. Aus meiner Familie sind übrigens auch Menschen weg aus Deutschland. Vor vielen, vielen Jahren, die sind nach den USA gegangen und sind irgendwo in Kalifornien untergekommen. Also es ist nicht nur so, dass immer nur Leute zu uns kommen. Es gab auch Zeiten, da sind sehr, sehr viele Menschen weg aus Deutschland. Und ich möchte nicht diese Zeiten unbedingt zurückhaben.
1: Hast du noch einen Fall berichtet von einem bekannten, eigentlich sehr hoffnungsvollen Fall, der viele Angebote hat oder drei zur Ausbildung, auch zum Lokführer. Und der wurde jetzt einfach urplötzlich ausgewiesen.
0: Ja, das ist natürlich sehr ärgerlich. Ein junger Mann gewesen. Der kam eigentlich aus Kiew, ist im Bombenhagel geflüchtet dort, als dieser Angriff war, weil das in der Kiewer Universität war. Er da hat angefangen, da zu studieren. Und ganz, ganz viele Studenten sind dann da weg und sind geflüchtet, weil die aus dem Bombenhagel weg mussten. Und der ist über irgendwelche Wirren quer durch Europa gereist, weil der war noch nicht mal 18. Der war, ich glaube, hatte so einen Vorbereitungskurs und das ging wohl dort, dass man so einen Vorbereitungskurs macht und dass man dann dort sich einschreibt zum Studium. Da musst du ja auch dort Sprache lernen und alles sowas. Und der ist leider, sag ich jetzt leider, gelandet, nicht wie seine Kollegen in anderen Gegenden von Deutschland, sondern ist über irgendein europäisches Land weitergereicht worden durch irgendwen und ist dann nach Deutschland gekommen. Der war zu jung, der war einfach nicht... Weiß ich nicht, der konnte noch nicht selber alles entscheiden, ne, und ist so durchgereicht worden. Und ich glaube, knapp, er war dann gerade 18 geworden, da wurde er, ich glaube, über Schweden nach Deutschland, oder ist er gekommen über Deutschland. Und das Problem war, dass er irgendwo ja, er wollte einfach weiter studieren, er wollte eigentlich dieses Studium machen. Und zurück konnte er nicht, weil das haben wir gesehen, es dauert immer nur an der Krieg. Also ist er verteilt worden. Er ist dann irgendwie, also aus irgendwelchen, wie Mamat vorhin sagte, dieser Schlüssel, dieser Aufteilschlüssel.
1: Königsteiner Schlüssel, ja.
0: Königsteiner Schlüssel, genau. Er ist dann eben gekommen nach Sachsen-Anhalt und saß dann eben in Eisleben. Und auch wenn wir alles versucht haben mit der Integration, er hat seinen B1-Kurs bestanden, der hat in einer Fußballmannschaft gespielt, die waren happy, ihn zu haben, weil er sehr gut war, in einer lokalen Fußballmannschaft. Er hat trotz aller Traumata, der hatte ja doch allerhand erlebt da in Kiew durch diese Bombenhagel als junger Mensch, er hat keine Chance bekommen. Er hat 3 Briefe bekommen. Als er abgeschoben wurde, hat er große Angst gehabt, logischerweise. Er wurde immer beschimpft von dieser einen Person in der Ausländerbehörde, hat mir gesagt, ihm wurde immer wieder gesagt, er soll gehen, er hat kein Bleiberecht. Aber hätte er vielleicht gehabt, wenn er eine Ausbildung gekriegt hätte, weil er war ja noch jung und Fahrer werden überall gesucht, bei der Bahn, als Busfahrer oder so. Und er wollte gerne eine Ausbildung machen. Obwohl er eigentlich eine technische hätte auch haben können, ja. Er hat dort eine technische Schule besucht in seinem Heimatland und war auch ein sehr guter Schüler. Also es war jetzt keiner, der irgendwie nichts wollte oder so. Und das Ding ist, wir haben das kommuniziert mit der Ausländerbehörde. Bitte noch warten, bis die Antworten kommen von den Firmen, wo er sich beworben hat. Es kamen 3 Zusagen, aber kurz zuvor ist er abgeschoben worden. Und das ist natürlich sehr ärgerlich. Das ist auch sehr ärgerlich für die Firmen hier, wenn die jetzt wen haben. Also mir ist das nicht einmal nur passiert, dass Menschen diese Ausbildung nicht machen dürfen, weil man eben davon ausgeht, die werden sowieso noch abgeschoben. Das kann nicht sein, dass man quasi die Zukunft in die Gegenwart holt und sagt, die kriegen jetzt die Ausbildung nicht, weil die werden sowieso irgendwann abgeschoben. Das ist absurd für junge Leute, weil das Gesetz sieht vor, dass ein junger Mensch eine Ausbildungsduldung beantragen darf, wenn er einen Ausbildungsplatz hat. Das gibt es per Gesetz, also kann ich nicht dagegen handeln einfach. Wenn ich natürlich so handle, dass ich das gar nicht erst zulasse, dass derjenige die Ausbildungsduldung stellen kann, den Antrag, dann verhindere ich damit natürlich das, was per Gesetz eigentlich vorgesehen ist. Und das geht für mich nicht.
1: Sie vermuten, dass das eine Art Absicht war, die dahinter steckt, dass die Person da, die das gemacht hat, ihre persönliche Weltanschauung da, sich da Dinge da durchgesetzt hat.
0: Das sehe ich so, ja. Ich sehe das so. Weil selbst wenn ich neutral handle, dann kann ich ja sagen, ich bin dagegen, ich mag solche Menschen nicht. Das kann alles sein. Dann muss ich entweder versuchen, nicht auf so einem Platz zu arbeiten, wo mir das ständig passiert, wo ich ständig damit konfrontiert werde, oder ich muss so ehrlich sein und muss sagen, okay, ich mag Sie nicht, Sie sind hier ein Ausländer, ich mag keine Ausländer, aber meine Vorschrift ist, ich muss Ihnen das sagen, Sie könnten eine Ausbildungsduldung beantragen. Aber wenn die Information gar nicht gegeben wird, dann können die jungen Leute das nicht wissen, ne? Wenn die nicht informiert werden, was steht ihnen zu. Und das sind halt so Sachen, die ärgern mich halt. Und ich finde, wenn wir in ein anderes Land gehen, und ich habe auch woanders gelernt, ich habe auch woanders gearbeitet, bin aber privilegiert in dem Sinne, ich war selbstständig oder ich war, ja, zu der Zeit war ich noch selbstständig. Ich habe zum Beispiel in Italien gelernt, bei einem Koreaner, der in Sibirien gelebt hat oder so. Also ich habe viele Menschen kennengelernt, bunte Menschen, die mich akzeptiert haben und die nicht mich gleich in die rechte Ecke gestellt haben, weil ich aus Deutschland kam. Also man hat auch mit mir geredet und hat mich akzeptiert. Also warum sollen wir das nicht auch so machen?
1: Ich meine, da muss man dazu sagen, der junge Mann kam nicht aus Ukraine, sondern kam aus Namibia, nicht wahr?
0: Ja. Ursprünglich aus Namibia, ist aber geflüchtet aufgrund des Bombenhagels nach Europa und ist dann durch irgendwelche, weiß ich nicht, welche Wege das nimmt. Also das sind Chaoswege, die zum Teil durchmachen.
1: Mhm. Und er hat auch in Namibia Probleme?
0: Ja, ich habe vor 2 Tagen mit ihm geschrieben und gesprochen. Also er wollte sich jetzt bewerben in Japan bei einer Universität, weil er kann das. Aufgrund seiner Ausbildung. Aber das Problem ist jetzt, dass Japan dann sagt, naja, er müsste erstmal nachweisen, dass er, wenn er also abgeschoben ist, ist er ja kriminell, gilt er ja als kriminell. Und da muss er erstmal nachweisen, von irgendwelchen Schreiben soll er jetzt beibringen, dass er nicht kriminell ist. Aber wie sollen wir das machen? Wer abgeschoben wird, gilt als kriminell in Deutschland. Das ist jetzt ein richtig großes Problem. Und das heißt, er kann nicht mehr an die Universität. Das ist halt schwierig. Also für junge Menschen, die unter 27 sind, ist das wirklich richtig schwierig. Zumal, wenn es einer ist, der wirklich wollte, der B1 geschafft hat, der ja dann eigentlich laut Webseiten, die man besuchen kann in Deutschland, wo man recherchieren kann, dem dann empfohlen wird, auch von Seiten von der Prüfungskommission, sehen Sie zu, dass Sie jetzt B2 machen für eine Ausbildung. Wenn einer das alles beachtet und das mitmachen möchte, warum soll man den denn wir abschieben? Wir brauchen doch junge Menschen. Wir brauchen doch auch Leute, die arbeiten. Wir haben zu viele Rentenfälle. Wir werden immer mehr Rentenfälle in Zukunft, ne? Und zu wenig junge Leute. Also wir brauchen doch welche, wo wir sicher sind, die wollen lernen. Warum schiebt man die dann ab? Das versteht kein Mensch.
2: Das sagt Viola Rieck, die beim Landkreis Mansfeld-Südharz als Trainerin für das Bundesamt für Migration und Flüchtlinge, kurz BAMF, arbeitet. Jan von der tagesaktuellen Redaktion von Radio Korax hat sich mit ihr über den Umgang mit MigrantInnen und welche Auswirkungen dies hat unterhalten. Und wir hören jetzt nochmal Musik, nämlich von der Gruppe Ujizme Doma. Die spielen nämlich auch in nächster Zeit verschiedene Konzerte. Unter anderem spielen sie eben in Zielebsko in Polen am 27. Juni. Das ist jetzt der Samstag auf dem Ultra Chaos Picnic Festival. Und dann spielen sie aber auch noch, wenn ihr das nicht schaffen solltet, in verschiedenen anderen Festivals, nämlich zum Beispiel beim Beneficzny Festival Pecka 2026 in der Hrad Pecka, also Stadt Pecka, am 26. Juni in Tschechien ist das. Ich bin auch noch andere so ältere Gruppen, wie zum Beispiel Subineti, die sind auch aus den so Punkbands der 80er Jahre hervorgegangen, und bei Ujizme Doma ist das auch der Fall. Die sind aus der Punkband FBB hervorgegangen. Auch ganz interessante Entwicklung, die die Gruppe so genommen hat. Das versuchen wir auch direkt von Schallplatte zu hören.

Ja, das geht leider nicht. Der Schallplattenspieler scheint nicht angeschlossen zu sein. Dann geht's weiter mit Musik von einer anderen Anbieterplattform. Utis mit haben wir nämlich auch so noch da. Die spielen, wie gesagt, mehrere Konzerte jetzt und eine wirklich gute Liveband, auch Utis mit Doma, die schon seit langer Zeit eben immer wieder live spielen. Ich habe sie in Prag jetzt gesehen, letztes Jahr. Sehr gute Gruppe auf jeden Fall. Wir hören das Stück Naviak von ihnen jetzt.

Ja, die Gruppe Uchis Madoma aus Tschechien spielen am Freitag beim Benefiz-Schneefestival Pecka 2026 und am Sonnabend dann in Czelepsko beim Ultra-Chaos-Picknick-Festival in Polen ist das bei Czelepsko. Und wir machen jetzt weiter nochmal mit Kurznachrichten. Die Antidiskriminierungsstelle des Bundes hat die Entscheidung eines Strandbads im sachsen-anhaltinischen Halle kritisiert, Menschen ohne ausreichende deutsche Kenntnisse nicht mehr einzulassen. Das Argument, es ginge um Sicherheit und Badregeln, erscheine nicht stichhaltig, sagte deren Sprecher Bickerich dem Deutschlandfunk. Viele Bäder mit internationalem Publikum arbeiteten seit Jahren mit Piktogrammen, die Menschen ohne Deutschkenntnisse gut verstünden. Auch international sei dies weitgehend Standard. Der Geschäftsführer des hallischen Strandbads Nobel hatte mit Verweis auf die Sicherheit der Badegäste mit konsequentem Handeln argumentiert. Auch die Deutsche Lebensrettungsgesellschaft indes hält die Entscheidung für nicht vertretbar, auch wenn sie auf den ersten Blick verständlich sei. Ein DLRG-Sprecher sagte dem Magazin Der Spiegel, Sprachbarrieren seien ein Risikofaktor. Es bestehe aber auch die Gefahr, dass Menschen auf offene Seen oder Flüsse ausweichen, wo Unglücksrisiken erheblich größer seien. Auch die Deutsche Gesellschaft für das Badewesen betonte, das Nichtverstehen von Sicherheitsanweisungen sei eine der größten Herausforderungen. Die Stadtverwaltung forderte das Strandbad inzwischen zur Rücknahme der Einlasskontrollen auf. In Berlin wird heute ein Lagebild zum Ausmaß der Islamfeindlichkeit in Deutschland vorgestellt. Das zivilgesellschaftliche Bündnis CLAIM präsentierte in der Bundespressekonferenz seine Jahresbilanz für 2025 zusammen mit dem Leipziger Professor für Religionssoziologie Gerd Pickel und dem Vorsitzenden des Verbands Binationaler Familien und Partnerschaften Said Hashemi. Den Angaben zufolge werden Taten oberhalb und unterhalb der Strafbarkeitsgrenze erfasst. Die Zahlen stammten unter anderem aus 11 Melde- und Beratungsstellen sowie aus Polizeimitteilungen. Anfang des Monats hatte CLAIM allein für Berlin mit fast 1000 antimuslimischen Vorfällen einen Höchststand registriert. Die Dunkelziffer dürfte höher liegen, da vieles weder gemeldet noch angezeigt wird. Integrationssenatorin Gisel Teppe von der SPD sagte, die Zahlen schockierten sie. Claim-Geschäftsführerin Hanano erklärte, besorgniserregend sei, dass viele die Erfahrungen betroffener Menschen noch immer relativierten oder in Frage stellten. Das führe zu Verunsicherung, Rückzug und Schwäche des Vertrauens in die staatlichen Institutionen und in Politik. Der Sozialverband Deutschland begrüßt den Vorschlag, Minijobs künftig nur noch Schülern zu ermöglichen. Vorstandsvorsitzende Michaela Engelmeier sagte dem MDR, die bisherige Regelung sei vor allem eine Armutsfalle für Frauen in Teilzeit oder Minijobs. Kritik an der Neuregelung kommt vor allem aus der Wirtschaft. Jan Pasemann vom Arbeitgeber- und Wirtschaftsverband Sachsen-Anhalt hat kritisiert, dass Betrieben dadurch die Flexibilität genommen werde. Ja, das waren erstmal die Kurznachrichten nochmal vom heutigen Dienstag. Und wir hören nochmal Musik und zwar nochmal von verweisend auch auf ein Festival, nämlich das Monte Paradiso Festival, das in Pula in Kroatien stattfinden wird. Das 34. genau gesagt ist das schon am 30. Juli und am 1. August findet das da statt. Und da spielen unter anderem eine Gruppe aus Brasilien, nämlich die Gruppe Punho de Mahin. Die kommen, wie gesagt, aus Brasilien und wir hören von ihnen das Stück Navio Negreiro.

Ja, die Gruppe Punho de Mahin aus Brasilien spielen beim 34. Monte Paradiso Festival in Pula. Das ist übrigens sehr idyllisch gelegenüber der Adria, oberhalb der Adria, so 15 Minuten eigentlich nur von der Adriaküste entfernt. Und es ist auch ein sehr idyllisches Festivalgelände, so eine alte Kaserne, unweit von so alten Festungsanlagen auch. Und ein sehr idyllischer Ort eigentlich, dieses Pula. Kann man auf jeden Fall empfehlen. Das geht bis zum 1. August noch dann das Festival in Pula, wie gesagt. Wir machen jetzt weiter mit weiteren Ausgehtipps, die etwas näher gelegen sind, nämlich zum Beispiel in Halberstadt, das ist ja jetzt das 35 Jahre Zora Festival am Wochenende, aber jetzt am heutigen Mittwoch ist schon in der Zora auch eine Lesung, nämlich Tanz auf dem Vulkan, das Buch Tanz auf dem Vulkan wird da vorgestellt. Da geht es um widerständige Punkfrauen in der DDR. Das wird von Gerald Prochop vorgestellt und wurde auch vor kurzem beim Hirnkost Verlag veröffentlicht. Und es wird hier in der Zora in einer multimedialen Lesung vorgestellt. Und ihr könnt auch einen Beitrag dazu auf freieradios.net von Radio Korax hören, wenn ihr möchtet. Da sind die auch archiviert. Und es geht heute um 19 Uhr los in der Zora in Halberstadt. Dann haben wir noch was weiteres, nämlich in Halle stattfinden wird ein Theatererlebnis am Peisnitzhaus auf der Waldbühne. Da wird nämlich am heutigen Mittwoch ab 10 Uhr schon ein Jugendroman von Astrid Lindgren vorgestellt. Dieser Jugendroman erzählt das Theatererlebnis, erzählt das märchenhafte Abenteuer von der neugierigen Räubertochter, die wächst zwischen raubbeinigen Räubern mit großen Herzen auf. Bald schon zieht es sie nach draußen in den Matisswald mit seiner überwältigenden Natur voller guter und böser Überraschungen. Schnell gewinnt sie eine eigene Vorstellung ihrer Zukunft, die ihr bisheriges Weltbild ins Wanken bringt. Ja, dieser Jugendroman von Astrid Lindgren wird am Theater an der Waldbühne am Peisnitzhaus vorgestellt, ab 10 Uhr heute. Dann ein weiteres Event am Lux-Kino am Zoo. Da gibt es den Film Kleinkill, ein Schafskrimi zu sehen. Heute ab 16 Uhr. Da geht es um den Schäfer George. Der liest seinen geliebten Schafen jeden Abend Krimis vor und nimmt an, dass sie kein Wort davon verstehen. Doch als ein mysteriöser Vorfall das friedliche Leben auf der Farm durchbricht, wird den Schafen bewusst, dass sie selbst nun die Ermittlungen übernehmen müssen. Dann haben wir noch ein paar Ausgehtipps für die Menschen in Leipzig, von wo das Morgenmagazin heute kommt. Im Sinneding zum Beispiel ist heute ab 19 Uhr auch ein Vortrag und eine Diskussion über Argentiniens Entwicklung unter Präsident Javier Milei, dessen ultraliberale Politik und die Folgen für Wirtschaft, Demokratie und Gesellschaft. Und das wird auch verdolmetscht in deutsch und spanischer Sprache. Ist heute um 19 Uhr im Sinneding in der Karl-Heine-Straße 83 in Leipzig. Dann noch ein weiterer Vortrag ist im Interim in der Demmeringstraße 32 am heutigen Mittwochabend ab 19 Uhr. Da geht es um rechte Strukturen in und um Leipzig und ja, Protestgeschehen, Subkultur, besonders Kampfsport und Rechtsterrorismus. Heute ab 19 Uhr im Interim in der Demmeringstraße 32 in Leipzig. Und in Berlin, da habe ich auch noch was rausgesucht. Das vierwöchige Flinter Empowerment Self-Defense Course gibt es da ab 18:30 Uhr heute. Und da kann man sich anmelden über mavogerman@proton.me. Und das ist auch über den Veranstaltungskalender stressfaktor.squadnet nochmal genauer zu betrachten. Das kostet 30 bis 80 Euro allerdings. Dann gibt es noch im Beiz in der Schönhauser Allee 26a eine Lesung mit Henrik Gericke, der zuletzt Tanz den Kommunismus herausgegeben hat, ein Buch über Punk in der DDR. Der liest aus seinem aktuellen Manuskript Der Raum ist aus den Fugen. Und zwar eben im Beiz ab 19:30 Uhr heute Abend in der Schönhauser Allee 26. Dann wird er außerdem Henning Rabe lesen aus seiner im Mai erschienenen Agentensatire Einsatz im Donetsk, wie ich den Krieg verhinderte. Ebenfalls im Beiz in der Schönhauser Allee 26a heute Abend ab 19:30 Uhr. Dann gibt es noch ein Konzert aus Berlin, nämlich mit ja, Pleakness, das Punk aus Paris, und Mundo en Guerra. Die spielen heute Abend im ja, Fischladen in der Rigaer Straße 83 in Berlin. Außerdem ist aber in Leipzig auch gerade die jüdische Woche. Da gibt es auch zahlreiche Veranstaltungen. Da kann ich euch auch noch mal kurz ein bisschen einen kleinen Überblick geben, was da heute sein wird. Das sind nämlich einige Veranstaltungen auch am heutigen Mittwoch und am gestrigen Dienstag war ich auch bei zwei Veranstaltungen, wo ich auch Gespräche geführt habe. Das ist so eins der Themen, die mich jetzt in der nächsten Stunde auch beschäftigen werden. Und heute Abend sind da verschiedene ja, Lesungen oder Vorträge auch. Heute ab 18 Uhr zum Beispiel ist in der Galerie für zeitgenössische Kunst eine Buchpräsentation mit Mandy Geert.
Die hat ausgehend von einem relativ übersehenen Gedenkort in Markkleeberg im Landkreis Leipzig den Spuren der Holocaust-Überlebenden Dr. Sahava Shash-Dessel gefolgt. Auf Reisen zu den Stationen dieser Nachkriegsgeschichte hat sie dabei auch Gedenkorte, Gebäude, Landschaften und andere Spuren der Vergangenheit und eben auch die Biografie verfolgt dieser Holocaust-Überlebenden. Und die Präsentation dieser neuen Publikation You Are Looking at One, Kartografie in Erinnerung, wird da im GFZK, in der GFZK heute Abend ab 18 Uhr vorgestellt. Das Ganze ist auch im Hendrich und Hendrich Verlag als Buch erschienen. Und auch die Memoiren, die Biografie dieser Holocaust-Überlebenden Dr. Sahava Shash-Dessel sind auch im Hendrich und Hendrich Verlag erschienen. Dann geht es auch heute um jüdische Migration, das Beispiel der Zuwanderung aus der ehemaligen Sowjetunion im Treffsbau an der HTWK in Konnewitz, Haus A. Das ist ab 17.15 Uhr heute ein Vortrag über jüdische Migration aus der ehemaligen Sowjetunion. Und dann ist auch noch ein empfehlenswertes Konzert heute Abend, und zwar mit Uncle Acid and the Deadbeats. Das findet im UT-Konwitz heute Abend statt in Leipzig, und davon hören wir jetzt auch nochmal kurz ein Musikbeispiel. Uncle Acid and the Deadbeats. Das klingt so, sie kommen aus Cambridge in England.

0: Das waren Uncle Acid and the Deadbeats im Mutikonwitz heute Abend. Jetzt geht's weiter mit der jüdischen Woche in Leipzig, denn die findet noch bis zum Sonntag hier statt, bis zum 28. Juni und ist schon am 21. Juni auch losgegangen. Und wir hören jetzt einen Beitrag, der sich auf eine Veranstaltung am Montagabend bezieht. Da hatte ich mit Dr. Avishai Golz gesprochen. Der war in der Stadtbibliothek zu Gast und der ist Nachkomme einer Leipziger Shoah-Überlebenden. Und er hat sich auf die Spurensuche seiner Vorfahren gemacht und über diese Suche auch ein Buch geschrieben, nämlich Ich suche nach meiner Familie. Und wir haben mit ihm gesprochen. Das hören wir nun. Avishai Golz hat 2019 in hebräischer Sprache das Buch Ich suche nach meiner Familie veröffentlicht, das dann 2022 auch in deutscher Sprache übersetzt wurde und jetzt auch wurde es ja präsentiert in den städtischen Bibliotheken. Ein bisschen hat es mich auch erinnert an die eher belletristischen Versuche von Samuel Agnon, der ja Literaturnobelpreisträger war und auch zwei Bücher geschrieben hat, die in Leipzig angesiedelt sind zur Zeit des Ersten Weltkriegs, als Samuel Agnon auch tatsächlich dort war. To the Stays, das einmal bis zum heutigen Tag und dann noch Herr Lublins Laden, wobei Herr Lublins Laden wesentlich bekannter ist. Beide schildern das Leipzig der Zeit vor dem Ersten Weltkrieg und während des Ersten Weltkriegs und schildern aber auch so eine Art Rückkehr nach Leipzig, weil auch Samuel Agnon hatte zahlreiche Verwandte in Leipzig, eigentlich auch aus Galizien waren die meisten eingewandert und ja, schildert auch so eine Art Herantasten an dieses Leipzig, das einerseits ihm fremd ist, aber dann auch doch sehr vertraut und das auch eine große jüdische Gemeinde hat. Und so ähnlich ist das auch mit dem Buch von Avishai Golz, das Ich suche nach meiner Familie, erzählt auch nur zum Teil die Geschichte tatsächlich seiner Familie, aber auch das Wiederankommen in Leipzig eben in einer Zeit der 2000er Jahre, als das eben möglich war, weil Avishai Golz, der als HNO-Arzt gearbeitet hatte, in Ruhestand getreten war. Und so geht es wahrscheinlich oder erging es wahrscheinlich vielen Nachkommen, Nachfahren von Menschen, die jüdisch waren und mal in Leipzig gewohnt hatten, dass sie das erst sehr spät für sie vielleicht möglich war, weil die Eltern, die vielleicht traumatische Erfahrungen gemacht hatten, nicht darüber reden konnten, über diese Zeit in Leipzig und die Vergangenheit und dass dann erst spät diese Menschen vielleicht darauf gekommen sind, dass man da doch einen Bezug zu hat, zu dieser Stadt. Es waren jedenfalls viele Nachkommen auch von ehemaligen Leipzigern und Leipzigerinnen da zur Lesung, weil gerade auch das Besuchsprogramm wieder läuft zur jüdischen Woche. So, jetzt bin ich bei einer Veranstaltung im Rahmen der jüdischen Woche und einer der veranstaltenden Vereine ist auch der Tor nach Zion e.V. Das hat mich auch ein bisschen neugierig gemacht. Du bist damit involviert, stell dich vielleicht kurz selber mal vor und den Tor nach Zion e.V.
1: Ja, mein Name ist Maria Hoffmann. Mein Mann und ich, wir haben vor 23 Jahren den Verein Tor nach Zion gegründet, um einer gewachsenen Arbeit mit Holocaust-Überlebenden und ihren Familien und auch anderer Arbeit in Israel eine Struktur und ein Gesicht zu geben. Wir haben diesen Namen Tor nach Zion gewählt, weil wir ein Tor sein wollen, also zum Beispiel für Holocaust-Überlebende und ihre Familien, Frieden mit ihrer Vergangenheit zu schließen und versöhnt von dieser Erde zu gehen, für die Familien ein Stück Heilung zu erfahren in ihrem Leben von den traumatischen Erlebnissen im Zweiten Weltkrieg und auch davon, dass viele Familien große Teile ausgelöscht worden sind. Wir wollen ein Tor sein für Christen, mit der jüdischen Wurzel des christlichen Glaubens, die nämlich im Judentum liegt, in Verbindung zu kommen. Und wir wollen auch ein Tor sein für Menschen, sich mit dem Thema Israel zu beschäftigen.
0: Wie seid ihr dazu gekommen? Man muss dann ja irgendwie auch Kontakte aufbauen langsam. Es gibt ja schon lange in Leipzig diesen Austausch von jüdischen Nachfahren, Nachfahrinnen, von eben Überlebenden, die dann oft ausgewandert sind nach Israel. Ist das so gekommen über diesen Austausch oder wie habt ihr dann Kontakte hergestellt?
1: Also unsere ersten Kontakte waren zu Menschen in Israel, die nach der Wende in die ehemalige DDR kamen und zum Beispiel in unsere Kirchgemeinde gekommen sind und dort von Israel erzählt haben. Und dann sind natürlich viele Kontakte gewachsen über das Einladungsprogramm, was die Stadt Leipzig seit 1991 gegründet von dem damaligen Oberbürgermeister Herrn Lehmann Grube und dem Superintendenten Magirius, soweit ich informiert bin. Genau, und wir haben damals als Christen sind auf die Stadt zugegangen, haben gesagt, wir haben von diesem Einladungsprogramm gehört und wir würden gerne unterstützen. Und am Anfang hat die Stadt gesagt, das ist wunderbar, wir brauchen immer Leute, die mit den Gästen auf die Friedhöfe gehen, auf die zwei jüdischen Friedhöfe und Gräber suchen. So sind die ersten Kontakte entstanden und die haben sich dann ausgeweitet über den Verband ehemalige Leipziger in Israel. Diese Gruppe kam jedes Jahr immer mit anderen Gästen und die sind dann immer ein bisschen eher gekommen, ein bisschen länger geblieben und haben uns gefragt, ob wir mit ihnen Ausflüge machen, ob wir Recherchen machen über die Geschichte ihrer Familien und so weiter. Und so sind diese Kontakte entstanden und vor allen Dingen gewachsen.
0: Es gibt ja einen zunehmenden Antisemitismus, nicht nur in Leipzig. Macht euch das auch Sorgen? Es gab ja zum Beispiel Angriffe auf so ein christlich-jüdisches Café-Projekt in Leipzig. Macht euch das Sorgen?
1: Ja, natürlich sind wir eigentlich entsetzt, dass der Antisemitismus wieder so stark in die Öffentlichkeit tritt. Ich denke, er ist nie weg gewesen. Er war unter der Decke, aber seit dem 7. Oktober 23 vor allen Dingen haben wir beobachtet, dass also Antisemitismus also sehr hoffähig wird. Und traurig macht mich das vor allen Dingen, dass Menschen eigentlich gedankenlos Slogans übernehmen. Zum Beispiel diesen Ruf, from the river to the sea, Palestine should be free. Und wenn man zum Beispiel junge Menschen fragt, weißt du denn, welcher Fluss gemeint ist oder welches Meer oder welche See, erntet man Achselzucken, ja, das wird schon irgendwo da sein, schwarzes Meer oder so. Also das sind einfach Slogans, die übernommen worden sind und das... Ja, das macht mich traurig und ich versuche dann immer ins Gespräch zu kommen mit diesen Leuten.
0: Ihr habt auch eine Internetpräsenz, wo auch noch mehr auch Biografien noch drauf sind von Avishai Goltz zum Beispiel, der heute Abend mit hier ist. Kannst du die Internetpräsenz noch kurz benennen und sagen, was da so alles zu finden ist? Und Bücher gibt es ja auch hier heute, darüber kannst du auch noch was sagen.
1: Ja, wir haben 2017 ist unser Film herausgekommen, den eine professionelle Produzentin und Regisseurin Anna Neuhaus, geborene Schmidt, gemacht hat. Überleben heißt dieser Film. Und da sind also Interviews mit nicht nur mit Holocaust-Überlebenden oder Shoah-Überlebenden, sondern auch mit Nachkommen. Zum Beispiel Professor Goltz ist ein Nachkomme einer Überlebenden, die hier in Leipzig geboren wurde. Und von diesem Film haben uns dann Studenten von der Hochschule in Dresden eine Webseite gemacht, wo die einzelnen Protagonisten, also die vollständigen Interviews, zu sehen sind, weil die kriegt man in einem 70-minütigen Film nicht unter. Und den findet man auf unserer Webseite über eine Zeitschiene und auch über eine Ortsschiene kann man von mehreren Shoah-Überlebenden die vollständigen Interviews sehen auf unserer Webseite.
0: Ja, dann müssen wir vielleicht nochmal die Adresse durchsagen von der Internetseite.
1: Ja, die Adresse ist www.tornachzion.de.
0: Und Veranstaltungen sind auch noch geplant jetzt im Rahmen der Jüdischen Woche. Heute Abend ist eines noch mehr geplant.
1: Ja, am kommenden Sonntag, den 28. Juni, wird um 13 Uhr im Passagekino unser Film Überleben gezeigt und Professor Goltz wird dabei sein, wir werden dabei sein und sind dann im Anschluss an den Film offen für Fragen und Interviews und auch ins Gespräch zu kommen.
0: Ich bedanke mich sehr fürs Gespräch.
1: Gerne.
0: 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He is born in Haifa in Israel and now he's in Leipzig because he made a search of his family history. 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How did you start to become interested in the history of your family and how did it lead you to Leipzig?
2: My mother was born in Leipzig and she lost her parents in the Shoah. And she never talked about her past. And it was difficult also to ask her, because as soon as I asked questions, she started to cry and I didn't want to hurt her.
0: Die Eltern meiner Mutter waren Helene Schajanecha aus der Familie Triebwasser und Isser Isidor Gutter. Helene, meine Großmutter, wurde am 14. Januar 1888 in Görlitz als Tochter von Chana Feige, geborene Kuttenplohn, und Hirsch Hermann geboren. In einem der Dokumente war der Name Herstorz hinterlegt. Sie stammten aus der Stadt Görlitz. Im Jahre 1904 übersiedelte die Familie nach Leipzig. Am 4. April 1908, als meine Großmutter 20 Jahre alt war, verstarb ihre Mutter. Ihr Grab findet sich auf dem alten jüdischen Friedhof in Leipzig. Auf dem schwarzen marmornen Grabstein steht eingraviert: Hier liegt eine gutherzige junge Frau begraben, die kleine Waisen hinterlassen hat. Ihre Seele ist am heiligen Schabbat in den Himmel gestiegen, dem 3. Nissan 1908, Frau Chana Feige, Tochter des verstorbenen Rabbi Israel. Möge ihre Seele in das Band des ewigen Lebens eingebunden sein. Hirsch Hermann, der Vater meiner Großmutter, war ein Musiker gewesen. Am Anfang arbeitete er als Hotelier und später gründete er die Musikgruppe Karpatenkünstler Ensemble, zu dem noch vier weitere Musiker gehörten. Einer von ihnen spielte die Viola und war der jüngere Sohn Isidor, der 1894 geboren war und das Studium am Musikkonservatorium von Leipzig 1911 abgeschlossen hatte. Die Kapelle reiste durch ganz Deutschland und trat in vielen Städten auf, vielleicht sogar über die Landesgrenzen hinaus. Um 1907, als die Musikgruppe wahrscheinlich in Dresden auftreten wollte, verstarb der Vater meiner Großmutter und wurde dort begraben. Das Grab konnte ich leider nicht finden.
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0: Meine Großeltern heirateten am 20. November 1912 in Krakau in Polen. Sie wohnten an verschiedenen Plätzen in Leipzig, 1912 in der Humboldtstraße 8, zwischen 1913 und 1917 in der Thomasiusstraße 22 und in den Jahren 1918 bis 1931 in der Funkenburgstraße 14. Seit 1931 wohnten sie in der Gustav-Adolf-Straße 34, Ecke König-Johann-Straße der heutigen Tschaikowski-Straße. Meine Großmutter hatte eine besonders enge Beziehung zu ihrer Schwester Regina. Ihre Ehemänner, mein Großvater Isser und Chaya Buchsbaum, der 1907 ebenfalls aus Grzanow nach Leipzig kam, gründeten gemeinsam im Stadtzentrum von Leipzig die Gutter- und Buchsbaum-Wäschefabrik und waren deren Inhaber. In der Fabrik wurde Bettwäsche und Tischdecken hergestellt. Laut Informationen stellte sich heraus, dass die Fabrik an verschiedenen Orten in Leipzig gestanden hatte. Zwischen 1928 und 1932 lautete die Adresse Heinstraße 11, in einem Gebäude, über dessen Eingang bis heute die Innenschrift Grauer Wolf zu lesen ist. Diese Adresse der Fabrik ist meiner Mutter bekannt gewesen und diese gab sie mir für meinen ersten Besuch in Leipzig mit. Andere Einrichtungen, die auf irgendeine Weise mit der Fabrik Gutter Buchsbaum in Verbindung standen, waren in der Richard-Wagner-Straße 14, die Goldene Eule hieß, in der Reichstraße 45, in der Arnoldstraße 12, in der Katharinenstraße 13, in der Nikolaistraße 3 im Goldenen Ring und an weiteren Orten im Stadtzentrum. Ich nehme an, dass einige dieser Adressen Geschäfte waren, welche die Fabrikwaren verkauften. 1933 stand die Fabrik kurz vor der Insolvenz, erholte sich und war bis 1938 in der Heinstraße in Betrieb. Ich nehme an, dass aufgrund der Geschäftspartnerschaft zwischen Chaya Buchsbaum und meinem Großvater eine enge Familienbindung bestand. Beide stammten aus der gleichen Stadt und die Fabrik war vor der Hochzeit meiner Großeltern gegründet worden. Das Leben in Leipzig war glücklich und schön. Meine Großeltern lebten sich in ihre neue Welt ein. Sie hielten alle religiösen Gesetze ein und lebten in ihrem Zuhause und in ihrer Familie nach den jüdischen Traditionen ihrer Eltern. Sie gehörten zur Tektiner Synagoge der jüdischen Händler am Prühl, die 1850 am Prühl 71 Ecke Richard-Wagner-Straße 3 erbaut wurde und während des Zweiten Weltkriegs zerstört wurde. Mein Onkel Simon las aus der Tora zu seiner Bar Mitzwa in der Tektiner Synagoge vor. In den Ferien fuhren sie aufs Land, in die Kurstädte oder an die Nordseeküste. Auf den Fotos aus dieser Zeit sieht die Familie glücklich und zufrieden aus. Aus den Geschichten meiner Mutter weiß ich, dass auch sie ab und zu die Eltern seines Großvaters in Polen besuchte. Meinen Großeltern wurden 5 Kinder geboren. Hani, Anna, Hanna auch. Die Älteste wurde am 14. September 1913 geboren. Edith wurde am 13. Mai 1915 geboren und verstarb 2 Tage später. Simon wurde am 14. August 1918 geboren. Meine Mutter Erna, auch Edith oder Esther, wurde am 23. Oktober 1920 geboren. Der jüngste Mosche wurde am 14. Dezember 1923 geboren. Zwischen den beiden Weltkriegen gab es 13.000 Mitglieder in der jüdischen Gemeinde von Leipzig, die 6. jüdische Gemeinde in Deutschland. Im August 1938 lebten 10.500 Juden in der Stadt. In den Jahren 1933 bis 1938 führte Polen eine Politik ein, um die Rückkehr von jüdischen Einwohnern, die aus Polen nach Deutschland eingewandert waren, und von Nachkommen polnischer Einwanderer zu verhindern. Am 6. Oktober 1938 erließ das polnische Innenministerium die Anordnung, dass Reisepässe, welche nicht bis zum 29. Oktober 1938 erneuert werden, ihre Gültigkeit verlieren. Als Reaktion darauf wies Deutschland am 27. und 28. Oktober 17.000 polnische Juden nach Polen aus, die sogenannte Polenaktion. Die Abschiebung wurde in ganz Deutschland durchgeführt und an jedem Ort verhielt sich die Polizei auf andere Weise. Meistens wurden die Familienoberhäupter ausgewiesen, manchmal auch Frauen und Kinder. Die Deportierten wurden in Zügen oder zu Fuß zur polnischen Grenze gebracht und mit Schlägen und Gewehrschüssen in die Luft über die Grenze getrieben. Die polnische Regierung weigerte sich, die Deportierten einreisen zu lassen und mit dem Vorwand, dass deren polnische Staatsbürgerschaft ungültig war. Den Winter verbrachten die Juden im Niemandsland zwischen den beiden Ländern ohne Essen und Trinken, ohne ein Dach über dem Kopf. Die meisten starben durch diese schweren Lebensbedingungen, obwohl die polnischen Juden versuchten, ihnen zu helfen. In der Nacht zwischen dem 9. und 10. November 1938 fand in ganz Deutschland ein Pogrom statt, welches auch unter dem Namen Reichskristallnacht bekannt ist und sich auf die Glasscherben bezieht, welche in den Wohnhäusern, öffentlichen Einrichtungen, Geschäften von Juden lagen, die eingeschlagen wurden. In Leipzig wurden 553 Juden festgenommen, Schaufenster wurden eingeworfen, Geschäfte geplündert, zahlreiche Gebäude der jüdischen Gemeinden und Synagogen wurden zerstört, darunter die große Hauptsynagoge auf der Gottschedstraße, die zu den eindrucksvollsten Bauten der Stadt gehörte. Meine Großeltern verstanden, dass die Erde unter ihren Füßen brannte. Sie entschieden sich dafür, ihre Kinder aus Deutschland wegzuschicken und wollten danach Leipzig ebenfalls verlassen. Meine Mutter wurde in das Städtchen Sellerina geschickt, neben St. Moritz in der Schweiz, zu den Freunden meines Großvaters, die dort ein Feriendorf für jüdische Kinder hatten.
2: 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I can say hundreds of friends here in Leipzig and in Saxony. Many, many dozens of people came to my home and were guests in my home. In Haifa, my hometown, where a delegation of the city of Leipzig with the mayor Jung and the synagogue Alko and the youth symphonic orchestra from the Gewandhaus, many, many groups came and visited me in Haifa. 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
0: What did you find out about your mother and the family history that you didn't know before?
2: I found a lot, and this will be presented tonight in the book reading. 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

Sozusagen klein, das war das Stück The Killing of Kenny Wisdom, das auch der Sänger von eben dieser Gruppe, die schon seit den 90er Jahren existiert und auch so eine, als so eine Art Super-Punk-Group zustande gekommen war, der Londoner Ur-Punk-Szene mit Mark Perry von Alternative TV war unter anderem dabei, eben dieser Kenny Wisdom und noch weitere Leute, die aus der Spät-70er-Punk-Szene in London hervorgeschlüpft waren. Und wir machen jetzt weiter einen Verweis nochmal auf Festivals, nämlich in Leipzig wird am 14. Juli auch ein Festival stattfinden, und zwar das Bandhouse Manufaktur Open Air Fettfest, auch genannt, ab 15 Uhr mit Leukämie, Ignite, Grade 2, Red Bricks, Eudono, Brechreiz und Soko Links und The Hemorrhoids. Also das Fettfest ab 15 Uhr im Bandhouse in Leipzig in der Manufaktur Open Air am 14. Juli. Also es ist ein Samstag, genau gesagt. Und von Eudono holen wir jetzt ein Stück, das illustrierend, nämlich Jobcenter Brenn von Eudono.

Jobcenter Brenn von der Gruppe Eudonut. Ich bin, wie gesagt, am 4. Juli hier in Leipzig beim Bandhaus Open Air. Und jetzt geht es weiter mit einem weiteren Verweis auf ein Festival, nämlich Pritze Göring, der wird spielen beim Popfest in Paris. Und bei der Präminale am 3. Juli, bei der Präminale in Bremen und beim Popfest in Berlin. Das ist dann, das habe ich hier auch irgendwo aufgelistet, ich sehe es nur gerade nicht. Im September ist das, glaube ich, ja. Paris Popfest, 24. September, genau, da wird auch Pritzel Göring spielen und er hat jetzt eine neue Single rausgebracht mit dem Hit Arbeitslos in Berlin, das sich ganz gut anfügt.

Fritz Göring, wie gesagt, beim Paris Popfest und in Bremen demnächst zu sehen. Und wir hören jetzt die Reihe Platz der Republik. Da wird es was über die Altmark zu hören geben, über deren Vergangenheit und auch Gegenwart. Sehr idyllischer Platz, aber auch mit einer langen Vergangenheit. Und auch die Subkulturen waren da immer irgendwie angesiedelt. Wir hören jetzt diese Reihe von Radio Korax.

0: Die Stadt Kalbe an der Milde liegt ganz im Norden von Sachsen-Anhalt in der Altmark, die schon an das Wendland angrenzt. Bekannt ist Kalbe für seine pittoreske Altstadt mit ihren kleinen Fachwerkhäusern und der Nikolaikirche. Der Verein Künstlerstadt Kalbe holt durch sein Veranstaltungsprogramm und diverse Stipendien immer wieder Künstlerinnen und Künstler in diese Stadt. Neben der Kalbenser Altstadt gibt es am Petersberg auch ein kleines Neubauviertel, wovon ein Flügel schon seit längerer Zeit leer steht. Wer durch Kalbe durchfährt, der stößt möglicherweise auf ein weiteres Alleinstellungsmerkmal dieser Stadt, das Unordnungsamt der Stadt Kalbe. Jan von Radio Kurax hat vor einiger Zeit mit Marco telefoniert, einem der Betreiber des Unordnungsamts.
1: Wir sind ja in Kalbe in so einer ganz kleinen Stadt, die kleinste Möglichkeit einer Stadt. Aber wir sind natürlich auch in Deutschland und hier muss auch natürlich alles organisiert und verwaltet werden und mit wichtigen Stempeln abgestempelt werden. Und da Ordnung das halbe Leben ist, haben Nicole und ich haben beschlossen, uns um die andere Hälfte zu kümmern und haben 21 das Unordnungsamt gegründet. Und das soll sich mit der anderen Seite beschäftigen, mit dem diffusen Durcheinander, dem lotterhaft Liederlichen und der nachlässigen Nutzlosigkeit. Aber größtenteils veranstalten wir kleine Konzerte, auch gerne mal Theaterstück oder Lesung. Ja, das ist so das, womit wir uns beschäftigen und haben uns unser Amt aufgebaut mit einer schönen Bar und einem Konzertraum. Ja, es ist wirklich gemütlich.
0: Gemeinsam mit seiner Frau Nicole wohnt Marco im Unordnungsamt in Kalbe. Neben den Wohnräumen und den Bar- und Konzerträumen gibt es außerdem einen Friseursalon, in dem sich die Einwohner von Kalbe ihre Haare schneiden lassen. Es gibt Sporträume mit Fitnesskursen und hin und wieder wird zum Volleyball eingeladen. Das Unordnungsamt Kalbe ist ein gesellschaftlicher Ort der Zusammenkunft und Vernetzung. Ein Knotenpunkt der Zivilgesellschaft in Sachsen-Anhalt. Im Rahmen des Projekts Platz der Republik hat Radio Kurax das Unordnungsamt der Stadt Kalbe im Mai 2026 besucht. Dieser Besuch war für mich ein Anlass, noch einmal ausführlicher mit Marco und Nicole ins Gespräch zu kommen. Ich habe mit ihnen über ihre Kindheit in der DDR und über die Baseballschlägerjahre in der Altmark gesprochen und über ihre Gründe, hier zu bleiben.

0: Jetzt seid ihr ja beide hier in der Region auch aufgewachsen und genau, ich fand es interessant, so ein bisschen zu erfahren, wie ihr so dieses Aufwachsen in der DDR ja damals noch, wie ihr das in Erinnerung habt und was damit verbunden ist so.
1: Also, ich habe es ziemlich gut gehabt. Ich habe eine interessante Kindheit gehabt in der DDR. Meine Mutter hat mich größtenteils in Ruhe gelassen. Ich konnte machen, was ich wollte im Prinzip. Sie hat bloß gesagt, ich will nicht mit dir spielen, aber du kannst machen, was du willst. Also ich durfte meine Freunde einladen. Nach der Schule halt, wie man es so macht, ranzen in der Ecke. Es war halt eine unbeschwerte Kindheit. Und was ich meiner Mutter auch noch sehr, oder wofür ich ihr dankbar bin, die hatte mich als junger Typ so schon zum neuen Forum mitgenommen. Ich war quasi der Jüngste, der da so mit beigesessen hat. Ich hatte keine Ahnung, worum es so richtig geht, so mit 14 oder so. Und die haben da so Pläne geschmiedet, wie man die DDR reformieren könnte. Und das war alles so halb illegal oder relativ illegal bei unserem Pfarrer. Und ich wusste damals noch nicht so richtig, was da so abgeht und wie brisant das ist und so. Aber das hat mich schon früh geprägt und ich habe da schon so ältere Blueser und so kennengelernt. Und irgendwann ist das dann gekippt, kurz nach der Wende, wo Punk zu uns nach Kalbe kam. Und in kürzester Zeit habe ich mir dann mit meinen Freunden Instrumente besorgt, habe mir für 100 Mark ein Schlagzeug gekauft. Wir haben eine Punkband gegründet, Ulrichs kleine Dorfmusik, zweimal, dreimal geprobt, ein Konzert gegeben und wir waren extrem schlecht, aber es hat total Spaß gemacht. Und seitdem waren wir Punks, Musiker und bei Demos bei und so. Es ging dann holter die Polter.
2: Bei mir war es nicht ganz so spannend, also da kann ich jetzt nicht mithalten. Ja, ich habe im Neubau gewohnt, meinen Eltern und mein Bruder. Wir hatten ein Kinderzimmer zusammen. Es war ganz lustig. Ich war Grufti, mein Bruder war katholisch. Und wir haben uns immer, bei mir hing das Kreuz verkehrt rum, bei meinem Bruder hing das Kreuz richtig rum. Es war irgendwie eine ganz witzige Sache, aber wir haben uns immer gut verstanden. Wir hatten, wie gesagt, eine Neubauwohnung, wir hatten einen Garten, ein bisschen weiter weg, und ich hatte eine schöne Kindheit. Viele Freunde auch, weil im Neubaugebiet in der DDR hatten wir immer so viele Freunde, und war auch Sandkasten in der Mitte noch mit so vier Neubauten drumherum. Das war, wir hatten immer viel Freunde und viel Spaß. Also ich kann mich nicht beschweren so. Und dann, ja, danach kam ja die Grufti-Zeit bei mir. Wir mussten ganz oft vor Nazis flüchten, also sehr oft. Es war immer sehr spannend und sehr, naja, spannend und auch ein bisschen ängstlich zugleich. Also, und dann habe ich irgendwann Marco kennengelernt, und dann jetzt sitze ich hier. Was soll ich dazu sagen? Genau.
0: Ja, also ihr habt jetzt die Wendezeit ja auch schon angesprochen und es wird ja oft so populär über Berlin erzählt, dass so der Zusammenbruch der DDR ja dann so einen kurzen Sommer der Anarchie bedeutet hat. Das heißt, so ein bisschen rechtsfreie Räume, man konnte sich verwirklichen, aber es gab natürlich auch Stress. War das hier in der Altmark so ähnlich oder wie haben sich hier die Dinge dann vollzogen?
1: Also, das war so ähnlich, das war tatsächlich so ähnlich. Wir waren in der Zeit auch sehr gerne in Berlin. Das war auch eine Abenteuerzeit für uns, weil da jedes Mal irgendwelche neuen Clubs waren. Und ich kann mich noch an einen Club erinnern, der war so für mich so sinnbildlich. Da muss man durch ein Kellerfenster reinkrabbeln. Der hieß die Speicheldrüse. Und man kannte andauernd solche komischen Clubs, die einmal da waren, nächsten Tag nicht mehr da. Und bei uns auf dem Lande waren zwar nicht so viele Clubs, oder besser gesagt, es gab viele Musikclubs, die waren auf kleine Dörfer verteilt. Da haben spannende Bands gespielt, die später auch berühmt wurden oder so. Und es war auch ein rechtsfreier Raum, weil auf einer Seite in einigen Dörfern oder Städten gab es ganz viele Nazis, die richtig gewaltbereit waren. Und zum Beispiel in Kalbe haben wir einen großen Freundeskreis aus Punks und Gruftis, und damals gab es da verschiedenste Untergruppen noch, so Sharpskins und sowas alles. Und wir haben für unsere Stadt quasi gekämpft irgendwie. Die kamen durch die Stadt und wollten irgendwo einzelne Leute verkloppen oder so. Und wir haben uns dann teilweise gegenseitig geholfen, uns angerufen, und es gab tatsächlich Straßenschlachten in Kalbe und in Klötze auch und so. Ich gebe zu, wir sind auch teilweise dahin gefahren, um die anzugreifen und so. Also das gab es auch. Wir waren in einem Krieg irgendwo.
2: Und weißt du noch früher mit Smuda und Lüdicke und so? Da gab es in Klötze gab es auch ein linkes Haus, ja, Smuda, Lüdecke und so. Und da waren wir halt ganz oft. Das war richtig, das war unser Zufluchtsort, da wart ihr auch ganz oft, ne? Mhm. Haben wir uns oft getroffen und da haben sich wirklich so die Punker Klötze, die einzigen da, die wenigen getroffen. Und da gab es auch oft Überfälle, die sind dann wirklich, einmal war ich mit meiner Freundin nicht da, weil was nicht, weil wir nicht durften, wir waren ja noch recht jung. Wir waren, glaube ich, weiß nicht, waren wir 14 oder was, 15, 14, keine Ahnung. Und dann wurde das so überfallen, das Haus. Dann sind die wirklich aufs Fenster gesprungen, aus Angst, dass sie da wirklich zu Tode geprügelt werden. Da waren wir zum Glück an dem Tag gerade nicht da, weil wir nicht durften halt. Und das war schon eine richtig krasse Geschichte. Ja, da war ich Beine gebrochen und was die sich da alles haben. Ja, das war schon ganz übel. Und dann war es auch irgendwann vorbei mit dem Haus, ne, mit dem linken Haus. Schade, ja.
1: Ja, also bei diesem Haus, da gab es tatsächlich eine Falltür mit Stacheldraht unten drunter und die Fenster waren verrammelt und da wurden ständig die Scheiben eingeschlagen, weil Klötze war halt von Rechten dominiert und diese paar Typen, die haben da irgendwie gegengehalten und wir haben die besucht, sind schnell mit unserem Trabi auf dem Hof, die Tore wieder zu, schnell rein und es war gruselig im Nachhinein, aber für uns war es die Realität und auch so ein ständiger Adrenalin.
2: Aber Marco, die Falltür war doch wegen uns, falls jemand kommt, dass wir gleich flüchten könnten, ja? War die dafür extra, hat die Smuda deswegen extra gebaut?
1: War auf jeden Fall so ein Sicherheitsding.
2: Ja.
0: Ja, so, es scheint ja so gewesen zu sein, dass irgendwie so der Zusammenbruch der DDR diese rechte und rassistische und neonazistische Gewalt halt so freigesetzt hat und das ja in vielen Städten sehr harte Auseinandersetzungen da gab. Und ich kenne das so aus Halle, die Erzählungen, also ich selber war da ja zu jung, aber ich kenne die Erzählungen, dass es halt da irgendwie gelungen ist, dass es irgendwie so eine relativ breite Gegenwehr gab. Und das hieß ja auch, dass man sich wirklich militant zur Wehr setzen musste, um den Nazis klarzumachen, das läuft bei uns nicht. Und das so irgendwie so ein bisschen so ein Kräftemessen auch dazu geführt hat, dass Halle später eher eine linke Stadt geworden ist. Und ich habe so gehört, dass es in manchen Städten auch so war, genau, dass es irgendwie so ein Kräftemessen gab und dass es schon auch irgendwie so erfordert hatte, dass man sich gut organisieren muss. Wie war das in den Orten, in denen ihr gelebt habt?
1: Bei uns war dieses Kräftemessen scheinbar auch da. Jetzt im Nachhinein wird mir das noch bewusster. Damals hat man einfach so reagiert. Unser Zentrum war damals Salzwedel schon gewesen. Das Birkenwäldchen, das war damals so der Treffpunkt, wo sich die Linken so getroffen haben, die Autonomen und so. Und da haben interessante Konzerte stattgefunden. Ich glaube, ja, Salzwedel war damals so unsere Vorbildstadt. So. Mhm. Da waren wir und haben zu den anderen Typen, wir waren jünger und haben zu denen aufgeschaut und uns zu allerlei Sachen auch verleiten lassen, die aber für uns irgendwie auch wichtig waren. Die haben wir dann in unsere Stadt Kalbe wieder eingebracht und waren da dann so ein, haben das dann so ein bisschen nachgelebt sozusagen, weil die waren für uns interessant. Wir haben dann unseren eigenen Club eröffnet, unser Kuba und so. Und
2: vorher noch die Garage, die ja noch gemacht, die Punker-Garage, ja, die ja, abgebrannt ist irgendwann, ja. Also das war auch cool. Da war ich nämlich auch schon. Da war ich, das kenne ich nämlich noch. Ich bin ja ein bisschen jünger als Marco, deswegen. Also.
1: Ja, die Garage, das war auch noch so ein Kapitel in meinem Leben oder in unserem Leben. Es war einerseits sehr gut. Wir haben uns eine alte Garage ausgebaut zum Proberaum, haben da sehr gut geprobt die erste Zeit. Es wurde immer weniger geprobt und immer mehr geraucht und so, bis das später irgendwie das Proben völlig in den Hintergrund geraten ist. Und irgendwann hat, glaube ich, ein Nachbar oder irgendwer das Ding angezündet und es war auch, weil wir da nur Partys gemacht haben und so. Und da haben wir festgestellt, wo die denn weg war, dass es irgendwie was ganz Gutes war, dass wir wieder nüchtern waren danach und die Welt wieder mit anderen Augen gesehen haben und dann wieder politisch aktiv waren. Das war so eine kleine Phase, wo wir einfach im Rausch versunken sind. Also ich würde das sagen, waren 1-2 Jahre sogar.
0: Jetzt ist ja in so ländlichen Gegenden und in kleineren Städten, gerade in Ostdeutschland, oft so die Frage, wer bleibt und wer geht. Und es ist ja so, dass viele Leute sich auch entscheiden, dann eher in die größeren Städte zu gehen. Bei euch ist es so, dass ihr hier geblieben seid und ja hier auch was aufgebaut habt mit dem Unordnungsamt. Was würdet ihr denn da sagen? Was sind denn die Faktoren, die euch hier gehalten haben? Also wie kommt es für euch, dass ihr einfach geblieben seid?
2: Es ist schön hier. Also Calbe ist eine schöne Stadt, eine kleine, schöne Stadt. Du hast hier alles, ja. Und ich bin ja froh, dass ich von Nazi-Klötze nach Punker-Calbe gekommen bin. Das finde ich schon richtig gut. Ich habe schon wirklich einen weiten Schritt nach vorne gemacht, ja. Und ich fühle mich ja richtig wohl in der ländlichen Gegend. Wir wollten ja mal nach Berlin, hast du aber schon mal erzählt, ja. Dass wir nach Berlin wollten irgendwann mal, weil wir das doch nicht gemacht haben. Und nun haben wir uns das ja hier gekauft und jetzt werden wir hier bleiben und einfach kämpfen bis zum Ende. Nein.
1: Also bei mir war das auch wirklich so. Berlin war unser Ziel, so als Punker. Wir waren so sehr gerne jedes Wochenende in Berlin. Aber wir hatten unsere Band immer. Wir hatten immer eine Band irgendwie so, ja, und unsere Freunde und unseren Kulturbahnhof, und der hat uns letztendlich immer davon abgehalten, tatsächlich wegzuziehen irgendwie. Vielleicht waren wir auch nicht die Typen oder so. Ganz viele von unseren guten Freunden sind auch in die großen Städte gezogen, auch in andere Länder, und ich glaube, im Nachhinein sind wir einfach so eine Leute, die vielleicht nicht in eine Stadt passen oder so. Ja, ich glaube, wir waren letztendlich doch immer froh, wieder nach so einem Wochenende in unserem kleinen Calbe angelangt zu sein. Wir sind so dörfliche Typen. So. Wir kennen auch viele Leute, die nach Berlin gezogen sind, denn aber nie richtig Fuß gefasst haben und da einsam sind oder wieder zurückgekommen sind oder immer noch in Berlin leben, aber halt so vereinzelt und einsam sind oder so. Das Dorfleben hat Vorteile, man kennt sich, und es hat Nachteile, dass man sich kennt irgendwie. Also das ist ein Zwiespalt, aber ja, wir haben den Absprung nicht geschafft, und im Nachhinein ist es ganz gut so, weil einer muss ja hier sein und eine Basis geben für die Leute, die wieder mal in ihr kleines Kaff zu Besuch kommen.
2: Ich muss auch noch sagen, wir haben ja zwei Kinder und unser Sohn, unser Ältester, hat das Down-Syndrom. Und jetzt denken wir so oft drüber nach, er kann ja Fahrrad fahren, das können ja auch nicht viele mit Down-Syndrom. Und das konnten wir hier alles machen. Wir konnten mit ihm hier durch Calbe mit Fahrrad fahren. Das wäre in Berlin alles nicht gegangen. In Berlin wäre es einfach zu gefährlich. Und ja, ist ja, können wir ihn auch mal allein losschicken mit Fahrrad. Und der weiß, wo er hin muss. Aber es würde in Berlin alles nicht gehen. Deswegen bin ich froh, dass wir hier sind. Weil Henry einfach, und jeder kennt Henry in Calbe, ja. Also die sagen immer, oh, Henry war allein unterwegs. Und dann rufen die mich an und sage ich, ja, ist alles okay, er durfte. Also es ist so schön, also er würde hier nicht wegkommen, und in Berlin wäre er schon sehr wahrscheinlich weg. Keine Ahnung. Deswegen ist es auch ein Vorteil in so einer kleinen Stadt, ja, wenn jeder jeden kennt. Ja?
0: Jetzt haben wir so über die 90er Jahre geredet und die Auseinandersetzungen, die es so damals mit Nazis gab. Und mich würde so abschließend noch interessieren, wie das für euch heute ist, auch so ein bisschen im Vergleich, weil irgendwie gibt es heute diese krasse Straßengewalt nicht mehr in dem Ausmaß. Zumindest habe ich so das Gefühl, dass unsere Kreise das nicht so zu spüren bekommen. Andere, wie Geflüchtete oder so, für die ist es sicher nochmal anders. Aber trotzdem habe ich so das Gefühl, diese spezifische Straßengewalt der 90er gibt es heute so nicht mehr. Und trotzdem gibt es eine AfD, die so hohe Umfragewerte hat. Und irgendwie scheint es aber doch anders zu sein. Wie blickt denn ihr auf diesen Vergleich?
1: Also diese Gewalt, die gibt's meiner Meinung nach zurzeit noch nicht wieder, aber ich habe das Gefühl, dass es so ganz viele von diesen Leuten in den rechten Kreisen gibt, die darauf warten, losgelassen zu werden irgendwie. Und man hört es an den Kommentaren, die man so, die warten drauf, ja, so als wenn die von der Kette gelassen werden wollen. Also wir haben echt schon öfter darüber nachgedacht, wie es bei uns auch sein könnte oder so. Wir könnten uns schon vorstellen, dass wir mal Ziel von einem Angriff werden oder so. Haben uns da lange auch drüber unterhalten, wie weit wir uns aus dem Fenster hängen und so. Und haben gedacht, wenn wir uns jetzt verstecken oder so, dann verhindern wir es auch nicht, weil wir können uns nicht ganz rausziehen oder so. Und haben gedacht, nee, wir machen einfach das transparent und bauen darauf auf eine Bekanntheit, so diese Bekanntheit. Deswegen nutzen wir auch so eine Gelegenheiten, ins Fernsehen oder ins Radio zu kommen. Nicht damit wir irgendwie uns berühmt fühlen oder so, aber das gibt uns eine Art Sicherheit, so eine gefühlte Sicherheit. Und auch dieser große Freundeskreis, den wir jetzt wieder so in der Zeit, die so ein bisschen in Richtung Not geht oder so, dass man da so zusammenruckt oder so. Und das ist unsere Strategie so ein bisschen auch.
2: Ja, kann ich nichts hinzufügen. Das ist genau so. Wir hatten eben wirklich überlegt, wir hatten schon ein paar Situationen, die waren so ein bisschen doof mit der einen Geschichte da, mit dem AfD-Laden. Und da haben wir gesagt, machen wir es nicht mit der Anzeige, weißt du? Haben wir doch mal gemacht, ja.
1: Ach so, ja. Wir hatten so eine allgemeine Bedrohung. Quasi war so ein Kommentar, dass wir auch bald dran sind oder so. Und haben uns dann gefragt, wie wir darauf reagieren könnten. Und haben eine gute Bekannte, die sich so auskennt, gefragt, wie könnten wir das machen? Und haben auch mit einem Anwalt und so im Hintergrund so schon mal überlegt, könnte man den Typen dafür anzeigen oder so? Es hat dafür nicht gereicht. Aber ja, wir checken halt jedes einzelne Vorkommnis, wie man wieder darauf reagieren kann. So.
0: Das heißt, Unordnungsamt bleibt stabil in Kalbe.
2: Auf jeden Fall, definitiv. Wir haben beschlossen, wir bleiben hier und wir kämpfen. So, fertig.
1: Ja, also ich finde, Kampf ist irgendwie so ein krasser Begriff. Wir haben es ja eigentlich gut, ja. Und wir sind Leute, die privilegiert sind, auch in unserer Gesellschaft. Ich finde das gut, wie du das vorhin gesagt hast. Wir sind ja nicht die, die am meisten darunter leiden. Wir haben ein gutes Leben. Ja. Es könnte sich mal ändern, es ist noch nicht passiert, aber... Ja, wir haben uns zum Beispiel auch dieses Logotierchen, unseren Waschbären ausgedacht. Der ist auch so widerstandsfähig und der kann sich an ganz viele Sachen gewöhnen und die durchstehen. Und ja, das finden wir als Vorbild auch irgendwie ganz gut. Wir haben uns hier so fest geknabbert und lassen uns hier gar nicht verscheuchen oder so. Und das machen wir mit Spaß und denken nicht ans Kämpfen oder so die ganze Zeit.
2: Stimmt, hast recht, kämpfen ist ein doofes Wort, aber wir bleiben hier und wir machen das Beste draus und versuchen die Situation irgendwie zu retten.

0: Ihr hörtet hier Marco und Nicole vom Unordnungsamt der Stadt Kalbe, mit denen Radio Korax im Mai 2026 gesprochen hat. Wenn ihr selbst das Unordnungsamt einmal besuchen wollt, auf unordnungsamt-kalbe.de findet ihr alle öffentlichen Termine. Wenn ihr mehr über politische Auseinandersetzungen in der Altmark oder in Sachsen-Anhalt überhaupt erfahren wollt, auf radiokorax.de findet ihr unter der Rubrik Platz der Republik zahlreiche Beiträge zum Nachhören.
1: Ja, vielen Dank. Ein Hoch auf das Unordnungsamt in Kalbe und ein Hoch auf die Altmark. Wir hören jetzt Rosengarten, die kamen auch daher aus Salzwedel. Keine Ahnung, ob die Punks auf Rosengarten es gut fanden. Die Welt ist in Ordnung, hören wir von Rosengarten jedenfalls.

Ja, die Band Rosengarten, die Welzenordnung. Und wir machen weiter. Nochmal ein kleiner Ausgehtipp, nämlich für die Zora in Halberstadt, die auch ihr Jubiläum feiert, das 35-Jährige jetzt. Und am 5. August auch ein gutes Konzert, nämlich mit der Gruppe Fliehende Stürme. Mittwoch, der 5. August, also schon mal vormerken, in der Zora in Halberstadt, die jetzt am Wochenende auch ihr Sommerfest feiert, wie gesagt, und das Jubiläum. Und wir hören jetzt ein Stück von Fliehende Stürme, nämlich An den Ufern. Ja, das muss ich nochmal kurz ändern, weil der Kanal B ja nicht funktioniert. So. Einen Moment noch. 7.

0: das war die Gruppe Fliehende Stürme, die wie gesagt dann im August in der Tora in Halberstadt spielen und jetzt nochmal zur jüdischen Woche zurück, denn die ist ja gerade noch bis Sonntag in Leipzig zu sehen. Gestern war ich auch bei einem Vortrag, der auch ganz empfehlenswert war, da wollte ich eigentlich auch ein Interview führen, das hat aber leider nicht geklappt, weil es zu heiß war und ja dann auch technisch nicht alles so schnell gegangen ist, wie ich gehofft hatte. Das war ein Vortrag über das Buch Januar 1933, das jüdische Leipzig, eine Rekonstruktion. Und das ist eine Rekonstruktion basierend auf dem Leipziger Jahr- und Adressbuch für 1933, das zum 1. Januar 1933, Stichtag, die jüdische Gemeinde dargestellt hat sozusagen. Und basierend auf diesen Vorlagen hat der Autor Michael W. Schönemann soziologisch sich der jüdischen Gemeinde vor dem der Machtergreifung der Nazis angenähert und hat auch versucht, da in diesem Adressbuch eben auch nur die Haushaltsvorstände sozusagen verzeichnet waren, versucht noch tiefer in die Materie einzudringen und alle Familienmitglieder und überhaupt noch mehr eben Jüdinnen und Juden zu recherchieren, weil basierend auf den Namen kann man auch dann ja Geschichten und ja weitere Dinge also über die Menschen, die in Leipzig gelebt haben und die Nazis auch versucht haben, dann auszulöschen, die Erinnerung auszulöschen, wieder rekonstruieren. Das ist eine ganz wichtige Datengrundlage dann auch sozusagen. Und auch darum ging es natürlich, aber auch darum, was dieses Adressbuch dann für die Nazis bedeutet hat, die das auch als Grundlage genommen haben, eben Jüdinnen und Juden dann zu deportieren oder ähnliches. In der Deutschen Bücherei gab es dann auch ein unrühmliches Büro, was eben auch dann Jüdinnen und Juden recherchiert hat und versucht hat, da Datengrundlagen zu schaffen, um eben diese Deportationen dann auch durchführen zu können. Und auf jeden Fall ein sehr empfehlenswertes Buch, das im Verlag De Kreuter erschienen vor kurzem und soll vielleicht auch eine digitale Umsetzung noch folgen, wo eben das in digitaler Form dann zugänglich ist und auch noch mit Geschichten und anderen Quellen das verknüpft wird. Das ist auch eine Besonderheit, dass eben auch die Quellen da offengelegt werden, woher das eben kommt. Und er hat eben auch versucht, auch zum Beispiel jüdisch-christliche Ehen und weitere jüdische Biografien da mit zu verknüpfen. Und das war ein Gespräch auch mit Dr. Frank Mecklenburg, der sich aus einer Historikerperspektive damit beschäftigt hat und auch das Vorwort geschrieben hat. Das ist vom Leo Beck-Institut und der war auf jeden Fall ein sehr interessantes, wenn auch ein bisschen soziologisches Thema halt. Es wurde auch natürlich die Orte und wo Jüdinnen und Juden in Leipzig gelebt haben, zum Beispiel drüber gesprochen oder welchen Berufsgruppen sie tätig waren und eben weitere Dinge, die so Soziologen oder Soziologinnen interessieren. Und auf jeden Fall ist das mit den Namen natürlich eine wichtige Sache, um weiter tiefer die Erinnerung auch wachzuhalten an Menschen und auch viele Angehörige oder Überlebende oder Nachfahren oder Nachfahrinnen von Leipziger Jüdinnen, die sind natürlich auch darauf angewiesen, auf dieses Datenmaterial heute. Ist auch, glaube ich, wichtig und viele suchen auch danach. Jetzt aber hören wir einen anderen Beitrag, denn dieses Interview hat leider nicht geklappt. Wir hören jetzt ein Gespräch, das ich auch geführt habe, weil da war gestern, am gestrigen Dienstag, auch ein Vortrag im Haus des Buches hier in Leipzig. Ein Gespräch mit Alexander Walter habe ich nämlich geführt über das Buch Die Shoah und die DDR, Akteure und Aushandlungen im Antifaschismus. Das ist wiederum im Beilstein Verlag erschienen und wurde gestern hier präsentiert, auch im Rahmen der jüdischen Woche. Da wird eben gefragt, welche Rolle jüdische Überlebende in der DDR gespielt haben und was auch für eine Rolle die kulturelle Auseinandersetzung mit der Shoah und dem Nationalsozialismus in der DDR gespielt hat. Ja, jetzt bin ich im Gespräch mit Alexander Walter über das Buch Die Shoah und die DDR, Akteure und Aushandlungen im Antifaschismus. Das ist im Mai 2025 im Wallstein Verlag erschienen und wird jetzt auch nochmal in Leipzig vorgestellt. Das spätere Gebiet der DDR war ja 1945 in Bezug auf die Aufarbeitung der NS-Verbrechen auch ein Tatort irgendwie. Wie wurde denn damit umgegangen? Das war auch ein bisschen kompliziert, weil das waren ja viele Bezirke, die erstmal unter US-amerikanischer Verwaltung auch standen. Dann war das eben auch doch nicht so einfach, weil es gab zwar die großen Stammlager in Buchenwald, Sachsenhausen, Ravensbrück oder Mittelbau Dorau, aber dann gab es auch eben die Todesmärsche, die auch dafür gesorgt haben, dass doch da mehr aufzuarbeiten war. Also wie wurde mit dieser Situation dann umgegangen? Also wie hat sich das formiert, dann irgendwie einen Umgang zu finden?
1: Das ist am Anfang, wie gesagt, sehr unterschiedlich. Zunächst sind das entweder amerikanische Ermittlungseinheiten in den Bereichen, die die Amerikaner besetzen. Bei den sowjetisch besetzten Teilen gibt es das von der Sowjetunion nur sehr bedingt. Da sind es dann eher so regionale Kriminalpolizeieinheiten, die tatsächlich teilweise anfangen zu ermitteln. So Todesmarsch- oder Endphaseverbrechen, wie sie auch genannt werden, werden dann ganz oft eher zufällig ermittelt, wenn man zum Beispiel Massengräber findet. Und mit zu diesen Massengräbern gibt es dann schon einen Umgang. Da muss es ja dann auch einen Umgang geben, in dem diese Orte erstmal gesichert werden, in dem diese Gräber gesichert werden. Und ganz oft entstehen dann auch an diesen Tatorten, diesen tatsächlichen Massengräbern, auch Gedenksteine. Und es gibt eben nicht viele, aber doch sehr aussagekräftige und doch sehr eindrückliche Beispiele, wo an diesen Orten dieser Massenverbrechen in der Spätphase des Krieges Gedenksteine entstehen, die eben auch sehr explizit dann an jüdische Opfer erinnern. Und es sind eben fast immer auch jüdische Überlebende dann daran beteiligt, dass an diesen Orten dann eben auch explizit an jüdische Opfer erinnert wird.
2: Du weißt da auch hin, zum Beispiel auf das Landesnachrichtenamt Sachsen, das war wohl so eine Institution, und da Ella Schließer, sie war auch eine Überlebende von Auschwitz, und auf ihre Initiative geht dann auch einiges da zurück. Kannst du das ein bisschen erzählen? Das hat mich auch beeindruckt ein bisschen in dem Buch.
1: Das Landesnachrichtenamt ist sozusagen eine frühe Form in dieser Übergangsphase, wo versucht wird, ja, das Nachrichtenwesen zusammenzufassen und wo die Landesverwaltung auch ein Stück weit versucht, die öffentliche Meinung natürlich irgendwie zu lenken. Und da gibt es tatsächlich eine Auschwitz-Überlebende, Ella Schließer, die anfängt, sich mit diesen Todesmärschen und diesen Endphaseverbrechen zu beschäftigen, die selbst mehrere Räumungsmärsche überlebt hat und die dann auf eigene Faust Ermittlungen anstellt und sehr energisch auch ist, über ihre Stellung im Landesnachrichtenamt Stadtverwaltungen, Bürgermeister oder andere Verwaltungsstellen anzuregen, diese Massengräber eben wirklich zu suchen und dann entsprechend zu markieren. Da ist der Rücklauf sehr unterschiedlich, weil eben auch in den Verwaltungen die Hemmung sehr groß ist, beziehungsweise das Interesse sehr gering, sich jetzt mit diesen Massenverbrechen zu beschäftigen. Eben auch in dem Wissen, dass da teilweise die lokale Bevölkerung mit beteiligt war. Aber Ella Schließer steht zumindest für diesen Typus der jüdischen Überlebenden, die am Anfang wirklich sehr energisch versuchen, auch die deutsche Bevölkerung damit zu konfrontieren, mit diesen Massenverbrechen, die aber letztlich auch dann sehr schnell daran scheitert. Also im Fall von Schließer, die wird Ende 1945 schon, muss wegen psychischer Belastungen in ein Krankenhaus eingeliefert werden, ist dann 2 Jahre lang in Behandlung und begeht schließlich Suizid.
2: Man kann jetzt auch nicht sagen, dass die Aufarbeitung der Shoah in der DDR allein Sache der jüdischen Überlebenden gewesen sein sollte. Aber es gab natürlich viele jüdische Überlebende der Konzentrationslager dann in der DDR, darunter eben auch so einflussreiche wie Hermann Axen zum Beispiel, lange Zeit im Politbüro und im Zentralkomitee, aber auch etwa solche wie Raskiel Goldberg, den du auch im Buch erwähnst, den in der DDR dann auch erneut juristisches Unrecht irgendwie angetan wurde. Und dann gab es auch eben bald wieder viele jüdische Gemeinden. Wie würdest du die Situation der jüdischen Gemeinden und von Jüdinnen und Juden in der DDR in den 1950er Jahren beschreiben? Oder kann man das überhaupt, weil das dann eben doch eine komplexere Gemengelage war, als es dann häufig vielleicht dargestellt wird?
1: Ja, das ist schon sehr komplex, vor allem wenn man unterscheiden muss. Also jemand wie Hermann Axen oder andere Menschen, die sich eher für die, ja, sagen wir mal, Funktionärskarriere entscheiden, Klaus Gysi wäre noch so jemand, die haben ihr Judentum ja weitgehend abgelegt. Also die sehen sich gar nicht zwingend als, begreifen sich gar nicht zwingend als jüdisch, haben natürlich alle diese Erfahrung gemacht, also wissen, was es bedeutet, als Jude verfolgt zu werden, aber sehen sich eher als Kommunist und stellen sich in den Dienst der Partei und wollen dieses Land aufbauen und sind gar nicht so sehr darauf erpicht, eine jüdische Perspektive da unbedingt hochzuhalten. Die Gemeinden fristen eher ein Schattendasein und versuchen sich auch ein Stück weit wegzuducken, weil es 1952, 1953 im eigentlich gesamten Ostblock und dann eben auch in der DDR so antisemitisch konnotierten oder antisemitisch unterförderten Schauprozessen gibt und so Säuberungskampagnen. Das ist ausgelöst vor allem durch den Prozess gegen Rudolf Slansky in Prag, gegen den damaligen Generalsekretär der Kommunistischen Partei in der Tschechoslowakei, und das schwappt eben auch in die DDR über, und die SED-Parteiführung nutzt das, um vor allem innerparteiliche Gegner aus dem Weg zu räumen und auch ein Stück weit mit den Überlebenden aufzuräumen. In dem Zuge wird zum Beispiel auch die Vereinigung der Verfolgten des Naziregimes verboten, also einer sehr frühen Vereinigung von Überlebenden, schon durchaus kommunistisch dominiert, aber eigentlich auch überparteilich, wo eben auch jüdische Überlebende großen Einfluss hatten oder zumindest eine Möglichkeit hatten, auch ihre Perspektiven zu formulieren. Und die wird 1953 zwangsaufgelöst, und danach wird auch dieses Narrativ über den Zweiten Weltkrieg sehr zurechtgezurrt und eben sehr vereinfacht auf den Widerstand deutscher Kommunisten. Und da spielt die jüdische Erfahrung kaum noch eine Rolle. Und in der Situation müssen sich dann auch die jüdischen Gemeinden neu orientieren. Sehr viele fliehen dann auch im Frühjahr 1953 aus Angst vor einer erneuten Verfolgung, zu der es zwar nicht kommt, aber die Angst ist auf jeden Fall da, und danach sind die ohnehin kleinen Gemeinden noch mal kleiner und bleiben dann doch sehr unter sich und gehen eigentlich gar nicht so zwingend in die Öffentlichkeit und suchen auch nicht mehr so sehr die Öffentlichkeit.
2: Du hast ja aber auch näher im Buch mit der literarischen und historischen Aufarbeitung der Shoah und der NS-Verbrechen der DDR beschäftigt. Schon in der Einleitung, da verweist du auf einen Text von Günter Kunert, der 1966 nochmal Buchenwald aufgesucht hat und das dann in der Neuen Deutschen Literatur, so eine Zeitschrift, dann nochmal beschreibt, wie das war. Aber es gab ja auch eben ja, genügend Menschen der DDR, die die Verbrechen in den Konzentrationslager hätten beschreiben können. So war zum Beispiel der polnische Schriftsteller und Auschwitz-Überlebende Tadeusz Borowski 1949 als Kulturreferent des polnischen Informationsbüros nach Berlin gekommen und er hatte zu dem Zeitpunkt auch schon seine Erinnerungen an Auschwitz in belletristischer Form niedergelegt. Aber auch Schriftsteller wie Bruno Apitz lebten in der DDR, der hat dann ja 1958 eben Nackt unter Wölfen veröffentlicht. Wie sehr wurde eine literarische Aufarbeitung denn auch staatlich gefördert? Du untersuchst ja auch die Verlage zum Beispiel in der DDR dann.
1: Also staatlich gefördert ist eine schwierige Frage. Also prinzipiell war die Literatur über die Lager natürlich durchaus erwünscht und eben auch Teil des Versuchs einer antifaschistischen Erziehung der Jugend oder eigentlich auch der gesamten Bevölkerung. Das, was Bruno Apitz schreibt, ist aber natürlich, wird dadurch kanonisch, weil da eben sehr zentral die Rolle der deutschen Kommunisten gefeiert wird, die eben ein jüdisches Kind retten. Also die jüdische Erfahrung wird hier reduziert auf die Erfahrung eines Kindes, das gerettet werden muss von nicht-jüdischen deutschen Kommunisten. Das ist eben nicht zwingend die Erfahrung, die viele im Buchenwald gemacht haben. Es gibt dann Leute, die dagegen halten, jemand wie Fred Wander, der den siebten Brunnen schreibt, der eben ganz klar eben auch eine Gegenperspektive macht und die jüdische Erfahrung im kleinen Lager im Buchenwald beschreibt. Und weil Borowski erwähnt wurde, Tadeusz Borowski schreibt eben zwar auch aus nicht-jüdischer Perspektive, aber schreibt eben auch sehr viel über die jüdische Erfahrung in Auschwitz. Und sein Buch bei uns in Auschwitz erscheint aber nicht in der DDR, aber eben nicht, weil sozusagen der Staat oder die Zensur eingreift, sondern weil andere Auschwitz-Überlebende, in dem Fall Kurt Goldstein, ein jüdischer Auschwitz-Überlebender, eingreift und sagt, dass also das, was Borowski macht, das sei sozusagen defätistisch und dass er würde den Widerstand nicht genügend würdigen und er würde nur von den schlimmen Seiten der Menschen berichten und gar nicht von der Solidarität unter den Gefangenen. Und das ist einfach ein grundlegender Widerspruch in der Art und Weise, wie man damit umgeht. Also jemand wie Goldstein oder auch viele, vielleicht auch Achsen oder Leute, die in der DDR auch durchaus Karriere machen, die versuchen eben ihrer Erfahrung im Lager einen Sinn zu verleihen. Und der Sinn besteht eben darin zu sagen, die Menschen, die gestorben sind, die sind für eine gute Sache gestorben, für die bessere Welt, für die gerechte Welt, die wir jetzt aufbauen. Und jemand wie Borowski, der sieht das anders und der sagt eben, das, was hier passiert ist, hatte keinen Sinn und keinen Zweck, außer dass wir ermordet wurden. Also und diese zwei Sichtweisen, die geraten immer wieder so ein bisschen in Konflikt und letztlich kann auch die andere Sichtweise, die von Borowski sicherlich auch hier und da in Nischen mal ausgedrückt werden, aber sie wird nie so wirklich dominant, also kann die antifaschistische Erzählung eigentlich nie wirklich übertrumpfen.
2: Im Buch hast du dir einige Personen ja auch näher herausgegriffen. Es geht näher um die Lebenswege von Arnold Zweig, Lynn Jaldati und Helmut Eschwege in der DDR. Wie würdest du die Erfahrungen, die da mit der DDR gemacht wurden, beschreiben? Wieso hast du dir diese Biografien herausgesucht?
1: Die drei sind eigentlich spannend, weil sie teilweise sehr ähnliche Geschichten erzählen. Also Zweig und Eschwege waren beide im Exil, haben beide im britischen Mandatsgebiet in Palästina überlebt. Jaldati ist eine der wenigen, die wirklich Lager überlebt hat und als jüdische Überlebende auch sozusagen gerahmt wurde in der DDR und das auch immer wieder vorgestellt wurde und gleichzeitig aber auch eine eigene Erfahrung im Widerstand hat. An sich machen die erstmal, also vor allem Zweig und Jaldati machen erstmal schon einigermaßen Karriere in der DDR. Also die finden zumindest ein ganz gutes Auskommen. Vor allem Zweig wird sehr gern hofiert und viel gedruckt, die Bücher viel nachgedruckt. Bei Jaldati gibt es auch mal Rückschläge, die verschwindet über mehrere Jahre aus den Radioprogrammen nach dem Sechstagekrieg 1967. Und Eschwege ist ein etwas anderer Fall, weil der versucht als Autodidakt, aber als einer der ersten Historiker eigentlich in beiden deutschen Staaten, eine Gesamtdarstellung der Shoah zu schreiben, was eben sonst vor ihm kaum jemand macht oder auch parallel zu ihm kaum jemand tut. Schon gar nicht in der DDR und scheitert aber damit an der DDR-Geschichtswissenschaft, weil die ihm zum einen vorwerfen, sozusagen nicht marxistisch genug zu denken. Das ist eben die DDR-Perspektive und zum anderen werfen sie ihm aber auch vor, dass er als jüdischer Historiker nicht objektiv sei. Und das wiederum passiert zur selben Zeit aber auch jüdischen Historikern wie Josef Wolf in der Bundesrepublik. Das heißt, das ist schon mal eine andere Perspektive und der kann in der DDR sich so ein bisschen in seiner Nische einrichten in Dresden, aber wird eben nicht wirklich hofiert. Bei Herdati und Zweig, die setzen schon große Hoffnungen in diese DDR. Die gehen beide aus eher pragmatischen Gründen zurück, weil sie da einfach ein Auskommen finden, aber geben, glaube ich, bis zuletzt diese Hoffnung nicht auf, dass diese Erzählung da das Bessere der beiden Deutschländer zu schaffen eben schon irgendwie was für sich hat. Also die

0: was machen so Leute aus der zweiten Reihe, die jetzt auch, ne, wie Yaldati oder Zweig, die jetzt nicht oppositionell sind, aber die eben auch nicht an den Schaltstellen der Macht sitzen, wie Hermann Axen, sondern die irgendwie versuchen, sich da so durchzulavieren und die schon halbwegs erfolgreich sind und versuchen, ihre Perspektiven immer wieder einzubringen. Also das, wofür Goldschein und Axen stehen, das habe ich eher als Vergleichsfolie, aber nicht wirklich intensiv nochmal separat angeguckt.
1: Das ist ja auch vielleicht ein bisschen irreführend. Nicht allein die jüdischen Überlebenden sind natürlich für die Aufarbeitung zuständig. Du hast auch Heinz Knobloch, glaube ich, noch dir ein bisschen näher angeguckt. Der war ja auch, glaube ich, nicht jüdischer Schriftsteller in der DDR lebend, der sich auch mit der Shoah beschäftigt hat. Wieso hast du dir den noch herausgesucht?
0: Weil Knobloch tatsächlich einer der wenigen nicht-jüdischen Akteure ist. Also was mich schon irritiert hat oder was eben sehr auffällig ist, dass man in den ersten, ich würde sagen, 2, vielleicht auch 3 Jahrzehnten der DDR das schon sehr deutlich sieht, dass es fast ausschließlich jüdische Überlebende sind, die sich zumindest konsequent damit beschäftigen. Also jemand wie Christa Wolf schreibt auch mal über das Thema in ihrem Roman Kindheitsmuster, aber das ist für sie jetzt kein durchgehendes Thema und das ist bei Zweig oder Yaldati oder eben Eschwege anders. Und bei Knobloch ist eben spannend, dass der als Kind noch im NS aufwächst und dann in den späten 70ern anfängt, sich mit dem Thema zu beschäftigen und dann so halb relativ naiv eigentlich daran geht und einfach nach Spuren jüdischer Geschichte in Ost-Berlin sucht und das dann auch aufschreibt und so eine Art Handreichung für seine Leserschaft daraus macht und sagt, hier, guck, das habe ich gefunden, ohne dass ich mich jetzt wirklich, ohne dass ich Experte bin oder mich da wahnsinnig viel damit beschäftigt hätte. Und ihr könnt das auch. Und diese Geschichten liegen überall sozusagen unterm Asphalt. Man muss sie eben nur finden. Und das war das Spannende an Knobloch.
1: In der Bundesrepublik gab es ja auch irgendwann dann so eine verspätete Aufarbeitung, die auch ja aus der Zivilbevölkerung teilweise hervorging, aber teilweise eben auch aus Kulturkreisen, die auch vielleicht so ein bisschen aus den gesellschaftlichen Veränderungen nach den 1960er Jahren dann hervorgegangen ist. Gab es solche Verschiebungen in der Erinnerungskultur, auch in der DDR, so einen veränderten Umgang dann vielleicht so in den 70er, 80er Jahren?
0: Ja, es gab es schon. Also auf der staatlichen Seite passiert da relativ wenig. Also sowas wie der Kniefall von Brandt oder so, sowas findet man vergleichsweise wirklich in der DDR gar nicht. Es ist eigentlich erst 1988, wo im Zuge des 50. Jahrestages der Novemberpogrome, wo im Zuge der Vorbereitung zum 50. Jahrestag der Novemberpogrome die SED die Chance erkennt, da außenpolitisch nochmal Kapital draus zu schlagen und da das Thema dann plötzlich präsenter ist in der Geschichtskultur. Darunter würde ich aber sagen, ist es eine gesellschaftliche Dynamik, die so in den späten 70ern eigentlich einsetzt und vor allem von den Kirchen getragen wird, also sind vor allem Kirchgemeinden und so die Leute in den jungen Gemeinden, die anfangen, jüdische Friedhöfe zu pflegen oder die sich für das Thema interessieren. Und da spielt, glaube ich, auch ein Generationswechsel eine Rolle, einfach weil die Erlebnisgeneration derer, die eben noch im Zweiten Weltkrieg waren, dann doch langsam wegsterben und die Kinder einfach andere Fragen stellen.
1: Nicht zu vergessen, vielleicht dann die 80er Jahre, da gab es ja auch schon in der DDR so eine Art Rechtsruck. Junge Leute, die so sich mit der Nazi-Ideologie identifiziert haben, ganz zu schweigen von der Zeit nach 1990, als die DDR dann nicht mehr existiert hat. Also hat sich das auch noch interessiert, halt dann, was nach 1990 passiert ist eigentlich.
0: Das konnte ich dann nicht mehr mit behandeln. Ich bin auch immer noch so ein bisschen unsicher, wie viel man dann davon noch spürt. Ne? Also weil eine Sichtweise ja immer ist oder eine Annahme ist, dadurch, dass es in der DDR vermeintlich keine intensive Aufarbeitung des Holocaust gegeben habe, sei die AfD jetzt so stark. Das würde ich so nicht sehen. Dann gibt es eben sehr viel, was in den 90ern einfach falsch läuft, warum der Osten heute so ist, wie er ist. Aber natürlich sieht man auch ein Stück weit, dass der Antifaschismus eben auch dazu beigetragen hat, dass man Fragen nach individueller Verantwortung und der Rolle der eigenen Familie so eben nicht gestellt hat. Gleichzeitig ist das aber eben auch kein Versäumnis allein des Antifaschismus, sondern das gibt es in der Bundesrepublik, in der alten Bundesrepublik genauso und das gibt es, wenn man sich Umfragen ansieht, eigentlich bis heute.
1: Das war das Gespräch mit Alexander Walter über das Buch Die Shoah und die DDR, Akteure und Aushandlungen im Antifaschismus. Das ist, wie gesagt, im Wallstein Verlag erschienen und wurde gestern im Literaturhaus nochmal hier in Leipzig vorgestellt, anlässlich der Jüdischen Woche. Wir machen jetzt nochmal weiter mit noch ein paar Ausgehtipps, ehe es dann weitergeht. Inzwischen haben wir schon 9.51 Uhr. Und zwar sind an den verschiedenen Orten auch natürlich diverse Dinge los. Ich hatte ja schon mal einen kleinen Block gehabt in dieser Sendung. Zum Beispiel im Frauenbildungshaus in der Oskarstraße 1. Ist am Mittwoch Stricken nach der Arbeit geplant. Geht ab 17.30 Uhr los. In Halle wahrscheinlich. Nee, in Dresden ist das. Dresden. Genau, dann immer noch was weiteres, nämlich in Dresden, in der Martin

Lutherstraße 13 im Kosmotik. Das ist ein offenes Informationstreffen für interessierte Mietshäuser-Syndikatsprojekte und Initiativen. Und da wird auch ja, ein Film gezeigt. Das ist unser Haus ab 19 Uhr im Kosmotik in der Martin-Luther-Straße 13 in Dresden. In Potsdam ist auch was los natürlich im Spartakus heute Abend ab 19 Uhr in der Friedrich-Engels-Straße 22. Da kann man sich seine Platten schnappen oder einen USB-Stick und Kopfhörer und das Pult übernehmen. Und das im Spartakus genau gesagt. Dann im Freiland in Potsdam ist auch was los in der Friedrich-Engels-Straße 22. Da gibt's vegane Klassiker. Rasthaus 2, Essen und so weiter. Ab 19 Uhr bis 22 Uhr. Dann habe ich noch was rausgesucht für Leipzig, für Samstag. Das ist nämlich im Zorro ein Konzert mit Stepmother, Blickness und Bronco Libre. Und von Stepmother, die kommen aus Australien, hören wir jetzt noch ein Lied. Und zwar dieses hier. Absurdus Manifestus von Stepmother, die kommen aus Melbourne in Australien.

0: Ja, das war. Da läuft es auch gleich weiter. Die Gruppe Stepmother, die wie gesagt am Samstag, dem 27. Juni im Zorro spielen werden, kommen aus Australien und wir spielen jetzt nochmal was von den Pixies, denn die spielen am 1. Juli auf der Parkbühne hier in Leipzig und natürlich auch eine Gruppe, die im Laufe der Jahre ganz gute Lieder geschrieben hat. Und wir hören eins von diesen guten Liedern jetzt, nämlich, ja, welches suche ich denn da mal raus? Jedenfalls hatten die Pixies zahlreiche Hits natürlich im Laufe der Zeit. Wir hören vielleicht mal, ja, schwer fällt dann die Entscheidung. I'm Amazed ist auf jeden Fall ein sehr gutes Lied. Und das hören wir jetzt auch. I'm Amazed von den Pixies. Naja, das muss ich nochmal kurz ändern.
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2: the team.
1: It's like he was gone. They just like it was like so hush hush. They were so quiet about it. And then the next thing you know.

Ja, die Pixies spielen am 1. Juli in Leipzig auf der Parkbühne und Open Air so relativ. Man kann sich auch davor setzen. Und noch ein Konzert habe ich jetzt im Hitnessclub am Donnerstag, jetzt also morgen quasi, dem 25. Da wird Julio Erasmus spielen. Da wird es auch ein Stück von, nämlich Second Attempt von Julio Erasmus. Damit sind wir auch beinahe am Ende angelangt. Ich verabschiede mich aus diesem Morgenmagazin. Als nächstes hört ihr bei den verschiedenen angeschlossenen Funkhäusern bei Radio Korax das Umweltmagazin Schwarzkehlchen ab 10 Uhr. Bei Radio Blau hört ihr Extra Blau. Bei Radio Unerhört in Marburg hört ihr die Crunchy Nuts mit aktueller Rockmusik. Und bei den Freien Radios in Berlin-Brandenburg hört ihr Ohrsicht Radio, den Klang der Inklusion. Und bei den Freien Radios in Stuttgart, da hört ihr Radio DARC. So viel erstmal für diesen Überblick. Jetzt geht's weiter mit eben der versprochenen Musik und ja, genau, was hat jetzt, beziehungsweise wo hatte ich es rausgesucht? Ah, hier, genau, Julio Erasmus spielen im Hitness Club in Leipzig. Damit verabschiede ich mich.

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2: Mit Ronald Schleif. Die Bundesnetzagentur startet eine bundesweite Mobilfunkmesswoche. Die Empfehlungen der Rentenkommission lösen weiter unterschiedliche Reaktionen aus. Und die Tage der deutschsprachigen Literatur beginnen am Abend in Klagenfurt. Wer sich häufiger über schlechten Mobilfunkempfang ärgert, kann dies nun der Bundesnetzagentur direkt melden. Im Rahmen einer bundesweiten Mobilfunkmesswoche sollen Nutzer und Nutzerinnen von heute an Funklöcher und Empfangslücken dokumentieren. Sebastian Tittelbach.
3: Wer mitmachen möchte, lädt sich die aktuelle Version der Mobilfunk-Check-App der Bundesnetzagentur auf Smartphone. Sie erfasst, wie gut die Netzqualität vor Ort ist. Seit der ersten Messwoche vor einem Jahr haben die Mobilfunkanbieter ihre Netze weiter ausgebaut. Die Bonner Behörde erhofft sich nun ein aktuelles und detailliertes Bild, was davon tatsächlich bei den Kunden in Deutschland ankommt. In Städten ist die Versorgung meist gut, dagegen gibt es in ländlichen Regionen noch immer zahlreiche Funklöcher.
2: Nach der bundesweiten Störung im Bahnverkehr fahren viele Züge wieder, es kommt aber weiter zu Verspätungen und Ausfällen. Am Abend hatte die Bahn alle Züge in Deutschland gestoppt wegen einer massiven Störung beim digitalen Funk. Betroffen waren auch private Anbieter. Die Suche nach der Ursache läuft. Die Sicherheitsbehörden gehen nach Informationen des RBB nicht von Sabotage aus, sondern von einem fehlerhaften Update. Die Empfehlungen der Rentenkommission lösen weiter unterschiedliche Reaktionen aus. Lob für einzelne Punkte kommt unter anderem von Grünen-Chef Banaschak. Im Deutschlandfunk befürwortete er die geplante Abschaffung der Rente mit 63. Widerspruch gibt es von der Linken. Deren rentenpolitische Sprecherin Vollert forderte ebenfalls im Deutschlandfunk, dass es weiterhin möglich sein muss, nach 45 Beitragsjahren mit der Arbeit aufzuhören. Auf Widerstand stößt Bundesarbeitsministerin und SPD-Co-Vorsitzende Baas auch in ihrer eigenen Partei. Tim Aßmann.
4: Die Jusos sehen eine Erhöhung des Renteneintrittsalters kritisch. Und Manuela Schwesig, SPD-Ministerpräsidentin in Mecklenburg-Vorpommern, betonte, die Vorschläge könnten nicht 1:1 umgesetzt werden. Von den Gewerkschaften kommt weiter Kritik an der Empfehlung, die Rente mit 63 abzuschaffen. Arbeitgeberverbände kritisieren die empfohlene Anhebung ihres Anteils an den Rentenbeiträgen zur Finanzierung der Kapitalrente. Kritisch sieht die Arbeitgeberseite auch die vorgeschlagene Abschaffung beitragsfreier Minijobs.
2: Deutschland ist Experten zufolge im europäischen Vergleich das am stärksten von Cyberangriffen betroffene Land. Nach Angaben des Potsdamer Hasso-Plattner-Instituts führen die Spuren der Täter häufig nach Russland. Vertreter von Sicherheitsbehörden und Unternehmen beraten seit dem Vormittag in Potsdam über hybride Bedrohungen. Als typische Instrumente gelten Spionageaktivitäten, Cyberangriffe, Sabotageakte und Informationsmanipulation. Laut Sicherheitsbehörden werden Cyberangriffe auch durch künstliche Intelligenz einfacher. Ungeachtet eines Rahmenabkommens zur Beendigung des Iran-Kriegs sitzen laut dem Versicherer Allianz im Persischen Golf nach wie vor mehr als 1000 Schiffe fest. Das geht aus einer Analyse des größten deutschen Versicherungskonzerns hervor. Demnach beträgt der Wert der blockierten Schiffe und deren Ladungen etwa 125 Milliarden US-Dollar. Einer Schätzung zufolge würde die Auflösung dieses Staus auch bei einer Normalisierung der Verhältnisse mehrere Wochen dauern. Am Wochenende hatte der Iran angekündigt, die Straße von Hormus erneut zu sperren. Die Tage der deutschsprachigen Literatur beginnen heute in Klagenfurt. Zum 50. Mal wird der Bachmann-Preis vergeben, einen Tag vor dem 100. Geburtstag der bereits verstorbenen Schriftstellerin Ingeborg Bachmann. Am Vorlesewettbewerb nimmt auch der Autor Ozan Zakaria Eskinkelic teil. Er hat unter anderem die Bücher Prinzenbad und Muslimaniak geschrieben. Sein aktuelles Buch heißt Hundesohn. Es ist sein erster Roman. Mit einem unveröffentlichten Text ist er jetzt in Klagenfurt dabei und auf die Reaktion der Jury gespannt, wie er hier im Deutschlandfunk Kultur sagte.
5: Für mich ist es eine große Frage, wie reagieren andere Menschen auf einen Text? Ich habe vieles mitgenommen aus den letzten Monaten, aus diesen Lesereisen, gab es ja unterschiedliche Reaktionen auf meine Texte und ich bin da einfach super neugierig zu wissen, was sagt eigentlich das Sprechen über einen Text auch über uns als Gesellschaft, über Sprechende aus, nicht unbedingt nur über einen Text selbst, sondern auch über die, die Kritik ausüben.
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1: Da sind wir wieder täglich frisch. Hallo, willkommen zur Mittwochsausgabe, sagt Ebert Dietrich. Und hier ist Jamie Lee Dell

0: Die musikalische Bestätigung ist also eben gehört worden. Jamie Lee Dell hat es uns gesungen, Another Day, heute die Mittwochsausgabe. Und wir starten, so wie jede Ausgabe, mit einem historischen Beitrag. Und in vielen Fällen, so auch heute, kommt mein Kollege Rainer Böttchers. Er hat heute eine großbildrige Ausgabe unterm Arm, eine Zeitung, die auch seinerzeit meine Eltern schon lasen.
1: Die Bild-Zeitung, die Taz der Wutbürger, das Wikipedia mit Clickbait. Sie radikalisiert mehr Leute als der IS und ist wie Koriander. Man liebt sie oder man hasst sie, weil sie gerne mal so etwas auf die Titelseite packt.
2: Das wird man ja wohl noch sagen dürfen. Ich will mich nicht dafür entschuldigen müssen, Deutscher zu sein.
3: Mit der Bild-Zeitung ist das so ähnlich wie mit McDonald's. Keiner ist da, aber die Läden sind meistens voll. Und doch ist die Bild-Zeitung aus dem deutschen Blätterwald nicht wegzudenken. Gegründet wurde die Bild-Zeitung am 24. Juni 1952 von Axel Springer in Hamburg. Sie etablierte sich schnell als die führende Boulevardzeitung Deutschlands. Wie bei der BBC im Rundfunk in Deutschland geht die Bild-Zeitung auf britisches Vorbild zurück. Dort drüben nennt man das Yellow Press, erkennbar an den großen Fotos, kurzen Texten und reißerischen Schlagzeilen, um Nachrichten für die breite Masse zugänglich zu machen. Die erste Ausgabe hatte 4 Seiten, kostete 10 Pfennig und erschien mit einer Auflage von 455.000 Exemplaren. Die Titelzeile lautete »Grenze bei Helmstedt gesichert«, natürlich mit Ausrufezeichen. Unter Chefredakteur Rudolf Michael ab 1953 kamen pointierte Schlagzeilen hinzu. Die Auflage stieg schnell auf über 1 Million Exemplare und regionale Ausgaben folgten in Städten wie Berlin und München. Bis in die 1980er Jahre erreichte sie ihre Höchstauflage von rund 5,4 Millionen Exemplaren täglich.
4: Doch so steil es hinaufging, geht es seitdem wieder bergab. Zunächst sanken die Verkäufe unter 5 Millionen, dann nach einem kurzen Aufbäumen in den 90ern auf unter 4 Millionen, dann unter 3, unter 2 und im vergangenen Jahr dann zum ersten Mal seit 74 Jahren wieder unter die 1-Million-Marke.
3: Bild kombinierte schon immer Sensationsnachrichten, Klatsch, Sport, Horoskope und Politik, oft mit dem Slogan »Für den kleinen Mann«. Ableger wie Bild am Sonntag ab 1956, Sportbild oder Bild.de ab 2001 als Online-Medium erweiterten die Marke.
1: Einer der wichtigsten deutschen Verleger der Nachkriegszeit. Auf das Konto von seinem Axel Springer Verlag gehen auch Titel wie Die Welt oder Berliner Zeitung. Früher auch noch die Hör zu, Berliner Morgenpost, Hamburger Abendblatt, die Bravo, der Kicker und Eltern. Springers Erfolgsprodukt war und ist aber die Bild-Zeitung.
3: Doch trotz Kritik an ihrem Boulevard- und Hetzstil blieb sie lange Europas auflagenstärkste Tageszeitung. Axel Springer sah in Bild die gedruckte Antwort aufs Fernsehen und baute damit sein Medienimperium aus. Sie prägte die öffentliche Meinung, polarisierte jedoch durch Skandale und Rechtsstreitigkeiten. Heute kämpft sie mit sinkenden Auflagen, bleibt aber eine Medienikone.
5: Knapp die Hälfte der Rügen des Deutschen Presserates geht dieses Jahr, herzlichen Glückwunsch, an Bild. Und damit ist sie ewiger deutscher Meister. In der Branche nennt man sie auch respektvoll die Insel Rügen.
3: Die Bild-Zeitung wurde durch zahlreiche Skandale geprägt, die oft mit Verletzungen des Pressekodex, Hetzkampagnen und internen Missständen einhergingen. Der Deutsche Presserat rügte sie dabei am häufigsten aller deutschen Zeitungen. Günter Wallraffs verdeckte Recherche 1974 bis 1977 als Hans Essmann enthüllte manipulierte Berichterstattung, Lügen und sensationsgierige Praktiken bei Bild. Allein sein Buch »Der Aufmacher« führte zu 6 Presseratsrügen gegen die Zeitung. Die Enthüllungen polarisierten und prägten die Debatte um Boulevardjournalismus.
6: In den 1970er Jahren wurde die Bild-Zeitung stark kritisiert. Viele Intellektuelle fanden, dass sie die Meinungsfreiheit einschränkte. Günter Wallraff deckte als verdeckter Reporter schlechte Arbeitsweisen auf. Die Zeitung verlor Leser, konnte aber durch Spendenaktionen wie »Ein Herz für Kinder« wieder wachsen.
3: Berichte über Amokläufe oder Trauerfälle, wie den German Wings Absturz 2015, wurden als sensationslüstern und rufschädigend angeprangert, mit Fällen von Erpressung oder falschen Zitaten.
4: Wer mich zwingt, nicht mehr zu rauchen, den bringe ich um. Diese große Schlagzeile über die italienische Ministerpräsidentin Giorgia Meloni veröffentlichte Bild.de vor 3 Monaten. Meloni habe das gesagt, als sie bei einem Treffen mit dem türkischen Präsidenten Erdogan auf ihren Zigarettenkonsum angesprochen wurde. Blöd nur, dass die Szene auf Kamera festgehalten wurde und man hören kann, was Meloni wirklich gesagt hat.
7: 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I don't want
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4: Yeah. Als Erdogan ihr also nahelegt, mit dem Rauchen aufzuhören, sagt Meloni, ich weiß, ich will ja niemanden umbringen. Also was ziemlich anderes als das, was Bild.de in der Überschrift behauptet hatte.
3: Politische Einflussnahme und Vermischung von Meinung mit Fakten blieben Dauerkritikpunkte. Doch die Bild-Zeitung lebt, auch wenn, wie fast überall, die Auflagenzahlen deutlich zurückgehen. Das Digitale hinterlässt seine Spuren, auch bei der Bild-Zeitung.
4: Zum Beispiel hat Bild über 13 Millionen Follower in den sozialen Medien, erreichte mehr als 7 Millionen Podcast-Streams und veranstaltet immer wieder große Live-Events, auf denen hochrangige Politiker und Prominente die Marke Bild sichtbar und salonfähig halten.
0: Themawechsel. Ich gehe jetzt zu meinem Lieblingsitaliener und werde ihn erst einmal fragen, ob er diesen Titel hier von Billy Joel aus den späten 70ern eigentlich kennt. Themes from an Italian Restaurant.

0: Der Pianoman Billy Joel mit seinem Titel Theme from an Italian Restaurant aus dem Jahre 1978. Im nun folgenden Beitrag meines Kollegen Etienne Weiland geht es um das dieser Tage wohl heiß diskutierteste Thema. Es geht um die Renten, die ja schon seit 1986 angeblich sicher sein sollen. Aber nun müssen wir zugeben, 1986 ist auch schon eine Weile her. Das ist ja fast ein Erwerbsleben her. Und die Renten, naja, irgendwas muss geschehen. Bei Etienne Weiland geht es jetzt wohl um das Thema Betriebsrente.
1: Wer nicht widerspricht, soll künftig automatisch in eine betriebliche Altersvorsorge einbezogen werden. Das zieht die Bundesregierung derzeit in Betracht. Der unabhängige Geldratgeber Finanztipp begrüßt den politischen Vorstoß, warnt aber. Ohne Kostendeckel, hohen Aktienanteil und einfache Mitnahme beim Jobwechsel, Pflichtbetriebsrente zur Vorsorgefalle zu werden. Nach Finanztipp-Berechnungen können geringe Kostenunterschiede über Jahrzehnte viel Endkapital kosten. Wer 40 Jahre lang monatlich 150 Euro in eine Geldanlage mit 6% Rendite pro Jahr einzahlt, hat bei jährlichen Kosten von 1,0% am Ende brutto rund 50.000 Euro weniger Endkapital als bei geringeren Kosten von 0,2%. Bei 0,5% jährlicher Kosten wären es rund 30.000 Euro weniger. Bei 30 Jahren und einer monatlichen Sparrate von 150 Euro liegt der Unterschied immerhin noch bei rund 19.000 Euro und 11.000 Euro. Finanztipp fordert deshalb eine verbindliche Obergrenze für die Gesamtkosten. Die jährlichen Effektivkosten sollten maximal 0,5% des angesparten Vermögens betragen, inklusive Kapitalanlageverwaltung und Depotführung. Für ein einheitliches Standardprodukt sollten die Kosten nach Ansicht der Finanztipp-Experten bei höchstens 0,2% pro Jahr liegen. Eine verpflichtende Betriebsrente, die vor allem Banken, Versicherern und dem Vertrieb nutzt, fehlt ihr eigentliches Ziel, die Altersvorsorge der Menschen zu sichern, sagt Finanztipp. Das Ersparte sollte auch tatsächlich den Verbraucherinnen und Verbrauchern zugutekommen. Arbeitnehmerinnen und Arbeitnehmer zahlen die betriebliche Altersvorsorge zu einem großen Teil aus ihrem eigenen Einkommen. Die Beschäftigten sollten daher selbst entscheiden, wie das Geld angelegt werden soll. Wem etwa Nachhaltigkeit wichtig ist, der sollte auch in entsprechende Produkte investieren können, sagt man. Wer keine eigene Wahl trifft, sollte automatisch in ein günstiges Standardprodukt ohne starre Garantieanteile und mit hohem Aktienanteil investieren, etwa auf Basis breit gestreuter Aktien-ETFs. Finanztipp fordert außerdem mehr Flexibilität beim Arbeitgeberwechsel. Betriebsrenten müssten anders als heute ohne großen Aufwand übertragen und weitergeführt werden können.
0: So, und hier jetzt One Republic mit Take Care of You.

0: 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Take care of you. Das waren One Republic. Und jetzt geht es zurück rund 100 Jahre ins alte, ins ganz alte Berlin mit Mechthild Zierz und Hans-Rainer Lange.
1: 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Erinnerungen an das alte Berlin.
2: An die Stars der Zeit.
1: An die großen und kleinen Etablissements.
2: An die 30er und 40er Jahre.
1: An die vielen Bands und Orchester.
2: An elegante Tanzpaläste.
1: Erinnerungen, ausgegraben von Mechthild Zierz und Hans-Rainer Lange.
0: Wir treffen auf das Deutsche Tanz- und Unterhaltungsorchester.
1: Nun blenden wir zurück in die 40er Jahre.

0: Tanzmusik Ostdeutschland. Die Nazis setzten alles daran, der flotten, jatzigen Unterhaltungsmusik, die von der BBC herüberstrahlte, etwas Eigenes entgegenzusetzen und so die Volksgenossen vor feindlicher Infiltration zu schützen. Der bekannte Komponist Franz Grote bekam zu diesem Zweck den Auftrag, eine Band zu gründen, das Deutsche Tanz- und Unterhaltungsorchester, die besten Musiker zusammenzuführen, die dann vom Wehrdienst und vom Arbeitseinsatz befreit wurden. Bis auf einen waren alle 38 Orchestermitglieder Deutsche. Und die waren Feuer und Flamme. So konnten sie endlich sogenannte verfemte, schräge Musik spielen, mit Genehmigung von ganz oben, von der Reichsmusikkammer. Offiziell war die Lesart: Der amerikanische Jazz ist tot, es lebe die kultivierte deutsche Tanzmusik. Und ein zweites fiel den Nazis ein: Propaganda für den Feind, indem sie die swingenden angloamerikanischen Hits mit Propagandatexten einspielten, gesungen von einem Karl Schwedler, einem Beamten im Reichsministerium für Volksaufklärung und Propaganda. Gesendet wurde so etwas über den Kurzwellendienst, der hatte seinen Sitz damals am Kaiserdamm, immer mittwochs und samstags ab 21 Uhr Richtung England. Zum Beispiel The Man with a Big Cigar. Klar, Churchill war gemeint.
1: Who is that man with the big cigar? Whose greatest friend is the USSR?

0: He's here, he's there, he's everywhere, the friend of the USSR.
1: Churchill als Freund der Sowjetunion karikiert, die Propagandaband Charlie and His Orchestra. Und fürs eigene Volk musste Volksgenosse Grote ran. Die ersten Proben fanden am 1. April 1942 im Delphi-Palast statt. Vor einigen Wochen haben wir ja das Delphi an dieser Stelle akustisch vorgestellt. In jenem Tanzetablissement erster Güte mit weltweitem Renommee, wo viele internationale Stars aufgetreten waren, zogen sich die Proben mit dem nötigen Feinschliff 2 Monate hin, bis zum Sommer. Das deutsche Tanz- und Unterhaltungsorchester hatte seine Premiere. Grote war ja viel für den Film tätig, übernahm daher bald nur das Organisatorische und überließ seinem Kollegen Georg Henschel die künstlerische Seite. Nun wurden im Haus des Rundfunks an der Masurenallee, das damals Reichssender Berlin hieß, die ersten Schallplatten produziert, wöchentlich 4 bis 6 Aufnahmen, um sie dann an alle 16 Reichssender zu verteilen. Im kleinen Sendesaal, damals Raum 7, der auch nach dem Krieg und bis heute wegen seiner guten Akustik benutzt wurde und wird. Musik.

Bei der Schallplattenindustrie schnitt man die Platten von außen nach innen, wobei die Schneidnadel jeweils stark abgenutzt wurde. Die pfiffigen Radiotechniker schnitten hingegen umgekehrt, von innen nach außen, und unterdrückten damit etliche Störgeräusche. Wenn ein Stück länger als 4 Minuten war, mussten 2 Tonträger angefertigt werden. Erst ab 1943-44 kam das Tonband zum Einsatz. Es hat nur ein einziges öffentliches Konzert mit dem Deutschen Tanz- und Unterhaltungsorchester gegeben, 1943 in der Philharmonie. Als die alliierten Luftangriffe auf Berlin zunahmen, wurde das Orchester nach Prag verlegt. Die Aufnahmetätigkeit ging dort weiter bis zum Kriegsende. Einige der Solisten haben später eigene Bands gegründet: Adalbert Lutschkowski, Willy Berking, Walter Dobschinski.

0: Das Lied gesungen von Julia Engelmann.
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3: Der Sommer ist da und auch in diesem Jahr, da gibt es wieder ein Sommerfest beim Lindenhilfswerk Berlin. Und da ist man ja vielfach und besonders an diesem Tag, am 4. Juli, dann sportlich unterwegs. Und Carsten Zehe, der Geschäftsführer des Binnenhilfswerks Berlin, er weiß auch, was in diesem Jahr alles kommt. Nicht nur Bewährtes, sondern auch Neues haben Sie im Programm. Herr Zehe.
4: Ja, wir haben wieder ein prächtiges Programm zusammengestellt, viele Angebote und auch einige Neuerungen. Wir freuen uns, dass Alba Berlin bei uns ist und das erste Mal Basketball anbieten wird. Wir haben den Cheftrainer des Blindenfußballs FC St. Pauli bei uns, der den Blindenfußball selbst näher bringen wird. Wir haben das erste Mal Blindentennis und auch das erste Mal Rollschuhlaufen. Ansonsten gibt es wieder Showdown, Tandemfahren, Yoga, Fechten, Klettern und das Biathlon-Gewehrschießen. Also ein wunderbares, rundes Programm.
3: Und es gibt auch für den Fall der Fälle auf jeden Fall zum Demonstrieren, wie es denn geht. Und es ist wirklich eine sehr sinnvolle, eine wunderbare Erfahrung, die Demonstration von Wiederbelebungsmaßnahmen habe ich im letzten Jahr selbst probiert und muss sagen, also ich war schier beeindruckt, obwohl ich sowas vor Jahren, Jahrzehnten schon mal gehabt habe bei einer Erste-Hilfe-Ausbildung. Aber dass man da so richtig eins und zwei und drei und zack massiv zudrücken darf bzw. muss, um Leben zu retten. Das war mir da dann wieder vor Augen geführt worden. Erzähle, aber zu essen und zu trinken gibt es doch sicherlich auch.
4: Ja, zu essen, zu trinken gibt es auch. Es gibt Leckeres vom Grill und es gibt wieder erfrischende Getränke. Wir haben Sommer, insofern hoffe ich, dass das Wetter gut ist und dass dann sich da auch in Ruhe hingesetzt werden kann und man diese Sachen genießen kann. Wenn ich nochmal auf die Erste-Hilfe-Station zurückkommen darf, dann war uns das ein Anliegen, dass natürlich hier einmal die Sicherheit gewährleistet ist. Wir hoffen natürlich, dass nichts passiert, aber dass jemand da ist für den Notfall. Da das aber in den seltensten Fällen glücklicherweise so ist, haben wir uns gedacht, da kann man doch sein Wissen auffrischen und kann einfach dann an den Stand gehen, Fragen stellen. Und auch die Kinder können Fragen stellen, die da sicherlich neugierig sind. Das war uns und ist uns am Herzen gelegen und wir freuen uns, dass die wieder mit dabei sind.
3: Ja, das ist wirklich beeindruckend. Ich muss es auch noch mal sagen, war es jedenfalls für mich im letzten Jahr. Aber was im letzten Jahr schon der Fall war, auch in diesem Jahr natürlich hier wieder der Fall sein wird. Hier darf man einen Parcours durchlaufen, so man es möchte, der ganz beeindruckenden Art. Da erlebt man nämlich aus sozusagen blinder Sicht oder jedenfalls blindlings kann man da die Stadt durchlaufen, hier beim Blindenhilfswerk in Steglitz.
4: Ja, das ist

0: laufen können.
1: Was ist eigentlich der Hintergrund, dass Sie das hier so alles tun? Natürlich, Sie wollen den Menschen zeigen, was man so alles an sportlichen Aktivitäten vornehmen kann, so man blind oder hochgradig sehbehindert ist. Aber vielleicht haben Sie ja auch Kontakte, vielleicht haben Sie ja auch Dinge, die hochreichen bis in die Politik. Auf jeden Fall ist ja auch der Landessportbund hier bei Ihnen vertreten.
0: Ja, das Thema Inklusion und Sport ist ein ganz wichtiges und soll auch ein Ausrufezeichen setzen. Der Landessportbund ist seit mehreren Jahren sehr aktiv dabei. Sowohl der Carsten Heschel als auch der Tim Schauder sind da wesentliche Figuren. Und wir freuen uns, wenn die dann hier an solchen Tagen bei uns mit vor Ort sind. Unser Anliegen ist natürlich, dass wir kompakt an einem Ort so viele Sportarten anbieten können, und Menschen mit einer Sehbehinderung alles ausprobieren können und nicht an 5 oder 6 verschiedene Orte fahren müssen, dass es die Möglichkeit gibt, sich gleich zu vernetzen, sich zu informieren am Stand des Landessportbundes Berlin und gegebenenfalls auch Vereine dazu animieren, dass sie sich diesem Thema mehr widmen und dass das nicht eine untergeordnete Rolle mehr spielt.
1: Am 4. Juli von 11 Uhr bis 16.30 Uhr beim Blindenhilfswerk Berlin in der Rothenburgstraße Nummer 15. Da findet das Sommerfest des Sports statt. Und dann kommt der Sommer, wenn das Sommerfest absolviert ist. Und dann geht's im August nach Wien. Aber das ist schon wieder ein ganz anderes Thema. Da kann man Mobilität aus erster Hand gezeigt bekommen. Ganz prominente Menschen, die da als Mobilitätstrainer auftreten. Aber wie gesagt, das ist ein anderes Thema. Und vielleicht führen wir dazu dann auch noch ein weiteres Gespräch mit Carsten Zehe, dem Geschäftsführer vom Blindenhilfswerk Berlin. Erstmal schönen Sommer.
0: Ja, ebenfalls schönen Sommer. Und ich hoffe, wir sehen uns zum 3. inklusiven Sportfest im Blindenhilfswerk Berlin mit dem Schwerpunkt Sehbehinderung von 11 bis 16.30 Uhr. Wir freuen uns auf Sie. Bis dahin.
1: Ach, eins hätte ich noch. Wenn man das sich alles nicht so merken konnte oder mehr über das, was wir hier liefern konnten, hinaus erfahren möchte, wo erfährt man es zum Thema Blindenhilfswerk Berlin?
0: Man erfährt es auf unserer Webseite und dort gibt es die Möglichkeit, barrierefrei das Programm runterzuladen, einen Flyer und auch den Lageplan, um sich vorher zu informieren.

0: einen Buchtipp, der daherkommt, weil ja dieser Tage viel nachgedacht werden soll. Also lesen wir ein bisschen nach, wie wir künftig nachdenken sollten.
1: Unsere Gesellschaft ist sehr komplex. Genau deshalb rät Autor Dr. Rainer Zittelmann in seinem neuen Buch davon ab, Dinge zu sehr zu vereinfachen. Diese Weltanschauung vieler Menschen nennt er Zero-Sum-Mindset.
2: Sie sehen dann alle Situationen als Nullsummenspiel, wo es nur Gewinner und Verlierer gibt, auch wenn das in Wahrheit gar nicht zutrifft. Angeblich sind die Reichen nur deshalb reich, weil sie es den Armen weggenommen haben. Mit diesem Denken setze ich mich kritisch in dem Buch auseinander und nenne viele Fakten, warum das genau nicht stimmt.
1: Ein bekannter Vertreter dieses Nullsummendenkens ist zum Beispiel US-Präsident Donald Trump.
2: Trump hält Handel fälschlich für ein Nullsummenspiel. Er glaubt, dass es beim Handel immer Gewinner und Verlierer gibt. Trumps Zollpolitik, die ein Ergebnis dieses Denkens ist, schadet nicht nur uns Deutschen, sondern auch den USA. Und so ist es auch im ganz Kleinen, im Privaten.
1: Also, weg vom Schwarz-Weiß-Denken hin zu mehr Verständnis für die Komplexität unseres Wirtschaftssystems und unserer Gesellschaft. Das ist auch die Meinung anderer Experten, wie zum Beispiel Professor Stefan Kotz, einer der führenden Ökonomen Deutschlands.
2: Und ich bin stolz, dass er über das Buch gesagt hat, die lähmenden Konflikte unserer Zeit allesamt ihre Wurzeln im verfehlten Nullsummdenken. Und ich behaupte, ja, unserem Land würde es wirtschaftlich ohne Nullsummdenken viel besser gehen. Aber auch jeder Einzelne kann viel erfolgreicher werden, wenn er das Zero-Sum-Mindset ablegt.
0: Fragen zu stellen ist ja schon die halbe Antwort. Gregor Meile fragt jetzt, wie kann das geschehen? Unser vorletzter Titel.
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Wie kann das geschehen? Gregor Meiler haben wir also gehört. Was soll ich noch sagen? Tschüss soll ich sagen. Bis morgen werde ich sagen. Ich bin und bleibe Eberhard Dietrich. Und hier geht's jetzt raus mit Blink 182.

Das Electric Light Orchestra mit Secret Messages. Und so heißt auch der Titel des Albums von 1983, von dem dieser Titel stammt. Über das Electric Light Orchestra habe ich ja schon inzwischen genug berichtet. Also bleibt mir nur übrig, weitere Titel von diesem Album zu spielen. Nämlich hier den nächsten gleich, Four Little Diamonds.

Four Little Diamonds vom 11. Studioalbum der Gruppe Electric Light Orchestra von 1983. Und hier kommt noch ein letzter Titel. Secret Messages heißt das Album und dieser Titel ist natürlich Programm Rock'n'Roll is King.

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Guten Abend und herzlich willkommen bei Refugee Radio Potsdam. Heute ist der 19. Januar 2026. Mein Name ist Ubiri Mokini und ich begleite

Sie durch die heutige Sendung. Refugee Radio Potsdam bringt Stimmen aus der Mitte der geflutete Community in Brandenburg zugehört. In unserer heutigen Sendung berichten wir über verschiedene Ereignisse und Entwicklungen, die das Leben von geflüchteten Menschen in Brandenburg betreffen. Es geht um die Lebenssituation in Gemeinschaftsunterkünften, um Beiträge zur Integration und um die vielen Herausforderungen, mit denen geflüchtete Menschen weiterhin konfrontiert sind. Ein zentrales Thema heute ist die Situation von Geflüchteten, die seit vielen Jahren mit einer sogenannten Kälteduldung leben. Diese unsichere Aufenthaltsstatus prägt den Alltag vieler Menschen. Er beeinflusst ihre physische Gesundheit, ihre Möglichkeiten zu arbeiten, sich weiterzubilden und eine stabile Zukunft aufzubauen. Am 12. Dezember 2025 fand auch in Eberswalde eine Broschüre-Präsentation statt. Die Broschüre ist das Ergebnis von Interviews, die von Vertreterinnen und Vertretern von Migrantenorganisationen in Brandenburg geführt wurden. Geflüchtete Menschen haben darin ihre persönlichen Geschichten, Erfahrungen und Sichtweisen geteilt. Geschichten, die in der öffentlichen Debatte oft nicht gehört werden. Das Projekt wurde von der Integrationsbeauftragten des Landes Brandenburg unterstützt. Die Veranstaltung am 12. Dezember 2025 war eine der offiziellen Präsentationen dieser Broschüre. Refugee Radio Potsdam war auch vor Ort und konnte mit einigen der Teilnehmenden sprechen. Ausschnitte aus diesen Gesprächen hören Sie später in heutige Sendung. Ein weiterer Programmpunkt ist ein Gespräch mit einem Geflüchteten, die über seine Bereitschaft zur freiwilligen Rückkehr in sein Herkunftsland spricht. Er erläutert die persönlichen, sozialen, politische Grund für diese Entscheidung. Freiwillige Rückkehr ist ein sensibel und vielschichtiges Thema, dem wir heute mit Respekt und Offenheit nahen. Darüber hinaus berichten unsere Lokalreporterinnen und Reporter von ihren Besuchen in verschiedene geflüchtete Unterkünften. Sie haben mit Bewohnerinnen und Bewohnern gesprochen und Eindrücke aus dem Alltag, von Herausforderungen, aber auch von kleinen Erfolgen gesammelt. Unser Projekt des Monats ist die Klimabrücke. Dieses Projekt stärkt die aktive Beteiligung von Geflüchteten an Klimaschutz und Klimaanpassungsmaßnahmen. Heute erfahren Sie,
wie geflüchtete Menschen in diesem Projekt mitwirken und wie es sie darin unterstützt, sich aktiv für Klimagerechtigkeit und nachhaltige Lösungen einzusetzen. Bleiben Sie bitte bei uns in der kommenden 2 Stunden.

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1: Billy Mokini, Refugee Radio Potsdam. Ich bin bei einer Veranstaltung hier in Eberswalde, wo diese Bücher ist heute vorgestellt, die Lebenssituation von afrikanischen Suchenden im Land Braden. Können Sie bitte sich vorstellen?
2: Hallo, ich bin Herr Yaya Turay, der Vorstand von Hotspots e.V. Eberswalde. Ich bin der Vorstand von EV Eberswalde und wir sind hier heute mit dem Rassismus, das ist das Thema. Und wir haben einen Verein hier, dass wir spielen Fußball jeden Sonntag von 8, 9 bis 13 bis 14 Uhr. Also wir haben ein Turnier organisieren am 27.07. Wir haben viele Möglichkeiten mit Abend hier in Eberswalde, weil wir haben selber das Turnier sponsieren. Und die Stadt Eberswalde sagt, die sponsieren mit 1.900 Euro. Und das Geld haben wir nicht bekommen, weil wir sind kein Verein. Aber später sagt, okay, wir bezahlen die Leute, wir haben dort gearbeitet, das selbe Tage, der 27. Aber dieselben Tage, das ist vorbei, wir haben Antrag gemacht und alles, wo die Leute haben gearbeitet, bis jetzt 3 Monate, wir haben das Geld bekommen, weil die sagt nein, die wollte das bezahlt für die Leute, aber geht nicht mehr. Und vorgestern, also das, die 9., die hat normal E-Mail geschrieben, dass die bezahlt jetzt 1.100 Euro, die 700 oder 800 Euro, das kommt nicht mehr. Und wir haben viele Möglichkeiten, wie die Leute arbeiten. Da wir müssen die Leute bezahlen. Und das Geld, wir müssen selber das Geld bezahlen für die Leute. Bis jetzt haben wir das kein Geld. Das ist unser Problem, weil dieser Verein wird begründet für den Rassismus, weil alle weiß, wie Fußball oder Sport bringen für die Leute. Alles zusammen, keine weiß, Farbe und alles spielen zusammen, ist kein Rassismus mehr. Deshalb habe ich diesen Verein gegründet. Okay, vielen Dank. Dankeschön.
1: Seit wann haben Sie diesen Football angefangen zu spielen?
2: Seit 4 Jahren jetzt, wir haben diesen Football angefangen zu spielen. Jetzt jeden Sonntag, wir sind mehr als 30 oder 40 Leute im Sportplatz.
1: Was ist der Hintergrund?
2: Der Hintergrund ist, zu bringen, die nicht Ausländer, aber jeden Mensch zusammenbringen. Und die Kinder auch, weil es sind deutsche Leute bei uns und viele andere Länder. Bei uns Kamerun, Nigeria, Gambia, Senegal, Deutsche, überall, Ukraine, Afghanistan, wir sind alles zusammen. Wir finden das ganz gut, weil wenn wir machen das, das bringt uns was, der Rassismus geht vielleicht weg. Deshalb wird das gegründet.
1: Ja, Sie haben gesagt, Sie hatten die Finanzierung selber organisieren. Wie haben Sie das geschafft?
2: Ich bin der Vorstand. Also Anfang, die Verein hat kein Geld. Ich habe selber mein Geld genommen, zu den Leuten arbeiten da bezahlen. Also für die Mannschaft, die hat den Pokal gewonnen und das weiter. Dass die Mannschaft, die hat das Geld alles, was bezahlt, der hat zusammen das Geld gemacht und die Pokal, der hat die Pokal gewonnen, weil die Gambier-Mannschaft den Pokal gewonnen und die zweite Mannschaft hat in Eberswalde hier. Das wir haben selber alles bezahlt.
1: Okay, vielen Dank.
2: Ja, danke schön, vielen Dank, ich auch.
1: Hier ist Obiri Mokine vom Refugee Radio Potsdam. Ich bin hier in Eberswalde heute.
3: Ja, das ist ein schöner und wichtiger Abend. Wir haben, ich glaube, 5 Jahre lang über ein sehr wichtiges Thema gearbeitet, und zwar die Situation von afrikanischen Geflüchteten in Brandenburg. Warum haben sie es schwieriger bei der Integration? Dann haben wir diese Jahre Interviews durchgeführt, die Interviews transkribiert, analysiert, und dann haben wir jetzt ein Broschüre, wie sie dann leben. Und es ist sehr wichtig, dass wir durch diese Broschüre die Situation sichtbar machen. Und deswegen sind wir jetzt in Eberswalde, um Leute zu zeigen, da so leben afrikanische Geflüchtete, wie kann man sie helfen, welche andere Idee haben sie, wo man auch die Situation verbessern kann. Ja.
1: Ja, bei der Projektpräsentation hattest du auch über die Community, Refugee Community in Potsdam auch etwas gesprochen. Mhm. Wie läuft das in Potsdam gerade?
3: Ich habe über unser selbstorganisierte Wohnprojekt erwähnt, weil die Wohnform, also wie Geflüchtete leben, hat auch einen sehr wichtigen Einfluss auf ihren Integrationsprozess. Also die meisten Geflüchteten, die wir interviewt haben, sind in abgelehnte Unterkünfte in Brandenburg, fühlen sie sich isoliert und sind einfach passiv in ihre Unterkünfte. Deswegen habe ich erwähnt, dass in unserem selbstorganisierten Wohnprojekt die Geflüchtete aktiv sind in ihre Wohnen, sie beteiligen sich, wie hoch die Miete sein soll, wie sie ihre Orte sauber machen, ihre Mülltrennung, Energie nutzen und so weiter. Das ist auch ein Signal, eine Form, wo wir die Geflüchtete aktiv, partizipative involviert können.
1: Wie viele Leute wohnen hier gerade?
3: 19 Leute von verschiedenen Nationalitäten. Wir haben Syrien, Afghanistan, Kongo, Ukraine, Kamerun, was gibt's noch? Afghanistan und Sierra Leone, ja.
1: Alles sind geflüchtete Menschen?
3: Ja, alles sind geflüchtete Menschen, aber unterschiedliche Status. Also wir haben Leute, die schon ihren Aufenthalt bekommen haben, andere sind noch im Asylprozess.
1: Was noch bitten Sie für geflüchtete Menschen dorthin? Nur wohnen oder gibt es noch etwas, was Sie für geflüchtete Menschen dorthin bitten?
3: Wir haben in diesem Wohnprojekt haben wir im Erdgeschoss die Büros von Refugees Emancipation. Das sind auch Büros, wo die Geflüchteten täglich kommen für Orientierung. Sie können ein Papier ausdrucken. Vielleicht haben sie einen Brief bekommen, den sie nicht verstehen. Da helfen wir in viel verschiedene Weise dort.
1: Okay, vielen Dank. Guten Abend. Sie haben hier in Eberswalde ein Geschäft. Können Sie bitte unsere Hörerinnen und Hörer etwas sagen über Ihr Geschäft hier in Eberswalde? Ich bin Obiri Mokini vom Refugee Radio Potsdam.
0: Oh, mein Gott, meine Deutsch ist nicht so gut, ja?
1: Speaking.
0: Französisch, ne?
1: Parlez.
0: Ok, je suis Ngobati Bernadette. J'ai mon salon de coiffure ici, là, un institut de beauté. Et je suis à Eberswalde. Je fais dans les cheveux africains et tout. Fétiche. Yeah.
1: C'est fini? Okay. Merci beaucoup. Je suis venu à la Réfugié Radio Potsdam. Et à quoi nous invitons pour notre Uranien Vorstellung?
4: Ja, guten Tag, danke für die Frage, Silvia Setzkorn, mein Name. Ich bin hier die Integrationsbeauftragte des Landkreises Barnim und die Veranstaltung ist sehr, sehr wichtig, weil es zeigt, wie viele Menschen hier migrantische Personen unterstützen und helfen möchten. Und das war eine sehr gelungene Veranstaltung, um zu zeigen, also ja, dass es viele Initiativen gibt, dass wir alle, auch ich als Beauftragte, gerne unterstütze und möchte, dass es allen Menschen, egal woher sie kommen, es bei uns im Landkreis Barnim gut geht.
1: Vielen Dank. Wie werden Sie die Beteiligung von geflüchteten Menschen hier in Integration, aber hier in Barnim beschreiben?
4: In ganz Brandenburg jetzt.
1: Also
4: geflüchtete Menschen hier in Barnim versuchen natürlich auch ganz viel und versuchen sich zu beteiligen. Und wir müssen natürlich auch alle daran arbeiten, dass die Teilhabe besser wird, damit also die Gesetze sich möglichst verbessern und die Rahmenbedingungen für alle so sind, dass alle auch so leben können, wie sie es möchten und so arbeiten können, wie sie es möchten und so wohnen, wie sie es möchten.
1: Während der Präsentation vom Projekt dort in hat ein junger Mann über seine Frustration gesprochen, dass sie haben in Sport engagiert, aber sie bekommen keine Unterstützung dafür.
4: Mich hat das ehrlich gesagt gewundert, weil die Stadt Eberswalde und auch die Sportvereine auch eigentlich sehr hinterher sind, alle Menschen zu unterstützen und auch Geflüchtete aus dem Landkreis Barnim, die hier wohnen, aufzunehmen. Aber möglicherweise braucht es da noch mehr Informationen für alle und alle müssen noch mehr aufgeklärt werden, wie ein Vereinsleben in Deutschland funktioniert und wo sie auch alle hingehen können, um Sport zu machen. Und umgekehrt auch die Vereine bekommen ja auch Unterstützung durch das Landesprogramm. Da gibt es das Landesprogramm Integration durch Sport, die auch unterstützen und auch Vereine motivieren, Menschen aus anderen Ländern aufzunehmen.
1: Vielen Dank. Danke schön für das Interview.
4: Danke. Sehr gerne, danke
1: an Sie. Radio Potsdam, Obere Mokini, kannst du bitte sich vorstellen?
5: Ja, genau. Ich bin Jörg Stoper von RAA Brandenburg. Wir sind ein freier Träger und werden von der Landesintegrationsbeauftragten finanziert für unsere Arbeit. Wir moderieren, wir führen Fortbildungen durch, Workshops, wir machen Prozessbegleitung. Und ja, heute Abend ging es darum, eine Broschüre hier vorzustellen, wo es um schwarze Menschen in Brandenburg ging, um afrikanische Schutzsuchende mit ungesicherten Aufenthalt und um die ganzen Schwierigkeiten, vor denen diese Menschen stehen, wie Einsamkeit, Isolierung in Massenunterkünften, wie aber auch Rassismus, den sie erleben, Wohnungsmangel, das Thema Wohnung zieht sich ja durch für alle Menschen in Brandenburg, die eine Wohnung suchen und in Berlin zum Beispiel, aber ganz besonders für Menschen, die nicht weiß sind, die nicht weiß gelesen werden, für die ist es noch schwerer, auf dem Wohnungsmarkt eine Wohnung zu bekommen. Und ja, zum Schluss auch das Thema Arbeitsmarkt, wie bekomme ich eine Arbeit, von der ich leben kann, trotz vielleicht schlechter, trotz Hürden, wie zum Beispiel Sprachproblemen oder ähnlichen Schwierigkeiten. Das waren alles Themen, die wir heute besprochen haben, ja.
1: Okay. Du hast schon auch diese Broschüre gelesen und vom Anfang ab so auch mitgemacht in der Hage-Treffen und so weiter. Was weißt du als die Haupt-Herausforderung für menschliche geflüchtete Menschen, die afrikanische Suchtsuchende hier in Brandenburg beschreiben?
5: Oh, da gibt es sehr, sehr viele Herausforderungen, glaube ich. Es gibt ganz viel Diskriminierung und strukturellen, aber auch institutionellen und individuellen Rassismus. Und die Hürden sind einfach ungleich höher für Menschen, die schwarz gelesen werden und mit einem Aufenthaltsstatus hier leben, der vielleicht auch nicht auf Dauer ist. Es gibt ja auch einige, die nur eine Duldung haben oder eine Aufenthaltserlaubnis, die begrenzt ist. Und da sehe ich ganz große Hürden und das zeigt sich ja auch in den Interviews, die hier in der Broschüre zitiert werden. Da wurden ganz viele Menschen befragt, die haben erzählt, wie es ihnen geht, was sie hier erleben und wo sie im Alltag halt ihre Schwierigkeiten haben. Und ich weiß gar nicht, wo ich anfangen sollte, aber wenn wir es schaffen könnten als Gesellschaft, uns mehr zu öffnen und mehr alle Menschen als Menschen in Brandenburg auch wahrzunehmen und Unterstützung zu geben. Ich glaube, das wäre der erste wichtige Schritt, um diesen Menschen auch zu helfen und eine Chance zu geben, überhaupt hier anzukommen in Brandenburg.
1: Wie geht es jetzt weiter mit der Präsentation von der Broschüre?
5: Also heute war sehr spannend, dass es viele aus Eberswalde, aber auch aus Potsdam gab, die erzählt haben, was es alles schon für tolle Projekte gibt. Es gibt viele gute Ideen. Hier in Eberswalde werden Wohnungen vermittelt, aber auch Leute, die in Wohnungen sind, werden beraten, die kriegen eine Begleitung bei vielen, vielen Alltagsfragen. Wir denken eigentlich, dass wir diese Broschüre gerne auch in anderen Orten vorstellen möchten. Zum Beispiel in Potsdam würden wir gerne versuchen, im Frühjahr des nächsten Jahres, vielleicht Ende März, zu den internationalen Wochen gegen Rassismus die Broschüre nochmal vorzustellen und über diese Themen zu sprechen, wie zum Beispiel Arbeitsmarktintegration oder Wohnung oder aber auch, was passiert mit Menschen, die so isoliert leben, die von Rassismus betroffen sind. Und ich würde mir wünschen, dass diese Broschüre noch viel öfter benutzt wird, nicht nur in Brandenburg, an vielen Orten, vielleicht sogar auch bundesweit, weil ich glaube, es ist eine einmalige Arbeit, die da geleistet wurde. Das gibt es nur einmal hier in Brandenburg. Ich habe noch nie davon gehört, dass in anderen Bundesländern solch eine Arbeit erstellt wurde, so viele Interviews geführt wurden und dass so eine Broschüre geschrieben wurde. Ich finde die hervorragend, weil die auf das Problem hinweist, vor dem Menschen stehen, die, wie schon erwähnt, hier viele Probleme haben in Brandenburg. Und ich würde mir einfach wünschen, dass wir uns als Gesellschaft viel mehr engagieren dafür.
1: Vielen, vielen Dank für deine Zeit. Dankeschön.
5: Gerne, danke für die Fragen.
1: Das war Jörg Stopper vom RAA Brandenburg. Yeah. Biri Mokini Refugee Radio Potsdam. I am with one of the participants here also at today's event in Eberswalde. Could you please introduce yourself to our listeners?
6: I'm not understand.
1: Yeah, do ask that Dutch better? Yeah?
6: English is better.
1: Yeah, yeah. It comes to English.
6: Oh, what do you say?
1: The I have said that you can introduce yourself to our listeners. What is your name?
6: My name is Hollet.
1: Do you live here in Eberswalde?
6: Yeah, I live in Eberswalde.
1: Why are you here today at this event?
6: I coming here for information and here and take the some information for a refugee. I come here.
1: Okay. From which country?
6: I am from Afghanistan.
1: Okay. And how long have you been here in Eberswalde?
6: One year and 10 months, I think.
1: Do you live in a refugee home or you live in a private flat?
6: No, I live in a private flat.
1: Since when have you been living there in private flat? Since when? How long have you been living in private flat?
6: I come to before the 3 years in Germany. Now I'm before I live in Bernau. Now I come to Eberswalde. I think one year and 10 months I live in this flat.
1: What is your profession?
6: I work in Afghanistan in a logistic program.
1: And what are you doing? Are you working now here in Eberswalde?
6: No. Just I now learning Dutch.
1: Do you have working permit?
6: Sorry?
1: Do you have working permit? Are you allowed to work? Did they allow you to work? They give you permission to work. Working, you know, if you want to work, you go to Ausländerbehörden to apply for permission.
6: Okay.
1: To work. Okay. Do you have permission to work?
6: When my language finish, mm-hmm. I go to registration for work.
1: Okay. Do you live with your family or you live alone here in Eberswalde?
6: No, I live in with family.
1: Children?
6: Yeah.
1: Okay,
6: I live in with family.
1: And your children, they are going to school?
6: Yeah, all of go to school.
1: How many of them?
6: My eight children.
1: Yeah. All of them, they go to school?
6: Yeah, all of go to school.
1: Okay,
6: yeah,
1: all how old is the youngest one?
6: The old one.
1: The old one?
6: Yeah.
1: How old is the old one?
6: The old one is 90 years old.
1: The youngest one, how old?
6: The 6 year old.
1: 6 year old.
6: Yeah, the last one.
1: All right. Thank you very much for this interview.
6: Okay, thank you, Anil.
1: Thank you. Refugee Radio is here. Guten Abend. Ich bin Obiri Mokine, Refugee Radio Potsdam. Ich bin gerade mit Frau Reuter. Heute gibt es eine schöne Veranstaltung hier in Eberswalde. Können Sie bitte unsere Hörerinnen und Hörer über was heute in Eberswalde passiert?
7: Wir präsentieren heute die Publikation Interviewperspektiven von afrikanischen Schutzsuchenden mit ungesichertem Aufenthalt in Brandenburg. Die Publikation ist entstanden auf der Basis von Interviews, Peer-to-Peer-Interviews mit Geflüchteten aus afrikanischen Ländern, die in Brandenburg leben und die in sehr prekären Situationen großteilig leben und auch sehr lange in diesen Situationen leben müssen. Und wir haben heute die Ergebnisse vorgestellt und sind dann in den Austausch gekommen mit Initiativen aus Eberswalde, aus dem Landkreis Barnim, was schon alles gemacht wird, um die Situation von Geflüchteten zu verbessern, und haben sehr viele kreative und innovative Ansätze vorgestellt bekommen und gehört und ganz viele aktive Menschen getroffen.
1: Oh, vielen Dank für diese Erklärung. Ich freue mich sehr, sehr. Dankeschön.
7: Gerne. Das Land Brandenburg fördert Deutschkurse für Menschen, die sonst keinen Zugang zu Deutschkursen haben, also vor allem Geduldete. Die Förderung läuft jetzt seit November und die Menschen können einfach bei der Schule, wo sie gerne den Sprachkurs machen möchten, sich melden, und die stellen dann den Antrag für sie und bekommen die Finanzierung dann über das Land erstattet.
1: Vielen Dank. Ubiri Mokine Refugee Radio Potsdam. Wir sind in Eberswalde heute für die Präsentation of diese schöne Broschüre, und ich bin gerade mit der Integration beauftragte des Landes Brandenburg. Frau González Olivo, kannst du bitte zu unseren Hörerinnen und Hörern über die heutige Veranstaltung etwas sagen?
8: Ja, das hat der Verein Palanka organisiert, und wir durften heute über die Broschüre Afrikanische Schutzsuchende sprechen, Perspektiven von afrikanischen Schutzsuchenden in Brandenburg, und ganz besonders über das Thema Diskriminierung und Rassismuserfahrungen sprechen.
1: Und wie läuft alles und wie lange hat es gedauert, diese Veranstaltung zu planen, und warum erstmal in Eberswalde?
8: In Eberswalde, weil Palanka in diesem Jahr auch sehr stark durch dieses Jubiläum von Amadeu Antonio das Thema ohnehin auf der Liste hatte, und es hat in so einer Reihe von Veranstaltungen gepasst. Auch deswegen, weil die Broschüre erst vor wenigen Wochen veröffentlicht wurde, und es ist die erste Veranstaltung, wo diese Broschüre besprochen und vorgestellt werden konnte. Deswegen Eberswalde, weil das ein Angebot war, weil es Palanka sehr wichtig war, genau diese Broschüre diese Woche hier vorzustellen.
1: Okay. Gibt es noch Planung, andere Präsentationen in anderen Orten in Brandenburg zu machen?
8: Ja, auf jeden Fall. Im kommenden Jahr werden die internationalen Wochen gegen Rassismus im Land Brandenburg eröffnet. Und im Rahmen von den internationalen Wochen gegen Rassismus im März würden wir sehr gerne nochmal eine weitere Veranstaltung unterstützen. Wir machen diese Veranstaltungen nicht, das machen meistens die Vereine. Und momentan haben wir mit Refugees Emancipation gesprochen, ob wir vielleicht etwas in diesem Community Center in Potsdam machen können, wo wir einerseits diese Publikation besprechen, andererseits auch ein zweiter Teil, so eine Handreichung für Verwaltungen mit Hintergrundinformationen zu der Lebenssituation von afrikanischen Schutzsuchenden, was noch nicht fertig ist. Das wird dann nächstes Jahr im Frühjahr auch noch dazu veröffentlicht.
1: Ja, es gibt auch so viele geflüchtete Menschen, geflüchtete Initiativen, die sie sind in verschiedenen Aktivitäten engagieren. Du hast auch einige Beispiele gehört über einen Sportverein hier. Was hast du für die verschiedenen geflüchteten Menschen oder andere Migrantenorganisationen für nächste Jahre über was soll ihre Expectation sein für nächste Jahre?
8: Ja. Also auf der Ebene der Projektförderung haben wir ja auch einen Topf für die Unterstützung von migrantischen Organisationen. Es geht um eine Strukturförderung, wo es darum geht, migrantischen Organisationen zu unterstützen, eben bestimmten Veranstaltungen zu gestalten oder ihre Räume auszustatten, wenn sie Räume haben, oder eben auch punktuelle Projekte durchzuführen, wenn es um Freizeitaktivitäten, aber auch um Unterstützung zum Deutschlernen, um Beratung für Arbeitsmarktintegration, ganz unterschiedlich. Da besteht die Möglichkeit bei uns, einen Förderantrag zu stellen, Das einzige Manko ist, dass man eben ein eingetragener Verein sein muss, um einen Antrag stellen zu können. Und wie wir heute hier in Eberswalde gehört haben, das ist ja oft das Problem, dass wir hier immer von den Organisationen, die alles ehrenamtlich machen, verlangen, dass sie nur in Vereinsform Fördergelder bekommen können. Und wenn sie keinen Verein haben, der sie unterstützen kann, ist es schwierig, natürlich auch an diese Förderunterstützung ranzukommen.
1: Vielen Dank, dass wir Integration beauftragt, die Landesbrandenburg, Frau Diana González Olivio. Vielen Dank.
8: Ja, danke für das Gespräch.
1: Danke. Obere Mokine Refugee Radio Potsdam. Ich bin gerade mit Frau Steffi Randi. Ja, Potsdam Mittelmark. Ja, wir haben uns hier gerade getroffen, hier in der Eberswalde. So, sagen uns unsere Hörerinnen und Hörer über heutige Veranstaltung hier in Eberswalde. Warum hast du teilgenommen?
9: Ich habe teilgenommen, weil ich Mitglied der Unterarbeitsgruppe bin und habe heute ganz viel gelernt. Ganz viel gelernt, was ich in Potsdam-Mittelmark anregen kann, was wir in Potsdam-Mittelmark ändern können. Die Wohnprojekte hier in Eberswalde sind zum Beispiel sehr spannend, Eigeninitiative. Das gibt es bei uns in Potsdam-Mittelmark so nicht. Da kann ich bestimmt Ideen und Impulse setzen. Das finde ich sehr spannend. Von daher, ich habe ganz viel Neues heute erfahren. Viele nette Menschen kennengelernt und nehme ganz viele Ideen mit.
1: Und du hast auch über die Herausforderung für Menschen Initiative, die Projekte hier machen. Was würdest du über die Herausforderung, die mit Migranten und geflüchteten Menschen im Landkreis Potsdam-Mittelmark beschreiben?
9: Im Grunde gibt es genau die gleichen Themen an jedem Ort. Das lerne ich, das sehe ich. Ich kenne ja viele Menschen bei uns im Potsdam-Mittelmark, die berichten mir von genau gleichen Sorgen und Nöten, von Diskriminierung, egal auf welcher Ebene, ob struktureller Art ist oder persönlicher Art. Das gibt es in den kleinen Dörfern, das gibt es in den großen Städten. Und was mir persönlich ein großes Anliegen ist, die strukturelle Diskriminierung in unserem Landkreis in der Verwaltung anzugehen. Also mit den Kollegen und mit den Kolleginnen ins Gespräch zu gehen, Vorurteile oder zu helfen, Vorurteile abzubauen, miteinander besser zu kommunizieren, das ist mir persönlich ein großes Anliegen. Und da arbeite ich enger mit dem Leiter der Ausländerbehörde zusammen, mit dem Jobcenter, mit dem Sozialamt. Das ist eine große Herausforderung.
1: Wohnungsnot ist auch überall. Wir haben auch hier gehört über die Wohnungssituation und was andere Organisationen hier versuchen auch zu machen, um die Situation hier zu verbessern. Was sollen die Migrantenorganisationen oder geflüchtete Initiativen im Landkreis Potsdam-Mittelmark erwartet über Zusammenarbeit, um die Wohnungsnot-Situation zu verbessern?
9: Da gibt es schon ein grundsätzliches Problem, was mir aufgefallen ist. Es gibt bei uns ganz, ganz wenige migrantische Organisationen im Landkreis Potsdam-Mittelmark. Schon das ist schade. Da würde ich mich freuen, wenn wir da mehr Initiativen finden, Menschen besser verbinden, weil das gibt es bei uns einfach so gar nicht wie in anderen Landkreisen, was ich sehr, sehr, sehr schade finde und was ich noch eruieren muss, woran das liegt, wo das Problem ist, warum man sich nicht findet oder warum man zum Beispiel Religionsgemeinschaften eher in Brandenburg an der Havel besucht und nicht bei uns im Landkreis. Und das Thema Wohnungsnot ist in Potsdam-Mittelmark ein absolutes Dauerthema. Das haben wir in Teltow, Kleinmachnow, Stahnsdorf ganz akut. Wir haben viele Menschen, die in Gemeinschaftsunterkünften leben, die ausziehen möchten, aber gar nicht ausziehen können, weil sie gar keine Wohnung bekommen. Da sind wir mit dem Landkreis und Initiativen auch schon dran, aber so richtig finden wir gerade noch keine Lösung.
1: Gibt es eine Botschaft für geflüchtete Menschen im Landkreis Potsdam-Mittelmark? Haus Eberswalde vom dir heute.
9: Ja, was ich mitnehme und was ich gern weitergeben möchte, ist, verbindet euch, gründet Netzwerke, bildet Communities, mit denen wir gemeinsam was gestalten können. Das wäre meine Bitte, mein Wunsch und das wäre toll.
1: Dankeschön. Das war Steffi Randig.
9: Des Landkreises Potsdam-Mittelmark.
1: Dankeschön. Mein Name ist Obiri Mokini vom Refugee Radio Potsdam. Können Sie bitte sich vor unsere Hörerinnen und Hörer vorstellen? Wie heißt du?
10: Ich heiße Mazin.
1: Wohnst du hier in Eberswalde?
10: Ja, ich habe hier in Eberswalde vor einem Monat gekommen.
1: Für wie?
10: Ein Monat? Ja. Zurzeit, ich besuche Deutschkurs.
1: Okay.
10: Zurzeit, ja.
1: Okay.
10: Und ich bin auf Niveau A2.
1: Okay. Ja. Woher kommst du?
10: Ich komme aus dem Sudan.
1: Aus dem Sudan?
10: Ja.
1: Okay. Und du bist gerade hier in Eberswalde gekommen oder hast du in anderen Orten in Brandenburg gewohnt, bevor du hier in Eberswalde gekommen?
10: Ja, ich habe in Finnesdorf.
1: Wo hast du früher gewohnt, bevor du in Eberswalde gekommen?
10: Ja, ich habe in Frankfurt oder
1: okay.
10: 10 Monate gelebt.
1: Okay.
10: Ja. Und danach
1: bin ich nach
10: hier.
1: Wohnst du in geflüchteter Unterkunft hier in Eberswalde oder du wohnst in eigene Wohnung?
10: Nein, im WG.
1: Im WG?
10: Ja.
1: Wie viele Leute in dem Zimmer?
10: Zwei.
1: Zwei Leute im Zimmer?
10: Ja.
1: Okay. Und wie würdest du die Situation in geflüchteter Unterkunft beschreiben? Was ist die Situation da? Alles läuft gut?
10: Ja.
1: Okay.
10: Es geht gut. Ja.
1: Okay, vielen Dank. Mein Name ist Obiri Mokine vom Refugee Radio Potsdam. Kannst du bitte sich vorstellen für unsere Hörerinnen und Hörer?
11: Gerne. Mein Name ist Mohammed Basha. Ich komme aus dem Sudan und ich wohne hier in Eberswalde.
1: Seit wann wohnst du in Eberswalde?
11: Seit 6 Monaten bin ich hier schon nach Eberswalde gezogen.
1: Wo wohnst du vorher?
11: Vorher habe ich in Ohlsdorf gewohnt. Vor 6 Monaten, kann ich sagen, ja.
1: Du hast vor 6 Monaten in Wunsdorf gewohnt?
11: In Wunsdorf, ja.
1: Bevor du in Wunsdorf gewohnt, wo hast du schon mal gewohnt?
11: Am Anfang habe ich in Eisen.
1: Okay.
11: Dann von Eisen gehe ich zu. Hatte ich Transfer nach Frankfurt oder? Ja, und dann von Frankfurt oder nach Wunsdorf.
1: Ja.
11: Und dann von Wunsdorf zu hier.
1: Okay, wie lange hast du in Eisenhüttenstadt gewohnt? Wie viele Monate hast du oder wie viele Wochen hattest du in Eisenhüttenstadt gewohnt?
11: Ich kann sagen, nur für eine Woche.
1: Nur für eine Woche? Ah, super. Und was ist deine Profession?
11: Ich habe in Sudan Maschinenbau studiert.
1: Okay.
11: Und in einem Kraftwerk gearbeitet.
1: Okay. Und was machst du gerade hier in Eberswalde?
11: Zurzeit lerne ich die Sprache.
1: Okay.
11: Ich besuche einen Deutschkurs. Ja, das.
1: Bist du alleine hier in Deutschland oder mit deiner Familie?
11: Soweit ja, bin ich alleine.
1: Okay. Wohnst du alleine auch oder wohnst du mit anderen Person in deinem Zimmer?
11: Ich wohne alleine in einem Zimmer. Okay. Ein Zielzimmer.
1: Ein Zielzimmer.
11: Ein Zielzimmer, ja.
1: Okay, vielen Dank für diese Interview. Dankeschön. Guten Abend.
12: Guten Abend.
1: Okay, mein Name ist Obiri Mokini.
13: Mein Name ist Mazin Hassan Musa und ich komme aus dem Sudan.
1: Aus dem Sudan. Warum bist du heute hier?
13: Ich komme heute hier, gibt es ein Projekt von Ausländer und Sprache und koche mit uns, ja.
1: Und seit wann beteiligst du mit diesem Projekt?
13: Ja, seit 2 Monaten.
1: Wie lange bist du hier in Deutschland?
13: Seit einem Jahr und 4 Monate. Ich bin hier in Deutschland.
1: Okay. Was machst du gerade? Besuchst du Schule oder arbeitest du?
13: Ja, jetzt ich lerne dort schon, mache einen Integrationskurs jetzt.
1: Okay. Wohnst du in geflüchteter Unterkunft oder wohnst du alleine in einer eigenen Wohnung?
13: Ja, jetzt ich wohne hier in der Angemunde Straße. Ich wohne in einem Heim. Ja, und ich wohne mit anderen Freunden. Ja,
1: in Heim. Wie beschreibst du die Situation in diesem Heim? Die Situation ist okay?
13: Ja, manchmal okay und manchmal nicht okay. Aber jetzt ich lerne Deutsch, deshalb ich habe keine Zeit. Immer ich bin zur Schule gegangen und ja, komme, lesen, schlafen.
1: Ja. Sag mir über deine Erfahrung in geflüchteter Unterkunft hier. Deine Erfahrung, allgemeine Erfahrung in der WG.
13: Ja, in der WG. Ja, gibt es schon in der WG. Oder, aber jetzt ich suche eine andere Wohnung. Und
1: warum?
13: Ich möchte, ja,
1: warum?
13: Weil, ja, ich möchte eine Wohnung und ich möchte alleine.
1: Ja. Du musst ja alleine wohnen?
13: Ja, weil ich möchte lernen und ich möchte eine Ausbildung in die Pflege machen. Deshalb ich möchte alleine wohnen. Ja.
1: Ja. Vielen Dank. Dankeschön. Obiri Mokine ist mein Name. Ich bin vom Refugee Radio Potsdam. Wie heißt du?
12: Ich heiße Omar Mohammed.
1: Omar Mohammed. Woher kommst du, Mohammed?
12: Ich komme aus dem Sudan.
1: Wie lange bist du hier in Deutschland?
12: In Deutschland seit einem Jahr und drei Monate.
1: Okay, was machst du gerade? Lernst du Deutsch oder arbeitest du?
12: Nein, ich bin arbeitslos jetzt und ich lerne Deutsch.
1: Okay, ja. Und wo wohnst du?
12: Ich wohne in Eberswalde.
1: In Eberswalde. Genau. In eigene Wohnung oder in geflüchtete Unterkunft?
12: Nein, ich wohne in Heim.
1: In Heim?
12: Ja.
1: Wohnst du alleine in einem Zimmer oder teilst du dein Zimmer mit anderer Person?
12: Ja, wir sind zwei Personen, ich und mein Partner.
1: Zwei Personen im Zimmer?
12: Ja, genau.
1: Und wie ist die Situation in der geflüchteten Unterkunft? Wie beschreibst du diese Situation? Wie läuft alles da?
12: Eigentlich die Situation ist nicht bequem, aber es manchmal läuft. Ja, dass man kann bleiben. Ist besser ein bisschen.
1: Okay, alles läuft gut?
12: Ja, aber wir haben ein Problem und dieses Problem ist, unser Heim ist sehr weit von der Stadt.
1: Wie bitte? Wie lange? Für wie Stunden brauchst du vom Bushaltestelle zu deinem Heim?
12: Nein, das dauert manchmal 55 Minuten und manchmal eine Stunde. Das war eigentlich 4 oder 5 Kilo. Das ist,
1: ja?
12: Ja, stimmt.
1: Gibt es keine Bus?
12: Nein, es gibt Bus, aber das Bus ist nicht fertig. Nähe vom anderen Heim. Ja, ich stoppe in anderen Haltestellen und dann muss genau.
1: Also Fahrrad?
12: So, ja, habe ich. Aber jetzt ist das Wetter ist ein bisschen kalt und ich kann nicht Fahrrad. Ja, und dann ich muss zu Hause zu Fuß gehen. Ja, und das, wenn ich nehme den Bus, dann ich muss 2 Kilo laufen. Genau.
1: Echt?
12: Ja, echt. Echt, ja.
1: Und du auch?
14: Ja, ja.
1: Wie heißt du?
14: Ich heiße Abdin.
1: Abdin?
14: Ja.
1: Okay, woher kommst du?
14: Aus dem Sudan.
1: Wie lange bist du hier in Deutschland?
14: Ich habe hier in Deutschland 8 Monate.
1: 8 Monate. Und was machst du gerade? Arbeitest du oder besuchst du Schule?
14: Momentan, ich habe einen Deutschkurs besucht und das ist alles.
1: Wohnst du alleine oder wohnst du mit jemand anderem in deinem Zimmer?
14: Im Heim und mit einer Kollegin.
1: Eine Kollegin. Auch,
14: kommt aus Sudan.
1: Aus Sudan auch?
14: Ja.
1: Und wie läuft die Situation in der geflüchteten Unterkunft, wo du wohnst? Die Situation ist allgemein gut, besser?
14: Ja, es ist gut. Ich denke, es ist gut. Ich finde, Eberswalde hier ist sehr gut. Aber in meinem Heim sind zwei Personen im Zimmer.
1: Zwei Personen im Zimmer?
14: Ja.
1: Das ist nicht gut?
14: Das ist nicht gut.
1: Hast du das mit der Sozialarbeiterin besprochen?
14: Ja.
1: Und was sagt sie?
14: Wir haben keine...
1: Keine Wohnung?
14: Ja.
1: Vielleicht, wenn du jetzt anfängst zu arbeiten, dann du kannst auch eine eigene Wohnung suchen.
14: Aber jetzt, ich habe Duldum und ich arbeite jetzt nicht, diese verboten jetzt.

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2: Auf Freiradios Berlin Brandenburg auf DAB+. Mein Name ist Dario. Herzlich willkommen zu unserer heutigen Sendung. Mit mir im Studio ist außerdem Nadia. Hallo Nadia.
3: Hallo zusammen.
2: Unsere heutige Sendung widmet sich verschiedenen Themen. Zunächst einmal haben wir wie immer Berichte von den Mitgliedern von Compango über vergangene Ereignisse, Veranstaltungen, Aktionen, die Compango durchgeführt hat oder an denen unsere Freiwilligen teilgenommen haben. So werden wir einen Bericht von Svetlana hören, die an einer Konferenz der Landeszentrale für politische Bildung zum Thema Krisenkompetenz teilgenommen hat. Außerdem werden wir Interviews bzw. man könnte auch sagen ein paar Eindrücke vom Umwelttag hören, vom Umweltfestival genauer gesagt, dem 31. Umweltfestival der Grünen Liga Berlin. Dort war nämlich ein Team von Compango vertreten, bestehend aus Oksana und Nadia, und hat dort mit einigen Teilnehmerinnen und Teilnehmer Interviews geführt. Sie werden uns ein paar Eindrücke davon verschaffen, worum es da ging und wie das so gewesen ist. Außerdem haben wir mit Blick auf die Ereignisse in der vergangenen Woche in der Ukraine einen längeren Beitrag von Sophia. Möglicherweise erinnern sich die einen oder anderen, dass es in der vergangenen Woche schwere russische Luftangriffe auf die ukrainische zivile Infrastruktur gab. Dabei wurden unter anderem das Kiewer Höhenkloster getroffen, das zum UNESCO-Weltkulturerbe gehört und ein wichtiges kulturelles Symbol der Ukraine darstellt. Außerdem wurde das Studio Dovschenko getroffen, das ist quasi ein Wahrzeichen der ukrainischen Filmkunst, der ukrainischen Filmgeschichte ist. Was genau diese Angriffe Russlands auf ukrainische Kulturgüter bedeuten, damit beschäftigt sich Sophia in ihrem Beitrag. Außerdem in eigener Sache bleibt mir noch zu sagen, dass das heute meine letzte Sendung mit Green Voices sein wird. Ich werde die Position, die Verantwortlichkeiten der Moderation mit dem Ende dieser Sendung abgeben. Diesbezüglich werden wir auch nochmal am Ende der Sendung ein paar ein kurzes Gespräch haben, Nadia und ich, in dem wir so ein bisschen Bilanz ziehen, Retrospektive machen und darüber sprechen, welche Erfahrungen ich hier als Moderator gesammelt habe und mit welchen Gefühlen und Gedanken ich den Staffelstab weitergebe. Und genau aus diesem Grund werden wir heute auch nochmal ukrainische Estrada hören, denn die habe ich sehr gerne und ich bin der Meinung, dass mehr Menschen sie hören sollten, die ukrainische Estrada, insbesondere der 60er Jahre. Und das ist unser Stichwort. Bevor wir weitermachen mit dem Programm, hören wir uns Namalyu imeni Nich von Lubov Tschaikowska aus dem Jahr 1965 an.

0: Das war Namaljuj Meninich aus dem Jahr 1965, ukrainische Estrada vom Feinsten. Wie schon bereits angekündigt, haben wir heute verschiedene Themen und wir werden beginnen mit Svetlanas Bericht von der Konferenz der Landeszentrale für politische Bildung. Dort ging es um das Thema Krisenkompetenz. Svetlana ist Redakteurin bei Green Voices und sie hat sich dort einmal umgehört, was es zu dem Thema zu sagen gibt.
1: Hallo liebe Hörer und Hörerinnen, das Thema meines heutigen Beitrags ist die Berliner Sommerkonferenz, was bedeutet Krisenkompetenz, die am 6. Juni in der Berliner Landeszentrale für politische Bildung stattgefunden hat. Die Konferenz befasste sich mit dem Grad der gesellschaftlichen Vorbereitung auf potenzielle politische, militärische und ökologische Krisen, sowie mit der Frage, wie diese bewältigt werden können. Die Teilnehmenden erörterten die Auswirkungen politischer Bildung auf die Gesellschaft und diskutierten Strategien zur Gestaltung einer demokratischen und positiven Zukunft. Die Konferenz begann mit einem Vortrag von Stefan Breuer, wissenschaftlicher Mitarbeiter für Didaktik der politischen Bildung an der Technischen Universität Dresden und der JDIT. Das Vortragsthema war zwischen gefühlte Handlungsunfähigkeit und Gestaltungsspielräumen, politische Bildung in krisenhaften Zeiten. Nach dem Vortrag fanden Podiums- und Politikumsgespräche mit Stefan Breuer und Kanan Koruku, Co-Geschäftsführerin von UFUK.de. Im Rahmen der Konferenz fanden zudem vier Workshops statt. Zu den Themen gehörten der Umgang mit Skepsis gegenüber der Demokratie, das Erkennen und Umsetzen von Informations- und Nachrichtenkompetenz sowie eine Einführung in die Grundlagen und das konzeptionelle Verständnis der Theory of Change. Besonders interessant für unsere Sendung war ein Workshop gegen Ohnmacht bilden, was Berlin von der ukrainischen Community lernen kann. Der Workshop führte Alexandra Binert, politische Bildnerin bei Sinemova, Ukrainian Empowerment Network e.V. Alexandra erzählte, wie die Erfahrungen der ukrainischen Resistenz die politische Bildung beeinflussen könnten. Nun schlage ich vor, das Interview mit Alexandra zu hören. Hallo Alexandra, könnten Sie bitte sagen, was hat Sie dazu motiviert, dieses Thema stellen?
2: Ja, ich habe ja einen Workshop zum Thema Was kann Berlin von der ukrainischen Community lernen vorgeschlagen. Das wurde auch sehr gut von der Landeszentrale für politische Bildung aufgenommen. Und zwar, weil ich denke, dass Berlin und Deutschland, die sich gerade in diesem Rechtsruck befinden, mit der Gefahr, die uns AfD bringt und Rechtspopulismus bringt, unglaublich viel von der ukrainischen Community lernen, tatsächlich lernen können, die sich schnell organisiert hat, die Netzwerke geschaffen hat, die agil ist und die auch nachhaltig agiert. Und das ist für uns alle, wie wir wissen, gar nicht so einfach, weil wir unter einem enormen Druck stehen.
1: Könnten Sie bitte sagen, was ob deutsche Gesellschaft ist bereit für Krise, Katastrophe oder Krieg?
2: Ich denke, dass die deutsche Gesellschaft noch nicht ganz bereit ist, wenn ich ehrlich bin. Ich denke, dass der Krieg der russische Krieg bereits sehr deutlich über die Grenzen der Ukraine läuft, ob mit einem hybriden Krieg oder mit den Tatsachen, die wir jeden Tag sehen. Und ich denke, Deutschland möchte es noch nicht ganz wahrhaben, dass wir in einer enormen Gefahr sind. Und das ist das eine. Und das zweite ist, dass in diesem Jahr haben wir in mehreren Bundesländern Wahlen. Und der aktive Teil der Zivilgesellschaft ist schon sehr alarmiert, weil es so aussieht, dass in Sachsen-Anhalt AfD ganz viele Stimmen bekommen hat. Aber ich merke, dass nur bei dem aktiven Teil ganz viele Menschen haben das, denke ich, noch nicht verstanden, was das bedeuten kann. Und das kann bedeuten, dass AfD einfach die Regierung übernimmt in einem der Bundesländer. Das wird ganz Deutschland massiv beeinflussen. Und Deutschland muss sich dagegen wehren. Es müssen Bündnisse geschaffen werden, Banden geschaffen werden. Wir müssen alle dagegen aufstehen und dagegen halten und unsere Demokratie hier erhalten.
1: Wie ukrainische Erfahrung kann Deutsche helfen?
2: Ich denke, es kann diese Resilienz helfen, obwohl wir bereits mittlerweile kritisch über die gesellschaftliche Resilienz reden. Aber wir haben jetzt in einem Workshop darüber geredet, dass agiles Handeln notwendig ist, pragmatisches Handeln, Anpassungsfähigkeit, die horizontalen Netzwerke, diese horizontale Krisenbewältigung enorm wichtig ist und auch Strukturen bilden und sich vernetzen. Also eigentlich das, was wir alle sowieso kennen, nur wenn man das alles gemeinsam nimmt und anwendet, würde es, denke ich, schon sehr helfen.
1: Wie können wir uns als Ukrainer in die politische Bildung einbringen? Wie genau können wir helfen? Welche konkreten Schritte können wir unternehmen?
2: Mit Menschen zusammen anstoßen und mit demokratischen Mitteln eben umsetzen. Vielleicht interessiert sie, dass eine Schnellstraße durch ihren Stadtviertel gebaut wird. Oder interessiert sie, dass ihre Arbeitnehmerinnen keine Rechte haben. Also vielleicht interessieren sie diese ganz wichtigen Dinge. Und wenn wir sie ins Gespräch dazu bringen, wenn wir sie in ein Netzwerk dazu bringen, in eine Community, dann können sie tiefer und sich darüber austauschen und dann leben sie schon diese Demokratie, worüber wir hier die ganze Zeit reden. Also unser Ansatz wäre, die zu stärken, die diese Communities mit sich ziehen können, A und B eben unbedingt über Menschen als Subjekte nachdenken mit eigenen Bedürfnissen und zuhören, ganz gut zuhören und mit Menschen auch handeln, gemeinsam handeln.
1: Ich möchte hinzufügen, dass die Berliner Sommerkonferenz für politische Bildung eine große Zahl interessierter Teilnehmer anzog. Unter ihnen gab es viele Lehrkräfte, Vertreter öffentlichen und ehrenamtlichen Organisationen sowie Personen, für die das Thema Krisenkompetenz von großer Bedeutung ist. Zudem möchte ich einige Interviews mit Konferenzteilnehmern vorstellen. Mirko, ein Lehrer für politische Bildung am Oberstufenzentrum in Kreuzberg, und Renate Abed, eine Grundschullehrerin im Ruhestand. Hallo, könnten Sie bitte sagen, was hat Sie dazu motiviert, in Konferenz und in Workshop teilnehmen?
3: Ja, wir sind ja hier in der Landeszentrale für politische Bildung in Berlin zur Sommerkonferenz. Die Landeszentrale besteht 70 Jahre und das Thema war dann heute, was bedeutet Krisenkompetenz? Warum ich teilgenommen habe? Wir sehen alle, dass die Welt voller Krisen ist und jeden Tag entstehen mehr Krisen, als dass welche gelöst werden. Und da, ich denke, wir alle spüren die psychischen Auswirkungen auf uns alle. Und ich habe versucht, mich selbst zu stärken, indem ich mich mit anderen austausche über die Krisenkompetenz, wie man die erreichen kann, was das bedeutet.
1: Was ist interessant in dieser, was war interessant in dieser Veranstaltung für Sie? Welche Erfahrungen hat Sie bekommen?
3: Interessant ist, dass vieles, was man ja schon privat eigentlich versucht hat, auch schon Teil der Krisenkompetenz ist, zum Beispiel sich zu informieren, mit anderen darüber sich auszutauschen. Viele Teilnehmer haben darüber berichtet, dass sie in solidarisches Handeln gekommen sind, dass sie Netzwerke gegründet haben, dass sie anderen geholfen haben und sich damit selbst helfen konnten, dass sie ja sich austauschen, ihre Erfahrungen weitergeben, ihre Informationen weitergeben. Also diese Solidarität, die Gemeinschaft, die hilft auch mit einer Krisensituation fertig zu werden.
1: Heute haben wir zu viel über die ukrainische Erfahrungen gesprochen. Was denken Sie, die ukrainische Erfahrung kann helfen in Ihrer Tätigkeit? Oder?
3: Ich denke in jeder Hinsicht, selbst beim Stromausfall in Berlin. Wir hatten heute das Beispiel, dass dann Ukrainer, die ja sehr erfahren sind, damit neue Stromquellen aufzutun bzw. anzuschließen und in Betrieb zu nehmen, dann auch da auch geholfen haben. Wir wissen nicht, wie die weltpolitische Lage sich weiterentwickelt und wie allein durch die Klimakrise zum Beispiel viele Probleme entstehen werden. Und insofern halte ich das für ganz wichtig für die Zukunft, sich mit Krisenkompetenz oder beziehungsweise Resilienz und Bewältigung zu beschäftigen, einfach um sich selbst zu stärken für das, was eventuell noch kommt. Wir hoffen es nicht, aber jeder hat das Bedürfnis, dass das doch ihn beruhigt und dass er sich stärker fühlt, wenn er sich mit dem Thema beschäftigt hat, meiner Meinung nach.
1: Dankeschön.
3: Nicht zu danken.
1: Hallo, könnten Sie bitte kurz vorstellen und erzählen, was hat Sie motiviert, in dieser Veranstaltung teilzunehmen?
4: Ja, also ich bin Lehrer an einer Berufsschule in Berlin, großes Oberstufenzentrum mit ganz vielen Schülerinnen und Schülern, die hauptsächlich eine Berufsausbildung machen oder machen wollen. Und wir machen auch Demokratiebildung an unserer Schule, haben auch mit vielen Konflikten zu tun an den Schulen, im Umgang der Schüler untereinander und Schülerinnen, aber auch im Umgang mit Lehrerinnen und Lehrern. Und da ist es wichtig, dass wir miteinander reden und dass wir Probleme lösen. Und deswegen bin ich hier, weil ich hier Leute kennenlerne, die ähnliche Probleme haben und die vielleicht auch schon Lösungsansätze mit sich bringen.
1: Was war für Sie besonders interessant?
4: Ich fand besonders interessant den Dialog zwischen der Geschäftsführerin von UFUG und dem Wissenschaftler und der Dame von der Berliner Landeszentrale für politische Bildung, die darüber diskutiert haben, zum einen, was die Wissenschaft mitbringen kann, aber auch, was die Akteure der politischen Bildung tun können in der jetzigen Situation, die ja ziemlich schwierig ist. Ja, denn die Demokratie ist sehr gefährdet und die Frage ist, was können wir alle dagegen tun?
1: Haben Sie in einem Workshop teilgenommen?
4: Genau, ich war im Workshop Da ging es um konstruktive Kommunikation mit also gegen Demokratie-Skepsis quasi. Also wie gehe ich mit Menschen um, die der Demokratie nicht unbedingt aufgeschlossen gegenüber sind, sondern sie mehr als nur in Frage stellen. Und wie kann man mit denen reden im Prinzip? Ne? Oder wie kann man sie erreichen? Genau.
1: Dankeschön.
4: Bitte schön.
0: Vielen Dank, Svetlana. Das war ein Beitrag über die Konferenz der Landeszentrale für politische Bildung, die Sommerkonferenz, um genauer zu sein, zum Thema Krisenkompetenz. Wir machen weiter mit einer kurzen Musikpause, bis wir zu unserem nächsten Thema kommen. Und zwar hören wir Ty spivala meni pro kochanie von Konstantin Ognjewy aus dem Jahr 1965.

0: Das war Konstantin Ohnjewy mit Ty spievala mnie pro kochanie. Du hast mir von der Liebe vorgesungen aus dem Jahr 1965. Wie schon zu Beginn der Sendung angekündigt, hören wir nun einen Beitrag von Sophia. Darin setzt sie sich mit der Frage auseinander, was die Luftangriffe der Russischen Föderation auf ukrainische zivile Infrastruktur, bei der unter anderem das Weltkulturerbe der Ukraine in Form des Kiewer Höhenklosters schwer beschädigt wurde, für das kulturelle Erbe der Ukraine und die Kultur der Ukraine im Allgemeinen zur Bedeutung haben. Wir hören rein.
1: Über zerstörte Gebäude und Infrastruktur hinausgehen. Immer wieder werden auch Orte getroffen, die für die Geschichte und Identität des Landes von besonderer Bedeutung sind. Kirchen, Museen, Denkmäler und ganze historische Stadtteile. Diese Orte erzählen von Jahrhunderten Kultur, Erinnerung und Tradition. Wenn sie beschädigt oder zerstört werden, geht es daher nicht nur um materiellen Verlust, sondern auch um die Frage, wie viel Geschichte ein Land im Krieg bewahren kann. Für diesen Beitrag haben wir 6 Freiwillige der Organisation Kompango interviewt. Sie engagieren sich aktiv in der Ukraine und berichten aus ihrer persönlichen Sicht, welche Bedeutung das kulturelle Erbe für sie hat und wie sie die aktuelle Zerstörung historischer Orte wahrnehmen.
2: Meiner Meinung nach versucht Russland unsere Kultur- und Geschichtsdenkmäler zu zerstören, weil sie ein wichtiger Teil unserer nationalen Identität sind. Also historische Gebäude, Kirchen, Museen und Denkmäler erinnern uns daran, wer wir sind, woher wir kommen und welche Werte wir als Nation vertreten. Wenn solche Orte zerstört werden, soll nicht nur materielle Infrastruktur vernichtet werden, sondern auch das kulturelle Gedächtnis eines Volkes. Die Angriffe auf Kulturstätten können daher als Versuch verstanden werden, die ukrainische Identität zu schwächen und die Geschichte unseres Landes auszulöschen. Also Kultur ist ein Symbol der Unabhängigkeit und des nationalen Bewusstseins. Und genau deshalb wird sie zum Ziel. Als ich von den Treffen auf historische Orte wie das Kiewer Höhlenkloster gehört habe, war ich schockiert und tief traurig. Solche Orte sind nicht nur bedeutende Bauwerke, sondern auch spirituelle und kulturelle Symbole für Millionen von Menschen. Besonders leid tut mir die Zerstörung historischer Gebäude in Städten wie Mariupol und Kharkiv. Wenn ich ein konkretes Beispiel nennen müsste, dann würde ich das Dramatheater in Mariupol erwähnen. Obwohl es nicht nur ein historisches Gebäude, sondern auch ein kulturelles Zentrum war, symbolisiert seine Zerstörung für mich den Verlust von Geschichte, Kultur zugleich. Solche Orte verbinden Generationen miteinander. Wenn sie zerstört werden, verlieren wir nicht nur Mauern, sondern auch einen Teil unserer gemeinsamen Erinnerung. Ich glaube, dass Umweltkatastrophen und die Zerstörung der Natur im Krieg als Waffe eingesetzt werden können. Die Folgen reichen oft weit über das eigentliche Schlachtfeld hinaus. Die Zerstörung von Wäldern, zu Naturschutzgebieten oder industriellen Anlagen kann langfristige Schäden verursachen, die ganze Region betreffen. Menschen verlieren ihre Lebensgrundlagen, Tiere sterben, Böden und Gewässer werden verschmutzt. Solche Auswirkungen können noch Jahrzehnte nach dem Ende eines Krieges spürbar sein. Deshalb sollte die vorsätzliche Schädigung der Umwelt als wiegender Verstoß gegen internationales Recht betrachtet werden. Ich denke, dass viele Denkmäler und historische Gebäude nach dem Krieg möglichst originalgetreu wieder aufgebaut werden sollten. Sie sind ein wichtiger Teil unserer Geschichte und Identität. Und gleichzeitig sollte der Wiederbau professionell dokumentiert werden, damit auch zukünftige Generationen wissen, was zerstört wurde und warum. Das Wichtigste ist jedoch, dass die kulturelle Kontinuität erhalten bleibt. Ich bin dankbar für die Unterstützung der internationalen Gemeinschaft und von Organisationen wie der UNESCO. Sie dokumentieren Schäden, machen auf die Zerstörung aufmerksam und helfen dabei, Kulturgüter zu schützen. Dennoch habe ich oft das Gefühl, dass diese Hilfe nicht ausreicht, um alle Gefahren wirksam zu verhindern. Internationale Organisationen können Schäden erfassen und Unterstützung leisten, aber sie können Angriffe nicht immer stoppen. Deshalb braucht die Ukraine nicht nur kulturelle, sondern auch politische und praktische Unterstützung, um ihr kulturelles Erbe langfristig zu bewahren. Der Schutz von Kulturdenkmälern sollte eine gemeinsame Aufgabe der ganzen Welt sein.
1: Schon im ersten Gespräch wird deutlich, dass die Zerstörung kultureller Stätten von vielen nicht nur als militärische Begleiterscheinung gesehen wird. Vielmehr entsteht der Eindruck, dass hier auch etwas getroffen wird, das eng mit der Identität und dem historischen Selbstverständnis des Landes verbunden ist.
3: Alles, was Russland macht, hat nur ein Ziel: die totale Zerstörung der ukrainischen Nation, Geschichte, Kultur. Für mich ist es leider kein Wunder, dass die russischen Barbaren immer wieder unsere Denkmäler und historischen Gebäude angreifen. Was mir persönlich sehr wehgetan hat, vor dem großen Krieg haben wir oft mit unseren Freunden in Skowrodinowka in Region Kharkiv zusammengetroffen und ausgeruht. Da befinden sich das Museum und das Grab von Grigori Skowroda, eines sehr bekannten ukrainischen Philosophers. Im Mai 2022 wurde der Ort mit den russischen Raketen attackiert und fast komplett zerstört. Was aber als ein Wunder bezeichnet werden kann, war die Tat, dass das Denkmal für Skowroda unbeschädigt stehen geblieben war. Ich bin der Meinung, dass der Krieg sowieso noch lange Zeit dauern wird. Unsere Denkmäler, die nicht mit dem Russischen Reich zu tun haben, werden immer wieder attackiert. Solche Organisationen wie UNESCO sollten eine größere Rolle in der Unterstützung der Ukraine spielen. Aber ich sehe alles nicht durch die rosarote Brille. Wo das russische Geld ist, gibt es da keine Hoffnung auf die Gerechtigkeit. Russland nutzt immer ihre eigene Kultur als Waffe und die Europäer müssen letztendlich eine einfache Sache verstehen. Dort, wohin die russische Kultur kommt, kommt hinterher die russischen Soldaten, Drohnen, Raketen.
1: Auch im zweiten Interview steht die emotionale Dimension im Vordergrund. Historische Orte sind für viele Menschen eng mit persönlichem Erinnern verknüpft, wodurch ihre Zerstörung besonders tief greift und oft als sehr belastend empfunden wird.
4: In Konflikten dieser Art geht es immer oft mehr als nur einfach um Territorium. Solche gezielte Zerstörung von Denkmälern oder historischen Orten ist meistens der Versuch, die Identität und das historische Gedächtnis eines Volkes auszulöschen. Und wenn man Symbole der Vergangenheit der Nation zerstört, versucht man damit auch ihre Einigkeit und so die Grundlage für die Zukunft zu schwächen. Die versuchen das nicht nur mit Kulturerben, auch mit den Namen im Laufe der Geschichte konnte man zigmal sehen, was sie alles versucht haben, um Name, Kultur, Benennungen, ganze Gegenstände und ganze Geschichte umzuschreiben und oder auszulöschen. Natürlich fühle ich Trauer, da es solche Ereignisse eigentlich nicht passieren sollten. Solche Orte wie das Kiewer Höhlenkloster hat Jahrtausende Geschichte und spirituelle und kulturelle Verbundenheit zu uns, zu den Menschen aus der Ukraine. Und das ist ein sehr großer Verlust. Man kann nicht sagen, dass es mir um ein Gedenkmal oder ein Gebäude besonders leid tut. Alle tun mir leid. Was alles am Dramtheater in Mariupol passiert ist oder das Skowroda-Museum in Charkiw oder ganze Universitäten, die Geschichte und diese kämpferische Geist mit sich tragen, werden zerstört und das tut schon weh. Also da will man direkt sagen, stopp. Ja, also wir verstehen, dass ihr eure Brutalität zeigen wollt, aber irgendwie Menschheit, menschliches etwas muss doch geben. Ökozid bestimmt ist in allen Munde und die Sprengung des Kachowka-Spanda-Staudamms war erschütterndes Beispiel. Ganze Lebensgrundlagen, Ernten und auch Trinkwasserquellen wurden vernichtet von einem auf anderen Tag. Und das, also die Vernichtung von Natur ist direkt eine Waffe. Natürlich, weil ganze Bevölkerung, alle Lebewesen werden dann vernichtet und Erde bleibt einfach nur leer. Und das kann oft auch Jahrzehnte dauern, bis sie sich wieder einigermaßen erholt und wiederherstellt. Ich glaube, ja, also man muss dann die Denkmäler wieder aufbauen. Und das ist auch unglaublich wichtig. Ich glaube, auch nach diesem Wiederaufbau, solche Orte werden nicht nur ein Zeichen der Kultur, sondern ein Zeichen des Geistes sein. Also dieser kämpferische Geist, dieser Drang an Freiheit und Identitätsbehalten ist sehr wichtig für uns alle. Das wird auch in der Geschichte sein und auch in unserer Zukunft wird es eine große Rolle geben. Ich glaube, wir haben momentan sehr viele technologische Methoden, die das, ja, also leicht werde ich nicht sagen, aber ziemlich detailliert rekonstruieren lässt. Und das ist sehr gut für unsere zukünftige Generationen, dass sie das nachforschen und wieder aufbauen. Wir oder unsere Kinder und Enkeln und so weiter. Ich glaube, solche Organisationen wie UNESCO leisten auch eine sehr große Arbeit. Sie dokumentieren diese Schäden mit Satelliten zum Beispiel, helfen auch bei Evakuierung von historischen Werken und ich glaube, die machen auch so eine Liste mit gefährdeten Welterbes. Und das wird uns auch in der Zukunft helfen, besser zu verstehen, was, wie und wann, also diese ganzen Abschnitte zu rekonstruieren, diesen Verlust zu detailliert aufzuzeichnen, und es hoffentlich wird sich auch leichter wiederherstellen lassen. Ich glaube, jeder von uns muss diese Denkmäler und diese ganze Geschichte im Kopf behalten. Und nicht nur im Kopf, sondern auch im Herzen. Es tut uns allen weh. Aber wir müssen da für unsere Zukunft stehen, das verstehen, was da alles passiert, und unsere Gedanken teilen.
1: Im weiteren Verlauf verschrieb sich der Blick zunehmend auf die Frage, welche konkreten Orte besonders schmerzen, wenn sie beschädigt oder verloren gehen. Dabei wird deutlich, wie individuell die Wahrnehmung kultureller Verluste sein kann.
5: Russland greift gezielt Kultur- und Geschichtsdenkmäler an, um die ukrainische Kultur und Identität zu zerstören, damit Russlands geplante Übernahme der Ukraine unproblematischer verläuft. Es fühlt sich natürlich immer schade an, wenn historisch relevante Orte getroffen werden, da diese eben auch der Ukraine ihre Identität und Geschichte geben. Es ist für mich auch ein wichtiger Punkt, dass die Umweltkatastrophen und die Zerstörung der Natur durch Russland auch als Waffe im Krieg genutzt werden, da das einen direkten Einfluss auf die Gesundheit der Menschen und Tiere hat und direkt die Landwirtschaft angreift. Und es ist wichtig, meiner Meinung nach, die Denkmäler nach dem Krieg wieder zu sanieren oder neu zu erbauen, da ohne die Denkmäler Kulturwerte und die Erinnerungskultur ausstirbt.
1: Neben den historischen Bauwerken rückt auch ein anderer Aspekt in den Fokus: die Auswirkungen des Krieges auf die Natur. Denn die Folgen der Zerstörung betreffen nicht nur Städte und Kulturstätten, sondern auch ganze Landschaften und Ökosysteme.
6: Verstehen Sie, es geht in diesem Krieg nicht um Territorien. Es ist ein Krieg um die Existenz der Ukraine und des ukrainischen Volkes. Kulturelle und historische Denkmäler spiegeln die Geschichte und Kultur dieses Landes wider. Russland will die Ukraine von der Weltkarte wegradieren. Deshalb hören wir viele Lügen über historische Ereignisse, historische Persönlichkeiten sowie kulturelle und gesellschaftliche Persönlichkeiten. Russland ist generell ein Meister der Fälschungen. Und wenn wichtige kulturelle und historische Denkmäler zerstört werden, gibt es auch keine Beweise mehr. Man kann dann alle Mögliche erfinden. Deshalb will Russland natürlich unsere jahrtausende alten Kirchen zerstören, damit keine materiellen Beweise mehr dafür übrig bleiben, dass die Ukraine auf diesen Gebieten existiert. Als ich erfuhr, dass unser Kiewer Höllenkloster zerstört worden war, empfand ich Wut. Diese Kathedrale wurde im Jahr 1051 gebaut. Moskau existierte damals noch nicht. Als wir diesen majestätischen Tempel hatten, quaken noch Frösche in den Sumpfen auf dem Gebiet Moskau. Wer seid ihr denn, in abscheulichen Menschen, dass ihr den 1000 Jahre alten Tempel unseres Gottes zerstört? Welche militärischen Objekte suchen Sie in einer Kirche? Es spielt keine Rolle, welche Gebäude oder Denkmäler zerstört werden. Entscheidend ist, dass es jetzt geschieht. Und Russland muss dafür die Verantwortung tragen. Wie Sie wissen, am 6. Juni 2023 sprengten die Russen das Wasserkraftwerk Kachowka. Dies führte zu einer des großen von Menschen verursachten Umweltkatastrophen und der Geschichte der Ukraine. Viele Menschen und noch mehr Tiere starben unter Wasser. Mir tun die Tiere am meisten leid, weil sie sich nicht verteidigen konnten. Das klingt komisch, aber sorry. Meiner Meinung nach ist das keine Waffe im Krieg, sondern ein Versuch, uns zu brechen. Ich bin überzeugt, dass die oberste Priorität darin besteht, den Krieg zu beenden. Ob die Denkmäler wieder aufgebaut werden sollen oder nicht, wird das ukrainische Volk entscheiden. Soweit ich weiß, schweigt die UNESCO. Diese Organisation hat nie gegen die Zerstörung der Kiewer Höhlenkloster unternommen. Wenn es neue Informationen gibt, korrigieren Sie mir bitte.
1: Die Aussagen zeigen, dass viele Freiwillige den Schutz des kulturellen Erbes als Teil eines größeren Zusammenhangs sehen. Oft wird dabei die Frage aufgeworfen, ob die gezielten Angriffe auf historische Orte auch als Angriff auf die Identität eines Landes verstanden werden müssen.
7: Ich möchte auf zwei Gründe hinweisen. Erstens versucht Russland durch die Zerstörung unserer historischen und kulturellen Denkmäler unsere ukrainische Identität und Unabhängigkeit auszulöschen. Als imperialer Aggressor hat Russland

0: gesprengt. Die Ukraine baute die Kathedrale wieder auf und der Raketenangriff auf sie im Juni dieses Jahres stellt den zweiten Versuch dar, die Geschichte von Kiew zu vernichten. Der zweite Grund sind blinder Hass und Hilflosigkeit. Russland hatte geplant, die Ukraine in 3 Tagen zu erobern. Doch dies ist in 4 Jahren oder vielmehr in 12 Jahren seit 2014 nicht gelungen. Dies ist der Versuch, sich für das Scheitern zu rächen und einen schmerzhaften Schlag zu versetzen. Natürlich ist dies ein sehr schmerzhafter Schlag. Dies war jedoch von einem Terrorstaat zu erwarten. Die Zerstörung historischer und kultureller Denkmäler ausnahmslos bedrückt mich. Dies gilt insbesondere für jene, die von historischer Bedeutung sind, in kleinen Städten liegen oder bei Touristen und der Weltöffentlichkeit kaum bekannt sind. Die Maria entschlafenes Kathedrale in der Lavra beispielsweise wird restauriert werden, da sie zum UNESCO-Welterbe gehört, werden sich dafür Mittel finden lassen. Es ist jedoch ungewiss, ob Ressourcen für die Wiederherstellung all jener Museen, Kirchen und historischen Anwesen zur Verfügung stehen werden, die durch die russische Aggression beschädigt wurden. Und das ist ein enormer Verlust. Rund 1.900 Städte der kulturellen Erbes wurden beschädigt. Mehr als 500 wurden praktisch vollständig zerstört. Ich betrachte Umweltkatastrophen als Kriegswaffe. Ein Beispiel ist die Zerstörung des Staudamms am Kachowka-Stausee, die Besetzung der Kernkraftwerke Tschernobyl und Saporizhia wurde als Mittel zur Erpressung sowie zur Ausübung von Druck auf die Ukraine und die europäische Gesellschaft eingesetzt. Natürlich bin ich der Meinung, dass alle historischen und kulturellen Denkmäler nach dem Krieg restauriert werden sollten. Und ich hoffe, dass die erforderlichen Mittel aufgebracht werden können. Es ist jedoch möglich, die Architektur wieder herzustellen, wenngleich vieles davon nicht zurückgewonnen werden kann, zum Beispiel Archive, historische Dokumente. Auch wird es schwierig sein, die Gemälde und Reliquien zurückzugewinnen, die von den Russen aus Museen geraubt wurden. Die UNESCO leistet bedeutende Unterstützung, indem sie unsere Kultur- und Geschichtsdenkmäler in die Welterbeliste aufnimmt, Schäden dokumentiert und Mittel für Schutz und Restaurierung bereitstellt. Leider ist sie jedoch noch nicht in der Lage, diese vollständig vor der russischen Aggression zu schützen.
1: Gleichzeitig wird in den Antworten deutlich, dass nicht alle Aspekte gleich klar bewertet werden. Besonders beim Thema Wiederaufbau und internationale Unterstützung bleiben unterschiedliche Sichtweisen offen. Vielleicht lohnt es sich hier noch einmal zu fragen, wie gut ist dieses Wissen über Kulturerbe und seine Bedeutung tatsächlich verbreitet.

0: auch unter den Menschen selbst.
1: Kultur ist ein wichtiger Teil eines Landes und einer Nation. Die symbolische Grundlage eines Volkes baut auf seiner Kultur auf. Kaum etwas kann die innere Identität den Menschen so stark berühren wie ein Angriff auf das, was bei vielen seit Kindheit tiefe Erinnerungen weckt und einen Teil ihres kulturellen Codes bildet. Ein solches Angriff ist besonders hinterhältig, weil er gleichzeitig auf die Quelle und auf das höchste Ergebnis der immateriellen Werte des ukrainischen Volkes gerichtet ist. Außerdem haben Kulturgüter einen sehr hohen Wert. Russland hat sogar Fabriken für Toilettenpapier und Lagern von Supermärkten bombardiert. Man kann sich ja vorstellen, wie viel wertvoller ein Archiv mit historischen Kostümen ist. In der heutigen Welt der schnellen Information und der viralen Medien sorgt die kulturelle Code dafür, dass Narrative und Symbole wiedererkannt und weiterbreitet werden. Dadurch entstehen auch Sympathie und nach dem Mal Unterstützung. Indem Russland die ukrainische Kultur angreift, verringert es somit die Wahrscheinlichkeit internationaler Unterstützung für die ukrainische Zukunft und beseitigt zugleich kulturelle Konkurrenz. Wie immer.
0: Die Gespräche mit 6 Freiwilligen zeigen eindrücklich, wie vielseitig der Blick auf das kulturelle Erbe in der Ukraine ist. Für die einen steht die historische Bedeutung im Vordergrund, für andere die emotionale Verbindung oder die Frage nach Verantwortung und Wiederaufbau. Gemeinsam ist allen Stimmen jedoch die Erkenntnis, dass Kulturerbe weit mehr ist als Architektur oder Geschichte in Stein. Es ist Teil der Identität eines Landes und sein Verlust hinterlässt Spuren, die weit über den Krieg hinausreichen.
2: Das war der Beitrag von Sophia. Es ging um die Angriffe auf ukrainische zivile Infrastruktur in der vergangenen Woche, bei der unter anderem das Kiewer Höhlenkloster schwer beschädigt wurde und die Folgen für das kulturelle Erbe der Ukraine. Wir haben jetzt noch relativ spontan einen weiteren Punkt in unser heutiges Programm eingefügt. Und zwar sind bei Compango seit kurzer Zeit einige Bundesfreiwillige tätig. Und wir haben heute 2 von ihnen ins Studio eingeladen, um uns mit ihnen darüber zu unterhalten, was sie eigentlich dazu motiviert hat, einen Bundesfreiwilligendienst hier bei Compango zu absolvieren und was das überhaupt bedeutet, so einen Bundesfreiwilligendienst zu machen. Das sind Dasha. Auf der einen Seite, Dasha, kannst du einmal kurz Hallo sagen?
3: Hallo.
2: Nochmal. Jetzt hören wir dich. Und direkt neben mir sitzt Alex. Hallo Alex.
4: Hallo Dario.
2: Wir haben ein paar Fragen für euch vorbereitet. Ich würde sagen, bevor wir da reingehen, machen wir noch eine kurze Musikpause, denn wir hatten jetzt einen sehr langen Beitrag von ungefähr 30 Minuten. Wir haben heute auf meinen Wunsch, da es meine letzte Sendung ist, hören wir die ganze Sendung ukrainische Estrada aus den 1960er Jahren vor allem. Und der nächste Song, den wir hören, ist Trojande na Peroni aus dem Jahr 1967.
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0: Das war Trojan de Naperon aus dem Jahr 1967 in der Ausführung von Julia Paschkowska. Wir haben zwei Gäste bei uns im Studio, die gerade erst angekommen sind. Wir sagen nochmal Hallo, das sind Alex direkt neben mir und Dasha. Sie sind beide bei uns Bundesfreiwillige hier bei Compango und wir wollen uns heute mal kurz mit Ihnen darüber unterhalten, was das eigentlich bedeutet. Was machen Sie hier? Warum? Was motiviert Sie dazu? Und dafür hat Nadir einige Fragen vorbereitet. Ich gebe das Wort weiter an dich, Nadir.
1: Hallo zusammen, hallo Daria.
2: Hallo Nadia, hallo Daria.
1: Hallo Alex.
3: Hallo, hallo.
1: Wie geht es dir? Wie gefällt dir das Ihnen im Studio?
3: Ja, das ist super. Ich habe mir das nicht so professionell hier vorgestellt. Die ganzen Mikrofon-Setup, das Audioboard. Schon ganz cool, ja.
1: Und Alex, wie lange bist du bei Compango?
3: Boah, ich habe jetzt so vor 2, 3 Wochen angefangen. Offiziell fange ich erst nächsten Monat in der Mitte an. Ja.
1: Und wie hast du Compango gefunden?
3: Ich habe auf der Bundesfreiwilligendienst-Website gescrollt und nach einem Freiwilligendienst geguckt. Und ja, habe ich einfach nachgeschaut, so was mir am besten passt. Und dann bin ich auf Compango gestoßen.
1: Schön. Und passt zu was? Was machst du außerdem? Hast du Beruf oder studierst du? Hast du Hobbys?
3: Genau, ich befinde mich gerade im Studium. Ich studiere an der TU Berlin gerade Informatik. Und ja, also mit Informatik direkt hat das Compango jetzt nicht so viel zu tun. Aber ich glaube, das bietet mir eine gute Basis, um mich fortzubilden im sozialen Bereich. Ja.
1: Wie schon. Und ist das deine erste Erfahrung bei freiwilligen Diensten oder Arbeiten oder Engagement?
3: Also als Freiwilligendienst, freiwilliges Engagement ist es tatsächlich meine erste, naja, ich habe ein bisschen Nachhilfe mal für Kinder gegeben, aber das ist jetzt so das erste ernste Mal Engagement, ja.
1: Wie schon. Und wie hat dein freiwilliges Engagement begonnen bei Compango? Was wolltest du am Anfang erreichen?
3: Also ich bin hierher gekommen. Und ich wusste am Anfang nicht, worum es geht. Dann habe ich mich mit dem Rudi unterhalten, der hier sozusagen das Sagen hat. Und er hat mir erzählt, wie das überhaupt hier abläuft. Er hat mir die ganzen Projekte vorgestellt mit dem Garten, mit diesem Radio hier, das dann auch wirklich irgendwie durchgesetzt wird. Also nicht hier in der Bubble, sondern das richtig im Radio dann läuft. Und ja, mir hat dieser Impact gefallen.
1: Gibt es etwas, das du selbst mitgebracht hast und bei Compango etablieren oder dem Team vermitteln wolltest?
3: Also direkt nicht so wirklich. Aber ja, nee, ich bin einfach motiviert, etwas im sozialen Bereich zu bewegen. Und ich glaube, davon kann man aus arbeiten und dann wird sich auch was entwickeln, denke ich.
1: Und was Interessantes hast du in Compango zuvor bemerkt? Hast du schon interessante Zwecke oder Erfahrungen hier? Ich verstehe kurze Zeit, aber.
3: Ja, genau. Ich habe jetzt noch nicht richtig angefangen, deswegen so richtig tiefen Einblick habe ich jetzt noch nicht. Aber was mir gefallen hat, sind diese ganzen ernsten Kooperationen mit UNICEF zum Beispiel. Da soll es jetzt ein Jugendprojekt geben. Morgen haben wir auch ein Spiel geplant, ein Planspiel mit vielen Leuten, was politische Bildung dann auch überbringen soll. Und ja.
1: Schön. Und wie findest du die Atmosphäre hier?
3: Es ist schön, es ist familiär. Wir haben jeden Mittwoch immer so ein Meeting, wo wir ein bisschen essen und ja gut, halt auch die wichtigen Sachen besprechen, welche Ziele wir haben, wie es uns geht, ja, sowas.
1: Danke, danke schön für deine Antworten. Wir freuen sehr uns, dass du uns heute besucht. Und es ist so interessant, dass wir bin drei Leute, die OBFD fangen an und alle drei sitzen heute im Studio. Die andere Person ist Daria und mit Daria haben wir gestern über dieses Thema besprochen und haben eine kleine Interview mitgemacht. Jetzt hören wir das an.
4: Ich würde gerne dir fragen, wie hast du Companco gefunden?
5: Ich habe die Companco mehrmals gesehen im Internet und ein paar Veranstaltungen besuchen. Und dann hatte ich eine Telegram-Gruppe, viel Information zu sehen und anzukommen. Und danach sehe ich in meine E-Mail-Post ein Angebot, dann drei freie Plätze sind in Companco. Das ist meine Chance. Und schicke ich meinen Lebenslauf und Anschreiben. Viel Glück, dass mir antworten Friederike und sagte, könnten wir telefonieren und Bewerbungsgespräch auf Telefonat machen.
4: Aber ist das deine erste Mal bei Freiwilligendiensten, bei freiwilligen Ehrenamtlichtätigkeiten?
5: Nein, das ist die zweite Erfahrung hier in Berlin. Erste Erfahrung war 2025. Das war Organisation Bundesstiftung Berlin. Ich teilnehme ein Projekt, die wir ein Foto machen und einen Film zusammenhängen über Freiwilligen in Berlin, verschiedene Organisationen, und dann präsentieren wir diesen Film, und jetzt gibt es diesen Film in YouTube und öffentlich.
4: Sehr schön.
5: Viele Informationen und viele interessante Projekte, die Freiwillige bieten für ukrainische Leute und auch Ausländer, die wollten etwas machen, teilnehmen oder helfen.
4: Wer, für wem kann das interessant sein, eine freiwillige Möglichkeit zu nehmen?
5: Ich glaube, dass es geht für jeden Mensch, die ist aktiv und immer entwickeln wollte, etwas Neues versucht und in dieser Welt seine Schritte zu bleiben und fühlen sich, dass er nicht nur morgen aufstehen und abend liegen und keine wichtige Sache machen. Das fühlt sich dieser Planet kleine Schritte, aber macht jeden Tag.
4: Man für Freiwilligendienst kleine Gelder bekommt, die mit Steuern haben nichts zu tun. So das kann man eine kleine Reihe dazu haben, dass man verdient.
5: Ich wollte in großen Projekten ungefähr mit UNESCO teilnehmen und habe, glaube ich, eine gute Organisationsfähigkeit und könnte hier ein bisschen unterstützen, strukturieren und helfen, Companco ein bisschen vergrößern, verstärken und mehr Leute zu helfen, hier integrieren, zum Beispiel für ukrainische oder andere Ausländer, und fühlen sich besser und glauben, das ist möglich, hier in nicht in Heimatland, sondern in andere Land auch seine Talente realisieren und wohl zu fühlen.
4: Ich weiß, dass du einen Abschluss in Umweltschutz hast. Ich würde dafür gerne fragen, wie findest du die Situation mit Umweltschutz hier in Deutschland?
5: Ich finde, dass in Deutschland das mehr entwickeln als in der Ukraine. Und das freut mich sehr. Das haben wir hier mehr Möglichkeiten, Natur unterstützen, Tier und Leute zu helfen und in diesem Welt zu kümmern, danach in Zukunft diese Nachhaltigkeitsprogramm für unsere Kinder könnten sie sich fühlen als diese Planet nicht nur für Roboter, sondern auch für Menschen auch. Passt.
4: Wie schon. Danke sehr für deine Antworten.
5: Kommen und danach selber zu sehen, dass diese Organisation hilft jede Person, die kommt. Zuerst geht das selig, weil diese Person fühlt sich eine sehr freundliche Atmosphäre und Unterstützung auch ohne Worte, nur mit Augen. Ich glaube, das ist wichtig, fühlt sich als eine Familie.
4: Dankeschön, liebe Daria. Danke.
1: Das war's. Und ich bin die dritte Freiwillige, die seit Anfang Juni eine offizielle Bundesfreiwilligendienst bei Compango mache. Für mich das ist ein großer Schritt, weil ich bin bei Compango seit eineinhalb Jahren, ich glaube. Und es bedeutet für mich, dass es ist ein bisschen fester, ein bisschen seriöser und ein bisschen mehr Responsibilitäten. Ich glaube, dass es auf jeden Fall wärme Atmosphäre und auch lustig wird. Aber was würde ich gerne mitteilen, ist, dass diese Möglichkeit, eine BFD oder andere BFD zu machen, ist ganz interessant für so viele ukrainische Leute, die heute in Berlin, in Deutschland eine, lass uns sagen, Zwischenschrittsituation haben. In meinem Fall habe ich ein bisschen Deutsch ausgelernt, aber für jetzt habe ich keine Arbeit und mein Deutschniveau ist nicht genug für seriöse Arbeit. Trotzdem kann ich, lass uns sagen, bei Ihnen sprechen. Aber diese Möglichkeit, einen Bundesfreiwilligendienst zu machen, ist als Mittelschritt zwischen Kursen oder Weiterbildungen oder Deutschkurs und seriöse Arbeit. Das hilft so viel, Konnektion, Netzwerken zu knüpfen und auch ein bisschen mehr über Arbeitsmarkt und Arbeitskultur in Deutschland zu erlernen. Ich glaube, dass so viele Leute könnten diese Möglichkeit nutzen und das ist bei deutschen Leuten auch sehr populär. Die Leiterin bei Naturstiftung Berlin, dort habe ich meine Unterlagen untergeschrieben. Sie hat gesagt, heutige Situation am Arbeitsmarkt macht so, dass mehr und mehr jüngere Leute möchten auch Freiwilligendienst zu machen. Warum? Weil es ist ein bisschen Geld und das geht sehr gut bei einer halben Zeit für Engagement, sodass kann man ein bisschen arbeiten, ein bisschen ausprobieren, diesen Bereich oder Arbeit und das kann auch ein sehr schöner Schritt nach der Weiterbildung oder Umschulung sein, sowie Praktikum, aber ein bisschen andere bei Dokumenten. Ich würde das gerne für so viele Leute einladen. Dankeschön.
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0: Tja, vielen Dank, Nadia. Das war wirklich sehr spannend und auch toll, dass du dieses Gespräch alleine vorbereitet und alleine geführt hast. Das war, glaube ich, für einige unserer Zuhörer bestimmt einiges Neues dabei. Und genau, ich kann deinen Aufruf nur unterstreichen, wer Interesse an Bundesfreiwilligendiensten hat oder Lust hat, vielleicht auch sich vorstellen könnte, das hier zu machen. Wir sind dafür natürlich immer offen. Wir machen, bevor wir jetzt weitergehen zum nächsten Thema, eine kurze Musikpause. Vorher möchte ich aber noch kurz Oksana bei uns im Studio willkommen heißen. Sie ist nämlich selbst gerade zu uns gestoßen. Hallo Oksana, grüß dich.
8: Hallo zusammen.
0: Schön, dass du hier bist. Und wir haben gerade interessanterweise festgestellt, dass der nächste Song, den wir jetzt spielen werden, der heißt Netopchit Konvale, dass Oksana über dieses Lied oder sagen wir mal unter anderem dieses Lied ihre Abschlussarbeit an der Universität geschrieben hat. Und ich würde sagen, Oksana, eigentlich ist das ein guter Aufhänger für die nächste Sendung. Eigentlich könntest du uns ein bisschen in 2 Wochen darüber erzählen, worüber du da eigentlich geschrieben hast und warum Ukrainska Estrada eine Rolle gespielt hat in deiner Dissertation. Jedenfalls, bevor wir weitermachen mit dem nächsten Thema, hören wir jetzt Netopchit Konvale aus dem Jahr 1965.

0: Das war Netop Cheats Convale aus dem Jahr 1965. Und wenn ich mich richtig erinnere, Oksana, ist das, wie du gesagt hast, das erste Lied im Stile, im Genre des Twist, der in der Ukraine, vielleicht sogar in der Sowjetunion damals produziert worden ist.
1: Ja, genau, das ist das erste Lied von Twist, das Autor Miroslav Skorik, ukrainische moderne Komponistin. Und sie hat geschrieben nicht nur estradische Lieder und viel andere Musik, symphonische Musik, für Klaviere, für Geige, viele, viele. Aber das ist noch eine seiner Experimente mit estradischen Liedern auch. Ja, das ist 16. und 17. Jahre.
0: Sehr interessant. Vielleicht hören wir in der nächsten Sendung mehr darüber. Mal schauen. Jedenfalls heute nicht, denn du hast ein anderes Thema mitgebracht. Du warst nämlich beim 31. Umweltfestival der Grünen Liga. Erzähl uns doch einmal davon.
1: Ja, genau. Im Juni fand das traditionelle Umweltfestival bereits zum 31. Mal am Brandenburger Tor statt. Über 200 Ausstellende bot viele Mitmachaktionen und Informationsangebote. Beim 31. Umweltfestival der Grünen Liga Berlin könnte die Besucher daher nicht nur feiern, Musik hören und Spaß haben, sondern sich auch über klimafreundliche Mobilität, vielfältige Möglichkeiten der Energiesparung zu Hause, Sonnenbatterien und umweltfreundlichen öffentlichen Nahverkehr informieren. Compango war auch auf dem Umweltfestival vertreten. An unserem Stand konnten Besucher Bienenwachstücher herstellen, ein Insektenhaus bauen und an einem Reparaturworkshop teilnehmen. Unsere Journalistin Tim, ich bin und meine Kollegin Nadia, hat sich mit den Teilnehmern und Besuchern des Festivals unterhalten. Wir empfehlen Ihnen, sich einen kurzen Bericht anzuhören. Viel Spaß!
2: Mein Name ist Mauro Meggiolaro, ich bin Italiener, ich lebe in Berlin seit 13 Jahren. Ich bin heute hier mit meiner Tochter und meiner Frau und ich denke, das ist insbesondere für meine Tochter, die 9 Jahre alt, sehr wichtig, dass sie sieht die verschiedenen Möglichkeiten, die es gibt, um die Natur zu schützen und unsere Umwelt einen besseren Ort zu machen.
3: Ja, ich heiße Miron Tedenberg, ich bin Radiojournalist aus Berlin und bin mit meiner Tochter hier. Naja, wir sind heute tatsächlich 50 Kilometer mit dem Fahrrad gefahren. Also,
4: 39.
3: Entschuldigung, nee, 41 sind es jetzt.
4: 41 Kilometer sind wir gefahren und wir werden noch nach Hause fahren und dann könnten es 50 sein.
3: Ich bin total glücklich, dass ich einen Strombetreiber habe, der Umweltstrom anbietet. Der war ein bisschen teurer, aber da wollte ich schon immer hin. Irgendwann konnte ich es mir leisten und bei dem bleibe ich und ich mag den total gerne.
5: Wir versuchen immer relativ nachhaltig zu leben, soweit es geht. Zum Beispiel innerhalb von Westeuropa versuchen wir immer entweder zusammen mit Auto oder mit Bahn einfach zu fahren, statt zu fliegen. Wir versuchen auch sehr wenig Fleisch zu essen oder nur Fisch einmal der Woche.
2: Erstens, wir haben seit jetzt 4 Jahren kein Auto mehr. Und wir bewegen uns nur zu Fuß oder mit dem Fahrrad durch die Stadt. Und wenn wir ein Auto brauchen, dann benutzen wir so Carsharing-Möglichkeiten in der Stadt oder auch außerhalb der Stadt. Und wir haben jetzt seit einigen Jahren, wir versuchen so wenig wie möglich zu fliegen.
5: Australien, wir haben sehr viel Natur. Das heißt, überall gibt es Natur. Es gibt, man kann viel mehr erleben in Australien, einfach im Busch zu sein, alleine zu sein. Diese Verbindung mit Natur kann man haben. Ich finde in Deutschland, wenn man im Wald laufen geht zum Beispiel, es gibt immer eine Menge Leute, egal wie weit man geht, man begegnet immer andere Leute. Das ist eine Sache, aber an sich, deutsche Menschen leben viel nachhaltiger als Australier, weil wir haben nicht so entwickelte Nachhaltigkeitsprozesse und Regelungen auch. Das heißt, Australien hat schon viel zu tun, um auf dem Niveau von Deutschland zu kommen. Aber Deutschland ist nicht auf keinen Fall Weltführer in Nachhaltigkeit, wenn man bedenkt, oder schaut Länder wie Holland oder Finnland. Die nordischen Länder sind noch ein Stück weiter als Deutschland.
2: Unser Ziel ist, so wenig wie möglich Objekte zu Hause zu haben, weil ich denke, dass es geht nicht um die Quantität der Objekte, die wir eigentlich besitzen, sondern um die Qualität. Und manchmal wenig, eigentlich sehr oft weniger ist mehr in diesem Sinne.
3: Es fällt mir überhaupt schwer, darüber zu reden, weil ich mir denke, in der ersten Welt sind wir überhaupt gar nicht. Also wir können Umweltfestivals machen, so viel wir wollen. Der Verbrauch hier in Deutschland ist zu groß, als dass es irgendetwas, also so, das sind Tropfen auf heißen Stein, aber ich hoffe, das sind viele kleine Tropfen. Man macht ja auch ein bisschen, manchmal auch fürs eigene Gewissen. Und da versuchen wir, so gut es geht, aber Luft nach oben ist immer.
6: Ich heiße Nikolaus Tadokeller. Ich bin Journalist und Filmemacher und ich interessiere mich einfach sehr für Umweltschutz und Ökologie und ich mache viele Filme über Ökologie und habe selber ökologische Projekte durchgeführt und bin deshalb sehr gerne hier und freue mich und suche nach neuen Inspirationen und interessanten und netten Menschen. Warum ist es wichtig? Naja, die Welt ist in einem ziemlich schlimmen Zustand. Die Artenvielfalt wird immer geringer, die Klimakrise brennt und ich finde es wichtig, dass man gegen diese Entwicklung was tut. Und es ist schön, so viele Menschen auf einem Fleck zu sehen, die sich engagieren, die tolle Sachen machen. Naja, das, was wir hier sehen, es machen ja ganz viele Menschen ganz viele unterschiedliche Dinge und das ist that's the way to go, ne? Also Müllvermeidung, also das, was Sie hier machen beispielsweise, ja, Wiederverwendung, Upcycling, nachhaltige Energien, Lebensmittelrettung, you name it, also all das, was man hier sieht, ist sinnvoll und das sollte rausgetragen werden in die Welt. Möglichst viele Menschen sollten sich davon inspirieren lassen und mitmachen.
7: Ich heiße Pierre und für mich Ökologie bedeutet vor allem Natur- und Tierschutz. Ich glaube, das Schlimmste ist Mikroplastik, weil es überall ist, weil es ist im Meer, in den Böden, überall und das ist auch in unsere Nahrungskette gelangt und wir es dann auch in uns tragen. Und das ist sehr, sehr erschreckend und dass viele Menschen sich dem auch gar nicht bewusst sind oder in manchen Ländern dafür auch die Bildung fehlt. Also die machen es nicht absichtlich, sondern aus Armut oder fehlender Bildung. Also Plastik ist ein großes Thema. Also benutzen wiederverwendbare Behälter zum Beispiel und versuchen so viel wie möglich zu vermeiden, also Müll vermeiden. Nicht jedes Mal eine Tüte beim Einkaufen kaufen, sondern wiederverwendbare Tüten verwenden oder eben statt unser Essen in Plastik einzuwickeln, wenn wir es in den Kühlschrank legen, dann in wiederverwendbaren Boxen oder so. Ich finde für unsere Gesundheit der aller Menschen und der Tiere und weil man, also man möchte ja auch ein guter Mensch sein, man versucht ein guter Mensch zu sein und deswegen und weil es meine eigene Umwelt ist, also es ist in meinem Interesse, dass es sauber geht, ist und es allen Menschen und Tieren gut geht. Und weil sonst, wenn man sich jetzt nicht drum kümmert, später oder in mehreren Jahren, also es wird eben schlimmer, wenn man nichts ändert, dann ja, besser wird es ja nicht. Deswegen ist es wichtig, dass man sich aktuell drum kümmert und ja.
0: Genau. Vielen Dank, Oksana, für diese Eindrücke vom 31. Umweltfestival der Grünen Liga in Berlin. Das findet, wenn ich richtig verstanden habe, jedes Jahr statt. Möchtest du noch etwas dazu sagen? Okay, ich glaube, alles ist gesagt. Genau, wer Lust hat, im nächsten Jahr daran teilzunehmen, es gibt ganz offensichtlich einiges dort zu erleben und auch Kompango wird dort wieder vertreten sein. Also schaut gerne vorbei. Wir machen, bevor wir zum nächsten und letzten Punkt für heute kommen, noch eine kleine Musikpause. Wir hören Pisnia pro Shastya, das Lied über das Glück von 1960.

0: Wir sind zurück im Studio. Das war Pisnia pro Schastja in der Ausführung von Alexandre Taranets und Petro Redwitzke aus dem Jahr 1960. Ja, wir kommen zum letzten Abschnitt unserer heutigen Sendung. Ich habe schon ganz am Anfang vorbereitet, Nadia hat ein paar Fragen vorbereitet für mich und ich gebe am besten das Wort an dich weiter, Nadia.
1: Ja, Dario, es ist mir sehr leid, dass du uns Tschüss sagen möchtest, aber ich würde dich gerne fragen, wie hast das alles für dich angefangen? Was wäre deine erste Schritte bei Radio Green Voices?
0: Ja, rückblickend war das wirklich ein ziemlich wilder Ritt, der sehr unverhofft und unerwartet kam. Ich glaube, es fing alles an mit einem Anruf von Rudi, der heute auch schon erwähnt wurde, der einer der Mitgründer von Compango und ein wahrscheinlich das engagierteste Mitglied aktuell. Ich war gerade letztes Jahr im März von einer Reise nach Kiew zurückgekehrt nach Berlin, die ich zusammen mit Nastja gemacht habe, die auch hier zum damaligen Zeitpunkt schon bei Compango als Freiwillige hin und wieder ausgeholfen hat. Und sie hatte offenbar Rudi davon erzählt, dass es da einen Deutschen gibt, der ganz gut Ukrainisch spricht, auch viel Zeit in der Ukraine verbracht hat und hat ihm dann meine Nummer gegeben. Und genau, habe ich eines Morgens einen Anruf von ihm bekommen, in dem er mir erzählte, sie hätten da gerade eine Radiosendung bei Compango gestartet namens Green Voices, hätten jetzt ein oder zwei Sendungen gemacht und als er gehört hat, dass Nastja gerade in der Ukraine war mit mir, dachte er sich, das wäre natürlich eine wunderbare Gelegenheit, uns beide in die Sendung einzuladen und von unseren Eindrücken zu erzählen, wie das genau gewesen ist und wie wir uns da, was wir da erlebt haben. Und das, der Bitte bin ich nachgekommen. Ich war dann hier in der Sendung mit Nastja. Wir haben Kiew Me gesungen, ein Lied, das jeder kennt in der Ukraine, insbesondere in Kiew kommt man nicht daran vorbei, denn aktuell gibt es ja quasi keine Flugreisen aus der Zentralukraine. Wenn man mit dem Zug ankommt am Hauptbahnhof Kiew-Passagierski, dann hört man dieses Lied quasi nonstop. Wir haben es dann gesungen in der Sendung, genau. Und damit hat auch quasi meine Geschichte mit Compango und Green Voices angefangen, denn Rudi hat mich danach gefragt, ob ich nicht Lust hätte, selbst mal Moderation zu übernehmen. Und da ich sowieso in der Endphase meines Studiums stand und Interesse daran hatte, was mich zu engagieren für die Ukraine, aber natürlich auch für Nachhaltigkeitsziele, beides hat Compango ja sozusagen unter einem Dach vereint, kam mir das wie die ideale Gelegenheit vor, etwas Sinnvolles zu tun.
1: Wow, und wie hat sich der Radio in der Zeit verändert, in der du Moderator und Koordinator warst? Und wie hat sich deine eigene Rolle verändert?
0: Ja, erstmal würde ich sagen, hat sich das Radio allein personell stark verändert. Wenn ich so zurückblicke auf das vergangene Jahr, dann fallen mir sehr, sehr viele Gesichter ein, die uns eine Weile begleitet haben und dann wieder weggegangen sind. Ganz am Anfang, als ich hier war, war zum Beispiel Lisa noch da und Lisa hat damals die Moderation und Koordination übernommen, hat einige sehr spannende Sendungen zum Beispiel zum Thema LGBT hier auf die Beine gestellt und auch besonders in Erinnerung geblieben ist, immer die dafür sehr gute musikalische Untermalung gesorgt, insbesondere mit ukrainischer Avantgarde-Musik, denn die allermeisten dieser Künstlerinnen und Künstler, die sie da gespielt hat, die kannte sie auch persönlich. Das ist natürlich auch leider, oder was heißt leider, es ist was, natürlich was gewesen, was ich nicht hätte leisten können. Das war sehr spannend. Und genau, dann kamen noch einige andere Personen hinzu, die mir jetzt spontan einfallen, bis sich das Team so langsam etwas manifestiert hat in der Form, wie es jetzt so die letzten Monate gewesen ist. Und genau, abgesehen davon ist mein Eindruck aber auch, dass das sich alles sehr stark professionalisiert hat. Wir haben genau in vielerlei Hinsicht habe ich den Eindruck, dass diese Radiosendung mittlerweile fast ein Selbstläufer ist, der gar nicht mehr allzu viel Planung braucht, weil alle Personen, alle Beteiligten irgendwie ihre Ideen und Themen von sich aus einbringen, selbstständig arbeiten. Und das gilt auch für mich. Am Anfang habe ich mir immer noch oft eine Moderation vorgeschrieben, so ein Skript gemacht, was ich sagen möchte, was ich nicht vergessen darf. Das mache ich mittlerweile gar nicht mehr. Die letzten Monate habe ich eigentlich immer sehr frei heraus, spontan die Moderation gestaltet. Für mich war das auch eine generell interessante Möglichkeit, mal über den Tellerrand hinauszuschauen in eine Rolle, die ich vorher so noch nicht inne hatte. Eine Radiosendung zu moderieren, stand nicht auf meiner Bingo-Karte für das Jahr 2025/26. Insofern ist das sehr spannend. Und genau, ich habe auch aber gemerkt, dass ich anfangs, ne, weil die Frage auch war, wie sich meine eigene Rolle verändert hat, dass ich anfangs, glaube ich, noch ein bisschen stärker so ein Gefühl der Alleinverantwortlichkeit hatte und sich das jetzt aber im Laufe der Zeit aufgelöst hat und ich das Gefühl habe, dass wir doch wirklich eine durch und durch Kollektivleistung haben, an der jede Person sich so einbringt, wie sie möchte, nach ihren Interessen.
1: Für mich, das geht mehr über Entwicklung als Veränderung und ich glaube, das ist ein schönes Zeichen. Und was denkst du, worauf konzentrierst du dich, wenn du Radio machst und was darf man dabei nicht vergessen?
0: Also ich würde sagen, auch das hat sich so ein bisschen verändert. Also anfangs, glaube ich, habe ich mich noch sehr auf die Formalia konzentriert. Dachte, man muss immer aufs Timing achten, alles muss gut, irgendwie strukturiert, sortiert sein. Im Laufe der Zeit hat sich mein Fokus von da aber wegbewegt und ich habe mehr Aufmerksamkeit darauf gerichtet, dass alle hier die Möglichkeit haben, sich gleichwertig zu beteiligen und auch die Möglichkeit bekommen, sich selbst zu entwickeln, zu wachsen, irgendwie mal was Neues auszuprobieren, auch zu gucken, dass Leute zum Beispiel wie Oksana, die auch heute hier ist, die auch die Möglichkeit haben, sich einzubringen, die beispielsweise die es nicht so leicht haben, an jeder Sitzung teilzunehmen, weil sie arbeiten müssen oder weil sie sehr weit weg wohnen, ne? in Spandau zum Beispiel oder in Köpenick. Und hier nicht an jeder Sitzung teilnehmen können. Genau, das war mir dann am Ende irgendwie noch deutlich, deutlich wichtiger, dass alle gleichermaßen einbezogen werden in die Arbeitsprozesse.
1: Ja, sounds like es ist eine sehr so viel Erfahrung als Manager, als Leiter. Ich glaube, es ist so stark. Und hast du hier Herausforderungen gehabt? Und wenn wäre hier Herausforderungen, was hat dir geholfen, sie zu bewältigen?
0: Ja, ich glaube, also Herausforderungen standen einige. Das einerseits ist es dieses so ein bisschen, dass sich nicht von dem Gefühl der Unsicherheit überwältigen zu lassen, wenn beispielsweise mal eine Live-Sendung nicht perfekt im Vorhinein durchgeplant ist, sondern Spontanität, Zufälle zuzulassen und sie vielleicht sogar manchmal so ein Stück weit das Ruder übernehmen zu lassen. Das funktioniert dann oftmals ganz gut, ne? Wie wir es zum Beispiel heute hatten. Wir hatten ja ursprünglich auch geplant, Leonie ins Studio einzuladen, die dann aber leider nicht konnte, weil sie leider krank geworden ist. Und dann haben wir ganz, ganz spontan eigentlich nur, ein paar Minuten vorher quasi noch Alex in die Sendung eingeladen, ohne große Vorbereitung oder Vorgespräch. Und es war trotzdem eine sehr spannende Geschichte. Aber es ist natürlich auch technisch eine große Herausforderung gewesen, hier das Ganze oft bilingual zu managen. Das heißt, in der Sendung Deutsch und Ukrainisch zu mixen, zu übersetzen, selbst Ukrainisch zu sprechen, dann die Beiträge von ukrainischsprachigen Gästen hier in der Sendung ins Deutsche zu übersetzen. Das war, glaube ich, was, wo ich auch am Anfang so ein bisschen mit so einer gewissen, sagen wir mal, Respekt reingegangen bin, weil das genau doch was auch eine Aufgabe ist, die ich vorher zumindest so noch nicht gemacht habe, nämlich in einer Live-Sendung, bei der viele Leute zuhören, ohne große Vorbereitung. Und dann aber gemerkt habe, dass es ganz, ganz gut funktioniert, dass ich irgendwie in diese Aufgabe, in diese Rolle dann doch auch irgendwie reingewachsen bin und es mir dann auch durchaus Spaß gemacht hat, auch ganz spontan teilweise Gäste hier zu haben, die die Unterstützung brauchten beim Erzählen. Ja.
1: Ja, fühlt so wie ein Fluss, sehr lebendig. Und welche Themen oder Beiträge waren für dich besonders interessant oder wichtig?
0: Welche Themen und Beiträge haben...
1: Ja, du hast über Lisa ein bisschen erzählt, ja, dass es war ganz interessant, ihre Themen, lass uns sagen LGBT, aber wahrscheinlich gibt es noch andere Themen oder wo es ist für dich persönlich so wichtig, einen Stresspunkt zu machen.
0: Also ich glaube, besonders in Erinnerung geblieben sind mir die Sendungen, in denen es sehr persönlich geworden ist, in der Leute wirklich auch oftmals spontan ihre sehr persönliche Erlebnisse, Gedanken, Gefühle geteilt haben. Du hast es gerade schon angesprochen, die Sendung, die, also Lisa hatte ja einmal eine Sendung geplant über LGBT, da hatten wir auch Mitglieder von Compango, hier, die dann die sehr, sehr erstaunlich offen über Geschlechtsidentität gesprochen haben, über eigene Probleme damit, zum Beispiel zu Zeiten der Sowjetunion. Das war ziemlich bewegend. Was mir auch sehr positiv in Erinnerung geblieben ist, was ich sehr genossen habe, waren Sendungen, in denen wir hier sozusagen Full House hatten. Vor ein paar Monaten zum Beispiel hatten wir mal eine ganze Pfadfindergruppe in der Sendung von Plast. Das war auf jeden Fall vielleicht sogar mein Highlight für dieses Jahr, als wir, ich weiß nicht, ich glaube 15 Kids hier in der Sendung hatten, die alle so ein bisschen von sich berichtet haben und Spaß hatten hier bei uns. Das war war sehr schön.
1: Ich erinnere mich auch als etwas freudig und lustig.
0: Ja. Genau, also im Großen und Ganzen fand ich es immer, hat es mir immer besonders gefallen, wenn wir hier Live-Talk hatten sozusagen. Das ist irgendwie eine ganz besondere Form des Radios, irgendwie für die dieses Medium auch lebt, habe ich das Gefühl.
1: Welche andere interessanten oder ungewöhnlichen Situationen hast du dank des Radios erlebt?
0: Welche interessanten oder ungewöhnlichen Situationen habe ich dank des Radios erlebt? Also ich glaube, die interessante Situation sind immer, die erlebe ich oftmals irgendwie fernab des Radios, wenn ich Leuten erzähle, dass ich eine Radiosendung moderiere, dann wird es häufig ganz still und Leute fragen sich, ob sie mich schon mal irgendwie gehört haben im Radio oder dergleichen. Ich muss dann immer sagen, nee, es ist nur eine Sendung bei den freien Radios Berlin-Brandenburg. Aber ansonsten würde ich sagen eigentlich, dass fast jede Radiosendung in irgendeiner Form eine ungewöhnliche Situation mit sich bringt, weil eben ganz häufig irgendwelche Pläne umgestoßen werden oder sich in letzter Minute ändern und man dann improvisieren muss.
1: Ja, und wie reagieren Leute, wenn du sagst, ich arbeite bei Radio, ich bin bei Radio tätig?
0: Also es ist, die Leute finden es immer erstaunlich interessant dafür, dass ich das, den Eindruck habe, dass das Medium Radio, also ich quasi Live-Radio, irgendwie heutzutage nicht mehr so

0: Ja, ich verstehe dich. Ich habe auch diese Redaktion, aber was interessiert mich, ist deine ganz besondere Musik, die du immer thematisch zu den einzelnen Sendungen toll passt. Was beeinflusst deinen Musikgeschmack? Bist du auch außerhalb des Radios ein Musikliebhaber?
1: Ja, auf jeden Fall. Also ich bin außerhalb des Radios ein großer Musikliebhaber. Singe übrigens auch seit kurzer Zeit im Chor. Das haben wir ja gemeinsam. Ja, wir singen im selben Chor. Und ein ukrainischer Chor ist das. Genau, und dementsprechend ist auch tatsächlich dieser Musikaspekt hier bei Green Voices eine für mich persönlich auch eine ganz besondere Möglichkeit, einen Fußabdruck irgendwie zu hinterlassen und für mich aber auch eben ein wichtiger Punkt bei der Bewerbung und Sichtbarmachung ukrainischer Kultur, weil Musik eine ganz, ganz wichtige Rolle spielt in jedem Land. Auch eine wichtige Rolle, glaube ich, für Identität. Und es gibt genau ganz, ganz viel zu entdecken in der ukrainischen Musikgeschichte, ne? Das ist, es gibt ja wirklich so fast schon kleine, so legendäre Geschichten. Eine davon wäre Schedrik, das wir hier auch mal gespielt haben, das ein weltweit berühmtes Lied ist. Allerdings ganz, ganz viele Menschen, die es singen, in der englischen Variante gar nicht wissen, dass es ukrainischer Herkunft ist. Und das Gleiche gilt eben auch, wie ich finde, wie wir heute gehört haben, auch für die ukrainische Estrade. Also auch ein Genre, das ich finde, sehr auch heute noch sehr hörenswert ist, sehr berührend oftmals. Und das, glaube ich, ganz viele Leute gar nicht zum Beispiel mit der sowjetischen Geschichte in Verbindung bringen würden, vielleicht auch gar nicht auf die Idee kommen würden, dass es sowas wie auch in relativ in Zeiten ganz autoritärer Politik über die Musik eben Versuche gab, ukrainisches Kulturgut irgendwie weiterzuentwickeln und genau den Menschen genau ihre so ein bisschen ihre kulturelle Identität zu ermöglichen, sie ihnen wieder vor Augen zu führen. Deswegen ist genau Musik für mich ein wichtiger Punkt hier beim Radio.
0: Und welche Pläne hast du für deine Zukunft? Wie möchtest du die gesammelten Erfahrungen weiter nutzen?
1: Oh, das ist eine ganz große Frage. Das kann ich aktuell noch nicht abschließend beantworten, wie es jetzt in der Zukunft bei mir weitergeht. Aber ganz sicher ist auf jeden Fall, das kann ich schon sagen, dass mein Engagement für hier in der auch ukrainischen Community in Berlin natürlich weitergeht. Und dafür habe ich hier natürlich auch im Radio ganz viele wichtige Erfahrungen gesammelt und Fähigkeiten weiterentwickelt. Allein schon Sprachkenntnisse, so ein bisschen, sagen wir mal, interkulturelle Kompetenz, wenn man das mag. Ich habe ja viel dazugehört, auch in Gesprächen mit euch, ne, in dem regelmäßigen Austausch mit euch. Das ist, glaube ich, ganz wichtig, auch für viele Menschen in Deutschland, dass man damit so ein bisschen in Touch bleibt, ne? Wie ist das eigentlich für Menschen, die aus anderen Ländern hier nach Deutschland kommen? Genau, und dass ich versuchen werde, da weiterhin Brücken zu bauen zwischen der deutschen, der ukrainischen Gesellschaft, zwischen der Zivilgesellschaft.
0: Erinnere ich mich, das korrekt, dass du ein Politiker wirst?
1: Das ist natürlich, das steht in den Sternen. Ich bin aktuell, genau, ich bin ein bisschen an der Basis so in Kommunalpolitik engagiert, wenn man so sagen möchte, bei Bündnis 90 Die Grünen, auch hier in dem Kontext mit Bezug zur Ukraine. Genau, was sich daraus entwickelt, kann ich natürlich noch nicht sagen, aber wir werden sehen.
0: Dankeschön. Du warst eine lange Zeit bei Companga. Was denkst du, für welche Menschen ist Companga nach besonders geeinigt? Welcher Typ persönliche Entwicklung wird dadurch gefordert?
1: Also ich denke, Compango ist natürlich weltanschaulich geeignet für Leute, die für die nachhaltige Entwicklung eine Rolle spielt und die gleichzeitig

0: aber auch ein Herz haben für die Ukraine und insbesondere natürlich für die Menschen aus der Ukraine, die nach Deutschland gekommen sind, für die Integration, Partizipation und insbesondere und interkulturelle Zusammenarbeit wichtig ist. Und auf persönlicher Ebene würde ich sagen, dass es genau, dass man bei Kompango, das kann man, das ist durchaus, glaube ich, ein Vorteil für viele Menschen, dass man sehr große Freiräume hat, wenn man Ideen für Projekte mitbringt und wenn man auch Lust hat, mal die eigene Komfortzone zu verlassen und sich den Hut aufzusetzen, für irgendein Projekt Verantwortung zu übernehmen, dass man hier bei Compango damit quasi offene Türen einrennt und einem sehr schnell auch Verantwortung übertragen wird für eigene Ideen und Projekte. Also wer sich damit identifizieren kann, ist, glaube ich, bei Compango genau richtig.
1: Es tut mir sehr leid, dass du nicht so viel über dich und deine Meinung in vorherigen Sendungen uns erzählt, weil es ist so interessant, dich zu hören. Und für mich sehr schade ist, dass deine Velvet Voice mit uns nicht mehr die Sendung gesendet wird. Aber ich hoffe, dass du als Gast in unserem Studio noch einmal zu sehen und zu hören und zusammen zu mitwirken. Was denkst du, bleibst du bei Compango oder ist Radio eine Goodbye-Idee für dich und dann es ist Ende für dich?
0: Vielen Dank erstmal für das Kompliment der Velvet Voice. Das nehme ich mir zu Herzen. Was die zweite Frage betrifft, natürlich bleibe ich Compango erhalten. Ich bin nicht, ich bin jetzt, ich bin nicht weg. Ich werde weiter in der freiwilligen Community zur Verfügung stehen. Wenn man mich braucht, dann helfe ich gerne aus. Und natürlich bin ich auch jederzeit sehr gerne hier als Gast im Radio dabei, mal auf der anderen Seite. Ich bin auch sehr gespannt, wer hier dann die Moderation übernimmt, die Koordination. Ich glaube, heute haben wir schon einen Eindruck bekommen, dass es auch sehr gut funktioniert, wenn ich hier nicht am Radio sitze, wie du gezeigt hast, Nadja, ne, dass es bei Compango einige Menschen gibt, die da talentiert sind, sehr talentiert sind, was Moderation und Gesprächsführung angeht. Und ich komme sehr gerne als Gast hierher und genau, bin gespannt, wie es sich weiterentwickelt.
1: Danke für dieses Gespräch. Und dann, was ist das letzte Lied, das du in Compango hören möchtest?
0: Ich glaube, das letzte Lied, das ich hören möchte, ist Czornobrywcy in der Ausführung von Konstantin Ochniewy aus dem Jahr 1967.

0: schon mal hier Recording an.
1: Okay, ja, okay.
0: Also zum Haben, zum Können. Ne, wollt ihr noch ein, habt ihr noch ein Instrument? Oder wollt ihr noch einen üben?
2: Nö, nee, alle dude, Mann. Ja,
3: ey, easy.
1: Ich probiere nur gerade mich.
3: Easy.
1: Simmons, die Nacht in der Gesa war nice. Okay, vielleicht finde ich das unter Gesa.
0: Die Nacht in der Gesa war nice.
1: Hier.
4: Vielleicht nehme ich später einen Teil.
0: Oder zwei.
1: Quatsch, bin ich voll gebrät.
2: Jo, Berlin, Berlin, es ist kalt, Eis, Eisheiligen, aber mein Herz ist warm für euch. Bumm.
0: Booklet.
5: Hast du bist in der Steinplatte Insta-Seite drin?
0: Ah, ich habe auch noch überlegt, ob ich noch schnell eine Story-Fix mache. Für euch.
2: Ja, komm.
1: Ja, mach das.
2: Mensch, mein Handy liegt da drüben.
5: Ey, Simi, bist du auf Insta bei Steinplatte drin?
1: Ja, bin ich.
5: Mach mal eine Story mit dem Link.
2: Mit dem Link.
1: Mhm. Na klar.
2: Also machst du ja so ein Video, ey.
0: Jetzt.
2: Nicht essbar. Do not eat.
5: Heißt das nicht Yum Yum?
2: Ja, dachte ich auch, aber es ist nicht essbar.
5: Es ist nicht Yum Yum.
2: Ich muss pipi.
5: Ist das Vogelfraß? Es
0: gibt auch noch.
2: Ah!
0: Bin ich das?
2: Bist du auf dem
0: Das seid ihr, ne?
1: Sporty.
5: Ja, das ist
0: ein Sport.
2: Sportlich. Wow!
0: Yeah. Die Story wurde erstellt.
2: Dankeschön.
5: Danke.
1: Okay, cool.
0: Promo.
1: Ich bin hier.
0: Prom. Aber letztes Mal, ich muss gucken, bis sie hochgeladen ist. Weil letztes Mal habe ich eine Promo-Story gemacht und dann habe ich das Instagram geschossen und war sie einfach nie hochgeladen.
5: Oh.
0: Dann habe ich sie einfach wieder gelöscht, weil lohnt sich ja nicht
3: Scheiße,
0: nach dem Radio.
3: Mann. Scheiße!
2: Mann, ey!
3: Mann!
0: Okay. So, wir können schon.

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1: Hey.
0: Hey, und heute habe ich ein paar so besondere Gäste eingeladen, weil es doch so einsam wird sonst im Radiostudio manchmal. Wollt ihr euch vielleicht einfach mal vorstellen, wenn ich hier gegenüber von mir sitzen habe?
2: Ja, Diego, komm jetzt, stell uns mal vor.
3: Wir sind Steinplatte, Sandplatte, individual, ausgelaid, Sandplatte, großartig, Steinplatte, macht Spaß, Steinplatte, bleib stabil, Steinplatte, wackelt nicht, Steinplatte, Europameister, Steinplatte, Tabellenführer, Steinplatte,
2: ja,
3: Siegessäule, Goldkrone.
2: Steinplatte, Volksmund.
3: Zu meiner Linken sitzt Simmons.
2: Simmons, Big Simmons. Zu meiner Rechten sitzt Dede.
3: Dede Mama Donna, a.k.a. Don Chaya.
0: Don Chaya ist crazy. Und dann ihr vergesst euren Producer, Leute. Das ist richtig respektlos.
2: Der redet nicht.
3: Zu meiner Rechten ein crazy Beatmaker. Einer, der Beats macht für viele Leute. Einer, der Beats macht jeden Tag. Einer, der Beats macht besser als die anderen Beats, die ich gehört habe. Sabusa Beats.
0: Hey, ja, schön. Schön, dass ihr hier seid. Er ist ja auch der das möglich gemacht hat, hier gerade die Connection.
3: Check mal ab, Alter.
0: Check mal
3: der
0: ab.
3: Typ ist connected.
0: Ja, connected. Mr. Worldwide. Also ihr seid eine Rap-Crew, kann man so sagen, mäßig,
3: ja,
0: oder?
3: Ja.
0: Schon so.
2: Ja.
0: Seit Kindesalter. Seit dem Sandkasten.
3: Ja.
2: Ja.
3: Ja.
0: Ja.
2: 14 oder so.
0: Seid ihr wirklich seit 14 connected?
2: Nee, Diego und ich sind, Dede und ich natürlich.
0: Kurz, sorry, real Namen, kurz geliebt.
3: Das ist doch
0: scheiße.
3: Cool.
2: Seitdem wir 14 sind, machen wir Rap zusammen.
3: Rap mögen. Wir wollen die Besten sein.
2: Yes, genau. Und dann kam ein Sabusa bei Diego auf die Arbeit und hat sein Sabusa Connected Ding gemacht.
0: Ja, Mr. Worldwide, sehr weit connected, haben wir schon gelernt.
3: Sir.
0: Aber die Arbeit, wo ich dich auch mal getroffen habe, Diego, oder ist das eine andere gewesen?
3: Nee, da war ich im Hutladen.
0: Hab ich geil.
3: Da habe ich so pro Woche 2-3 Hüte verkauft.
0: Aber nur so verkauft oder auch gemacht?
3: Nee, verkauft.
0: Okay, Mensch, immerhin.
3: Dann kam Elia und dann hatte ich echt Spaß auf Arbeit, weil wir so Mucke gehört haben und ich nicht mehr alleine in diesem Hutladen verstaubt bin.
0: Ah. Ja, wir haben hier immer mal wieder ein paar technische Probleme. Wir tun so, als wäre es nicht so, weil einfach das übersteigt meine... jetzt wird hier getippt. Mal gucken. Wir haben hier gerade Live-Feedback, ob hier irgendwas passiert überhaupt. Mhm. Aber geil. Schön, euch hier zu haben. Auf
3: Danke.
0: Einen Mittwochnachmittag. Man kann ja auch heutzutage nicht so viel Besseres tun, würde ich sagen, in der Stadt, wo das Wetter nicht so semi ist, ne?
3: Berlin ist kalt, doch mein Herz ist warm.
2: Yeah.
3: Ich werde dich mit Rappen Bars überfahren.
2: Yeah, ich rapp dir eine Bibelzeile.
3: Dein kleiner Kötermann macht Alarm.
2: Shit.
0: Okay, also es wurde euch in die Wiege gelegt, wie ich merke. Zu rappen, zu rhymen.
2: Nö.
0: Ich kam irgendwann so mit 14 zu viel YouTube geguckt und dann irgendwann so, Digga, scheiße, ich brauche neue Hobbys.
4: Nee, guck mal, das war doch das Ding mit dem Film, wa?
2: Was für ein Film?
4: Straight Outta Compton.
2: Ah ja, es gibt auch eine Origin-Story für die Platte. Wir haben uns Straight Outta Compton angeguckt und haben uns irgendwie da reingesneakt.
0: Gemeinsam, oder?
2: Nee, als Diego und ich 14 waren, haben wir da...
0: Okay, also ihr seid wirklich schon seit 14 befreundet und irgendwann kam Elia einfach auch noch dazu.
4: Nee, guck mal, ich habe auch, ohne dass ich sie kannte, nach Straight Outta Compton angefangen, Beats zu machen.
0: Ah, geil.
2: Ja, das war die...
0: Das ist lustig, das ist krass. Und dann wusstet ihr, dass ihr das irgendwie gemeinsam habt?
3: Ja, Rappen üben.
0: Die Liebe für Hip-Hop.
2: Ja. Genau, ja.
3: Und dann auch, weißt du, du musst dich für Rappen nicht bei irgendeinem scheiß Kurs anmelden oder so irgendeinen Termin einhalten. Du kannst immer rappen.
0: Das stimmt. Ich habe ja jetzt letztens ein Stück gemacht über Rap auch.
3: Ja!
0: Ich weiß nicht, ob das irgendwer von euch gesehen hat.
2: Was für ein Stück?
0: In der Volksbühne.
2: Ah, okay.
0: Bei P14, in diesem Jugendtheater.
2: Hast du da getanzt, oder?
0: Nee, ich habe Regie gemacht und habe versucht, Leuten aus der Mittelschicht, schön P14, die geile Gang, rappen beizubringen, was in 4 Wochen echt ein bisschen eine kleine Task war. Aber ich würde sagen, sie haben es geschafft und der eine hat dann aber irgendwann mir gebeichtet, dass er sich Nachhilfeunterricht genommen hat und sich Rap-Stunden gebucht hat. Und ich war so, oh, Digga.
1: Wow, was?
0: Oh nein.
1: Rap-Stunden gebucht?
0: Ja, das gibt's gar nicht, bei seinem Gitarrenlehrer. Und ich war so, oh,
1: oh, das mache ich
0: nein.
1: auch, Alter.
3: Und dann dein Lehrer mobben. Das ist so für ein
0: hingebliebener so
2: ja, Mann. So, jetzt Mobbingstunde.
3: Du willst Geld für den Rap?
0: Du willst Geld für den Rap? Digga.
3: Also ja, ich auch.
0: Ja, machst du auch. Ja, ich finde auch so, ich war dann kurz so, boah, ist das jetzt noch real? Kann man das jetzt noch, kann man das jetzt noch machen?
3: Ich meine, also, ja, hey. Bruder, alles darf real sein. Das soll ja sein dummen, blöden Kackerweg gehen einfach.
1: Spaß, Respekt, ja.
0: Ey, aber Digga, ich habe auch angefangen, weil ich habe Logopädie gerade. Immer die Woche.
1: Cool.
0: Hat's gerade geklopft oder wart ihr das?
2: Nee, ja, ich klopfe immer mal ein bisschen.
0: Nice. Nee, auf jeden Fall habe ich letztens bei Logopädie auch meinen Part geübt. Bisschen mit Metronom und meiner Logopädin, diese war jetzt nicht clean genug.
2: Wie hast du früher geklungen? Hallo, ich bin Jula.
0: Das klingt jetzt.
3: Nein, ihr seid da connected.
0: Wieso? Hast du auch mal einen Sprachfehler gehabt?
2: Ich habe früher, so als ich ein ganz kleines Kind war, da hing mir immer die Zunge vorne raus. Und da hab ich so beim DS zocken. Ich dann manchmal so Tabakfaden auf den Touchscreen vom DS drauf.
0: Oh nein.
2: Dann.
0: Trip Drop.
2: Genau.
0: Und dann haben sie dich zur Logopädie geschickt.
2: Ja, mein Vater hat immer gesagt: Ja, Zunge rein.
0: Hast du Updates aus der Kommandozentrale? Funktioniert alles oder nicht so?
4: Da steht immer stoppt.
2: Aber das wird auch hochgeladen.
0: Ja, genau. Hier ist auf jeden Fall 6 Minuten, läuft schon der Stream. Deswegen wir prayen einfach to the gods auf Radio, dass irgendwas funktioniert.
2: Okay.
3: Yeah.
0: Yeah, aber ich habe das für die aufmerksamen Zuhörer, die wissen das schon, ich hatte ja eine Hirnhautentzündung Anfang des Jahres und ich habe tatsächlich so geklungen. Warte.
2: Ach, deswegen.
5: So einfach, ich habe in meinem Leben noch nie so krank und ich schwöre, ich unterschreibe nicht, wenn ich so rede, wie ich rede. Ich kann nicht besser reden. Ich kriege wie eine scheiß Alkoholikerin.
0: Ja, deswegen, seitdem wird Logopädie gehasselt.
2: Okay, aber ist alles wieder fit?
0: Ja, ich denke doch.
2: Oberstübchen.
0: Ich hoffe doch. Aber ich denke schon.
2: Cool.
0: Naja.
2: Ja.
0: Ja. Ey, soll ich mal euch, jetzt haben wir jetzt ein bisschen schon geredet über euch und so, aber ihr, also für Credibility muss man ja auch mal was hören von euch mäßig.
2: Ja.
0: Soll ich einfach mal habt ihr einen Wunsch-Song aus der Liste, die ihr mir hier...
4: Wollt ihr einen rappen oder wollt ihr einen abspielen?
2: Was gibt's denn da? Ne, wir machen erstmal
0: einen zum Reinhören,
2: genau.
0: Oder? Ja. Also es gibt hier Banane fest. Ich denke, es geht um Schwänze, die hart sind.
2: Nein, das ist wirklich ein...
3: Sorry.
2: Also Es ist genau in die andere Richtung.
0: So sehr weiche Schwänze. Ich habe Erektionsprobleme, es geht alles nicht mehr.
2: Nein,
0: ich hätte gerne Banane fest, aber Banane immer weich.
3: Möglichkeit im Sommer. Ich finde, ja komm, der Frühling lässt warten, aber wir bringen euch Banane.
2: Genau. Das ist wie ein Obstkorb, nur in MP3.
0: Okay, und wir gehen rein.

bleib bei dir. Simmons bleibt, ihr seid Hurensöhne wie Zugvögel, verpisst euch. Ich bin dabei, der Letzte mit nem Grinsen und Drehzeug. Ich bin dein Haus.

0: Schön.
1: Ja, ne?
0: Ja.
1: Mensch.
0: Mensch.
1: Cool.
0: Cool. Harte Bananen, hartes Leben.
2: Biskuits und frisch gepflückten Apfel und Pfirsich gibt mir ja, ich sag Banane. Ich wollte gerade gucken, ob das
0: überhaupt fällt. Warum heißt denn das noch harte Banane?
3: Nee, der heißt Banane.
0: Ah, Banane fest. Sorry, sorry, sorry, sorry.
2: Es gibt so viele Versionen davon. Irgendwann muss man sich
0: auf den Namen einigen.
1: Festlegen.
3: Nee, das war so festlegen, weißt du, so ja, diese genau. Version. Aber hat nichts. Erst als du es angesprochen hast, habe ich gecheckt, dass das eine zweite Bedeutung auch hat.
0: Ah ja. Ja, hat ein bisschen.
1: War nicht persönlich gemeint.
0: Digga, aber es ist also selbst wenn. Also Bananen, also ist doch gut, wenn es hart.
4: Selbst wenn,
0: also
4: ist doch Hip-Hop.
2: Ja, ne?
0: Ist doch Hip-Hop.
2: Mag doch auch keiner so eine matschige Banane.
0: So, gut für euch. Gut für euch, dass sie hart ist. Gut, schön. Also, wir haben jetzt gerade, ich muss zugeben, wir waren ja so halb mit technischen Problemen. Wir beten an die Götter immer noch, ob irgendwas läuft, aber waren so halb beschäftigt. Es war es gerade nur du, oder? Auf dem Song? Oder wart ihr beide?
3: Nee, beide.
1: Digga, der Beat war von unserem
0: Bruder. Ja, Digga, ihr seid so eine schöne Gang, Leute. Das ist so schön. Trefft ihr euch auch manchmal so wöchentlich, um so einfach so die Freundschaft aufrecht zu erhalten, oder?
2: Ach, wir haben jetzt lange genug zusammen gewohnt und. Nein, ne?
0: Irgendwann geht man sich auf die Eier?
2: Nein, nein, nein.
3: Wir bleiben stabil.
2: Todsuff.
1: Steinplatte wackelt nicht.
0: Steinplatte bleibt stabil. Ja, geil. Okay. Also ich kaufe euch auch ab, dass ihr wirklich gute Freunde seid. Das ist jetzt noch nicht
1: in. Wir kennen uns alle sehr, sehr
0: innig.
1: Im Team.
0: Mhm. Im Team.
1: Auch.
0: Wir sind im Team, intim.
1: So, wir wissen unsere. Es ist eigentlich eine coole Dynamik, so Freunde zu haben, wo man sich so weit.
0: Voll, ich finde das auch voll geil, das ist total, wie sagt man, wünschenswert. Ich habe das auch letztens bei so Leuten gesehen.
1: Hast du keine Freunde oder was?
3: Mensch, komm ins
0: Doch,
3: Team.
0: Oder aber was? Im Sinne von so, du hast so deinen einen Main, deinen Main-Kreis und das sind dann auch noch die, mit denen du so Kunst machst zusammen und dann macht ihr so zusammen eure Rap-Gang und dann irgendwann werdet ihr reich und berühmt und zieht auf Tour.
1: Logo.
2: Auf jeden Fall. Ich war gestern wieder in der Bar und manchmal brauche ich das einfach, dass ich dann Leute frage, ob ich da jetzt mal meine Songs zeigen kann. Und dann zeige ich die und dann feiern die das und dann fühle ich mich gut danach.
0: Hast du die dann so mit so schön mit so Kopfhörern auf die Ohren und dann.
2: Ganz genau.
0: Und die
3: in der Quelle.
0: In der Quelle. Ich sitze in der MP3-Quelle. Komm zu mir, ich habe ganz viele neue, frische Songs.
3: Ja, aber kennst du die Quelle?
2: Turmstraße? So eine Kaschemme, so eine.
0: Irgendwas klingelt, aber nein.
1: Danke, ist billig.
2: Das hat auch 24/7 offen, glaube ich, oder?
3: Ja, ja.
0: Wirklich?
3: Ja.
2: Nee, gibt es nicht eine Ruhestunde irgendwann?
3: Ja, so
2: mittags oder so?
3: Ja, mittags, so 13, 14 Uhr ist Ruhestunde, glaube ich.
0: Aber also dann bringt ja auch nichts, denen dann zu schlafen. Die machen gute Schichten.
2: Nee, die machen dann sauber, glaube ich, und pudern sich die Nase und dann geht's weiter.
0: Chillig. Nice. Cool.
3: Ja. Ich habe übrigens noch die Switch gesehen. Also ich habe die neue Barkeeperin gesehen. Die haben sich gewechselt.
0: Digga, die ist immer 24 Stunden neu. 23 Stunden ist sie immer so wach.
4: Main Bier.
0: Okay, ja geil, Leute. Also, wollt ihr noch was hören oder wollt ihr noch was sagen? Oder wollt ihr
2: Ach, lass mal jetzt mehr Musik hören, genau. Das ist
3: cool. Ich würde sagen Hokus Pokus Totsuff.
2: Mhm.
0: Hokus Pokus. Das,
1: wir rappen den, wa?
3: Nee, das ist auch.
0: Wir können einfach drüber rappen, wenn du lustig bist.
1: Nö. Also.
2: Ja, das ist eine gute Aufnahme und wir können es auch Aufnahme, zeigen.
0: Okay, dann
1: Leute, lasst euch verzaubern von der Steinplatte.
0: Das ist alles noch unreleased auch, ne? Es ist Weltpremiere, hier ist total aufregend.
2: Ja, nicht klippen jetzt hier irgendwie und dann Release. Selber veröffentlichen.
0: Digga, du darfst es gar nicht erst sagen, das bringt Leute auf komische Gedanken.
1: Denk nicht.
0: Hokus Pokus.
3: Bei Steinplatte muss man nicht denken, nur hören.
0: Wesh.
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0: Okay. Swag.
1: Coole
0: Also,
1: Sache, selbe Sache, ich.
0: man könnte jetzt meinen, das nee, ist gemein.
2: Naja,
3: Ja,
2: mein
3: sag
2: mal
3: mal.
2: was. Mein
0: Nee,
2: doch mal
0: komm,
2: deine
0: na komm.
2: Meinung.
0: Nein, also einfach, das ist jetzt irgendwie
1: Self-Mobbing-Kreis hier.
0: Selbstmobbingkreis. Also interessantes Verhältnis zu Beziehungen hast, laut diesem Song.
1: Ich jetzt?
0: Ja, oder ich glaube, es war dein Part mit dem, was war das nochmal? Sie macht sich ihren schönen Kopf um mich, aber ich bin in meinem Todesurteil, zum Glück habe ich eine freie Stunde.
1: Von der alten. Nein, nein, das ist
0: Nein.
1: Natürlich
0: Künstlerische.
1: Hip-Hop und auch immer überspitzt und
0: Genau.
1: aber mit einem Fünkchen Wahrheit. So,
0: So.
1: manchmal braucht man ja einfach, braucht man nicht, aber kann man sich seinen Rausch so
0: Ja,
1: gönnen,
0: ach
1: ne?
0: so, ja.
1: Und
0: Ich dachte, jetzt kommt, manchmal braucht man einfach so ein bisschen Zeit für sich. Digga, manchmal brauche ich halt einfach die 5 Promille, Digga, was soll ich machen? Scheiße.
1: Nö, ist ja dann doch auch mal heilsam, ne?
0: Ne?
1: Ich einfach völlig wegzu.
0: Ich sag
3: Das ist
0: mal,
3: ein Jugendsender?
0: willkommen im freien Radio bei
1: Ach
0: dem
1: so.
0: Brandenburg. Ich muss dazu sagen, ich habe jetzt schon sehr lange gar nichts mehr überhaupt konsumiert, sei es Alkohol oder sonstiges.
1: Wegen
0: Ja, genau, wegen dem Gehirn.
1: dem.
0: Und es ist irgendwie voll geil. Ich weiß nicht, und es ist
2: Ja.
0: angenehm. Aber
1: Sprich für
0: tatsächlich.
1: dich, war hier. Komm.
0: Ja, gut.
2: Ja, es ist ein Spiegel des Lebens. Solche
1: Mhm.
2: Realitäten existieren. Man darf sie sich auch anhören oder muss man nicht. Und am Grunde erzählen wir einfach, was abgeht und viele können damit was anfangen und wer nicht, soll sich halt verpissen, Mann.
0: Nein, ich finde
2: Ich
0: das auch
2: hab hier.
0: voll, ich finde das auch voll fair und ich muss auch sagen, ich vermisse manchmal so ein bisschen so besoffen sein auch gerade.
2: Wow.
3: Darfst du nicht oder kannst du nicht?
0: Nee,
2: Turn up.
0: ich will nicht, glaube
3: Ach
0: ich,
3: so,
0: einfach
3: okay.
0: nur.
3: Ja,
0: Also ich glaube,
3: cool.
0: ich dürfte und ich könnte
3: Warte.
0: wahrscheinlich auch, aber ich habe mir jetzt gedacht, irgendwie dieses Ding auch von, wenn man einmal so unfreiwillig gelallt hat und es nicht besser ging über Tage, dann willst du halt nicht mehr so
1: Oh
0: Dings
1: ja,
0: sein.
1: das macht Sinn.
0: Ja. Weil es war wirklich ein bisschen schlimm.
2: Bei mir macht das gleich auch Sinn.
0: Was macht gleich Sinn?
2: Kommt gleich an, der Gedanke.
0: Der Gedanke, braucht noch so 3 bis 4 Werktage, bis er dann da ist.
2: Ja.
0: Nice. Ja, schön. Und sonst so, wie geht's euch so?
1: Bitte mach dir keine Platte, die bin ich. 10 Milliarden Menschen tot und das nur wegen meinem Stift.
2: Coole Sache, selbe
0: Digga,
2: Sache,
0: bist du
2: ich.
0: Death Note? Bist du der Typ von Death Note? Oder was für diese Line uns damit, also der mit dem Notizbuch, wo man immer so reinschreibt,
1: Ach
0: ne?
1: so, nee, meine Lines sind einfach so Mörder, yo.
2: Verstehst
0: Alle
2: du, was ich
0: machen
2: meine?
0: jetzt auf
2: Mörder!
0: Mörder, weil mein Freund hat ein Freund, dessen Freund hat ein Ballermann.
1: Ja.
3: Alle Kugeln in meinem
0: Mein
3: Körper.
0: Körper, noch ein letztes Mal Snapchat.
3: Wer ist das nochmal?
0: Das ist, boah, wer ist das nochmal? Bones? Jesus?
3: Ah ja,
0: Irgendwie
3: genau.
0: sowas.
1: Respekt.
3: Palmen aus Plastik, wa?
0: Nee, es ist gleich Mörder. Der
3: Ach
0: einzige
3: so.
0: Song von denen, den ich unironisch wirklich viel gehört habe. Fand ich wirklich gut.
3: Unironisch?
0: Die anderen, also Palmen aus Plastik kannst du nicht auf Ernst hören, finde ich,
2: In
0: oder?
2: meinem Benz.
1: Boah, diese CL,
0: 500,
1: 500 ist
0: wow,
1: auch
0: das ist
2: so krass,
0: crazy. Der
2: Digga,
0: ist wirklich crazy, aber der ist.
2: Wenn ich gar keinen Grund hab.
1: Wie soll ihr Bruder einfach die Macht?
0: In meinem CL500. Aber der ist halt auch, den hört man auf ironisch schon. So.
2: Nee. Nee, nee, du bist, nee. Also ich bin
3: Nee,
2: da
3: gib
2: so
3: mal.
2: sozialisiert, dass so ein CL500 echt geil ist.
0: Echt?
2: Rum,
0: Rum.
2: Oh, ganz lange
0: Boah, der
2: hoch
0: Beat
2: die
0: ist aber auch echt
2: Tonkufa.
0: böse. Und jetzt, Digga.

0: Blasen.
1: Die Schlampe denkt, ich hol sie ab, da kann sie lange warten.
2: Also ich würde sagen, wir spielen lieber Steinplatte.
0: Ja, ich würde auch sagen.
3: Aber guck mal, Mietze hat mir gesagt, sie will so ein Beat haben.
4: Ah, ja. Na klar.
0: WCL500? Meinte sie WCL500?
3: Ja, genau.
0: Geil. Der ist auch echt böse. Den könntest du aber auch easy machen, sage ich. Easy. Okay, wollt ihr mal was live machen? Ich habe das Gefühl, wir sind langsam aufgewärmt.
2: Ja, komm. Machen wir doch mal hier, Dings, Ficke, wie heißt der nochmal?
4: Drill.
2: Drill, genau.
0: Wie heißt der nochmal? Ist gut.
4: Der heißt Drill.
0: Okay. Okay, dann.
4: Die Bayern und das bayerische Bier.
0: Und wir gehen rein.
4: Ah, ich kann den sogar.
0: Ja, wollen wir es hoffen?
2: Gehen wir nein.
0: Okay.
2: Simmons. Oh, yes, ja. Yes. Ja, ja, ja. Simmons. Ja. Ja. Simmons. Ja. Ja. Ja. Simmons, die Nacht in der Gesa war nice. Vielleicht nehme ich später einen Teil. Quatsch mir nicht vor, ich bin breit.
4: Breit, breit, yeah. Breit.
2: Simmons, lass mich blicken im Club. Ich mach ein paar Moves und sie guckt. Die Grinsebacke ist drauf. Ey, ich bin pleite, aber ich zeig mich, Dicker, ich bin unterwegs. Ich hab nix außer die Matschgesicht.

0: sieht gut aus, aber nicht für euch. 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
1: Friss.
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3: Ich will das nochmal hier jetzt bequatschen. Was sagst du in der Line? Baby, Baby Ding ist vergiftet. Wir drehen die Pisse, oder?
2: Kennt ihr diesen Song von Megalo? Wer hat die Pisse?
3: Wer hat die Pisse? Setzt den ganzen Laden in Brand.
2: Wer hat die Pisse?
3: 60.000 Liter Pisse.
4: Hä?
3: Diese Pisse brennt. Für die Ewigkeit.
4: Aber die ist doch gar, ist, also ist doch gar nicht flammbar, oder bin ich gerade am Trippen?
3: Nee, das ist Pisse.
4: Hammer.
2: Nee, ich mach nicht. Nee, Disclaimer, big Disclaimer, DD Mamadonna macht keine Pipi-Kaka-Lines. Da könnt ihr andere Rapper fragen. Geh doch zu irgendeinem so Pipi-Kaka-Rapper.
3: Wer hat die Pisse?
2: Wer hat die Pisse?
4: Was? Warte mal, wir machen mal direkt noch einen ganz kurzen.
2: Ich liebe aber Megalo. Ganz kurz.
4: Kurzes Statement.
3: Okay.
2: Wirklich, Megalo hat mich, sein erstes Album, nicht sein erstes, sein zweites oder drittes, Endlich und Endlich, ist ein sehr geiles Album.
4: Ich würde mal jetzt Jeans Picardi reinmachen, wenn es okay ist für euch.
3: Ja, wie lang ist der?
4: Digga, warte.
2: Ein paar Minuten, Mann.
4: Der ist 3 Minuten 28.
3: Okay, perfekt.
4: Gehst du pissen, oder was? Pisse.
3: Ich geh gerne rauchen.
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0: Achs mit den dicken Jeans. 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
1: Unten. Eww. Eww.
2: Voila, bam, bam, bam. Ja, wir sind's.
1: Hallo, ja, wir sind wieder da. Ja.
2: Das war hier mein Solo-Track. Da geht's um Picaldi-Jeans.
1: Hast du welche?
2: Ja, hab ich.
3: Gut. Die erste kam von mir.
2: Ja, die erste haben meine Jungs für mich gefunden im Dings. Ich hatte davor eine, ja, musste
1: im
2: ich.
1: Dings.
2: Der ist so mir abhanden gekommen.
3: In so einem Treppenhaus. Auf der Straße.
1: Geil.
2: Also.
1: Geil, ich weiß gar nicht mehr, wie Picaldi überhaupt aussieht, ehrlich gesagt.
2: Karotte. Nee, hab ich nicht. Ja.
4: Karotte.
1: Wie Karotte vom Schnitt?
2: Karotte-Schnitt. Nee,
1: geiler. Boah, Karotte-Schnitt immer sehr böse. Eigentlich Loki nicht geil. Loki nicht geil. Ey, aber ganz kurz, ich habe gerade gehört, ihr fahrt nach Detroit.
4: Ja, genau.
1: Digga, was?
4: Ja, Mann.
1: Digga, wie geil.
4: 27.
1: What the hell?
3: Nee, 17.
4: 17. bis 27.
3: Ach so, ja, genau. Sonntag.
2: Sonntag.
1: Laber. Ja. 10 Tage.
2: Mama.
1: Wieso?
4: Du. Können wir jetzt auch unsere sozialen Onkels ein bisschen rappen hier.
2: Ja.
4: Also Gangway und... Und sich ja nur lernen. Street College und so.
1: Alles vergessen.
4: Die machen so tolle Projekte und Künstleraustausch. Nach New York, Paris.
1: Wart ihr damit auch?
4: Das war das Guadeloupe?
1: Nee,
3: das war was anderes.
4: Ah, okay.
2: Die gehen dann auch nach Brasil.
1: Genau. Ah, das habe ich gesehen. Ich, das habe ich mitbekommen. Da war ein Freund
3: Sao
1: von mir.
3: Sao Paulo. Ja, ich gehe im November auch nach Sao Paulo.
1: Digga, ich will auch. Wieso kriege ich das nie mit? Scheiße.
4: Kannst dich noch reinklinken.
1: Da? Ja. Digga, das wäre todeskrass.
4: Ja. Die brauchen ein paar coole Tänzerinnen.
1: Ey, ich kann auch rappen.
3: Du bist ja auch Rapperin.
1: Ja.
2: Damn.
1: Damn. Ja.
4: Ja, geil. Hier nochmal.
1: Hä?
2: Nee, das ist
4: gut. Nachhilfe genommen war.
1: Ja, ich hab ein bisschen Nachhilfe genommen.
2: Rap-Möben.
1: Rap-Möben.
2: Ich wollte der Beste sein. Ich hatte Wissen, Flow und Talent und ich setze es ein.
1: Ja, verkauft. Nice.
2: Sino.
1: Quattro.
2: Quattro?
1: Formaggi.
2: War?
1: Pizza-Bestellung wurde schon mal aufgegeben. Hier werden irgendwelche Zeichen.
3: Nee, alles gut.
1: Achso, okay.
2: Ah, die Security.
3: Was?
2: Nix.
1: Na gut, egal. Digga, aber geil, für 10 Tage nach Detroit.
2: Ja, Mann, das kostet auch nicht viel. 250.
1: Digga, ist ja nichts.
2: Ja, das ist, weil halt es so Sozialarbeiter gibt, die sich die Mühe machen für so coole Kunstaustauschprojekte für Jugendliche. Die retten Leben. Die suchen dann so Geld und Spenden von verschiedenen anderen EVs und Privatpersonen und so. Und dann können da Jugendliche mal was anderes erfahren, als in
1: Digga,
2: Berlin Drogen verkaufen oder Drogen nehmen.
4: Ganz genau. Und
2: und wer wollte es kürzen?
4: Ja, ich habe seinen Namen vergessen.
2: Der
3: Herr Dings ist das, Jan der Herr Dings.
2: Wie heißt denn der nochmal? Wir haben so einen ganzen Diss-Track gemacht.
3: Nee,
2: wie heißt der nochmal?
4: Kai Wegner.
2: Ja.
4: Genau.
2: Kai Wegner, der kleine Dicker, der...
4: Kai Wegner.
2: Ich bin Satiriker, Kai. Hör mir zu, du kleiner Sack. Wolltest als allererstes mal hier irgendwie so soziale Gelder kürzen. Weißt du, wie viele Leben gerettet werden durch Sozialprojekte, verbessert werden? Leute, die niemals Steuern zahlen würden, weil die irgendwie abhängig sind, kriegen dadurch eine Chance, kriegen Jobs, kriegen neue Perspektiven. Und da bin ich dir kürzt, Mann. Du musst dich um die Leute kümmern, dann hier 10 Jut, dann kriegst du auch deine Steuergelder rein, Mann.
4: Genau. Und da haben wir nämlich einen Diss-Track gemacht.
2: Diss-Track.
4: Den Kai.
1: Habt ihr den hier auch mir geschickt?
3: Nee, nee, aber der ist auf YouTube.
4: Auf YouTube, den kannst du auch noch.
1: Ah, gibt es den auch auf Spotify?
4: Oh,
3: nee.
1: Ah, Digga, ihr seid ja cool. Aber ich habe halt leider auf meinem, ich habe YouTube gelöscht, deswegen habe ich kein YouTube Premium.
2: Und wir
1: mehr.
2: Sind Satiriker.
1: Muss nur dazu sagen. Warte, ich mache hier mal kurz ein bisschen die Dings. Aber ja, geil, Digga. Wie seid ihr da rangekommen an dieses soziale Projekt? Das finde ich voll cool.
2: Rap-Möben.
1: Eines Tages kam irgendwer, Digga, du hast so viel geübt, bist du gut
2: endlich
1: genug.
2: Du kannst kommen. Nein, die sind ja Straßensozialarbeiter und dann haben sie da Studios, gehen manchmal in Projekte, auch so ein Wochenende am Wannsee. In so einer fetten Villa haben wir mal gemacht.
1: Geil.
3: Wo am Wannsee?
2: Am Wannsee halt, wa? Ja. In so einer fetten Villa, wa?
1: Sag mal den Namen von dem Song an.
4: Eierladen heißt der. Steinplatte Eierladen. Ich hab den gestern ziemlich einfach gefunden.
1: Ich such mal. Ah ja, ich hab den sogar schon angehört.
5: Wir haben ein tolles Wahlergebnis für die Berliner CDU bekommen.
2: Aber
5: wir haben
2: nicht.
5: Einen Vertrauensvorschuss von den Berlinerinnen und Berlinern bekommen. Die Berliner haben einen Wechsel. in Berlin gewählt. Wir haben einen klaren Auftrag zur Bildung einer neuen Landesregierung. Und wir brauchen eine Regierung, die die Probleme in dieser Stadt endlich
2: anpackt. Hast du aber nicht gemacht, Kai.
5: In den letzten 6 Jahren viel zu wenig passiert.
2: Ja, das ist noch scheiße.
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0: auch mal was.
1: Mensch.
0: Mensch.
1: Steinplatte. Stimmt. Kannst du machen.
0: Bleibt stabil.
1: Ja. Hey, Wegner ist nicht so gut.
2: Ja, wir haben den ja auch vom Roten Rathaus gemacht.
3: Genau, da war nämlich eine Demo und
0: ja.
3: Da war die Platte auch vertreten.
0: Schön.
3: Und da vor 1500 Leuten Kai Wegner einen Hurensohn genannt.
0: Das ist sehr schön. Seid ihr denn so, wie ist denn mit live bei euch? Also seid ihr viel am Spielen oder kommt was? Oder
1: habt ihr mal? Machen wir.
3: Ja,
0: könnt
3: ja,
0: ihr, viel, aber ihr wartet so ein bisschen auf die.
3: Wir wollen viel. Und also in Detroit haben wir auf jeden Fall ein paar Shows.
0: Geil, direkt ein paar.
3: Drei, glaube ich, ne? Ja.
0: Nice.
2: Und dann auf dem Karottenfestival Möhre.
3: Genau. Was? Der Möhre.
0: Wilde Möhre?
3: Ja. Ja, Mann.
0: Vom Karotten. Pikaidi, auf dem Pikaidi-Festival.
1: Yeah, motherfucker.
3: Haben wir letztes Jahr und kriegen wir auch dieses Jahr bestimmt hin. Und dann noch so ein kleines so ein Mini-Festival. Ich jetzt auch natürlich den Namen nicht, aber...
0: Alles vergessen. Digga, Todsuff, scheiße.
3: Nee, das war auch schon vor dem Todsuff.
0: Ah, okay. Ja, Mensch, passiert, ne? Aber, ja, cool. Habt ihr, also seid ihr am Machen. Mhm. Aber ist es eure Main, würde ich sagen, wenn ihr jetzt so Prioritäten im Leben setzen müsstet, dass man ungern macht, aber also würdet ihr sagen, Rappen ist da gerade so auf der Platz 1 oder eher so, ich muss meinen Job, ich muss mein Geld, ich muss mein Leben hasseln?
1: Na, ich muss ja auch Geld verdienen.
0: Nee,
2: also ich würde sagen, bei mir auf jeden Fall.
0: Du bist schon Musik am, Digga, du machst auch Beats für alle, Digga. Respekt.
3: Ja, Mann, Elia ist krass am Hasseln.
0: Ja, Mann.
3: Ja, das,
0: Habt ihr manchmal Angst, dass euer Producer euch dann irgendwann outshined und dann euch verlässt irgendwann? Oder seid ihr so
1: nee, auf soll er doch, Dicker. Soll doch für alle
2: produzieren. Nee, das glaube ich auch nicht, dass das hier passieren wird.
0: Okay.
3: Er macht mal einen Schritt vor und nimmt seine Kumpels mit. Hey, Rappen ist für alle da.
1: Ah, weißt du noch, dieser Typ, der meint, wir haben so irgendeine Line gegen München gemacht und dann kam da so ein Spast-Rapper, der wirklich dachte so,
3: naja, ich kenne einen Trick, komm nicht aus München.
1: Ja, Digga, und dann er war so, ey, Mann, Alter, Rap ist für alle, ja? Rap doch, wenn du aus München kommst, mach doch. Fat Tony kommt aus München.
3: Er hat nämlich gesagt, er kennt auch coole Rapper aus München und so.
1: Ja, Fat Tony, der Einzige. Sag mir noch einen.
3: Ja, und einer Rappen ist nicht Diskriminierung und.
0: Nein, und so, Rappen ist. Also, das ist genau der falsche Approach. Rappen ist Unity.
3: Rappen ist Unity, aber Rappen ist auch mal ein Mobbingkreis.
0: Ja, natürlich. Wirklich. Dafür gibt es ja Konflikte mit Worten lösen und nicht mit seinen Fäusten.
2: Ja, gut, Mann, dann, gut gesagt.
0: du so, boah, Digga, die Fresse. Scheiße, Hip-Hop-Geschwurfel.
1: Ja, weißt du.
0: Ja, jetzt aber ist doch so.
1: Bisschen. Ja, kannst auch im Club an der Tür arbeiten und mit Worten deinen Shit rappen, Alter. Yo, du musst jetzt raus, sonst hau ich dir gleich eine dick aufs Maul.
3: Ach, nee, ist schon gut so, ne?
1: Nee, ist ja wichtig, die Message stimmt. Ey, sorry, ich war auf dem falschen Dampfer gerade. Berlin.
2: Ja, wenn wir bei Politik sind, können wir ja auch jetzt den Politik-Song rappen.
0: Habt ihr einen Politik-Song?
3: Ja.
0: Noch einen, der noch mehr.
2: Der heißt MHHH4.
3: Müssen wir jetzt Politik machen? Ich habe keinen Bock mehr Politik eigentlich.
2: Ja, nur der Song und dann sind wir durch, weißt du?
1: Können wir dann über Autos reden?
0: Ja.
1: CL 500.
3: Ich habe keinen Bock jetzt auf den Politik-Song.
0: Na dann nicht.
3: Ich hab keinen Bock drauf. Mach mal lieber, wie heißt denn der nochmal von mir? Ich sag,
0: ich habe keinen Bock, ich habe nur meinen Solo-Track. Ich bin nur mein
3: KWI oder so.
0: Kawaii.
3: Mhm.
1: Kawaii!
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0: Swag. Sag mal, ist es der, wo du mal ein Musikvideo drehen wolltest, wo ich tanzen soll? Ist es der?
1: Was hältst du davon? Hast du Bock?
0: Ja, ich find's lustig. Wäre doch witzig. Also ich stelle mir schon so sehr, also man muss dann ja schon auch sehr, wie sagt man, ich weiß nicht, die Lyrics lassen da nicht so viel Platz für, also du willst, also, Digga, ich lahme mich in die Scheiße, aber im Sinne von, es soll ja schon auch sehr so dieses,
2: ja,
0: genau, ja. Belly Dance, Butt Cheeks raus,
2: alles, Programm.
0: Volles Programm, ich, ja, ach, warum nicht, so lustig.
1: Er würde auch Belly Dance machen.
0: Ja, dann wär's fair, Digga, jetzt habe ich schon meinen Stuhl kleiner gemacht.
2: Ja, wir können uns beide so ein, so ein Ding hier anziehen.
0: Oh
2: so
0: mein Gott. Und dann ja, dann fände ich es fair. Mhm. Ja, das finde ich cool. Nice.
3: Cool. Da haben wir uns ja eh nicht.
4: Das ist so viel Schmerz, man kann sich auch einigen. Mann.
0: Hier ist es alles Mathematik, das ist alles so berechnet. Ich hatte gar keine andere Möglichkeit. Anders.
2: Ja.
3: Ich hasse hier.
2: Mensch, nein, ich lieb's hier. So
0: sag mal, also Leute hier, auch die, ich merke so, die Grundstimmung ist so recht müde und.
3: Ach nee. Nee, du.
0: Also ich bin ja total happy, dass ihr mich hier im Radio besucht, auch wenn wir eventuell gerade zu viert alleine im Radio sind, weil man sonst nichts hört.
2: Ach, das ist toll. Wir machen es auch gerne nochmal.
0: Ja, ey, geil, Digga. Ich bin hyped.
2: Voll gerne. Wir haben nämlich was Tolles geplant.
0: Hau raus.
2: Und zwar wollen wir mal. Wir haben kein Datum, ne? Nee, wir haben
0: Release?
2: Kein Datum. Aber wir machen so ein geiles Release und zwar.
1: Ich würde sagen, 1. Juni.
0: Oh, das ist sehr ambitioniert, bald. Ist geil, aber.
2: 1. Juni.
1: Ja.
3: Das ist ja schon.
0: In so 3 Wochen oder so. Nee, warte mal, nicht mal 2 Wochen.
2: Ja, aber ist ja eigentlich, also könnte man hinkriegen.
1: Ja.
2: Ja, gut.
0: 1. Juni wollte was releasen.
2: You heard it here first. 1. Juni, genau.
0: Auf allen
2: Socials.
0: Und
2: dann können wir ja gerne nochmal.
0: Ja, Digga, auf jeden Fall. Ich habe immer, also ich habe jetzt, das ist jetzt auch interessant für unsere Zuhörer, die man hoffentlich hat, ne?
2: Mhm.
0: Wir hatten ja aktuell immer den 2. und den 4. Mittwoch im Monat. Aber wir haben ein bisschen, wir waren die einzige Sendung, die quasi 2 Termine hat und jetzt mussten wir einen abgeben aus Loyalitätsgründen an die anderen Radioschaffenden und haben jetzt noch den 4. Mittwoch im Monat. Ab nächstem Mal. Das bedeutet aber, den 27. haben wir als nächstes.
3: Ja, dann straight aus Detroit ins Radio.
0: Sag ja, legit. Also wenn ihr
1: 27. Mai?
0: Ja. Wann landet ihr?
1: Ich guck mal.
0: Straight aus.
3: Stimmt, landet Ola so, ja.
0: Bro, es gibt safe Todes den, wie sagt man nochmal? Ja, genau.
3: Ja, noch besser, noch geiler.
0: Blackjack.
1: Okay.
0: Ja.
1: Wir landen um 9.25 Uhr.
0: Morgens.
1: Ja.
0: Ist ja machbar dann auf einmal wieder.
2: Natürlich.
1: Aber ich weiß nicht, was das für ein, welcher Tag das ist.
0: Ist ein Mittwoch.
3: 27.
1: Aber ist es der 7. oder 26.?
0: Also am 27. ist Radio.
1: Ja, 27. genau, 27. um 9.15 Uhr.
3: Cool, dann treffen wir uns um
0: wahrscheinlich, 8 Uhr, ja, 9.25. Wenn, also das Ding ist ja, ich mache eigentlich mit Alfred. Alfred, kennt ihr eigentlich alle Alfred oder nur...
3: Ich kenne...
1: Ja, ich kenne.
0: Du kennst Alfred, ne? Ja. Der ist eigentlich, das ist ja unsere Duo-Sendung.
1: Ist er nicht nach Spanien gezogen oder so?
0: Genau, ist er auch, aber er ist jetzt wieder auf dem Weg zurück. Und der ist jetzt irgendwie schon
2: dabei, nicht so
0: in Frankfurt, vielleicht wäre er dann einfach dabei.
1: Ja, gerne.
0: Weil einfach so fürs

0: Musiker treffen und mal Soundcheck, ob es klappt. Aber das können wir gerne machen. Immer gerne, ich bin immer offen für neue Ideen. Wir haben jetzt auch, wollen wir bald ein Gewinnspiel machen mit dem Radio. Ja, das sollte auch funktionieren.
1: Ist das die Lampe?
0: Ja. Boah.
1: Was wollt ihr haben, Jungs? Ich mochte blau.
2: Ich will die Puffbeleuchtung hier.
1: Ja, Jungs, komm, hier hast du Schnecki, ab geht's.
3: Was für ein Gewinnspiel?
0: So, wir machen, haben letztens so Live-Hörspiele gemacht und dann so getan, als wäre es so ein Radio, also so ein Anruf-Gewinnspiel. Und jetzt gibt es aber hier ein Telefon und das sollte auch funktionieren, theoretisch.
1: Geil. Rufst du an?
0: Rufst du an?
3: Wie ist die Nummer?
0: Wir legen auf. Es geht noch nicht, glaube ich. Alter, hier, das ist die Telefonnummer. Wir legen auf. Wartest du denn noch nicht?
1: Doch.
0: DJ Dings.
1: Doch.
0: Rufst du an, wir legen.
1: Ja, rufst du an, ist mir egal.
0: Auch gut.
1: Mann.
0: Es müsste eigentlich hier. Kannst mich ja mal anrufen, aber ich glaube, es funktioniert wahrscheinlich nicht. Mobiltelefon.
1: Samina, mina,
0: Waka, waka.
1: Samina, mina.
0: Ach, guck mal, du bist an. Hallo?
3: Warte. Ja, hallo?
0: Oh mein Gott. Ich will den Lautsprecher. Wieso hört man denn hier, nicht? Ah.
1: Triple
0: Double. Oh, es wird gleich richtig hart. Feedbacken.
1: Ja, ja.
0: Man hört nicht das Rad, man hört nicht das Telefon.
1: Feedback-Runde. Wer steckt nach Pisse?
0: Mann, ich will den Lautsprecher.
1: Wer hat die. Wo ist der?
0: Oh, es wird gleich Feedbacken. Ja, gut, man muss es noch rausfinden. Nee, genau, wir haben ja noch Besseres zu tun hier. Technik, die begeistert. Wir haben noch 10 Minuten.
3: Ja, wollt ihr,
4: Gibt's nicht noch was?
0: Also, von Songs? Es gibt noch einiges.
4: Okay, ja.
0: Der Bre ist ungesprächig.
3: Wollt ihr nicht noch vorne links machen?
1: Vorne links weht ein ziemlich starker Wind.
0: Vorne links.
1: Hier ist die erste Steinplatte mit den Tagesthemen. Wir wollen euch einen dicken Schwanz in euren Rachen schieben.
0: Das ist ja alles von der Kunstfreiheit gedeckt.
1: Könnt ihr ihn schon fühlen? Nein, das ist ausgeklügelte politische
0: Attitüde.
1: Aktivismus sogar.
0: Ach so.
4: Tatsächlich.
1: Ja.
4: Bedarf es eines fetten Schwanzes.
1: In deinen Rachen.
0: Aber wieso eines fetten Schwanzes und nicht jetzt des weiblichen Geschlechtsorgans? Ja, das vielleicht dann schon wieder sexistisch an der Stelle.
1: Ja, dann schreib doch deinen eigenen Schwanzsong, Alter. So.
0: Ja, ist okay. Wahrscheinlich, weil ihr einfach.
1: Wir haben selber. Die fetten Schwänze für die Rachen von Politiker, ja. Das haben wir jetzt.
4: Ich habe heute 2 Songs geschickt und dann habe ich gemerkt, dass es ja auch ziemlich. Also, ich rap viel über Pimmel, über meinen vor allem.
0: Ja.
4: Und dann hat sie mir geschrieben: Ja, herzlichen Glückwunsch zum Pimmel.
0: Ja, finde ich fair von ihr auf jeden Fall.
4: Ja, auf jeden Fall.
0: Es ist so, aber es ist.
4: Es macht mir Spaß, weißt du? Und dann
0: aber warum? So woher kommt diese Lust am. Also, ich verstehe ja auch.
1: Das wird leben.
0: Vielleicht würde ich es genauso machen.
1: Ja, würdest du machen.
0: Wahrscheinlich. Aber ich finde es trotzdem irgendwie interessant, dass man so. Dass es so Ding ist.
1: Naja, das Ding. Ich hab halt, weißt du,
0: Da
1: hab ich so ein Ding dran, ist lustig.
0: Und entweder kompensiert man damit, weil man ihn zu klein findet, dass man dann jetzt drüber redet, oder man findet ihn wirklich sehr, sehr groß und muss es ihnen dann sehen, dass er so groß ist.
4: Tja, das werdet ihr alle nie erfahren, ich bin vergeben.
3: Ich hab's erfahren.
4: Oh. Und jetzt sagst du, Baby, sag nix.
0: Im Team.
1: Dein Platte Delivery ist dein Weihnachtsgeschenk.
4: Okay, ja, wollen wir jetzt mal, wir können ja noch einen Song spielen.
0: Ja, welchen wollt ihr? Wir haben hier noch. Eiertanz, hatten wir den schon?
1: Den haben wir hier gewappt für.
3: Den haben wir nicht gewappt,
1: aber den. Boah. Okay, können wir machen.
4: Können wir machen, ja.
1: Live-Wappen jetzt.
0: Wappen? Ist ein Wappen, dann mach ich den. Ich baller ihn mal rein hier.
5: Wie lang die Beine hat, ey. Und du machst hier deinen Eiertanz. Was haben die alle hier für Teile an, ey. Mach mal hier keinen Eiertanz. Denkst du bist ein Zuchtbulle? Verlierst du deinen Kopf in der Duftwolke? Betrittst hier die Manege und dir platzt der Schädel. Bewegst du deine Beine oder hast du keine? Guck mal die da hinten, das sind Simmes Daily. Lassen sich vom Doc ein paar Bässe in die Seele kneten. Guck wie meine Leute meine Texte runterbeten. Siehst du, fangen wir an zu singen, cool an hier die Tränen. Ey, fast schon zu leicht, doch so ist es eben. Dicker nachts und eins haben wir jahrelang auf alles andere Weg gegeben. Die 3 von der Platte, mit paar tausend Bängern in der Hamsterbacke. Ihr wisst nicht, wie viel Energie wir noch zu geben haben. Da ist so viel drin, das können wir uns hier nicht mehr nehmen lassen.

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1: Du machst einen Eiertanz, ey Friedrich, ich mach keinen Eiertanz.

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2: Du machst neue Tanz, du machst neue Tanz, du machst neue Tanz, du machst neue Tanz. Ah! Das wollte ich immer mal machen. Das macht der Redman immer.
3: Schön. Es ging schon wieder normal.
2: Ja, überlegst, worum ging es denn eigentlich?
3: Ich weiß nicht, es ging um so rumeiern, aber ich ja. Also, ne?
2: Nee. Kein Eiertanz.
3: Also ging es um rumeiern oder ging es um Hoden?
4: Nein, es geht nicht um Hoden. Eiertanz ist...
2: Was Friedrich Merz macht.
4: Genau, ist also auch ein politisches Phänomen.
2: Okay. Ganze Eiermänner.
4: Genau.
3: Eiermänner. Ich fick euch auch gerade ein bisschen unnötigerweise. Aber so, nee, ich finde es ein bisschen interessant.
2: Der macht halt keinen Eiermann hier.
5: Ich glaube, wir können noch Money spielen, oder?
4: Ja, komm, machen wir hier.
2: Singen wir den live oder jetzt
5: nee.
2: Mit? Geil.
3: Geil, ich muss den Text nicht geil.
2: Ey, das ist unser erster Song, da haben wir uns das allererste Mal zum
5: ja, das allererste Mal
3: so, getroffen. Wirklich?
4: Tatsächlich.
3: Ist es auch die Originalaufnahme von damals?
4: Nee.
2: Okay. Meine auch nicht. Nee.
3: New Release, New Dings. Ist irgendwas davon eigentlich schon draußen gewesen, außer den wir auf YouTube gehört haben?
2: Ja, wir machen lassen.
3: Machen.
4: Haben wir den auch schon?
3: Nee,
4: haben wir noch nicht, ne? Na gut.
3: Den gibt's nicht hier.
4: Ja, vielleicht haben wir ja auch hier noch ein paar Minuten Zeit.
3: Habt ihr. Also, na, vier noch.
4: Vier.
3: Aber okay. Knappi.
4: Na gut.
2: Dann würde ich gerne meine Mama grüßen. Hi Mama, hab dich lieb, alle Dude.
3: Und bald kommt dann Album oder EP oder was kommt dann bald?
2: Ja genau, Steinplatte, erste EP kommt.
5: 1. Juni.
2: 1. Juni.
3: Wir freuen
2: so
3: uns alle.
2: So als wäre es Vivaldi sein Frühling.
3: Picaldi.
2: Ja. Picaldi sein Frühling. Gebt euch die Steinplatte, wir sind da für euch, wenn es euch schlecht geht. Und lasst euch bezaubern.
3: Peace.
5: Jetzt kommt Money.
3: Jetzt
5: kommt Money.
2: Jetzt geht's um Money.

0: Hallo und herzlich willkommen bei der Nische. Wir sind wieder zurück beim Freien Radio Berlin und reden heute über das Thema nischige Museen. Im Studio sind noch Lola und Freya.
1: Hallo.
2: Hi.
0: Habt ihr Bock auf das Thema?
1: Ja, klar.
3: Ja, voll. Man findet ja auch überraschend viel irgendwie dazu, ne? Es gibt zu allem ein Museum.
0: Ja.
3: Das ist so krass irgendwie.
0: Ja, fand ich auch. Da haben sich auf jeden Fall nochmal ganz viele Nischen aufgetan, die man wahrscheinlich alle einzeln nochmal in einer Sendung behandeln könnte.
2: Also die nächste Sendung wird dann ein Besuch von einem nischigen Museum.
0: Das finde ich eigentlich ganz cool, ja.
3: Weil ihr seid live dabei.
2: Okay, ja, ich bin sehr gespannt, was ihr rausgesucht habt. An sich habe ich ja mir dann in dem Rahmen jetzt mal so Gedanken gemacht, warum gibt es eigentlich Museen? Und ich glaube, man könnte jetzt sehr, sehr tief in die Geschichte von Museen einsteigen, aber ehrlich gesagt, dafür habe ich jetzt gar nicht so viel recherchiert und auch gar nicht so Lust drauf. Aber ich fand es trotzdem irgendwie interessant, dass es so Sammeln irgendwie auch so ein Ding ist. Also ich meine, es ist einerseits ja wahrscheinlich schon so ein bisschen so ein Wohlstandserscheinung, dass halt Leute so ihre Schätze präsentieren und irgendwie so alles, was sie haben, und das ist irgendwie so ein Kulturding, aber andererseits halt auch so ein Forschergeist, und irgendwie vermischt sich das voll. Und bei manchen Museen, über die wir heute sprechen werden, frage ich mich, was war da der Grund, die aufzubauen? Also ja, ich bin sehr gespannt. Genau, aber ich, ja, vielleicht können wir trotzdem mal die Einstiegsfrage noch stellen, was das weirdeste Museum war, in dem ihr schon wart?
3: Also ich weiß nicht, ob es das weirdeste war, aber auf jeden Fall, also ich habe irgendwie die Erfahrung gemacht, dass in kleinen Orten voll oft extrem lustige Museen sind und voll oft eben auch extrem nischige Museen. Und ich war einmal in Werdau, das ist auch so eine kleine Stadt, und
0: wo
3: hatte,
0: ist
3: das? Das ist in Sachsen? Okay. Ich weiß nicht.
0: Okay. Egal.
3: Muss ich nochmal nachschauen. Auf jeden Fall habe ich da meinen Cousin besucht und wir hatten irgendwie nichts zu tun, haben so geschaut, und dann war da so ein Museum für so Miniaturwelten. Also es ist jetzt vielleicht gar nicht so mega kurios, aber halt total das Ding. Und es war halt irgendwie so ein kleiner Ort einfach, wo Leute extrem gerne Puppenhäuser gesammelt haben und dann wirklich akkurat über 7 Jahre so ein riesiges Miniaturkaufhaus gebastelt haben und das halt ausstellen und das als Museum irgendwie.
2: Ja, witzig. Ich muss ehrlich gesagt, ich habe auch an das Miniaturwunderland in Hamburg gedacht. Das ist zwar überhaupt nicht nischig auf eine Art, weil es super berühmt ist. Da gibt es ja so gefühlt die ganze Welt nachgebaut, in Miniatur-Eisenbahn-Landschaftsform. Aber es ist ja schon auch special.
0: Ja, also, voll.
3: Ja, und das war halt dann betrieben von so einem alten Ehepaar, die einfach extrem gerne so kleine Puppenhäuser, Kaufhäuser, Miniaturwelten basteln und dann da irgendwie auch kreativ total aufgehen und irgendwelche kreativen Bastelmethoden nutzen, um irgendwas wahrheitsgetreu nachzustellen. Also es ging dann auch viel um den Ort, und dann haben die da so eine alte Kneipe zum Beispiel nachgebaut. Also eigentlich voll cool.
0: Ich finde es voll lustig, weil ich habe auch die gleiche Beobachtung gemacht, dass, also jetzt bei den Recherchen, dass die halt in so richtig kleinen Orten sind, so die Museen, die ich jetzt so mitgebracht habe, und verbinde das irgendwie auch manchmal damit, dass halt so kleine Orte so übertrieben nischige Ausstellungen haben, und finde das irgendwie auch ganz interessant so, dass das irgendwie so ein Ding zu sein scheint, so ein Ding ist. und ich glaube, das eins der weirdesten Museen, in denen ich war, das habe ich auch mitgebracht. Das kann ich gleich nochmal ein bisschen ausführlicher vorstellen. Da haben wir eine Exkursion mit der Schule hingemacht. Ich glaube, da warst du vielleicht auch schon mal Freier. Ich war auf jeden Fall irgendwann so in der 5., 6. Klasse da. Und zwar im Sackmuseum in Nieheim, was natürlich ein großer Lacher war, mit so einer pubertierenden Klasse dahin zu fahren. Aber da habe ich mich eben gerade noch mal ein bisschen reingefuchst. Und ich muss sagen, meine Begeisterung ist jetzt größer, als sie damals war.
2: Ja, weil das Beste an diesen Museen ist irgendein Grund, warum es die gibt. Oder irgendeine Person, die sich extrem für das Thema interessiert. Die, ja, gibt es immer. Und dann manchmal springt da so dieser Funke über, habe ich auch das Gefühl.
0: Voll.
3: Und manchmal wird es ja auch dann extra, also man nischt sich dann in so ein kleines Mini-Objekt so rein und es wird ja auch voll oft dann auch irgendwie so mit ein bisschen Humor genommen und gleichzeitig aber irgendwie genutzt, weil Museum klingt halt immer wie so ein, weiß ich nicht, so ein ernstes, starres Konstrukt und irgendwie, ja.
0: Stimmt.
3: Das ist voll oft.
0: Was ist denn das komischste oder weirdeste Museum, in dem du warst, Lola?
2: Ich fand es gar nicht so leicht. Also ich war irgendwie schon in so vielen so Sammeln, so Oldtimer-Museen, die manchmal auch so ein bisschen so ganz viel Zeugs von irgendwie alte Autos, alte Fahrräder, alte Motorräder, keine Ahnung, sowas. Aber das ist irgendwie auch nicht, also fand ich jetzt nicht so weird, weiß ich nicht. Und dann musste ich noch ein bisschen dran denken an so Werksmuseen. Also so bestimmte Fabriken oder Unternehmen haben ja manchmal im Museum. Zum Beispiel war ich mal im Schokoladenmuseum in Halle. Das war aber auch nicht so weird. Das war die Geschichte, ist halt auch irgendwie, also ja, mir ist gar nicht so eins direkt eingefallen. Es gibt noch ein Beatles-Museum, auch in Halle.
0: Ja.
2: Das ist so ein bisschen vollgestopft mit Zeug von, also von über die Beatles. Aber ja, irgendwie auch ganz funny.
0: War mal, das fällt mir gerade noch ein, in Italien in so einem, also das war so eine Ausstellung, das war übelst krass, weil da so Leichen so eingelegt waren, dass die irgendwie so erhalten bleiben. Und dann waren da einfach so übelst viele Leichen. Das war richtig krass. Da waren wir auch mit der Klasse und das ist mir noch so richtig, also ich habe diese Bilder, die werde ich, glaube ich, nie mehr los. Das war auch richtig krass, ja.
2: Okay, ich bin gespannt, was jetzt noch kommt. Wir hatten jetzt schon Leichen und Beatles und keine Ahnung was. Vielleicht machen wir mal eine kleine Musikbreak.
0: Ja.
2: A Crowded Room von Tracy Bryant.

0: Das war A Crowded Room von Tracy Bryant. Ja, Selma, erzähl doch mal vom Sackmuseum, da bin ich doch jetzt neugierig.
1: Ja, liebend gerne natürlich. Ich habe erstmal, weil ich habe natürlich überlegt, wie ich das jetzt gut zusammenfassen kann, aber weil der Webseitentext so überzeugend war, habe ich euch erstmal zum Einstieg die ersten beiden Einleitungssätze von der Webseite mitgebracht. Also, das Sackmuseum in Nieheim. Entdecke die faszinierende Welt der Säcke, Beutel und Tüten. Von rustikalem Jute bis zu modernen Verpackungen. Tausende Geschichten stecken in diesen Alltagshelden, die hier einst Getreide, Saatgut und Dünger transportierten. Dann gibt es natürlich auch einige Highlights, die das Sackmuseum schon in seiner Historie verbuchen kann. Und zwar wurde das Sackmuseum schon in der Sendung von Jan Böhmermann und von Kai Pflaume erwähnt.
0: Wow.
1: Man kann also sagen, es genießt schon einige Berühmtheit und es steht auch im Buch die schrägsten Museen der Welt. Also ganz so nischig ist es anscheinend gar nicht mehr.
2: Kannst du dich noch erinnern, was dein Lieblingssack war?
1: Also ich kann mich daran erinnern, ich war auch wirklich damals, so 6. Klasse und ich bin mit ganz viel Widerstand da reingegangen. Also ich kann mich ja nicht mehr so viel erinnern. Leider, weil jetzt, wo ich mich nochmal reingefuchst habe, fand ich es irgendwie dann doch ganz interessant. Also erstmal Säcke sind halt schon mega alt, die gibt es schon total lange, was jetzt nicht so überraschend ist, aber das Wort kommt aus dem lateinischen Saccus und hat eine Doppeldeutigkeit von Behältnis Behältnis oder Transportmittel oder auch Kleidungsstück und gibt es im Deutschen, also in der deutschen Sprache schon seit dem 8. Jahrhundert, was ja schon sehr alt ist. Und es hat eben eine total, also Säcke haben eine sehr zentrale Rolle gespielt bei dem Transport von Getreide und Lebensmitteln. Und was ich eigentlich so ganz interessant daran fand, also zum einen ist es, glaube ich, voll die krasse Handwerkskunst, die gut herzustellen, vor allem früher, weil so ein Weizensack, der kann halt so bis zu 100 Kilo wiegen, das ist ja schon richtig schwer. Und dann müssen sie halt auch vor so Tieren schützen oder sowas, dass man da als Maus nicht so schnell durch kann, dass man die gut transportieren kann, also dass sie einfach robust sind. Und was irgendwie ganz cool ist, die haben halt früher, weil das so eine relativ wertvolle Ware war, haben die Landwirte, die immer so mit ihrem eigenen Hof, also mit dem Namen und auch oft so Nummern irgendwie halt beschriftet, damit man zuordnen kann, wem die gehören. Und dadurch sind die teilweise richtig unterschiedlich und teilweise super kunstvoll gestaltet, weil es so ein bisschen wie so eine Visitenkarte ist. Und dadurch erzählen halt so bestimmte Säcke halt voll viel Geschichte, weil man so nachvollziehen kann, wo die waren oder welche Wege die so hinter sich haben, auch welche Menschen damit so gehandelt haben und so. Und das fand ich irgendwie ganz interessant, da so drüber nachzudenken. Und es hat dann zum Beispiel auch so im Zweiten Weltkrieg oder so eine große Rolle gespielt, weil dadurch teilweise auch so ein bisschen Sachen getauscht oder illegal getauscht wurden oder ein bisschen geschmuggelt und so. Das fand ich alles ganz interessant.
0: Ja, und ich meine, guck mal, auch der Jutebeutel zum Beispiel oder auch andere Taschen sind ja auch immer noch irgendwie Werbemittel gefühlt, ne? Also
1: ja.
0: Die Unternehmen oder was auch immer drucken dann da ihre
1: Stimmt, mit Werbung
0: Namen
1: und
0: drauf.
1: So. Ja, stimmt, hast du voll recht. Ja.
2: Ich würde jetzt hingehen, muss ich sagen, in das Museum. Du hast mich überzeugt.
1: Ja, ich fand das auch interessant. Also man muss sagen, die waren auf ihrer Webseite recht geheimnisvoll. Ich glaube, die wollen, dass man da vorbeikommt. Ich hatte mir so ein bisschen gehofft, dass sie vielleicht die ein oder andere packende Sackgeschichte da auspacken. Aber ja, ich habe auch das Gefühl, das ist vielleicht auch doch eine Forschungslücke, weil ich habe dann noch mal ein bisschen so in der kulturanthropologischen Literatur versucht, was zu finden, fand es aber gar nicht so einfach. Also ich glaube, dass man da, falls jemand noch ein Thema für seine Bachelorarbeit oder so sucht, vielleicht auch noch mal ein bisschen tiefer einsteigen könnte.
0: Ja, die sind da was auf der Spur in Nieheim.
1: Ja, ich glaube auch. Ja.
0: Ja, nicht schlecht.
2: Die Geschichte der Säcke dann, also wer dazu mehr fahren will, sollte nach Nieheim fahren.
1: Ja, absolut. Da gibt es auch einen klasse Käsemarkt. Der ist auch sehr lecker.
0: Einmal im Jahr. Mhm.
1: Ja.
2: Was würdest du denn für ein Museum als nächstes empfehlen? Damit können wir schon mal anteasern, bevor ein Song kommt.
0: Oh. Also ich würde sagen, wir bleiben jetzt vielleicht kommen mal wieder zurück nach Berlin, weil Berlin ist zwar keine Kleinstadt, aber auch hier gibt es ein paar kuriosere Museen, sag ich mal. Und zwar das Museum der unerhörten Dinge. Und ihr könnt euch ja vielleicht schon mal überlegen, was da ausgestellt wird.
2: Und davor, jetzt natürlich mal passend wieder, der Song auf den Sack.
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0: Passend zum Sackmuseum haben wir auf den Sack gehört. Wir sprechen heute bei der Nische über nischige Museen. Also Museen mit ganz ungewöhnlichen Themen. Und Freya hat gerade schon erzählt, dass es auch in Berlin Museen gibt, die man jetzt nicht unbedingt erwartet. Hier gibt es ja ungefähr 500 ganz tolle, große, riesen Kunstmuseen und alles wichtige Museen. Aber heute reden wir über die Museen, die nicht unbedingt in jedem Reiseführer stehen oder vielleicht nicht, wo so viele Leute hingehen. Und du hast gerade gesagt, es gibt ein Museum der unerhörten Dinge. Was ist das?
1: Ja, ratet doch mal. Was glaubt ihr denn? Was sind die unerhörten Dinge, die da ausgestellt werden?
2: Also ich glaube irgendwie, dass da irgendwas Perverses ausgestellt wird.
0: Also ja, entweder irgendwas, was so witzig unerlaubt ist, oder Schallplatten, die nie veröffentlicht wurden. Das waren jetzt meine beiden Ideen.
3: Ah. Ich meine, vielleicht ist es auch so ein bisschen so historisch aufgezogen, dass man zeigt, was zu einer bestimmten Zeit so als unerhört galt.
1: Ja, also ich musste auch ein bisschen drüber nachdenken, woher dieses Wort unerhört, also welche Bedeutung das jetzt hat. Und wenn man sich dann nämlich die Dinge genauer anschaut, die dort ausgestellt werden, dann merkt man, dass das unerhört kommt eben nicht von diesem unerlaubt oder ja anstößig oder was auch immer, sondern eben ungehört quasi, also sowas wie oder ungesehen, solche Sachen. Also das Museum befindet sich in der Krelle Straße und wurde 1997 gegründet von Roland Albrecht. Und Gegenstände, weil ich meine, das ist ja jetzt irgendwie immer noch ein bisschen abstrakt, sind zum Beispiel der Geduldsfaden wird da ausgestellt.
3: Geil, das finde ich ja lustig.
1: Genau, also die Beschreibung finde ich irgendwie auch ganz passend, weil je nach Gebrauch kann man sich nämlich einzelne Fäden, einzelne Gedulde quasi entnehmen, abschneiden oder den ganzen Geduldsstrick verwenden. Und ein Geduldsstrick setzt sich aus vielen einzelnen Geduldsfäden eben zusammen. Und jeder einzelne Faden ist für eine andere Geduld zuständig. Denn es ist eben überhaupt nicht so, dass es nur eine Geduld gibt, wie allgemein angenommen behauptet wird, sondern es gibt viele Gedulde, sehr viele hochspezialisierte. Das ist die eine oder ein Teil der Beschreibung von einem Geduldsfaden.
3: Das ist so tiefgründig. Also da muss ich erstmal drüber nachdenken. Aber wie cool eigentlich auch. Also wenn dann halt so Dinge, die man so sprichwörtlich vielleicht verwendet oder die irgendwie so als Konzept da sind, aber nicht als Gegenstand oder so, wenn man die irgendwie so verwirklicht, das ist irgendwie cool.
1: Habt ihr noch andere Ideen?
0: Was in dem Museum sein könnte?
3: Mhm. Oh.
1: So.
0: Ich habe mich jetzt gerade eher gefragt, ob da jetzt seit knapp 30 Jahren die gleichen Sachen ausgestellt werden oder ob die da auch mal so wechselnde Gegenstände haben. Ich weiß nicht, ob du das weißt.
1: Nee, das weiß ich leider auch nicht so genau, aber ich könnte mir schon vorstellen, dass da vielleicht auch immer wieder Erneuerungen sind. Also der Roland Albrecht ist auf jeden Fall, setzt sich auch sehr viel damit auseinander und schreibt viele Texte auch eben genau zu sowas. Also
0: ich habe noch eine Idee, der innere Schweinehund.
3: Ah, das ist gut.
1: Ja, das ist auch gut. Ich weiß gar nicht, ob es das gibt. Aber also wenn nicht, falls Roland Albrecht das jetzt hier gerade hört, vielleicht wäre das mal eine Idee auszustellen. Ja, um bei Faden zu bleiben, zum Beispiel der rote Faden. Den gibt es dann natürlich auch. Der wird da auch ausgestellt. Also falls ihr mal euren roten Faden verloren habt bei einem Text, geht einfach ins Museum der unerhörten Dinge. Da gibt's das.
0: Perfekt.
1: Ja, in der Krellestraße. Also Lola, du meintest, du warst doch schon mal da, ne?
0: Ich bin da mal vorbeigelaufen und ich glaube, das ist so ein Schaufenster, wo so ganz viele Figuren aufgestellt sind. Und ich bin dann mal irgendwie vorbeigelaufen und habe so in dieses Schaufenster geschaut und war so, was ist das irgendwie? Und das, also ich hatte es irgendwie im Kopf, aber ich war noch nicht im Museum. Also ich bin nur mal dran vorbeigekommen, deswegen hatte ich es noch im Kopf.
1: Ja. Und auch die Website ist auf jeden Fall, finde ich, Besuch wert, also das Museum natürlich sowieso. Aber es wird irgendwie ganz gut sichtbar, finde ich, dass halt hinter jedem Gegenstand irgendwie auch so voll die Geschichte hintersteckt und es geht eben einfach mehr um so eine Geschichte dahinter als um den Gegenstand selbst, was ja irgendwie in so einem musealen Kontext auch nochmal voll interessant ist, weil das ja gerade auch bei so aktuellen Diskursen, was so Provenienzforschung und so weiter angeht, ja auch voll präsent ist. Wo kommen diese Sachen her? Was haben die für eine Geschichte? Warum werden die überhaupt ausgestellt oder warum auch nicht? So.
0: Also hinterfragt auch so ein bisschen das Systemmuseum an sich vielleicht.
1: Hm? Ja, oder zumindest das Ausstellen von Dingen.
3: Mhm. Klingt nach einem richtig coolen Konzept, finde ich.
0: Das nächste Museum, was wir euch vorstellen, geht ja wieder zurück zu konkreteren Gegenständen, ganz konkret. Und zwar gehen wir Richtung Gießen und es geht ums Thema Gießen. Und mehr dazu hört ihr nach dem Song Unerhört von Lena Störfaktor.

0: war Unerhört von Lena Störfaktor hier beim Freien Radio Berlin-Brandenburg bei der Nische. So, Lola, du hast es ja eben schon so angeteasert. Es geht also um Gießen.
1: Ja, richtig. In Gießen gibt es nämlich ein Museum zum Thema Gießgefäße. Und da natürlich die Gießkanne. Das ist ja eigentlich das bekannteste Gießgerät, was es gibt. Und zwar wurde ein Museum gegründet, das Gießkannenmuseum, in Vorbereitung auf die Landesgartenschau in Gießen. Und da haben sie sich gedacht, ne, das passt ja jetzt hier in Gießen, das Gießkannenmuseum und so. Also ich weiß nicht, welche Rolle da auch dieses Wortspiel oder, keine Ahnung, dieser Namenszusammenhang gespielt hat. Aber genau, 2014 war die Landesgartenschau in Gießen und dann haben sie, glaube ich, 2011 schon dieses Gießkannenmuseum eröffnet. Und da gibt es einfach extrem viele Gießkannen. Und ich dachte mir schon so, ja okay, weiß ich nicht, wie interessant das ist, aber auf der Website vom Gießkannenmuseum, da kann man auch die Exponate anschauen. Und da gibt es wirklich alle Arten und Formen von Gießkannen, die man sich vorstellen kann. Also so kleine und große und runde und eckige und gestreifte oder in Katzenform, eine Playmobil-Gießkanne, eine Gießkannenknöpfe, irgendwelche Bilder von Gießkannen. Also es ist nicht nur dann Gießkannen an sich, sondern alles, was irgendwie eine Gießkanne repräsentiert. Genau, also wenn man das mal anschauen will, kann man auf die Website gehen oder sonst auch in Gießen ins Museum gehen. Das kostet auch nichts. Also man kann da kostenlos rein. Das ist neben dem Botanischen Garten, also auch ganz passend. Und die haben auch dann eine Partnerschaft mit irgendeinem Gartenmuseum in Bayern. Also die arbeiten auch immer wieder an ihren Exponaten und wollen das erweitern. Ja, fand ich irgendwie eine wilde Idee. Und ja, was ich in diesem Kontext auch noch herausgefunden habe, ist, dass am 4. Juli, also sehr bald, der Tag der Gießkanne ist. Und da sind alle Menschen dazu aufgerufen, Blumen und Bäume zu gießen. Also gerade wenn es jetzt wieder so heiß wird, dann freuen sich die Pflanzen sicher. Und genau.
0: Aber nicht nur am 4. Juli, ne?
1: Wichtig. Ja, natürlich ganz besonders. Also das ist auch schon alles, was ich euch zum Gießkannenmuseum in Gießen erzählen kann, weil ich war noch nicht dort. Aber
0: hast du denn Inspiration bekommen für eine neue Gießkanne, die du dir jetzt zulegen willst?
1: Ich habe mir gedacht, ja, eine nice Gießkanne ist schon so ein Gadget, was man haben kann.
0: Ja, weil... Ja.
2: Stimmt.
0: Also eine Freundin von mir, die hat so eine Elefantengießkanne. Und ich muss sagen, es macht wirklich Spaß, damit die Blumen zu gießen. Es ist ein anderes Gefühl, kann man nicht anders sagen.
1: Ja, und ich meine, wenn so eine coole Gießkanne neben den Zimmerpflanzen steht oder so, das ist ja schon auch so.
2: Das habe ich auch gerade gedacht bei den Zimmerpflanzen, weil die steht ja dann immer im Zimmer. Und ich habe zum Beispiel voll das Problem, meine Gießkanne in meinem Zimmer irgendwo hinzustellen, weil mich das dann immer optisch so ein bisschen stört. Aber naja.
0: Eine Sache, die mir noch zu Gießkannen eingefallen ist, also es bezieht sich nicht nur auf Gießkannen eigentlich, aber eine Freundin von mir, die arbeitet, macht ihren Doktor eben auch für so Museumssachen, Anthropologie und so. Und die meinte nämlich mal, und zwar da ging es um Plastikgießkannen, dass es ja eigentlich voll absurd ist, die werden ja ewig halten, dass irgendwann vielleicht mal eben diese Plastikgießkannen ausgestellt werden, weil das dann quasi die Überbleibsel von uns sind, wie jetzt irgendwelche alten Tonscheiben sind und da vielleicht irgendwelche Elefantengießkannen, die im Museum stehen als archäologische Pfunde oder so.
1: Oh Mann, das wird leider sehr viele Plastikdinge betreffen wahrscheinlich.
0: Auch. Ja, eben. Nicht nur Gießkannen, aber auch die.
2: Ja. Das stimmt.
0: Also vielleicht macht es Sinn, jetzt kuriose Plastikgegenstände zu sammeln, damit eben auch in Zukunft die Museen spannende archäologische Funde ausstellen können.
1: Ob es schon ein Plastikmuseum gibt, weiß ich jetzt gerade nicht.
2: Aber oh, bestimmt.
1: Das können wir
2: bestimmt
1: mal gleich recherchieren.
2: Ja.
1: Und wir haben wieder einen passenden Song rausgesucht, weil wir natürlich auch immer gerne passende Songs zu unserem Thema haben. Und zwar den Song Kanne von Zora

0: haben gehört, Kanne von Zora, passend zum Gießkannenmuseum in Gießen. Und dabei haben wir gerade uns auch gefragt, ob es ein Plastikmuseum gibt. Und so auf die ganz schnelle Google-Suche habe ich gesehen, dass es ein Kunststoffmuseum gibt in Oberhausen. Beziehungsweise der Verein sitzt in Oberhausen, aber die haben auch eine mobile Ausstellung. Das heißt, die Ausstellung wandert und wird auch an ungewöhnlichen Orten ausgestellt, also auch in irgendwelchen Einkaufsgalerien, in Foyers von Kinos oder so weiter. Also genau, da gibt es auf jeden Fall auch ein Museum zu. Keine Sorge, wir haben zu allen Themen schon eine Ausstellung.
1: Spannend. Ja, ich habe auch noch eins mitgebracht und ich muss sagen, das hat mich am meisten begeistert von denen, die ich jetzt hier mitgebracht habe. Und total unerwartet hat mich das abgeholt. Und zwar geht es jetzt um das Fingerhutmuseum in Kreklingen in Baden-Württemberg. Und da bin ich auf einen Krimi gestoßen, den habe ich nicht kommen sehen. Aber also, es ist erstmal das einzige Spezialmuseum dieser Art, also weltweit das einzige Fingerhutmuseum, sagen sie auf ihrer Webseite. Und im Prinzip stellen sie da eben alle Fingerhüte aus verschiedenen Ländern, verschiedenen Zeiten vor. Also genau, nochmal ganz kurz, falls irgendjemand nicht weiß, was es ist. Das ist zum Nähen, diesen kleinen Hut, den man sich auf den Finger setzt, um die Nadel da durchzustecken, ohne sich eben in die Fingerkuppe da irgendwie zu stechen. Und deswegen passt das eigentlich auch sehr gut zu der Folge, die wir letztes Mal gemacht haben zum Thema Fiber Arts und Handarbeiten und so weiter. Genau, ich habe mich dann ein bisschen in die Geschichte reingefuchst hier. Und was glaubt ihr denn, wann wurde der erste Fingerhut oder etwas gefunden, was man eingeordnet hat als Fingerhut?
0: Das ist sicher viel länger her, als man denkt. Mhm. Ich muss dir dazu, ich glaube, ich war in dem Museum schon mal.
1: Echt? Mhm. Krass.
0: In der Gegend war ich als Kind immer in den Sommerferien, weil da ein Freund von unserer Familie gewohnt hat.
1: Witzig.
0: Ich glaube, ich bin, also ich kenne dieses Museum schon, aber es ist so lange her, dass ich es wirklich irgendwo hinten Lustig. In meinem Kopf war.
1: Ja.
0: Ja.
1: Also zur Auflösung, es gibt der erste Fund ist 10.000 Jahre alt.
2: Krass.
1: Das finde ich schon echt krass alt.
2: Aus was für einem Material denn?
1: Das war damals ein Stein, also das war so ein Druckstein, teilweise aber auch aus so Knochen oder sowas, halt als Hilfsmittel zum Nähen.
2: Also dann so ausgehöhlt, dass du das auf deine Fingerkuppe stecken kannst?
1: Genau, also da Thema Material und auch Technik zur Herstellung, das hat danach noch eine riesige Rolle gespielt. Also so diese Herstellung, weil das gar nicht so einfach ist. Genau, ich glaube, da war das einfach irgendwie ein Stein oder ein Knochen, den man so abgenutzt hat, dass man das da gut für verwenden konnte. Und vor 2500 Jahren wurde dann so im Mittelmeerraum wurden so die ersten Bronzefingerhüte genutzt. Die wurden dann so ab 100 nach Christus hat sich der Bronzefingerhut durch die Römer in Teilen Europas verbreitet. Genau, also auch schon sehr alt. Und um 1500 da hat dann jemand in Nürnberg erste Meisterstücke im Fingerhuthandwerk gefertigt mit einer neuen Herstellungsmethode und wo die das erste Mal auch aus Messing waren als Material, also dadurch leichter und eben auch nicht ganz so wertvoll. Und das war so besonders, dass sie da halt so eine gute Technik für gefunden haben, dass es 1537 wurde die erste Nürnberger Fingerhüterordnung erlassen, die bedeutet, dass das Handwerk gesperrt wurde und dass es nur Nürnberger erlernen dürfen und danach die Stadt nicht mehr verlassen dürfen, damit das Geheimnis in der Stadt bleibt. Und das hat zu sehr vielen Spannungen geführt. Ab 1700 haben sie dann angefangen, das so ein bisschen maschineller herzustellen, also dass es ein bisschen mehr in die Masse ging und es dadurch dann auch in Nachbarländern hat das mehr Bekanntheit bekommen. Und 1756 versuchte dann Schweden über Spionage an das Geheimnis für eine Fingerhutproduktion zu kommen. 1763 gelang es dann der Kaiserin Maria Theresia, eine Fingerhutherstellung in Österreich einzurichten, nachdem sie einen Fingerhutmeister aus Nürnberg abgeworben hat und in einem Strohwagen aus der Stadt schmuggelte.
2: Oh mein Gott.
0: Ja, man sieht, auch in diesen kleinen Themen kann man Weltgeschichte erzählen.
1: Ja, ich fand das wirklich, ich habe das gelesen und mich hat es gepackt, diese Geschichte.
2: Aber geht's denn da jetzt noch weiter? Was ist dann passiert? Gab es einen Rückschlag von Nürnberger Fingerhuthersteller oder?
1: Das weiß ich leider nicht, da müsste man dann, glaube ich, doch nochmal ein bisschen genauer gucken.
0: Oder ins Museum gehen.
1: Oder ins ins Museum gehen. Aber es hat es genau eben geschafft, dass jetzt Österreich auch eine Fingerhutherstellung hatte. Trotzdem ist Süddeutschland so Weltmittelpunkt auf dem Gebiet der Fingerhutproduktion lange Zeit geblieben. 1824 stellte dann nämlich der Silberschmied Gabler Fingerhüte der Öffentlichkeit vor, wo er vorher jahrelang dran gearbeitet hat, wie man mit so einer Einwalzmaschine da so kleine Vertiefungen reinbekommt, damit das mit der Nadel halt noch besser funktioniert. Und der hat das dann öffentlich gemacht und das war dann der Grundstein für so eine große Massenproduktion. Und um 1900 hat diese Produktion ca. 85% der Weltproduktion von Fingerhüten ausgemacht. Genau, und Süddeutschland war damals das absolute Zentrum für Fingerhüte.
0: Weißt du, wie viele Fingerhüte heute noch produziert oder genutzt werden?
1: Das ist eine gute Frage. Ja, aber
0: es kommt mir vor wie ein Nischenprodukt.
1: Es kommt mir auch vor wie ein Nischenprodukt und auch so spannend, also auch gerade, wo wir jetzt ja auch letztes Mal uns da so mit Handarbeit nochmal so näher auseinandergesetzt haben, finde ich es schon irgendwie faszinierend zu sehen, wie viel Geschichte dahinter steckt und ja auch wie viel Relevanz. Also ich meine, sowas würde sich ja auch nicht lohnen, wenn, dass überhaupt Menschen irgendwie über 2000 Jahre daran arbeiten, da das hinzubekommen, das herzustellen, finde ich irgendwie schon total faszinierend. Ich fand das irgendwie eine richtig coole Geschichte.
2: Mhm. Ich habe mir noch nie so viele Gedanken über einen Finger hochgemacht.
1: Ich auch nicht.
2: Ich finde einfach den Namen, fand ich immer lustig, aber das war's.
1: Ja.
2: Krass. Aber ich meine auch deswegen, also ich meine, ich bin nicht so im Nähen drin, aber deswegen haben die diese Löcher da drin. Das check ich
1: jetzt. Ja, damit man halt nicht abrutscht so, ne? Also es macht schon Sinn und dann jeder Finger ist ein bisschen anders groß so. Und auch, also was ich auf der Webseite gesehen habe, waren die halt so schön, also je nachdem auch, wo sie herkamen, so bemalt, verziert. Also da gibt es, glaube ich, halt auch Unterschiede, ne? Ob das jetzt so was Funktionales irgendwie nur ist. Aber ich finde, das ist auch wieder was, wo man sich heute, wo alles irgendwie verfügbar ist und man sich sowas wahrscheinlich im Rewe kaufen kann für 2 Euro oder so, geht so viel Wertschätzung verloren. Und damals wurden einfach so Leute aus der Stadt geschmuggelt, damit man das herstellen kann. Das finde ich irgendwie voll krass. So.
0: Ja, voll spannend.
1: Ja, also falls ihr mal da in der Gegend seid, in Krekling, Bad Württemberg, schaut euch das unbedingt an. Und ich würde sagen, wir hören noch mal ein Lied, und zwar Blue Velvet von Princess Nokia.

0: Das war Blue Velvet von Princess Nokia mit ein paar David Lynch und Twin Peaks. Anekdoten. So, wir sind wieder hier bei Die Nische und es geht heute um Museen. Und ihr habt noch ein bisschen was vorbereitet.
1: Ja, also natürlich gibt es ungefähr in jeder Stadt mindestens ein Museum oder naja, sagen wir, es gibt auf jeden Fall sehr, sehr viele Museen. Ich habe noch zwei Museen jetzt gerade, die ich sehr lustig fand. Und zwar einmal habe ich ein Museum gefunden, so 20 Kilometer südlich von Dresden, in Reinhardsgrimma. Und zwar ist es ein Pilzmuseum. Aber es geht nicht allein nur um Pilze, so als irgendwie Ausstellung von über die wissenschaftlichen Fakten rund um Pilze, sondern in dem Museum gibt es über 700 Pilzarten in 3500 naturgetreuen Pilzmodell-Kunstwerken. Also es sind so selbstgestaltete kleine Pilzmodelle. Und man muss sich so vorstellen, das sind so hunderte kleine Pilzmodelle so aufgereiht auf Tischen, so schön mit so einer Tischdecke. Das Museum gibt es auch schon einige Jahre. Und dann Informationen über Pilze. Und man kann auch manchmal frische Pilze dort sehen. Und wenn man Pilze sammeln geht, kann man sich auch anmelden zu einer Pilzkorbkontrolle in dem Museum. Also ich finde es auf jeden Fall irgendwie eine süße Vorstellung, dass da in Reinhardsgrimma das Pilzmuseum da irgendwie so seinen Pilzkosmos aufgebaut hat.
0: Ich finde auch bei Pilzen ist es eh krass, wie sehr manche Leute also in diesem Thema drin stecken. Natürlich auch aus psychedelischen Gründen oder Erfahrungen heraus. Und darf ich eine Pilzanekdote erzählen, die ich liebe, die ich letztens irgendwann erfahren habe. Ich war umgeben von Leuten, die sehr gerne Pilze konsumieren und oder auch insgesamt einfach begeistert sind von Pilzen und so relativ überzeugt, dass die überhaupt, also dass das überhaupt nur dazu beigetragen hat, dass sich das menschliche Gehirn so entwickelt hat, wie es das getan hat. Und die haben mir erzählt, dass es anscheinend eigentlich so ist, dass der Weihnachtsmann rot-weiß ist, weil Weihnachten ist ja zur gleichen Zeit wie die Rauhnächte. Und das war wohl früher, mir wurde das alles so erzählt, irgendwie halt auch eine sehr spirituelle Zeit. Und in der Zeit haben eben Menschen Fliegenpilze, Achtung, Rehen zum Essen gegeben und haben dann das Urin der Rehe getrunken, um eben so tief, also um so spirituelle Zeremonien durchzuführen. Und deswegen ist wohl der Weihnachtsmann rot mit weißem Punkt, rot-weiß. Und deswegen gibt es auch die Rehenschiere in der Weihnachtsgeschichte.
1: Okay, ich glaube, das muss man noch mal checken.
2: Ja, also falls Leute eine Beschäftigung für Weihnachten brauchen, warum ist dieser Brauch ausgestorben?
1: Ich finde, es ist aber sehr passend als Pilzgeschichte. Ja. In sehr vielen Zusammenhängen.
0: Ich werde das nie vergessen. Ich werde da jetzt immer Weihnachten dran denken. Vielleicht ist sogar Cola deswegen rot-weiß.
1: Mm. Ja. Hast du denn auch noch Hard Facts über ein Museum für uns?
0: Ja, habe ich auch. Ich habe noch eins mitgebracht. Und zwar das Schnarchmuseum in Alfeld, Langenholzen.
1: In Langenholzen.
0: Ja, ja.
2: Oh mein Gott, das ist wirklich dein Herz. Vielleicht ist es deswegen da.
1: Richtig geholzen.
0: Aber
2: nur nachts.
0: Oh Gott. Naja, auf jeden Fall geht es da um das Thema Schnarchen. In einem Streifzug durch die Jahrhunderte werden da nämlich ausgefallene Apparaturen vorgestellt, mit denen man Menschen das Schnarchen verhindern sollte. Und das finde ich natürlich erstmal sehr lustig. Und es ist wohl auch so, dass circa 460 vor Christus wurde die erste Geschichte über Schnarchen festgehalten, die man halt heute noch hat. Und zwar war es wohl so, es ist eine Geschichte der griechischen Mythologie, dass, ich lese es mal so vor, wie es auf der Webseite stand. Manche Formulierungen würde ich jetzt anders machen, aber wir machen das einfach mal direkt.
1: Zitat.
0: Es war der griechische Gott der Fruchtbarkeit. Dionysos, Sohn des Zeus und der Semele, der sich mit Frauen umgab. Diese nutzte einen Tyrosstab, das ist ein Stiel eines Riesenfenchel mit einem Pinienzapfen an der Spitze, um den Gott immer wieder zu wecken, wenn er schnarchte und Atemaussätze hatte. Das finde ich total lustig. 1745 gab es die erste Dissertation über das Schnarchen und 1892 die erste Mundprothese, die man heute noch hat, die man sich so an den Kiefer irgendwie gehängt hat, um das Schnarchen zu verhindern.
2: Krass. Also von einem Fenchelstab mit einer, was war das?
0: Ein Tannenzapfen.
2: Ein Tannenzapfen.
1: Aber wenn es dazu ein ganzes Museum gibt, wie viele Apparaturen gibt es denn dann?
0: Ich glaube viele.
1: Ich habe irgendwie Angst.
0: Ich habe auch eine Sache gelesen, die habe ich aber irgendwie nicht mir so ganz gut vorstellen können. Deswegen wollte ich sie eigentlich rauslassen, dass man sich irgendwie so eine Kugel mit so Zacken, also ein bisschen wie so ein Morgenstern, an den Rücken irgendwie hängt. Und die sollte das dann auch verhindern.
1: Okay. Ja. Passt auf, wenn ihr ins Bett geht.
2: Nein. Ja, Langholzen, ne?
1: Langholzen erfahren wir mehr. Schnarchgerätschaft. Jetzt haben wir nochmal einen kleinen Song. Und zwar Real von Schaff und Encantada.

0: Das war Real von Encantada und Schaff die Artist. Wir sind heute bei der Nische beim Thema nischige Museen. Und ich habe in meiner Recherche eine Art Museum entdeckt, die eigentlich gar nicht wirklich ein Museum ist. Und zwar gibt es ein Kuriositätenkabinett auf Wikipedia. Und zwar hat, also wenn man Kuriositätenkabinett, was ja so ein bisschen auch mal eine Art von Museum war oder es auch immer noch gibt, googelt, dann kommt diese Seite auf Wikipedia und auf dieser Seite wären einfach ja, Artikel über ungewöhnliche, kuriose oder witzige Dinge aufgelistet. Das heißt, man hat dort ein digitales Kuriositätenkabinett. Und da gibt es dann verschiedene Themenfelder und dann stehen da irgendwelche lustigen Facts drinnen. Also so irgendwas über Orte, wie zum Beispiel, dass der Ort Neuseeland ein Ort in Brandenburg ist. Das so, sind so Fun Facts. Oder dass die Ernst-Thälmann-Insel in der Karibik mal zur DDR gehört hat. Oder auch nicht. Es nämlich steht so steht es nämlich drin, oder doch nicht. Es ist nämlich eine Insel vor Kuba, die Kuba zu DDR-Zeiten noch nach Ernst Thälmann benannt hat, ne, weil es von DDR wurde Ernst Thälmann sehr verehrt. Und es gab dann Gerüchte, dass diese Insel der DDR geschenkt wurde. Und dann wurde auch nach der Wiedervereinigung gesagt, ja, dass eigentlich diese Insel jetzt zu Deutschland gehört. Aber das Auswärtige Amt und auch die kubanische Botschaft haben das dementiert und haben gesagt, nein, das stimmt überhaupt nicht. Es ist nur, war nur ein symbolischer Akt, dass das sozusagen an Ernst Thälmann gewidmet wurde und an die DDR verschenkt wurde. Also diese Insel gehört zu Kuba. Genau, dann gibt es einfach so ein paar so random Facts. Am Autobahndreieck Neu-Ulm kreuzen sich zwei Bundesstraßen mit null Autobahnen. Also ein Autobahndreieck, aber es sind keine Autobahnen. Also, genau. Und es sind wirklich einfach random Facts, die irgendwie, finde ich, auch in diese Sendung gepasst haben. Zum
1: Ja.
0: Beispiel stand da auch dann einmal: Das Kugelmugel ist ein kugeliges Haus in Wien. Und dann kann man sich natürlich dann diesen Artikel zum Kugelmugel durchlesen und ganz viele neue Dinge erfahren. Also es ist ein digitales Kuriositätenkabinett, in dem man auch eine Art Museum wiederfindet.
1: Aber es, ja, das klingt so ein bisschen wie so ein Rabbit Hole, wollte ich sagen. Was
0: Ja,
1: meinst
0: es
1: du
0: ist
1: selber?
0: sehr lang.
2: Ich finde das irgendwie wieder so geil, dass irgendjemand das so eine Seite betreibt. Also, dass irgendjemand hier Zeit und Muße dafür hat, solche Dinge da aufzuschreiben.
0: Einen Fact habe ich noch. Der kürzeste Linienflug der Welt führt von der schottischen Insel Westray zur ebenfalls schottischen Insel Papa Westray. Die Flugstrecke von

0: Rund 3 Kilometern wird in 1 bis 2 Minuten von Flugzeugen des Typ bedient.
1: Hä?
0: Auf die Flugstrecke berechnet, übersteigt der spezifische Ticketpreis den der Concorde-Flüge.
2: Was zur Hölle? Oh Mann, Menschen sind so komisch,
0: Was man
2: oder?
0: immer schon mal wissen wollte.
2: Aber echt. Oh Mann, ja, ich muss sagen, das, was ich aus dieser Sendung mit rausnehme, ist ja auf jeden Fall, es gibt halt wirklich zu allem Museen. Also, ihr könnt euch gerne mal zur Aufgabe machen, sucht euch irgendeinen Gegenstand, packt Museum dahinter und googelt das und ich wette, ihr werdet was finden. Es ist wirklich absolut absurd. Also, es gibt Treppenmuseen, es gibt alles an
1: Ja.
2: Museen, weil irgendwelche Leute das gerne sammeln.
1: Irgendwie, ich finde das irgendwie richtig cool, keine Ahnung.
0: Wir
1: Irgendwie
0: hatten
1: cool.
0: gerade schon
1: Ja.
0: kurz gesagt, Museen, Nischenmuseen sind keine Nische. Aber was in den Museen behandelt wird, ist vielleicht eine Nische.
1: Ja.
2: Und vielleicht eine Sache noch zu Nischenmuseen. Wir sind ja jetzt hier eigentlich am Ende, aber falls ihr mal Lust habt, es gibt nämlich eine Dackelparade, die vom Dackelmuseum in Regensburg kommt, die sogar einen Weltrekord aufgestellt hat mit 1175 Dackeln, die durch die Stadt ziehen. Und ja, falls noch ein paar
1: Süß.
2: süße, selber für dich, weil du ja Dackel so liebst.
1: Darauf hätte ich richtig Bock.
2: Dackelmuseum.
1: Ja.
2: Selbst sowas gibt es für alles was dabei.
0: Sehr gut. Ja, ich würde sagen, wir hören uns nächstes Mal wieder
1: Ja.
0: und hören jetzt noch einen Song. Und zwar Listomania von Phoenix. Tschüssi.

Hallo und herzlich willkommen zu einer zweistündigen Version von Exe Radio. Wir haben heute den nachhaltigen Radiokiosk übernommen. Der hat hitzefrei heute und auch wir werden heute eher auf einer Sparflamme agieren. Wir spielen viel Musik und ja, probieren uns möglichst wenig zu bewegen und noch weniger zu schwitzen. Ich wünsche euch viel Spaß. Wir werden uns immer mal wieder hören in den nächsten 2 Stunden. Und jetzt geht es erstmal weiter mit Musik. Viel Spaß.

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Ich hoffe, ihr müsst nicht arbeiten und könnt die Nachmittagsschwüle und Abendschwüle mit uns ein bisschen verbringen. Viel Spaß euch!

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Trinkt genug Wasser. 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

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Gleich geht's weiter mit Radio gegen alles. Wir spielen noch die letzten 12 Minuten und verabschieden uns schon mal. Bis dann.

0: Guten Abend.
1: Einen wunderschönen guten Abend.
2: Hallihallo.
0: Ihr hört Radio gegen alles, Umweltthemen aus linker Perspektive.
1: Was haben wir für Themen heute?
0: Wir haben einen Beitrag zu der Ende-Gelände-Aktion in Hamm, etwas zu Lacoma, der Film.
1: Danach machen wir einen Live-Quiz hier im Radio zum Thema Lebensmittel.
0: Und dann gibt es noch Termine und Camps im Sommer.
1: Dazwischen natürlich so eine Brise Musik, die wir immer probieren, so ein bisschen einzuordnen. Und wenn ihr das hört, ist ja sozusagen WM. Und es gibt ein sehr gutes Lied zum Thema Sommermärchen von Absilon. Und das Sommermärchen war ja 2006. Deutschland im Fiebertraum der WM. Und in der Zeit sind sozusagen die letzten NSU-Morde passiert. Und Absilon hat postmigrantischen Hintergrund und tut das sozusagen in dem Lied ein bisschen verarbeiten und macht es sozusagen ganz gut nachdenklich, sozusagen, was damals so die Stimmung war, und verweist andersrum halt sozusagen auf die Deutschtaumelei und den Querling zur NSU. Soweit also Absilon Sommermärchen.

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1: So, wir sind ja eine Anti-Atom-Sendung oder kommen sozusagen aus dem Anti-Atom-Spektrum. Deswegen müssen wir kurz nochmal darauf hinweisen, dass letzte Woche wieder mal Atommüll hin und her geschoben worden ist. Die letzten internationalen Atommüllbehälterkastoren aus Sellafield in England sind mit dem Schiff nach Brunsbüttel gekommen, dort auf die Straße auf Transporter verladen worden, um dann nach Brockdorf zu fahren. Ich würde nochmal kurz so ein bisschen, wir als Teil einer radikal linken Umweltbewegung und Anti-Atom-Bewegung würden sagen, wir haben einfach keinen Bock sozusagen, dass irgendwie Atommüll so hin und her verschoben wird, weil damit eigentlich nach außen hin transportiert wird. Wir können das handeln. Also es gibt sozusagen auch immer so eine Idee von wegen, wir lagern das jetzt hier mal 10 Jahre ein und dann schauen wir weiter. So, dass im Hintergrund aber eigentlich keine Idee gibt, wo entgelagert werden könnte. Das Endlager in Asse absäuft. Also, und das ist nur für mittelradioaktiven Müll. Das sind einfach Realitäten, die sozusagen dann hinter solchen Schlagzeilen wie Atommülltransport erfolgreich angekommen einfach so ein bisschen untergeht. Es gibt ständig sozusagen Atommüll, der in Deutschland verschoben wird. Viel im Münsterland rum, irgendwie im Münsterland Straßentransporte, die einfach durch den Ruhrpott gehen. Wir würden sagen, das ist unverantwortlich. Man muss diesen Müll nicht hin und her schieben, sondern es ist gut, ihn erstmal dastehen zu lassen, wo er ist, bis wir einen Plan haben. Und so lange sollte sozusagen aber auch, sollten wir gar nicht drüber nachdenken, Atomkraftwerke wieder laufen zu lassen. Oder, und das ist sozusagen noch ein anderer Punkt, der in Deutschland ja gerne vergessen wird, wie weit sich Deutschland sozusagen auch an der Weiterbetrieb von Atomkraftwerken in anderen Ländern beteiligt, indem sozusagen dort in Deutschland einfach eine Urananreicherungsanlage steht, womit sozusagen Uran angereichert wird, der mit dann wieder sozusagen in AKWs landet. Wenn ihr sozusagen dazu was nachlesen wollt, so ein bisschen im Rücklauf, sozusagen gibt es unter castor-stoppen.de gibt es sozusagen noch einen Rücklauf, also ein kleiner Querlink. Ich bin mal in den sozialen Medien auf meinem Account unterwegs gewesen und dann fiel mir sozusagen auf, sozusagen, hups, da ist ja so ein Anti-Atom-Zeichen irgendwie. Und was hier zum Beispiel irgendwie jetzt in Deutschland gar nicht gerade so gesehen wird, ist, dass es auch in anderen Ländern, also im Mai gab es eine Straßenblockade in Australien gegen Urantransporte, was ich sehr spannend fand. Dass auch da sozusagen nach wie vor Leute irgendwie kämpfen. Da geht's dann halt viel um Stolen Land irgendwie, also von wegen, dass die Aborigines oder unter anderem auch die Aborigines sagen, von wegen, in der Erde schlummert die gelbe Schlange. Die gelbe Schlange steht für Uran und die soll sozusagen in der Erde bleiben. Und nach wie vor wird da sozusagen weiter, gibt's da Atomtransporter. Ich weiß, dass ein paar Uranminen eingestellt worden sind, aber was da der aktuelle Stand ist, können wir vielleicht bei Gelegenheit mal wieder erzählen. Ich würde jetzt sagen, bevor wir irgendwie den nächsten langen Textbeitrag kriegen, machen wir noch irgendwie einen Musik. Und zwar, wir waren ja eben schon so ein bisschen bei migrantisch, irgendwie postmigrantischer Teute Records und Wasserfall singen sozusagen zum Lied Stadtbild. Kleine Spoilerwarnung, ist schon so ein bisschen Pöbelrap, aber ich finde, den kann man ruhig auch mal spielen.

0: Jetzt übernehmen wir ein Interview von Radio Korax mit der Pressesprecherin von Ende Gelände. Ende Gelände hat Ende Mai, Anfang Juni ein Klimacamp in Hamm veranstaltet und die haben dabei unter anderem relativ erfolgreich verschiedene Gasinfrastrukturen blockiert.
1: Vielleicht ein bisschen ausführlicher. Wie war das Wochenende für euch?
2: Ja, also wir hatten super erfolgreiche Aktionstage. Am Freitag haben alle Finger ihr Aktionsziel erreicht. Wir sind, wie du schon gesagt hast, zu fossiler Infrastruktur gegangen, aber wir sind auch zu einem Standort der Rüstungsindustrie gegangen. Dort wird Panzerstahl für die Kriege in der Welt hergestellt. Und genau, wir als Klimagerechtigkeitsbewegung sehen eben gerade, wie eng auch fossile Energie mit der Rüstungsindustrie verbunden ist. Und dass das beides irgendwie Industrien sind, die super doll profitieren durch unsere Krisen. Und dass zum Beispiel auch ja, uns Katharina Reiche mit dem Gasausbau abhängig macht von Faschisten wie zum Beispiel Trump, von denen wir ja immer mehr Gas importieren. Und mit diesen Gasimporten finanzieren wir natürlich auch die Kriege von Trump, früher von Putin, den Angriffskrieg haben wir mitfinanziert. Genau, und deshalb haben wir uns die Tage gestellt gegen fossile Infrastruktur, aber auch gegen eine Rüstungsindustrie und gegen weitere Militarisierung und waren damit sehr erfolgreich, sehr lange Blockaden, die sehr lange auch gehalten haben, ja.
1: Die Rüstungsindustrie jetzt gerade als das eine Vorzeigebeispiel von dem Erfolgreichen, aber der Schwerpunkt lag ja trotzdem auch auf der Gasinfrastruktur, die ja nicht ohne Grund auch gerade im Fokus liegt. Also Ende Gelände gibt's schon lange. Kontext Hambacher Forst, Braunkohlewiderstand, Braunkohleausstieg wurde dann auch soweit zumindest beschlossen. Also der Druck wirkt irgendwie. Aber jetzt ein politischer Rollback, die Gasinfrastruktur weiter auszubauen, wieder verstärkt auszubauen. Und in dem Kontext ist ja euer Protestmittel der zivile Ungehorsam. Vielleicht da noch ein bisschen den Blick darauf, wieso genau dieses Mittel und wie hat es jetzt im Kontext der Gasinfrastruktur auch geklappt an diesem Wochenende?
2: Wir machen eine Massenaktion des zivilen Ungehorsams. Wir gehen mit Hunderten, Tausenden an die Orte der Zerstörung und das bedeutet natürlich auch vor allen Dingen an die Orte fossiler Infrastruktur. Wir haben als große Bewegung den Kohleausstieg gekämpft. Ich glaube, da waren auch unsere Aktionen, haben da schon auch viel dazu beigetragen. Und jetzt lassen wir eben nicht zu, dass unser erkämpfter Kohleausstieg wieder zum Gaseinstieg wird, weil Gas genauso klimaschädlich ist wie Kohle. Also Gas enthält Methan, das ist 80 mal so klimawirksam wie CO2 und macht Gas natürlich zum krassen Klimakiller. Deshalb sind wir auch an die Orte gegangen, wo vor allen Dingen Gasinfrastruktur entsteht. Also wir haben zum einen die Zufahrtsschienen, also Güterschienen von Europipe besetzt. Das ist ein Pipeline-Hersteller, der Pipelines in die ganze Welt liefert und der größte in Europa. Einmal war ein Finger in Förde, also vor Förde, vor dem Kraftwerk und hat dort blockiert. Die hatten auf jeden Fall einen sehr langen Tag und sind so 8 Stunden durch ganz NRW gefahren, um irgendwann es zu schaffen, dort anzukommen. Das war auf jeden Fall ein ganz toller Moment, wo so der Finger ankam und Menschen sich so hinsetzen konnten. Der andere Finger ist nach Scholven. Dort ist schon ein Kohlekraftwerk, ein Steinkohlekraftwerk, was noch bis 2031 läuft. Da ist auch ein weiteres Gaskraftwerk schon und ein noch größeres ist dort in Planung. Und AktivistInnen sind auf das Kraftwerksgelände gegangen und genau haben dort eben den Bauplatz blockiert und Solaranlagen mitgebracht, die aufgebaut, um eben zu zeigen, wir können das selber und wir können das vor allen Dingen auch besser.
1: Ziviler Ungehorsam ist ein gutes Stichwort an der Stelle. Das bedeutet, also mit den Körpern blockieren bedeutet ja auch einzugreifen in wie gerade aktuell gewirtschaftet wird oder was gerade passiert und nicht nur eine Kundgebung oder Demonstration zur Meinungsbekundung zu tun, was ja meistens vom Versammlungsgesetz gemeint ist, wenn da von Versammlung gesprochen wird und auch wie Polizeieinsätze über Proteste nachdenken. In eurer Pressemitteilung übt ihr jetzt im Kontext aber vom zivilen Ungehorsam, wo ja die Polizei immer relativ unterschiedlich vorgeht, je nach Situation, auch Kritik an dem Vorgehen der Polizei vor Ort. Wie sah das eigentlich aus?
2: Ja, also vielleicht so zweigeteilt, einmal zum Camp, einmal zur Aktion. Wir haben auf jeden Fall auf dem Camp schon die Tage vor der Aktion ein massives Polizeiaufgebot wahrgenommen. Also wir waren die ganze Zeit umstellt, es war so stündlich eigentlich Polizei da, die genau um dieses Camp gekreist ist. Und natürlich auch so vermehrt Kontrollen und irgendwie so der Versuch, uns da auch zu kriminalisieren und uns auch in der Hammer Gesellschaft irgendwie ja da in ein bestimmtes Licht zu rücken. Und das war auf jeden Fall schon fatal und es war auch irgendwie ja ärgerlich, weil sie im Vorhinein auch schon viel so Berichterstattung und also die Polizei hat versucht, so Berichterstattungen rauszugeben zu, das sind irgendwie die Bösen und die Gefährder und unseren Protester zu kriminalisieren. Und eigentlich, genau, hatten wir irgendwie ein Camp, was so offen sein sollte für alle, wo wir uns vernetzt haben, wo wir für klimagerechte Zukunft gekämpft haben. Und wir sind vor allen Dingen ganz viel auch mit so HammerInnen ins Gespräch gekommen. Also ich habe irgendwie mit LehrerInnen telefoniert, mit KindergärtnerInnen gesprochen, mit Menschen auf der Straße, die irgendwie aufs Camp gekommen sind und so einfach mal gefragt haben, was denn hier los ist. Und das haben wir eigentlich jetzt so sehr positiv empfunden. Und dass die Polizei da so eine Drohkulisse aufgemacht hat, das war auf jeden Fall irgendwie ja richtig ungut. Und in unseren Aktionen haben wir auf jeden Fall auch mit Sorge irgendwie gesehen, dass schon nochmal die Polizei so eine neue Art auch von Repressionen angewandt hat. Also Die Polizei hat so sehr unsichtbar, glaube ich, ja auch auf Fotos und so, aber genau, Menschen stundenlang in der Sonne sitzen lassen, hat ihnen verboten, so Rettungsdecken über sich auszubreiten, um sich vor der Sonne zu schützen. So Essen und Trinken, was von HelferInnen gebracht wurde, durfte nicht in den Kessel gegeben werden, also die in den Bereich gegeben werden, wo der umstellt wurde, wo Menschen genau festgehalten wurden von der Polizei. Und das eben bei, ich weiß nicht, 32, 33 Grad. Das war auf jeden Fall schon gesundheitsgefährdend. So haben das dann auch zum Schluss die SanitäterInnen und auch die parlamentarische Beobachtung eingeschätzt.
1: Ich würde das Camp noch mal ganz kurz aufgreifen, weil ihr auch in eurer Pressemitteilung den schönen Satz drin habt, dass die diesjährige Massenaktion als durchschlagender Erfolg auch für eine wachsende und vielfältige Klimagerechtigkeitsbewegung steht oder zu werten sei. Das Camp noch mal als Ort auch Vernetzung mit Programmen, mit Austauschmomenten, bestimmt auch Workshops, so wo Menschen auch ins Gespräch miteinander kommen. 2000 Leute dort. Ich weiß, in der Vergangenheit war Ende Gelände auch schon mal größer von den Aktionen her. Und eigentlich ist ja die Wahrnehmung von Klimagerechtigkeitsbewegung insgesamt eher etwas, was wieder zurückgegangen ist, was weniger geworden ist. Woher nehmt ihr jetzt die Zuversicht, dass es wächst und größer wird?
2: Naja, also ich glaube, wir müssen mal schauen, ne? Wenn wir von einer großen Klimabewegung reden, dann reden wir von 2018, 2019. Da waren wir eine Antikohlebewegung. Das hat aber auch viele, viele Jahre gedauert, diese Proteste so in dieser Größe aufzubauen. Und ich glaube, dass, also ne, jetzt gibt es irgendwie, wir haben diesen Kohleausstieg gekämpft, ich habe es eben schon gesagt, Katharina Reiche versucht jetzt Gasinfrastruktur auszubauen und das können wir nicht zulassen und diese Bewegung muss sich natürlich aber auch erst wieder aufbauen und zusammenfinden. Und ich glaube, was aber ein ganz großer Punkt davon auch ist, ist, wir sehen irgendwie multiple Krisen. Also ich weiß nicht, wie es Menschen geht, die gerade zuhören, aber wenn ich tagtäglich Nachrichten schaue, mache ich mir irgendwie super viel Sorgen um mich, um meine Freundinnen, Familien, genau hier und ich glaube, ganz viele Menschen aber auch hier und auf der ganzen Welt. Und das ist natürlich ein Teil davon, dass wir gerade das Gefühl haben oder dass viele Menschen in der Bewegung das Gefühl haben, gerade an ganz, ganz vielen Orten kämpfen zu müssen für eine gerechte Welt. Und ich glaube, warum wir so zuversichtlich sind, dass auch die Klimagerechtigkeitsbewegung wieder wachsen wird, ist, dass wir genau zum einen jetzt ja schon wieder sehr viel größer waren und zum anderen aber auch, dass wir Kämpfe zusammendenken, dass wir wissen, dass wir nicht nur für das Senken von CO2-Emissionen kämpfen können, sondern dass wir genauso ja gegen voranschreitende Kriege, Genozide, gegen Aufrüstung kämpfen müssen, weil das halt inhärent zusammenhängt.
1: Und in diesem Zusammenhang vielleicht auch der Blick drauf, so was ihr auch auf eurer Webseite ankündigt als nächste Termine, jetzt nach dieser Massenaktion, die ihr als erfolgreich auch hier auf beschrieben bewertet habt, ist da zum Beispiel angeführt auch der AfD-Parteitag in Erfurt, beziehungsweise die Widersetzen-Aktion dagegen, also den Protest gegen diese Partei, die dort wiederum ihre Politik diskutieren möchte. Aber auch das System Change Camp im August, 13. bis 25. August, wieder als Ort der Vernetzung, gegenseitigen Stärkung, Austausch, Bildung im Wesentlichen, so ganz grob vielleicht zusammengefasst. Also hier nochmal mehr Themenfelder, die zusammen gedacht werden, vielleicht auch einfach eine gute strategische Reaktion auf diese Vielfachkrise, die hier gerade schon angesprochen wurde, aber vielleicht ein bisschen darüber hinaus. Jetzt wurde Gasinfrastruktur blockiert, das nächste ist dann Erfurt und dann erstmal ein Camp, aber wie geht's weiter mit dem Thema Gas eigentlich bei Ende Gelände? Gibt es da schon Perspektiven, Pläne, wie der Druck weiter aufgebaut werden soll?
2: Genau, also wir haben auf jeden Fall am Wochenende und auch die Woche auf dem Camp den Auftakt für eine ganz große Antigasbewegung gesetzt. Und ich glaube, uns ist allen klar, dass wir auch weiterhin uns gegen Gasinfrastruktur stellen müssen und dass es da eine große Bewegung, eine schlagfertige Bewegung braucht mit Durchhaltevermögen, um dieses fossile Rollback zu verhindern. Und genau, deshalb werden wir uns auch in weiteren Aktionen dagegen stellen. Ich glaube, gerade sind wir alle sehr froh, dass es so gut gelaufen ist, dass es so erfolgreich war. Und genau, glaube ich, sehr viele Menschen auch eine sehr gute erste Erfahrung dort gemacht haben. Tatsächlich auch mit vielen Menschen gesprochen, die das erste Mal bei Ende Gelände Aktionen dabei waren. Und dann werden wir auf jeden Fall weitere Proteste planen. Und gerade sind wir aber alle auf jeden Fall auch noch am Ausruhen und dann auch auf jeden Fall uns am Vorbereiten für Widersetzen, weil wir natürlich wissen, dass auch der erstarkende Faschismus eben leider profitiert von der Klimakrise, obwohl natürlich rechte Kräfte gerade im globalen Norden auch viel mitverantwortlich sind.
1: Und natürlich ist auch der Ausbau von fossiler Infrastruktur mit der AfD noch stärker auf uns zukommen, wenn wir uns das Wahlprogramm so anschauen und das, was die Partei so von sich gibt.
3: Damit uns nicht, euch nicht die ganze Zeit zutexten, irgendwie uns nur Inhalte gibt, machen wir dann so ein bisschen inhaltliche Musik, haha. Genau, Fat Tony Gate ist geil. Ist leider die sehr Kurzvariante, aber ich fand, es passt ganz gut irgendwie zu so Kapitalismuskritik und dergleichen. Damn.

0: Vermögensteuer. So, jetzt gucken wir ein bisschen in der Geschichte, ein bisschen weiter zurück. Am 13. Mai erschien der Dokumentarfilm Lacuma, der Kohle im Weg, online. Bisher lief er nur im Kino. Das kann man sich auch im Internet anschauen. Der Film erzählt die Geschichte des Lausitzer Dorfes Lacuma und des jahrzehntelangen Widerstands gegen den Braunkohleabbau. Beginn der Besetzung war 1992. Das war die erste Dorfbesetzung dieser Art in Deutschland überhaupt. Junge Aktivistinnen kämpften gemeinsam mit Menschen, die den Protest schon zu DDR-Zeiten begonnen hatten. Es ging um Heimat, Landwirtschaft, Energiepolitik, aber auch um Kultur und Freiräume in der Lausitz. Gegen die Abbaggerung des Dorfes gab es Kunstaktionen, Gerichtsverfahren und spektakuläre Proteste auf Dächern und Bäumen. Trotz des Widerstands wurde Lacuma 2007 vom Kohlekonzern zerstört und abgebaggert. Der Film verbindet persönliche Erinnerungen mit historischen Aufnahmen und Fotografien. Besonders spannend, was bleibt von diesem Protest? Und was bedeutet Lacuma heute? In Zeiten neuer Debatten über Energie- und Klimapolitik. Das Interview mit Regisseur René Schuster haben wir von Radio Korax übernommen.
1: Wie seid ihr denn auf die Idee gekommen, die Geschichte von Lacuma gerade jetzt noch einmal filmisch aufzuarbeiten?
2: Naja, eine Veröffentlichung im Jahr 26 war jetzt nicht direkt der Plan, sondern es ist so gekommen, dass wir im Jahr 2022 ein Treffen veranstaltet haben von Menschen, die damals in Lacuma aktiv waren. Das war ja dann 15 Jahre nach den letzten Protesten. Es kamen natürlich nicht alle, aber es kamen sehr viele und wir wussten nicht genau, ob das vielleicht das letzte Mal ist, dass wir sie alle zusammenbekommen und haben gesagt, wir müssen unbedingt Videointerviews aufnehmen, um diese Geschichte, sage ich mal, zu dokumentieren, die da passiert ist, weil es ja auch langsam in Vergessenheit geriet. 24 Menschen haben dann über den ganzen Tag verteilt Interviews gegeben. Das Kamerateam hat wirklich geschuftet bis in die Abenddämmerung. Als diese Interviews im Kasten waren, dann war klar, das ist so ein Fatz, aus dem müssen wir irgendwas machen, was öffentlich zugänglich ist. Und dann fing praktisch erst die Planung an, daraus so eine Filmdokumentation zu machen. Die wurde dann eben erst im März 25 fertig. Da hatten wir eine große Premiere in Cottbus und dann sind wir ein Jahr lang durch Deutschland getingelt mit dieser Doku und haben viele Filmgespräche gemacht und jetzt haben wir gedacht, ist der Moment, um es einfach frei ins Netz zu stellen, weil wir doch nicht allen eine Veranstaltung anbieten konnten, die es gerne gesehen hätten.
1: Und wie kam es da zu diesem Treffen, 15 Jahre nach den Protesten?
2: Ja, das ist so eine Idee, die hat eine Eigendynamik entfaltet. Irgendwer hat gesagt, man könnte doch mal wieder ein Lacuma-Fest veranstalten und die Leute alle zusammenrufen und das fanden alle gut. Also 15 Jahre, wenn 15 Jahre entlang gegangen sind nach so einem verlorenen Kampf, dann nimmt auch das Bedürfnis, glaube ich, wieder zu, darüber zu reden. Ne? Am Anfang wollen manche Leute davon nichts mehr wissen, wenn sie den Kampf verloren haben oder auch nach Umsiedlungen oder solchen Dingen. Und 15 Jahre, habe ich schon öfter gehört, sind so ein Abstand, wo dann das Bedürfnis wieder zunimmt, darüber zu reden. Und das war jetzt mehr oder weniger auch Zufall, dass das hier auch so dieser Zeitraum war. Jedenfalls fanden alle in Cottbus diese Idee gut, das zu veranstalten und haben dann alle anderen eingeladen, die die Lausitz inzwischen verlassen hatten. Und viele sind gekommen.
1: Viele heutige Klimaproteste erinnern ja in ihrer Aktionsform an Lacuma. Vielleicht kannst du es noch einmal wiederholen, was das für Aktionsformen waren und vor allem auch, ob ihr da direkte Parallelen zu heutigen Klimaprotesten seht.
2: Also in Lacuma war es relativ typisch, dass Hausdächer besetzt wurden, wenn Abrissbagger anrückten. Ne? Das kennt man jetzt von späteren Protesten auch. Aber das war damals einfach das war Notwehr praktisch, weil man diesen Ort erhalten wollte und weil es ja auch die Abbaggerung lange nicht entschieden war und der Konzern immer versucht hat, trotzdem von Tatsachen zu schaffen, indem Häuser abgerissen werden. Und gegen Ende dieser ganzen Auseinandersetzung gab es halt auch große Baumbesetzungen am Hammergraben. Das war ein ökologisch wertvolles Gewässer mit großen alten Bäumen. Und damals, im Jahr 2007, war es die bis dahin größte Baumbesetzung in Deutschland. Ich glaube aber nicht, dass spätere Proteste jetzt im Hambacher Wald oder so sich an Lacuma orientiert haben, sondern es ist eher so, glaube ich, dass beide sich immer an den Castortransporten orientiert haben. Das damals, zu Lacuma-Zeiten, war Kohle nicht das bundesweite Thema, muss man ja den jüngeren Menschen tatsächlich mal sagen. Aber das, wo alle hingefahren sind zum Protestieren, das waren diese Castor-Proteste. Und daran haben sich, glaube ich, sowohl spätere Kohleproteste als auch Lacuma so ein bisschen orientiert, wobei natürlich in Lacuma waren sehr wenig Leute, die Da waren die Möglichkeiten begrenzt, sowas in der Richtung zu machen.
1: Ja, du referierst da zu diesem Aktionscamp in Gorleben oder bei Gorleben. Das war auch Anfang der 90er, richtig?
2: Ja, das hat eine längere Geschichte gehabt. Also das ging, glaube ich, in den 80ern los und das war ja immer wieder. Ne? Fast jedes Jahr gab es ja einen Castor-Transport und diese Massenproteste dagegen. An denen haben sich die späteren Massenproteste gegen Braunkohle, glaube ich, sehr stark orientiert.
1: Lacoma wurde ja letztlich dann zerstört. Wirkt dieser Widerstand trotzdem bis heute nach? Und was ist da vielleicht aus eurer Sicht auch geblieben?
2: Na, der Film zeigt es an zwei, drei Beispielen, dass es eine Menge große und kleine Projekte gibt, die sich so ein bisschen als Folgeprojekte von Lacoma verstehen, wo Menschen, die in Lacoma waren und dort weg mussten oder manche auch weg wollten, später andere Projekte begonnen haben, die so für sie so eine Fortsetzung dessen waren, was sie in Lacoma gemacht haben. Da gibt es Verschiedenes, von Hausprojekten über Bio-Bauernhöfe, auch kommerzielle Firmen, alles Mögliche ist dabei. Und da gibt es noch viel mehr, als wir im Film jetzt zeigen konnten. Das ist ja eine Doku von 41 Minuten. Ne? Da gibt es ja zwei, drei Beispiele, was alles aus den Menschen geworden ist auch hinterher. Aber es gäbe eine Menge andere Geschichten zu erzählen, wozu Lacoma inspiriert hat.
1: Dann komme ich damit auch zu meiner letzten Frage schon. Wie kann man euch unterstützen und wo kann man den Film jetzt online sehen?
2: Ja, also der Film ist bei Vimeo online und von der Homepage des Films, die heißt der-kohle-im-weg.de, also www davor. Und da ist es verlinkt und da kann man den ganzen Film anschauen und das ab heute praktisch. Und das wäre natürlich schön, wenn das viele tun und das dann auch weiter sagen, dass das eine interessante Geschichte ist, ja, schon fast vergessen war. Natürlich kann man uns auch immer mit Spenden unterstützen. Das ist auch ein Projekt, das war finanziell sehr knapp. Wir haben mit sehr kleinem Budget gearbeitet. Eigentlich hatten wir das gar nicht beisammen, das Geld. Und dann haben wir gesagt, wir machen es einfach trotzdem. Das konnten wir auch, weil viele Menschen Freundschaftspreise gemacht haben oder ihre Fotos kostenlos zur Verfügung gestellt haben oder so. Im Wesentlichen sind wir jetzt über den Berg. Es hat also funktioniert, das zu stemmen. So, aber ein kleines Defizit ist immer noch da. Aber eigentlich wollen wir gar nicht über das Geld heute reden, sondern darüber, dass man den Film jetzt von überall gucken kann.
3: Ich finde sozusagen, was jetzt in der Anmoderation so ein bisschen vergessen worden ist zu dem Lacoma-Beitrag, ist, dass es sozusagen das Thema ja an sich total aktuell ist, weil es da ja um, also gerade auch für Berlin, den Querlink gibt, dass sozusagen die ganzen Kohlebaugruben irgendwie im Spreewald ja geflutet werden sollen. Der berühmte Ostsee, der da entstanden ist, riesige Flächen für die Verdunstung von Wasser bietet und irgendwie damit eigentlich aber auch sozusagen den Wasserbedarf von Berlin so ein bisschen in Frage stellt, beziehungsweise nicht irgendwie in Gefahr stellt, sozusagen, weil wenn die Tagebauern geflutet werden, dann ist das Wasser, was fehlt, was sozusagen dann nicht in Berlin ankommt. Von daher ist es total gut. Vermutlich wird es nachher bei den Terminen auch noch irgendwie Termine zum Thema Wasser geben. Es gibt ja Wassercamps auch. Es gab im Mai auch ein Wassercamp irgendwie in Cottbus, ein kleines. Vor zwei Wochen gab es ein SOS-Spree-Festival in Berlin. Also wenn Leute gerne bei dem Thema dranbleiben wollen, irgendwie, wenn ihr euch ein bisschen umguckt, irgendwie findet ihr Sachen vom Klimakollektiv, von unter SOS-Spree-Festival und dergleichen. Ich finde, das sollte sozusagen im Zuge von Lacoma gehört das auf jeden Fall noch dazu. Und da das ja sozusagen so ein, musikalisch machen wir jetzt so einen kleinen Querlink, das ist ja ein Dokufilm gewesen. Ich bin jetzt irgendwie die Tage, haben Freundinnen erzählt, dass sie in dem Film Scherbenland waren und Rap K da sozusagen drinne vorkommt. Die haben sozusagen ein Lied auch gemacht, was Scherbenland heißt. Ich weiß gar nicht genau, wie viel das mit Tonsteine Scherbenland wirklich zu tun hat. Ich fand es trotzdem nett, deswegen spielen wir das jetzt hier.
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1: Jetzt haben wir sozusagen so ein bisschen ein kleines Experiment irgendwie. Wir machen mal ein Live-Quiz mit euch, gegen euch. Im Gedanken können wir auch gegen euch spielen. Ich mache hier so ein bisschen den Quizmaster. Genau, die Idee ist so ein bisschen, wir machen irgendwie zwei, drei Fragen. Ich erzähle so ein bisschen was, dann gibt es wieder Musik und dann schauen wir mal weiter, wie weit auch die Zeit voranrennt und hoffentlich macht ihr mit.
2: Das Rateteam ist bereit.
1: Genau, also wir haben im Studio sozusagen ein Rateteam oder haben wir zwei?
3: Ich dachte, wir haben eins.
1: Wir haben nur eins,
3: okay. Ich spiele auch gegen jemanden.
1: Das dürft ihr gerne machen. Frage eins. Ja, der Mais marschiert irgendwie, also es geht viel um Lebensmittel irgendwie. Wofür steht dieses Zitat? Ich lese mal kurz vor irgendwie. A, es ist ein Werbeslogan. B, es ist ein Schmähruf der Friedensbewegung gegen Manöver der Bundeswehr auf Maisfeldern. Der Mais marschiert. Eine Redewendung. Maiskörner gelten als schwer verdauliche Marschieren durch den Darm sozusagen. Wenn man so Kinder hat, dann sieht man manchmal, dass sie dann so Maiskörner in der Kacke hatten. Oder ein Sprachcode in der zapatistischen Gemeinde Südmexikos für mexikanische Soldatenbewegung. Der Mais marschiert. Wir müssen ganz vorsichtig sein. Genau, was sagt das Rateteam sozusagen? Was ist es?
3: Die Darmsache. Oh.
2: Ja, ich glaube auch, also diese Darmsache, das wäre naheliegend. Also der Mais marschiert durch den Verdauungstrakt hindurch.
1: Ja.
2: Also es klingt zumindest glaubwürdig. Aber also A war Werbung.
1: A war Werbung. B war, oh Gott, jetzt habe ich sozusagen, sorry, oh Gott, dann, da bin ich nicht so
2: dann
1: gut.
2: Dann C waren die Zapatista.
1: C war durch den Darm und D waren die Zapatisten.
2: Ja, und B, was war nochmal B?
1: Ein Schmähruf der Friedensbewegung in den 80ern gegen die Manöver der Bundeswehr auf Maisfeldern.
2: Also ah, glaubst
3: fantastisch,
2: du,
3: auch ein schöner.
2: Glaubst du Werbung?
3: Nee, ich nehme den Schmähruf, das klingt super, finde ich.
1: Okay. Ah, ihr teilt euch auf sozusagen.
2: Ja, wir teilen uns auf. Ich würde dann jetzt der Mais läuft durch die Verdauung durchnehmen. Also ich logge C ein.
1: Du loggst C ein und.
3: Keine Ahnung, welcher Buchstabe das jetzt war. B, glaube ich.
1: B, Mais und Bundeswehr.
3: Ja, Mais und Bundeswehr.
1: Mäp. Beide falsch sozusagen. Beide falsch sozusagen. Es war ein Werbeslogan. Und jetzt muss ich ganz fix irgendwie mit der Technik bin ich hier so ein bisschen gefordert. Aber wir kriegen, glaube ich, ganz schnell hin. So. Ich spiele es mal vor, sozusagen 80er Jahre westdeutsche Werbung, sozusagen richtig schlimm.

0: sorry, das wollte ich natürlich, also Bonduelle war es scheiße, aber na gut, Schleichwerbung im Radio sozusagen irgendwie. Also wer auf trashige Musikvideos steht, irgendwie Bonduelle Maiswerbung mal eingeben, 85 irgendwie, ganz schlimm, der Mais marschiert sozusagen im Gleichschritt zum Radetzky-Marsch und es gibt einen Maiskolben, der aus der Reihe tanzt und nachher dann einfach in die Dose reingezogen wird, nichts mit Kriegsdienst verweigern irgendwie. Von daher war das mit diesem Mais marschiert vielleicht gar nicht so blöd, aber es war einfach Werbung. Also ich kann auch mal so ein bisschen, ich finde es beeindruckend, wie Werbung sozusagen bei uns hängen bleibt. Also ich weiß nicht genau, ob die westdeutsche Fraktion im Haus sofort angesprungen ist und dachte, hups, das kenne ich irgendwie.
1: Nee, ich kenne nicht. Natürlich.
0: Genau, und irgendwie wie sozusagen eigentlich, also wie militaristisch man Lebensmittel sehen kann. Aber na gut, wir wollen jetzt nicht so weit ausholen. Das sind ja erst so die Fun-Fact-Fragen am Anfang irgendwie. Genau, deswegen machen wir gleich weiter sozusagen die nächste Frage irgendwie. Die Frage ist, welches Buch gibt es nicht? A. Dumm wie Brot von David Perlmutter. B. Die Weizenwampe von William Davis. C. Breakfast is a Dangerous Meal von Terrence Cayley. Und D. Mit fünf Elementen durch die deutsche Küche von Dr. Mark William. Welches Buch gibt es nicht?
2: Also Weizenwampe habe ich schon mal gehört. Die Fünf-Elemente-Küche. Das ist D. Das klingt auch irgendwie realistisch. Hm?
1: Das klang aber wie ein englischer Autor, oder?
2: Dumm wie Brot.
1: Dumm wie Brot.
2: Gibt es Dumm wie Brot? Ja.
1: Gibt es definitiv
2: Dinge, was war nochmal C, Brot bitte?
1: Sind.
0: Breakfast is a Dangerous Meal.
2: Also A, Dumm wie Brot gibt, Weizenwampe gibt, Breakfast is a Dangerous Meal. Das klingt doch irgendwie unwahrscheinlich, oder?
1: Das wäre aber mein Tipp tatsächlich, auch wenn ich das nicht weiter begründen könnte.
2: Also? Dass es das nicht gibt?
0: Ja. Also, so, ich mache mal so ein bisschen, wir sind ja im Radio.
2: Genau, jetzt
0: 5, 4, 3, 2, 1.
1: Ich nehme D. Gab es D?
2: Ich glaube C.
0: So, dann nur so ein halbes Mörb irgendwie. Also es gibt ein Buch, das heißt Dumm wie Brot irgendwie, das ist sozusagen Gluten ist böse. Die Weizenwampe ist auch Gluten ist böse, einer dieser Ernährungsphilosophien. Breakfast is a Dangerous Meal ist sozusagen einfach, ich glaube, diese 9-to-5-Diät, aber mit fünf Elementen durch die deutsche Küche. Leute, das habe ich mir ausgedacht.
2: Das gibt's nicht. Nein.
0: Das gibt's nicht.
2: Dann habe ich wieder keinen Punkt.
0: Ja.
2: Nein.
0: Notieren Sie sich bitte selber die Punkte. Ich mache hier keine irgendwie sozusagen irgendwie. Genau, dann machen wir jetzt sozusagen den nächsten Lied. Ich habe ja vorhin Epsilon schon mal gespielt, der hat ein sehr schönes Lied sozusagen, wo es irgendwie eigentlich um Klassismus und Arbeitsverhältnisse geht, wo er ein sehr schönes Lied über seinen Papa, also Baba heißt er sozusagen irgendwie, singt. Genau. Und danach geht's weiter mit dem Quiz.

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0: So, also wir machen jetzt hier so ein bisschen eher das Sommerprogramm mit ein bisschen Bildung am Rand irgendwie, aber genau, die nächste Frage irgendwie, die wir irgendwie so Lebensmittelquiz, wie weit kann man Lebensmittel eigentlich sehen sozusagen? Red Bull irgendwie, ihr kennt diesen Scheiß irgendwie, diese, genau, Red Bull sagt euch was sozusagen, kann ich nachher noch ein bisschen was erzählen. Red Bull sponsert manchmal riskante Extremsportveranstaltungen. Das wisst ihr sozusagen, es gab mal mit diesem Typ, der sich aus der Stratosphäre runterfallen lassen hat. Leute, die sich von irgendwelchen Downhill-Rädern irgendwelche Berge runterstürzen. So, genau. Und dazu die Frage, wie viele Tote gab es schon bei diesen Extremsportveranstaltungen? A, keine. B, keine, aber zwei Schwerverletzte. C, drei Menschen, die getötet worden irgendwie sind. Oder D, 8 bis 9 Menschen, die umgekommen sind. Irgendwie, jetzt könnt ihr auch zu Hause ein bisschen an die Hörer mit überlegen. Ich wiederhole nochmal. A, keine Toten bei Red Bull Extremsportveranstaltungen. B, keine Toten, aber zwei Schwerverletzte. C, drei Menschen. Und D, 8 bis 9 Menschen, die umgekommen sind bei Extremsportveranstaltungen von Red Bull. Was sagt das Kiez-Team, das
1: Was
0: Radioteam?
1: denkst du?
2: Also ich weiß, tatsächlich kenne ich keinen Toten, aber ich weiß, es gibt, also ich würde mit den Schwerverletzten nehmen, gibt aber, ich bin
1: Ja,
2: nicht
1: geht mir
2: ganz
1: auch
2: sicher,
1: so.
2: es gab einen, der, glaube ich, mit diesen komischen Gleitern durch die Berge fliegt und das war, glaube ich, ein bisschen unschön.
1: Aber wenn es acht
2: Vielleicht.
1: bis neun Tote gäbe, dann wäre das doch schon längst verboten worden.
2: Aber vorstellbar, trotzdem wird die so treiben.
0: Okay, also was wollt ihr euch einigen?
1: Auf zwei Schwerverletzte?
2: Ja, wir machen zwei Schwerverletzte.
0: Locken ein bei zwei Schwerverletzten. Ich mal gucken, was ihr zu Hause geraten habt irgendwie. Wir haben jetzt leider keine Studio-Hotline, dass ihr ja anrufen könnt, aber ihr könnt ja innerlich überlegen, ob ihr keine Toten, schwer verletzte drei Menschen oder 8 bis 9 Menschen. Es sind 8 bis 9 Menschen. Acht bis
1: Nein.
0: neun sozusagen habe ich irgendwie aufgeschrieben, weil 8 waren Sportler und der 9. war sozusagen ein Zuschauer, der von einem Sportler erschlagen war. Also der ist sozusagen aus der Kurve geflogen, der Sportler,
1: Unglaublich.
0: und hat sozusagen irgendwie dabei einen umgebracht.
2: Welche Sportart war das? Oder
0: Das
2: einfach
0: kann
2: nur
0: ich dir so nicht mehr sozusagen irgendwie zwei Querverweise. Also Red Bull irgendwie geht wirklich, also verleiht nicht, also wirklich im gedanklichen Sinne verleiht das dann sogar Flügel. Ist ein bisschen böse. Damit machen sie halt gut Werbung und kommen damit in die Öffentlichkeit und schaffen es aber halt diese Negativseiten ganz gut auszuklammern irgendwie. Wenn man sich ein bisschen mit Red Bull beschäftigt, es gibt eine sehr gute Böhmermann-Sendung, der so ein bisschen zu, die ist schon ein paar Jahre alt, irgendwie zu diesen Red Bull-Geschichten irgendwie, so wie schlimm das eigentlich ist und was für ein krassen Nazi-Sender sie sozusagen irgendwie, sie machen so einen Privatsender in Österreich, den sie betreiben, der regelmäßig Identitären eingeladen hat. Und für den lokalen Bezug irgendwie in Baruth in Brandenburg will Red Bull zusammen mit einem Getränkeabfüller Tiefengrundwasser irgendwie anbohren. Und da gibt es sozusagen gerade eine Kampagne dagegen. So Brandenburg, eh das Land, wo sozusagen viel Wasser abgeschöpft wird. Und der Grundwasserspiegel sinkt und Red Bull will da gerade sozusagen irgendwie dann noch Tiefengrundwasser abpumpen.
1: Nicht zu fassen.
0: Nicht
1: So
0: zu
1: viel Tote.
0: fassen, sozusagen. Und nebenbei tun sie den Fußballsport kommerzialisieren. Wir haben ja gerade WM sozusagen und tun mit Red Bull Leipzig irgendwie, haben sie sozusagen so die Ultraszene ganz schön aufgemischt, dass sie sozusagen alle gesagt haben, Red Bull ist richtig Kacke. Da müssen wir sozusagen irgendwie weiter dranbleiben. Irgendwie zu Baruth irgendwie findet ihr auch im Internet. Vielleicht schreiben wir auch was in die Kurzbeschreibung irgendwie rein. Genau. So, dann nächste Frage. Ups.
1: Ja, nächste Frage.
0: So, jetzt muss ich. Oh, ich bin hier noch nicht so ganz gut. Ah, okay. Ist so ein bisschen, aber weil wir schon das Thema Wasser haben irgendwie und es sozusagen eine gute Überleitung für ein Lied nachher ist sozusagen. Für was kämpfte die Wasserarmee Friedrichshain? Eine Antwort ist richtig. A, für goldene Wasserhähne für alle. B, die Vorherrschaft über Kreuzberg. C, freien Zugang zum Spreeufer. D, für Häuser durch Besetzungen. Für was kämpfte
1: Die
0: sozusagen?
1: Wasserarmee Friedrichshain, das waren die, die mit dem faulen Gemüse aber auf der Oberbaumbrücke sich gegenseitig beschmissen haben.
0: Ja, aber
1: warum?
0: Für goldene
1: Da haben die
0: Wasserhähne?
2: Warum nicht?
1: Friedrichshainer
2: Komm,
1: gegen die
2: da brauchen wir keinen
1: Kreuzberger.
2: Grund.
1: Und das war ziemlich eklig. Und nee, für goldene Wasserhähne nicht. Ich glaube, es ging um die Vorherrschaft über Kreuzberg.
0: Über Kreuzberg?
1: Genau, ich
2: Über
1: denke über die
2: Kreuzberg
1: Vorherrschaft
2: oder
1: über Kreuzberg.
2: über, dachte, die haben gekämpft,
0: Über die.
2: Kreuzberg, Friedrichshain, wer?
1: Ja, das war so ein Ost-West-Ding.
2: War so ein.
0: Ah.
2: Die haben auf jeden Fall ein schönes Logo, ne?
0: Die hatten auf jeden Fall. Also die waren eine Zeit lang sehr präsent. Also,
1: Die Waff.
0: die Waff sozusagen irgendwie, genau. Also die, sie kämpften über die Vorherrschaft über Kreuzberg. Also sozusagen damals ging es ja darum, dass sie fusionieren und sozusagen soll nun Kreuzberg oder Friedrichshain vorne stehen. Und Friedrichshain war fieser, gemeiner, ekliger, hat mehr faules Obst geworfen und es gab dann so Aufrufe von wegen, ey Leute, keine ganzen Äpfel werfen, es gibt blaue Flecken. Wer sozusagen da sich so ein bisschen mal reinlesen möchte, es gibt einen Wikipedia-Beitrag zum Thema Oberbaumbrückenschlacht. Da wird sozusagen die Geschichte der Oberbaumbrückenschlacht irgendwie im Sommer kommentiert. Also da wurden auch Tauchpumpen einfach in den See, also in die Spree gesenkt, irgendwie von oben, um dann sozusagen die Gegner wegzuspülen. Also am schlimmsten fand ich die Soli-Cocktailreste, die sozusagen angegammelt wurden, um dann so mülleimerweise wirklich sozusagen dahingekarrt zu werden. Also die haben sich echt Mühe gegeben, eklig zu sein. Das war schon eher so eine punkrockige Veranstaltung eigentlich, deswegen mache ich jetzt sozusagen einen kleinen Querlink irgendwie, wir wollen ja nicht die ganze Zeit quatschen. Wer auf Punk steht und richtiger Punker ist, der sollte das nächste richtig gut finden, auch wenn es eigentlich gejodelt ist. Weil Jodeln ist ja sozusagen irgendwie eigentlich der neue Punk. Irgendwie, wenn man das sozusagen so wie Esels Albtraum auf die Bühne bringt, ist es super, macht es Spaß irgendwie. Und die haben ein Medley gemacht, irgendwie Forever Jodel Punk. Auf jeden Fall reinhören müssen wir irgendwie, weil es ist einfach, das ist Punkrock, sage ich euch.

0: the Punk!
1: So. Für immer Punk heißt aber auch für immer dagegen sein, irgendwie sich querstellen oder auch queerstellen irgendwie, neben den üblichen Sachen, die man sozusagen irgendwie machen kann. Man kann natürlich auch zum Berliner CSD gehen oder zum Alternativ-CSD, sind wir ja eher so mit Ökothemen dran und für immer Punk heißt bei uns aber auch für immer Termine zum Abschluss, damit wir rebellisch bleiben können. Deswegen gibt es jetzt noch einen kleinen Schwung Vorschläge, was ihr demnächst praktisch machen könnt.
2: Und wenn euch das mit dem Quiz gefallen hat, dann gibt es ein Quiz direkt im Anschluss. Und zwar möchte sich Ende Gelände vorstellen, die Massenaktionen. Und da wollen sie jetzt nicht so einen einfachen Infovortrag machen, sondern haben das in ein Quiz verpackt als Bildungsveranstaltung. Da könnt ihr Ende Gelände spielerisch kennenlernen im Rahmen eines Pub-Quiz. Und zwar am 5. Juli um 19.30 Uhr. Der Ort ist Trude, Ruth und Goldammer in Neukölln, Flughafenstraße 38. 5. Juli, 19.30 Uhr.
1: So, auch wenn es chronologisch falsch ist, muss ich ja leider noch ein anderes Quiz reinschieben, weil am 2. Juli gibt es irgendwie im Solid in der Grevestraße 18 einen Kneipenquiz zum Thema Kompost, Komposttoiletten und Kacke. 15 Fragen rund um

0: Wann haben wir denn in dieser Sendung schon mal ein Gitarrensolo gehört? Selten, selten. Frido.
1: Sowas machen wir nie.
0: Warum hast du diese Platte aufgelegt?
1: Naja, für Leute, die den Mut verloren haben, wollten wir mal nur Mut wünschen. Heute geht es ums Verlieren bei der Sendung Move, die wir gerade hören. Und wir reden sie, ihr hört sie bei diesem Sender, wie der heißt, war gleich.
0: Freies Radio Berlin.
1: Und Brandenburg, ne?
0: Und auch Brandenburg, genau, FRBB. Auf der 88,4 Megahertz in Berlin und der 90,7 in Brandenburg. Wenn ihr uns was schreiben wollt, kontakt@fr-bb.org. Genau. Und jetzt haben wir was über den Mut. Hast du was auf der Pfanne?
1: Ich hätte sonst auch was auf der Pfanne. Ich dachte jetzt eigentlich, du spielst noch einen, aber ich will mal nicht so sein. Mhm. Auf den anderen Sendern laufen gerade Nachrichten. Es war meistens eher deprimierend in den letzten Monaten, Jahren, Wochen, Tagen. Manchmal gibt es auch eine bessere Nachricht, dass irgendwas vielleicht sich verbessert. Und Ofra Haser, jüdisch-jemenitisch abgestammte Israelin, singt uns den Klassiker Imnin Alu. Und was das mit Verlieren zu tun hat, sage ich euch, wenn der Song durch ist.

0: Jo, was hat das jetzt für mich mit unserem heutigen Thema, dem Verlieren, zu tun? Ja, man mag manchmal die Hoffnung verlieren bei all dem Unheil und dem Unglück und den Kriegen in dieser Welt. Und ja, der Satz im Ninalu bedeutet auf Deutsch, es gibt immer einen Weg, auch wenn die Tore verschlossen sind. Und wenn man so in den letzten Wochen gesehen hat, wie manchen doch bei der Bewertung von Konflikten das Maß entglitten ist und man meinte sich mit dem Schlagen auf eine Seite und dem Vergessen von Humanität und so weiter, und maßvoll und keine Ahnung, also mir hat es die Hoffnung manchmal verschlagen, vielleicht ist das ganz schön, wenn einem dann gesagt wird, es gibt immer einen Weg.
1: Wie eine bekannte Aktivistin so schön sagte, Kriege sind keine Fußballspiele, du suchst dir nicht eine Mannschaft aus und hältst den Jubel den Schal hoch. So funktioniert das nicht.
0: Hm? Oh, das gefällt mir gut. So funktioniert das nicht. Zum Thema Fußball und Verlieren habe ich später vielleicht auch noch was, aber mal gucken.
1: So, jetzt gehe ich mal ganz woanders hin, nämlich zu dem Joe Savinul Syndicate, und der hat das Lied Lost Tribes aufgenommen, also die verlorenen indigenen Völker und Gruppen. Und er hat sich aber sehr bemüht um eine bunte Mischung an MusikerInnen in seiner Band. Das heißt, er ist so ein bisschen einer der Mitbegründerinnen der World Music auf der Jazzseite. In Europa ist er so mittelbekannt, aber im Maghreb kennt ihn eigentlich jeder.

0: Wow, jetzt nochmal vorwärts abspielen, bitte. Ich habe komischerweise kein Wort verstanden, aber das gehört wahrscheinlich so. Aber spannend, spannender Sound. Klingt ein bisschen wie rückwärts.
1: Das ist ein ganz großes Kompliment für die Musik. Klingt wie rückwärts.
0: Weiß ich nicht, also ich habe es nett gemeint. Ich höre mir meine Schallplatten auch manchmal rückwärts an. Als nächstes geht es um den Verlust eines Körperteils. Wir hören Gehirn amputiert von Neuland.

0: Ja, also da hat jemand sein Gehirn verloren,
1: Ja, man
0: oder?
1: ist ganz froh darüber. Das kann ja auch manchmal ganz angenehm sein, wenn die Einschläge nicht mehr ankommen. Ich verstehe den Wunsch. Bedingt. Aber ja. Ja, ich hatte die ganze Zeit beim Suchen nach einem Lied mit Verlieren, Verloren, Verlust, Lost, Lost. Dann fängt man an, irgendwie zu grübeln in seinem Kopf und dann drehte sich immer I'm losing oder heißt you're losing und das kommt immer wieder und ich kam nicht drauf. Und dann fiel mir ein, beziehungsweise meine liebe Freundin Mel konnte es mir sagen, es ist von Can, Vitamin C. Was das bedeutet, wenn man sein Vitamin C verliert, wir wissen es auch nicht.
0: Wir horchen mal rein.

0: immer diese Fade-Outs in diesen alten Platten, die einen so hinterhältig erwischen. Also, Sie hörten The Can, You're Losing Your Vitamin C.
1: Ja, wer von euch tatsächlich weiß, was das bedeuten kann oder soll, kann gerne nochmal per Postkarte oder an kontakt@fr-bb.org und im Betreff Gewinnspiel Move uns mitteilen oder mutmaßen, was das bedeuten soll, wenn jemand sein Vitamin C verliert. Geht es hier um den Verlust der Drogen, der Widerstandskraft oder ich weiß es nicht.
0: Ja. Metaphorische Texte, was will man machen?
1: Hippies halt.
0: Ja. Ich habe jetzt nochmal was, ich habe ja mal versucht, dir was nicht Englischsprachiges zu finden und bin dann auf die Mangrovenwälder gekommen, The Bayou Perdu. Also es gibt Teile in den USA, wo man Französisch spricht, da ganz im Süden. Und die werden auch weniger.

0: Bei genauerem Hinhören muss ich mich nochmal korrigieren. Ich glaube, sie singen nicht Französisch, sondern wahrscheinlich singen sie Creole. Und ich glaube, das Genre heißt irgendwie Sidico oder so ähnlich. Ich habe nichts verstanden.
1: Für karibische Rednecks irgendwas. Also auf jeden Fall spannend. Also schön. Gefällt mir. Ja, geht um Verlieren und Verlust. Um welchen Verlust ging es jetzt genau bei dem, was ich nicht verstanden habe? Um die Schönheit, ne? Beauty perdue.
0: Nee, Bayou perdue.
1: Bayou, was ist Bayou?
0: Bayou ist die Sumpflandschaft.
1: Ach, die Sumpflandschaft. Du sagtest es auch vorher schon. Ja, ja. Ich bin heute vergesslich. Entschuldige bitte. Da habe ich den Gedanken verloren gehabt. Heute geht es ums Verlieren. Und ja, wenn man da Sorge hat und Verlustängste, ja, da kommt man in dystopische Stimmungen. Dafür steht einer ganz groß. Der habe ich was von Klaus Nomi mitgebracht. Der versetzt uns jetzt mit Total Eclipse in Weltuntergangsstimmung. Ich hoffe, ihr kommt nicht schlecht drauf. Mir gefällt es nämlich trotzdem. So.

0: große Klaus Nomi.
1: Ja, den kannte ich jetzt vorher nicht, aber also er hat auch den Opernpart gesungen, nicht nur den Sprechpart, richtig?
0: Das ist richtig. Ja. Das ist richtig. Dafür ist er bekannt, für diese hohe Stimme. Und ja, eigentlich wollte er Opernsänger werden, aber dann ist er der große Klaus Nomi geworden, der er auch wirklich ist. Und ja, das wundert mich, dass dir das gar nichts sagt. Aber wir schließen ja gegenseitig regelmäßig Bildungslücken. Das ist auch gut so. Ja, was ja. Hast du jetzt für uns?
1: Eine Sache aus der Schlagerecke habe ich noch, wo wir bei der Ökologie waren und den bedrohten Wäldern. Griechenland ist ja eher abgebrannt zum Teil. Immer mal wieder, und Vicky Leandros hat schon in den 80er Jahren ein ökologisches Lied geschrieben.
0: Oh.

0: Huch, da war es auf einmal vorbei.
1: Hoppla.
0: Was war hier kaputt?
1: Was ist das für ein illegaler Download? Das,
0: ach ja.
1: Oder kaputte Datei. Was ist denn hier los?
0: Ich weiß es nicht, es hat aber auch gereicht.
1: Man munkelt hier im Sender, wir hätten dich an Radio Paradiso verloren. Mit dem Verlust der UKW-Frequenz würdest du dann rübergehen.
0: Na hör mal, das ist ein linksradikaler Schlager. Ich weiß gar nicht, was du hast.
1: Bewegend auf jeden Fall.
0: Wer baut Mauern, wer baut
1: dich auch noch nicht.
0: Straßen, wer baut Städte ohne Sinn? Jede Frage, Antwort, die CDU.
1: Die CDU, okay.
0: Und die SPD. Komische Musik, aber lustiger Text.
1: Ach, mir hat es schon wieder gut gefallen. Heute gefällt mir alles so gut.
0: Das ist doch schön.
1: Ihr seid bei der richtigen Sendung. Wir sind hier nämlich bei Move. Ja, zum Thema Verlieren hören wir heute Lieder. Und ich habe uns noch mitgebracht von EPMD. You had too much to drink. Denn im Suff verliert man so einiges, vom Gleichgewicht über den Führerschein bis zu seinem Mageninhalt. Alles womöglich. Und über das meiste davon handelt dieser Song. Hört selbst.

0: Noch ein Gitarrensolo. Heute gibt es davon ein paar. Ja, dass diese Hip-Hopper einem immer was beibringen müssen, wie man besser leben kann.
1: Ja, aber besoffen Autofahren ist echt scheiße, weißt du doch.
0: Hast du recht.
1: Ja.
0: Nu, jetzt haben wir noch was von Grace Jones hier auf dem virtuellen Plattenteller.
1: Ja, ich hatte vorhin schon angedroht, Lieder zum Thema Verlust, da findet man vor allem welche, wo die Kontrolle verloren wird. Ein weiteres, She's Lost Control, Coverversion.

0: Ja, Patrick. She's lost control again. Mhm. Wann hast du das letzte Mal die Kontrolle über irgendwas verloren?
1: Ah, jeden Tag.
0: Jeden Tag.
1: Irgendwas ist immer.
0: Ja,
1: große Listen, wo ich Dinge reinschreibe, um Kram nicht zu vergessen.
0: Regler zu früh runter oder rauf.
1: Ja.
0: Also Sachen.
1: Zum Beispiel, dass denn, wenn es das nur wäre, ist okay.
0: Irgendwas wollte ich doch, habe ich doch nicht mehr gesagt, als du den Regler schon runtergezogen hast.
1: Ach so, was das eigentlich für ein Lied ist und wo das herkommt.
0: Ach so, She's Lost Control von Grace Jones durfte ich, glaube ich, noch sagen. Und dann wollte ich sagen, dass das ja eigentlich von Joy Division ist, aber die aufmerksamen Hörerinnen und Hörer haben das sicherlich selber gewusst und hätten uns gegebenenfalls eine Postkarte geschickt und die Info nachgereicht. Vielen Dank dafür, ihr da draußen an den Rundfunkgeräten.
1: Ja. Ja, jetzt haben wir noch 10 Minuten. Die Sendung neigt sich dem Ende entgegen.
0: Wir sind immer noch bei Move und es dreht sich um Verlieren und den Verlust im Wesentlichen. Was noch gar nicht verloren wurde heute in dieser Sendung, ist das Herz an jemand anderen. Wir hören die Buzzcocks. Ever fallen in love with someone you shouldn't have.

0: Sehr schön.
1: Bitteschön.
0: Gut, das war die Sendung Move. Es hat mir sehr viel Spaß gemacht heute.
1: Patrick, es macht mir immer ganz große Freude. Du hast heute die Ehre, den letzten Song zu spielen, wenn es denn dann unsere Sendezeit tatsächlich füllt schon.
0: Ja, das oder den vorletzten.
1: Geht so schnell vorbei immer.
0: Gucken wir mal. Genau, jeden vierten Mittwoch im Monat und zwar ab 21 Uhr die Sendung Move auf der 88.4 Freies Radio Berlin-Brandenburg und der 90.7 eben in Brandenburg. Also schaltet auch demnächst wieder ein. Hast du noch letzte Worte?
1: Nö, ich sag jetzt mal nix.
0: Na denn,
1: sag tschüss,
0: ich
1: vielleicht.
0: Mal tschüss. Genau.

0: So, nun habe ich doch noch letzte Worte. Verliert nicht den Verstand, jedenfalls nur zeitweise, und nicht den Mut und bleibt immer schön in Bewegung. Tschüss, ihr Lieben, hier kommt noch was zum Hören.
1: I dreamt I was in the sunset, forever lost in the sea.
2: I dreamt I was in the sunset, forever lost in the sea.
1: Worthülsen.
2: Und coole Socken.
1: Grenzgeniale Sentenzen.
2: Now goes it really loose.
1: Feeling.
2: Timing.
1: Style.
2: Ein Video.
1: Image 7959.mov.
2: How
1: much
2: of
1: you
2: is
1: repetition?
3: Question mark.
4: Wie viel Zeit ist wie viel time?
3: Question mark. Question mark.
1: Dreams.
2: Exclamation mark, exclamation mark, exclamation mark.
1: Hashtag dreams.
4: Herzlich willkommen.
2: All your questions.
3: Very
1: many
2: questions.
4: Wir führen Sie heute in ein interpretatorisches Zwischenreich.
2: Ist gleich.
1: Ist gleich.
2: Ist gleich.
1: Ist gleich.
2: Ist gleich.
1: Reich reimt sich auf gleich.
2: Ist gleich.
1: Ist gleich.
2: Ist gleich.
1: Ist gleich.
2: Ist gleich.
1: Ist gleich.
2: Ich sitze vor dem Haus.
1: Nasty Dreams.
2: Kannst du
1: mir
2: bei was
1: helfen?
4: Es ist wie ein Backlash.
2: Es kann
3: Hyperventilation.
1: Krankengymnastik.
2: Am Gerät.
4: Very many
3: steps.
2: New Friends.
1: Ladylords. Kennst du die?
2: Die sollen toll sein.
4: Ich wäre auch gern ein Ladylord.
2: New Connections.
1: Umformung der Alltagsrealität.
2: Dein Leben
4: ist Kristall.
3: Hyperventilation.
2: Paradies.
1: Sagt der Duden.
2: Ist ein Ort,
1: wo man ein schönes,
2: ein glückliches
1: oder ein ähnliches
2: Dasein führt.
4: Ich träumte, ich wäre im Sonnenuntergang für immer im Meer verloren.
2: Wie schreiben sich Objekte
1: und Geschichten
2: im Körper ein?
1: Question mark.
4: Langzeitporträt.
2: Bruchstücke
1: eines Körpers
4: in XXXXXXXXL.
1: Gemeinschaftsgefühl.
2: Bring your friends.
1: Spurensuche.
3: Hyperventilation.
2: Können wir uns mal
1: über Rap unterhalten?
2: Forget about the details, remember the feelings.
1: Blush.
2: Blush.
1: Beispiele aus dem Internet.
2: Blush.
1: Der hysterische Charme
2: verknallter Teenager. The blushing smiley face emoji.
1: Zur Darstellung von Gefühlen.
2: Die Peinlichkeit.
1: Die Bedeutung variiert jedoch.
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2: Also Entschuldigung, einer.

0: Ja, geteilte Meinung hier auf Radio Einheit 99,1 Megahertz. 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
1: Hi, guten Tag. Ihr seid bei, ja, wie gerade gehört, Radio Einheit 99,1. Und heute haben wir eine besondere lange Sendung von der Salonbrü Crew. Es geht hauptsächlich über GEMA und sonstige so rechtliche Sachen. Hauptsächlich in der Musikbranche, aber auch im Film. Davon hören wir von ein paar Gästen, die später kommen oder heute Abend kommen. Es gibt dann auch natürlich sind die normale Salonbrü Blind Dates heute Abend. Das ist ab 10 erst, also ab 22 Uhr. Aber erstmal für die erste Stunde oder so, ein bisschen weniger, hören wir ein paar Hörspiele von der Tinnitus-Hörspielgruppe, also lose so Gruppe von Hörspielmachern, so eine freie Hörspielszene hier in Berlin. Und das erste Stück heißt Sender 77 von Christian Fischer. Und dazu ein bisschen mehr danach.
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0: Das ist 17277. Ja. Den haben wir natürlich schon einmal gesehen.
1: Genau, vor gut 4 Monaten, bei unserer letzten Schaltung direkt in seinem Wohnung.
0: Eine tolle Sendung.
1: Da haben wir ihn ja offiziell geächtet und für vogelfrei erklärt.
0: Das war wegen dieser Steuersache, stimmt's?
1: Ganz genau.
0: Wie dann gleich der Nachbar mit der Axt vor der Tür stand. Großartig.
1: Seitdem ist 17277 auf der Flucht vor...
0: Eigentlich vor jedem, kann man sagen, oder?
1: Also, es gibt sicher viele Menschen, die gern mal jemanden, bestrafen.
0: Und bei Geächteten ist das ja auch völlig legal.
1: Erwünscht sogar.
0: Das sind immer die besten Sendungen, wenn einer erwischt wird. Achtung jetzt. Nee, lieber doch nicht.
1: Ist ganz erstaunlich zäh.
0: Aha.
1: Und verabscheuungswürdig, aber zäh.
0: Was macht er denn da eigentlich genau?
1: Er versucht, seinen KBS-12 zu entfernen.
0: Einen Kurzwellen-Biosender?
1: Genau, eine Dentalversion. Der wurde ihm vor gut 3 Monaten implantiert.
0: Das hätte ich ja gern gesehen.
1: Um die Jagd bequemer zu machen.
0: Ah.
1: Vor kurzem hat er ihn leider entdeckt.
0: Ärgerlich. Na, dafür ist es jetzt umso spannender. Schade, das traut er sich auch nicht.
1: Es ist schon sehr schwierig, einen Zahn mit, im Grunde mit einfachen Haushaltswerkzeugen zu extrahieren.
0: Aha.

0: Solche Schmerzen sind eigentlich kaum auszuhalten. Er fällt sicher gleich in Ohnmacht.
1: Sie glauben, er kriegt ihn gar nicht raus?
0: Er nicht. Sehen Sie, er operiert sich jetzt schon seit über 9 Stunden.
1: 9 Stunden? Meine Fresse.
0: Nein, seine.
1: Diese Spiegelkameras, gibt's die eigentlich auf allen öffentlichen Toiletten?
0: Nein, nicht auf allen.
1: Also kein Grund, gleich paranoid zu werden.
0: Naja, es...
1: So, jetzt wird's

0: Feinsten.
1: Erstaunlich. Ganz erstaunlich.
0: Das Ding da hinten dran ist das...
2: Die Antenne, ja.
0: Das heißt jetzt, er kann nicht mehr angepeilt werden, oder?
2: Die Frage ist, ob das überhaupt noch nötige.
0: Sie meinen, es wartet schon jemand vor der Toilette? Ein rasender Lynchmob oder sowas?
2: Denkbar.
0: Wow. Er sieht übrigens gerade total glücklich aus. Richtig süß.
2: Das ist verständlich. Er wägt sich jetzt in Sicherheit.
0: Aber den Zahn werden wir ihm schon ziehen, was?

Also, das war der Hörspiel, der Sender 77 heißt, von Christian Fischer. So eine Art Horror-Reality-Show. Eine sehr kurze zum Anfang. Danach also kommen wir gleich mit einem anderen, der heißt, ist ein komischer Name. Also NJSWNSTN von Thomas Glatz und Martin Kriecht. Jeweils, also auch so Teil dieser freie Hörspielszene unter der Tinnitus-Hörspiele. Und da findet man mehr über auf online, so unter tinnitus-hörspiele.de. Und das alles wurde von Natalie Goris ins Leben gebracht und ist zu hören unter anderem auf der Uni-Radio in Berlin-Brandenburg. Kabel und terrestrisch. Also hören wir erstmal das Stück von Thomas Glatz und Martin Christi, der Nijin heißt. Viel Spaß.

0: Sehr schön, sehr schön. Ja, muss ich sagen. Wir haben uns was anderes darunter vorgestellt, aber es war sehr schön.
1: Warum zweifeln Sie das an?

0: Figur tritt durch die Feuerlöhe aus Nitz aus den Wandmalereien im Vorplatz zu den Wohnraumen von Wilhelm Hauensley.
1: Ja, aber ich finde es trotzdem super und dann kann ich Ihnen gleich sagen, dass wir so in 5-6 Jahren hierher ziehen wollen. So.
2: Ah, ja. Gut gefällt es uns.
1: Ja, das ist auch kein Quatsch. Das ist kein Quatsch. Jetzt ist kein. Das ist die Wahrheit.
2: Ja, das ist so du.
1: Quatsch. Das ist auch kein Quatsch. Das ist kein Quatsch. Jetzt ist kein. Das ist die Wahrheit.
2: Ja, das ist so du.
1: Das ist die Wahrheit. Das ist auch kein Quatsch. Das ist die Wahrheit.
3: Near Swinston, ein Hörspiel von Thomas Glatz und Martin Kretschi. Konzept und Realisation Thomas Glatz und Martin Kretschi, 2003.

0: schönen Aussichten herrscht hier kein Mangel. Ein Klumpen Kartoffelsalat stürzt von der Gabel und landet unbemerkt auf dem Wanderschuh eines Gastes. Ein Plastikkoch wurde mit Klebeband an einen Jägerzaun geschnürt. Herzlich willkommen, Schilder in allen Größen und Farben.
1: Ausblick vom Balkon des Thronsaals, Blick in den Treppenturm.

Ein rotes Rosenblatt aus Stoff auf der kleinen Kirchenstufe erinnert an eine Hochzeit. Der weite Weg gestellt durch faltige Baumriesen. Runter ist wesentlich angenehmer als rauf. Ein Wasserfall rauscht, ein Pferd abfällt, ein Klettverschluss ratscht und eine Kamera wird aus ihrer Hülle gezurrt. Der Velozipedistenclub Ampertal spielt auf einer Wiese Kegel umfahren. Der Velozipedistenclub Ampertal macht eine Landpartie. Anmelden für einen Musical-Ausflug nach Füssen. Für den Wandersport und Landaufenthalt türmen sich Reisekoffer und Hutschachteln. Der Velozipedistenclub Ampertal verspeist ganz jung mit Butterbögen. Der Velozipedistenclub Ampertal verspeist Rehrücken mit Windnudeln. In den Fotoalben der ganzen Welt mein Schloss. Je näher der Besucher an mein Schloss herankommt, umso stärker der Griff zur Kamera. Die, die im Schlosshof stehen, winken denen, die auf der Marienbrücke stehen. Die, die auf der Marienbrücke stehen, winken zurück. Manchmal winken auch die, die auf der Marienbrücke stehen, denen, die im Schlosshof stehen, und die im Schlosshof stehen, winken zurück. Das geht tagtäglich so. Das können Sie sich gar nicht vorstellen. Oft fotografieren die einander sogar. An diesem schönen Platz habe ich an dich gedacht und dir zu deiner Freude dies Bildchen mitgebracht. Ein Japaner fotografiert einen Japaner. Eine Japanerin fotografiert eine Japanerin. Ein Österreicher fotografiert einen Österreicher. Eine Japanerin bittet eine Spanierin, sie vorm Schloss abzulichten. Die Spanierin lichtet die Japanerin vor dem Schloss ab. Eine Japanerin grimassiert einem Eichkater. Eine Argentinierin fotografiert die Stelle der Baumrinde, an der sich der Eichkater noch vor Sekundenbruchteilen befunden hat. An diesem schönen Platz habe ich an dich gedacht und dir zu deiner Freude dies Bildchen mitgebracht.

0: Können Sie mir sagen, wo ich hier günstig einen Knotenstock erwerben kann? Nein, sage ich, ich bin hier der Hausmeister. Rasen mähen, Fenster abdichten, den Führungsbetrieb im Auge behalten. Das Schloss noch lange den Besuchern und der Allgemeinheit in seiner ganzen Pracht erhalten. Can you tell me where I can get Collector's Steinbach Nutcrackers? No, sage ich, I am the Hausmeister. Rasenmähen, Fenster abdichten, im Winter Schnee räumen, den Führungsbetrieb im Auge behalten. Das Schloss noch lange den Besuchern und der Allgemeinheit in seiner ganzen Pracht erhalten. Können Sie mir sagen, welchen Postwertzeichen ich auf eine Postkarte nach Südkorea kleben? Das weiß der Teufel. Eine Postkarte, auf der man sogar die Nordseite von meiner Hausmeisterwohnung sehen kann. Bei den meisten Karten ist sie ja wegretuschiert. Auf der neuen Pixini nicht. Ich kenne die auseinander. Natürlich kenne ich die auseinander.
1: We didn't go there. We are going to the Neuschwanstein Castle now. We don't know, but if we just see the outside, that one is better, I think. Actually, this one is a bit disappointing.
2: Yes?
1: We're disappointed a little bit. Yeah, I heard that he really liked the bird. Oh, I forgot the name, the white and gray
2: swan.
1: Yeah, a swan. But we couldn't find, we just found some bronze sculpture. Just that one, and there was no live swan up there. And I heard that he really liked art. Yeah, I think he was someone who was really romantic. But we couldn't find anything romantic up there. It's a bit like gothic. Really, so it's just fake. To attract tourists.
3: Das Märchenschloss des Bayernkönigs Ludwig II. Schlosshof Giebelwasserseite des Palast Ostseite.
4: I know that he was reputed to be crazy. I don't know that he actually was. He certainly was eccentric, yes, if not actually crazy.
5: Nicht so ganz, aber ja, ich habe schon was gelesen. Ich sage da, der hat den Größenwahn gehabt. Ich sage Größenwahn. Aber nicht verrückt.
6: Der war verrückt, ja. Naja. Zumindest hat
7: er. Nein, verrückt war er nicht.
6: Verrückt war er
7: aber
6: bestimmt,
7: er war nicht als
6: ein überspannter
7: Grund,
6: Idealist.
8: I heard he was mad, but I haven't seen anything.
9: Er wird schon psychisch angeschlagen gewesen sein und durch sein Schicksal, was er nicht bewältigen konnte.
10: Ansonsten denke ich, dass der ganz normal gelebt hat.
11: Ja.
12: Also da würde ich sagen, dann ist der Barbarino auch verrückt, wenn der hier so ein Ding dahin stellt. Ich meine, dann wäre der ja auch verrückt. Also

0: dass er den Boden oder den Füßen einfach zugunsten seines Kunstlebens verloren hat. Er hat nachher Luft gehabt. Er hat nachher nicht mehr Beine auf der Erde gehabt.
1: Nehmen wir an.
0: Das nehme ich doch an, ja, ja, so wie Jesus, ganz klar.
2: Ja, er hat ja sich selber ertränkt im Wasser, er ging ja ins Wasser aus lauter Liebe.

0: Amerikaner sind die in den kurzen Hosen mit Plastikwasserflaschen. Die Russen sind die in den Jogginganzügen, die Russinnen stark geschminkt. Die Italiener sind die in den Gruppen, den Trubel machen. Wenn ich bla bla bum bum bla bla bla bla bum bum bla bla höre, weiß ich Italiener. Die Inder sind braunhäutig und trinken ihren Tee aus den Untertassen, damit der schneller abkühlt. Die Japaner sind die mit den größten Kameras und den Schlitzaugen. Die Warteschlangen im Schlosshof. Manchmal macht ein Vater einen Witz, weil ihm seine gelangweilten Kinder leid tun. Bevor wir unseren Rundgang beginnen, zwei Sätze zur Baugeschichte des Schlosses. Ausblick vom Balkon des Thronsaals, Blick in den Treppenturm, Sängerlaube im Sängersaal, Tribünengang. Sie können gucken, wie viele Schwäne Sie an der Decke erkennen können. Eins, ruft ein Kind. Es sind über 100, sagt der Führer. Ich könnte Ihnen Geschichten erzählen. Wie Sie sehen, ist das Schloss mit einer Menge tragischer Geschichten behaftet und nun sind wir schon am Ende unserer Führung. Ich danke für Ihre Aufmerksamkeit. Vorher nesteln Sie aufgeregt an Ihren Eintrittskarten. Nach dem Schlossbesuch erzählen Sie von der aufgedruckten Fliege im Herrenpissoir. Die Zielfliege im Herrenpissoir hat Sie am meisten beeindruckt. Die Zielfliege im Herrenpissoir gibt's doch in jeder besseren Autobahnraststätte serienmäßig. Die Zielfliege im Herrenpissoir von Villeroy Boch. In den Fotoalben der ganzen Welt mein Schloss.
1: Mysteriously.
2: Ja. Der ist umgebracht worden.
3: Ich würde sagen, man hat ihm hier schon so viel Beruhigungsmittel gegeben, dass er praktisch mit dem guten Mutes da mit dem rein. Und der wollte ihn wahrscheinlich umbringen, ersaufen, hat das nicht im Moment nicht geschafft oder was, ist vor ihm ersoffen. Und dann sind die anderen, die Preußen von hinten gekommen, so die da in dem Landtag ja auch waren, waren ja auch viele Preußen. Und waren ja nicht nur Bayern und die haben ihn dann erschossen.
4: Wird dargestellt, dass er in den Starnberger See reingegangen ist und Selbstmord begangen hat?
5: I don't know. It could have been murdered. Possibly, but I don't know. Well, a doctor. Possibly. I guess no one will ever really know.
6: Selbstmord als durch Ertrinken schließe ich persönlich jetzt einfach aus. Ludwig war ein begnadeter Bergsteiger und auch ein sehr guter Schwimmer.
7: Mit seinem Arzt. Zusammen, Händchen in Händchen. Der eine hat nämlich einen Kopfschuss gehabt.
8: Neuschwanstein.
9: Am Anfang war er schon, denke ich, normal. Er wurde nur durch die Kunst eben immer wieder getrieben und dann.
4: Dass in diesen Kreisen auch Künstler sind wie überall. Wird dargestellt, dass er in den Starnberger See reingegangen ist und Selbstmord begangen hat. Ob das so wirklich war, das weiß man ja nicht. Also ich weiß es nicht. Das kann also auch ein Märchen sein.
10: Ja.
9: Was denken Sie? Ich denke das Gleiche, ja.
4: Ja, das ist durchaus möglich. Sollte man also auch schon mal in Erwägung ziehen. Er war ja fürs Volk nicht so und für die Regierung, für die Politiker doch nicht der, den sie gerne gehabt hätten.
11: Very grand, it's very nice. Except that we find the dining room, there is not this water impression.
12: I'm wondering why it was so small.
11: The dining place.
12: It was so small.
11: Big. The room itself is big. Why is there any...
12: That he was mentally ill
11: and he committed perhaps suicide.
12: Mm-hmm.
11: But there was also a rumor that he could have been even murdered.
8: There was this rumor. Nächtliche Schlittenfahrt des Königs vor Schloss Neuschwanstein.

0: und gar keine Ahnung, was hier läuft.
1: Moment.
0: Wir sind uns ja dann später ins Wasser gegangen.
1: Oh, that's a pretty view, sagt der mit dem Kafka Prague T-Shirt. Oh, that's a pretty good picture, sagt der mit dem Jumbo Kenya T-Shirt, noch ehe er ein Bild gemacht hat. Ich sehe es täglich. Ich sehe gar nicht hin. Aber ich sehe es nicht mehr. Ich kann es nicht mehr sehen. Den Ausblick, das Panorama, die Pöllertschlucht, die Tapete. Manchmal sehe ich schon noch hin. An einem Sonntag, wenn keine Führungen sind und ich Besuch hier zum Café habe und der Besuch aus dem Fenster schaut, dann schaue ich schon noch hin. Dann kann ich es auch noch sehen. Dann kann ich auch... Aber ich sehe es ja täglich. Früher habe ich oft mit meiner Ex-Frau und meinen Kindern immer sonntags im Schloss gefrühstückt. Der Ausblick, das Panorama, die Pöllertschlucht. Schön ist's hier schon, landschaftlich. Aber ich sehe es ja täglich. Ich sehe die Mauerwerksverschiebungen, ich sehe defekte Fugen, ich sehe Bewuchs und Verwitterung, ich sehe die Speiseeisflecken im Multimedia-Café. Das untere Münzaussichtsfernrohr ist defekt. Ich sehe die Pöllertschlucht und sehe nicht hin. Ich kann's nicht mehr sehen. Ich kann dieses bezaubernde Panorama nicht mehr sehen. Da kann man aber nicht schlafen in dem Schloss, sagt das Kind. Da kann nur der König schlafen, sagt die Oma. Wo ist denn der König, fragt das Kind. Im Schloss, sagt die Oma. Schläft der da, fragt das Kind. Ja, sagt die Oma. Niemand schläft im Schloss, noch nicht einmal ich. Ich schlafe in der Hausmeisterwohnung. Niemand schläft im Schloss, noch nicht mal der Geist von König Ludwig II. Ein Trugschloss für 6,2 Millionen Goldmark. Pappstalagmiten für was weiß ich wie viel Goldmark. Mauerwerksverschiebungen für was weiß ich wie viel Goldmark. Defekte Fugen für was weiß ich wie viel Goldmark. Speiseeisflecken im Multimedia-Café für was weiß ich wie viel Goldmark. Das untere Münzaussichtsfernrohr ist defekt. Ich könnte Ihnen Geschichten erzählen. Einmal in meinem Leben habe ich eine Klemme angebohrt. Wenn das der Kupferdraht ist und das hier... Speiseeisflecken.

0: Backstage.
1: Das ist meine Meinung und die Geschichte gibt es ja auch so vor.
2: Natürlich sein, dass er vielleicht in den See wollte, um sich umzubringen. Und es ist nachgeholfen worden, das ist auch möglich, ne? Wenn einer auf der Fensterbank steht und will sich runterstürzen und überlegt vielleicht noch und dann kommt die Putzhilfe und geht noch einen Stoß.
3: Ja, das glaube ich schon.
2: Vielleicht in den See wollte, um sich umzubringen.
3: Aber gut, das weiß ich nicht.
4: Wir waren wohl im letzten Jahr vor dem 175. Geburtstag, war hier so eine, was war das für eine Veranstaltung? Den ganzen Leuten aus Füssen, die noch Kontakt hatten, wo die Großeltern noch den Ludwig kannt haben, da waren wir. Aber da waren alle Türen offen, das war schön. Da konnte man immer schnell wieder raus. Im vorigen Jahr diese große Veranstaltung hier, die war ja praktisch, wann war das? Im März, ne? Im März, lange vor seinem Geburtstag und so. Und da waren noch Garmischer. Und da waren noch Garmischer. Und da waren noch Garmischer. Die wussten ja noch mehr. Garmischer. Ausgeben. Er hat ja praktisch sein Geld ausgegeben. Er hat ja gar nicht das Geld des Staates ausgegeben. Das ist bewiesen worden jetzt.
5: Das glaube ich nicht. Ich würde sagen, dass es schon, dass so ein bisschen neben der Kappe war, künstlerisch schon ein bisschen ausgebüxt, wie wir heute sagen würden. Das glaube ich schon. Ja, war also schon etwas abgehoben. Aber vielleicht auch hochintelligent.
6: Gang ins Innere der Burg, Vorzimmer oder Adjutantenzimmer, Wandur im Adjutantenzimmer.
7: Ja, die war wohl nicht gut. Ich weiß nicht, ob er nun traurig war oder dass er diese Sissi wegen der Sissi oder wenn man das so ein bisschen liest. Oder.
8: Ich sollte meine Memoiren schreiben. Meine Frau hat's hier nicht ausgehalten, ihr ist das zu viel geworden. Da muss man ja verrückt werden in so einem Schloss, ihre Begründung. Dabei gibt's hier nicht mal einen Geist. Ich bin gern im Schloss. Eigentlich bin ich ja auch ein Künstler. Wie König Ludwig II. Früher habe ich oft gemalt, aber ich bin auch gern unten im Ort. Ich bin gern im Ort, ich bin oft im Ort, im Videoland, im Kutschenwirt, im Bistro Meier, manchmal im Feuerwehrmuseum. Ich gehe auch gern spazieren. Schön ist's hier schon, landschaftlich. Der Ausblick, das Panorama, die Pöllertschlucht. Ich bin auch gern in Kaufbeuren bei den Kindern. Ich bin auch oft im Ort, ich bin gern unten im Ort. Ich kenne das Sortiment im Zacki-Heimwerkermarkt besser als die meisten Angestellten dort. Wenn man reinkommt, links Lochsäge, Lot, Reflektor, Düse, Lackschleifer, Aufnahmeteller für Säge, Kränze, Reduzierdüse, 14 mm Schlitzdüse, Breitschlitzdüse, Abdruckrolle, dann daneben Kunststoff, Schweißdraht, Reduzierdüse, 20 mm, Schweißschuh, Breitstrahl und Abstrahldrüse, Fliesen, T-Stück, gnostisches Grundmotiv, Tür, Hochleistungsstich, Sägeblätter, Elektrolüfter und Rasenblitz, schmutzig weiße Wunderspelunke, Radiozange, Kombizange, Zylinder, Schlösser, universale Zylinder, Schlösser mit Wendeschlüssel, in den Schafstunden gleichen die Worte den markanten Profilen der Bäume, in den Schäferstunden gleichen die Worte den zufälligen Kreistänzen der Kühe während des Tages, in den Schwanenstunden gleichen die Worte gerollten, kantigen Scharnieren und gerollten breiten Scharnieren, Profi, Schaber, Schrauben, Dreher, Ratsche, Fensterkit, Anlauger, Bilder, Öse, Dach, Pappstifte und Leistenstifte, Hörröhren, Repliken, Schnickerig, dann links, Scharnierloch, leere Schnellnagler, eckige Filzgleiter, Forstner, Bohrer, ein Märchenschloss, Schatten auf der Felsflanke des Tegelberges. Der Hof versucht es noch geheim zu halten. Mauerwerksverschiebungen, defekte Fugen, Bewuchs und Verwitterung. Mein Festbankett wird der Höhepunkt der Feierlichkeiten sein. Über 100 Gäste sind eingeladen. Die Kinder werden aus Kaufbeuren kommen. In den Fotoalben der ganzen Welt mein Schloss.

0: largely upon quoting existing music. So plunderphonics, I think of as being ideally very familiar music to most people, which in some way is very unfamiliar to most people. It's familiar perhaps to people that are plunderphonic aficionados, but it's much, I think, stranger for the average person who would, in most cases, recognize the sources. So there's this perhaps double-edged sword of functionality of it being familiar music, which has a certain effect on people. Things that you know get inside your head in a different way from things that you aren't familiar with. And there's a strangeness to it that messes around with that familiarity. That's plunderphonics.
1: Okay, that's plunderphonics. Jetzt vielleicht auf Deutsch ein bisschen, um eine Ahnung zu geben an den Hörern, die kein Englisch kennen oder weniger Englisch kennen. Ich habe einen Text hier, der das ein bisschen klärt. Also Mikrosampling bezeichnet eine Form Musik auf Basis von sehr kleinen Samples zu erstellen. Zum ersten Mal bei Plunderphonics Musikern wie John Oswald, später bei Akufen oder Prefuse 73 zu hören, werden hierbei Samples in der Größenordnung von meist unter 3 Sekunden verwendet, um zur Musik zusammengesetzt. Neben künstlerischen Zielen gilt es auch, Probleme mit dem Urheberrecht zu vermeiden, da die Verwendung längerer Passagen bei entsprechendem Wiedererkennungswert und Schöpfungshöhe gegebenenfalls die Rechte des Urhebers verletzen kann. In der Musik bezeichnet Sampling den Vorgang einer Teilmusikaufnahme, ein Sample, also ein Beispiel, ein Auswahl, in einem neuen musikalischen Kontext zu verwenden. Dies geschieht heutzutage in der Regel mit einem Sampler, daher indem das Sample digitalisiert wird und so leicht weiterverarbeitet werden kann. Das Sampling ist eine häufig verwendete Technik in der gegenwärtigen Popmusik, insbesondere im Hip-Hop und in elektronischen Musikrichtungen wie Trip-Hop, Drum and Bass, Big Beat und House werden häufig Samples verwendet. Sampling wird aber auch von vielen Musikern, vor allem Keyboardern, in fast allen Musikstilen verwandt, da hiermit unter anderem die fast originalgetreue Nachahmung von Naturinstrumenten möglich ist. Gelegentlich werden durch Sampling auch zwei verschiedene Stücke mit gleichem Beat und Duktus über ein anderes gelegt. Prominentes Beispiel ist Übermischung von Blue Monday von New Order mit Can't Get You Out of My Head von Kylie Minogue. Jo, weiter oder so, ja, so wie man sieht, ist Sampling so eine allgegenwärtige Art und Methode in der heutigen Musikindustrie. So, lass uns ein bisschen über die plunderphonic Kultur. Ausgewählte Stücke, ein neues Genre. Yeah. In der Musik zeichnet das Sampling den Vorgang, einen Teil einer Musikaufnahme in einen neuen musikalischen Kontext zu verwenden. Sampling ist seit den 70ern eine Technik der Popmusik. Seit den 90ern hat es sich verselbstständigt und eine eigene Ästhetik hervorgebracht. Für manche heißt es Plunderphonics, andere nennen es Mashups oder gar Microsampling, bis hin zu Culture Jamming. Manchmal wird es als Persiflage auf die Musikindustrie benutzt, aber für viele ist es ein neues und legitimes Genre, das sich demonstrativ gegen überhandnehmende Urheberrechte wendet. Im Zeitalter des Samplings und Remixes gibt es keine originäre Kultur mehr. Alles wird aufgenommen, recycelt und verwüstet. Ja, manche ist es schon eine legitime neue Genre, aber für manche ist es Diebstahl und werden manche schon verfolgt und so Lawsuits und so weiter. Werden wir davon ein bisschen nachher hören. So die bekannteste Beispiel ist natürlich Negative Land Platten, die

0: die U2 hieß. Aber U2 war viel größer geschrieben auf der Plattencover als das Negative Land. Also es war für die Industrie war das eine Täuschung, dass die Fans dachten, vielleicht das ist ein U2-Platten, der Negative Land hieß. Okay, aber erstmal hören wir von einer anderen Gruppe, so Tape Beatles heißen die. Also haben wir gesehen, dass Beatles werden oft benutzt und in allgemein denke ich, in diese Stil werden oft so Pop-Genres benutzt, um zu samplen und Cut-Up. Und das ist ein guter Weg, um viele Leute ranzukommen, weil wenn es ein Pop-Stück ist, das ist erkennbar. Auch wenn es gesampled oder Cut-Up ist, diese Erkennbarkeit, das bleibt noch. Und es werden öfters benutzt als unbekannte Sachen. Also erstmal hören wir von den Tape Beatles, this is the Grand Delusion. And maybe you recognize the piece inside. Let's see.
1: Complete anesthesia is possible. Did I ever work with you? I don't believe anything but... like to be our first candidate. Many patients can be given complete anesthesia in somnambulism. Would you like to be our first candidate? I am apparently a forgetting dementia. Would you like to be our first candidate? Won't you sit down? Now watch what we do. Why did I do that? I said to myself, as a little kid will do, not knowing how busy a doctor is, oftentimes the patient brings on to himself an amnesia. And he separates the state from the waking state by this amnesia. And you'll find that he has this amnesia from the time the critical factor is bypassed until the critical factor is brought back into focus again.

So, did you recognize the classical piece that was being squashed, sat on there by the heavy bass sequencer going on? If you did, give us a call, 293-50-992. Wenn ihr das erkannt gehabt haben oder überhaupt was zu Thema GEMA oder Plunderphonics und Urheberrecht, wenn ihr was zu sagen haben. Ruf uns an unter die 293-50-992. Jo, und jetzt würde ich gerne, ich bleibe auf Deutsch ein bisschen, jetzt würde ich gerne zurück in ein bisschen so lustige Sachen gehen. Es sind ein paar Leute aus Großbritannien, heißen Cassette Boy. Und ja, die haben auch so ein, vielleicht eine unterschwellige politische Meinung, die übermitteln, aber hauptsächlich soll es lustig sein. Also die machen sich über alles lustig, wie manche gute englische Komödie machen. Es ist nichts heilig, ja, also nicht erschrecken. Get ready.